0: satanischen Treiben ihr Gehör schenkten, um sich vor dem Volk als die Helden des Volkes darzustellen, für die Oberen in Wissenschaft, Wirtschaft, Kirche und Staatsmacht unter das Gesetz der Abtragung. Die Agenda der vielen bewussten und noch immer ungesühnten Betrügereien und Verbrechen, die Exzesse ausgelöst von Kirche und Staatsorganen aller Zeiten, der Missbrauch des Namens des Jesus des Christus, alles Ungesühnte, was hätte behoben werden können durch die Lehren des Jesus von Nazareth und in der Jetztzeit durch die vielen Lehren, Schulungen und nicht zuletzt die vielen göttlichen Offenbarungen unmittelbar aus dem Reich Gottes. Alles, was diesbezüglich ungesühnt ist, hat das ewige Reich dem Zug des Grauens übergeben, von dem der Ewige in seiner Endabrechnung offenbarte. Alles wird gemessen und gewogen. Weder die Kirchenoberen, noch die Staatsorgane, auch nicht das Volk, können in zukünftigen Zeiten der Waage dem Gesetz von Ursache und Wirkung ausweichen. Wer war es und wer sind die Gleichgültigen und die Gegner des ewigen Wortes der Gotteskünder? Wer hat den Aberglauben, die Blendwerke der Machtexperten dem Wort Gottes vorgezogen? Wer hat die Priestergilde walten lassen, auch was den schrecklichen Kreuzweg und den Martertod des Jesus von Nazareth betrifft? Wer steht heute noch der Lehre des Jesus von Nazareth gleichgültig gegenüber? Alles wird gewogen und gemessen und dem Zug des Grauens, der ungesühnten Ursachen zugeordnet. Ab dem Jahr 2019 wurde es in göttlichen Offenbarungen allgemein berichtet. Die Prophetin Gottes, die Dolmetscherin des Reiches Gottes, war und ist nur das Instrument, durch das der Sieg des Reiches Gottes offenbar gemacht wurde. Es ist vollbracht. Es ist vollzogen. Es ist getan.
1: Es ist vollbracht. 2000 Jahre schließen sich allmählich ab, in denen der Name des Jesus von Nazareth missbraucht wurde. Der Mitregent des Reiches Gottes in Jesus von Nazareth hat einen Teil seines göttlichen Erbes ausgelöst und den Wesenskern in allen Seelen und beseelten Menschen geschützt. Es ist die Essenz des Reiches Gottes. Es ist vollbracht. Seit Jesus von Nazareth kamen immer und immer wieder die Gotteskünder. Aus dem unmittelbaren Zentrum des Seins kam die Weisheit Gottes. Der Seraph, mit ihr viele Brüder und Schwestern, um sie zu begleiten, und mit dem Cherub der ewigen Weisheit, der aus dem Reich Gottes wirkte, die Frau zu unterstützen. Alles wird gemessen und gewogen und Seelen und Menschen gerecht zugeteilt. Noch einmal kurz zusammengefasst. Das letzte, wahrlich teuflische Vorhaben vor der Kapitulation des Satanisten war das von ihm verlangte Herzopfer der Gottespropheten. Ihr beabsichtigter Tod, weil Gott der Ewige von der Fallinstanz die Rückgabe der geliehenen Fallenergie verlangte, die in dieser Zeitspanne fällig wurde. Das Herzopfer stand auch im Zusammenhang mit dem Aufbau des Zeltes Gottes, der Herberge für einen 4 Jahrtausende langen Zyklus des ununterbrochenen Wortes über Boten und Botinnen aus dem Reich Gottes. Sollte es ihm, dem Herrscher und Feldherrn der Fallenstanz, glücken, das Herz der Propheten Gottes stillzulegen, dann, so hoffte er, könnte er mit seiner Lüge und seinem Geheimnis immer noch das erreichen, was er seit dem Absturz von Brüdern und Schwestern aus dem ewigen Reich vorhatte und wofür er alles einsetzte, um die Erde als seinen Stützpunkt auszubauen, um die einzigen Kosmen, die er mit der Leihgabe geschaffen hatte, wieder zurückzugewinnen, um an die Lichtmauer zu kommen, die das ewige Reich vom Fallreich trennt. Doch sein Vorhaben ist gescheitert. Alles wird gewogen und gemessen und gerecht verteilt. Wie der Ewige offenbarte, der Zug des Grauens, der Zug der Kausalität nimmt an Fahrt auf. Es ist vollbracht. Es ist vollzogen. Es ist getan. Der Sieg des Reiches Gottes, des ewigen Reiches, wurde in den göttlichen Offenbarungen ab Beginn des Jahres 2019 bekannt gemacht. Und nun auch die Kapitulation des Dämons, des Feldherrn, des Staates der Unterwelt. Der Dämon des Fallsystems hat also kapituliert. Wie nach jedem Krieg in dieser Welt, wenn der unterlegene Herrscher, der Feldherr, schon längst die Niederlage eingestanden hat, sind die ehemaligen Weisungen vom Feldherrn, die Staatsräson der Unterwelt, noch nicht versiegt. Das erleben wir jetzt auf der Erde. Das dämonische Regime kämpft noch weiter um die Macht, die sich mehr und mehr von selbst auflösen wird.
2: Wir lesen und hören weiter. Nach dem Willen des ewigen Alleinen habe ich, Gabriele, die Prophetin Gottes, die Eventualität des göttlichen prophetischen Wortes übernommen, um noch einmal die Menschheit zu mahnen und zur Umkehr zu bewegen, die Zahlenakrobatik noch rechtzeitig zu erfassen. Doch die Menschheit blieb, wie sie schon vor 4000 Jahren war. Durch den Sieg des ewigen Reiches geht nun das göttlich-prophetische Wort, das der ewige Gott mir, Gabriele, anvertraut hat, an Gott, den Ewigen, zurück, so wie es sein Wille ist. Die Botschaft aus dem Reich Gottes, die Botschafterin Gottes mit Namen Gabriele, bleibt noch auf der Erde, um Weisungen aus dem ewigen Reich zu empfangen. So möchte es der Ewige, sein Wille geschieht. Die Heimholung der Seelen und beseelten Menschen ist nun eine wesentliche Aufgabe der dritten Grundkraft vor Gottes Thron, der göttlichen Weisheit. Sie wird vollzogen im absoluten Einklang mit dem Mitregenten des Reiches Gottes, einst in Jesus von Nazareth. Die Erde hörte den Ruf des Ewigen, ein neuer Himmel und eine neue Erde. Mit dem Falldesaster und dem sündhaften Menschengeschlecht ist es auf der Erde jedoch noch lange nicht vorbei. Nach dem Gesetz der Umwandlung der Fallkosmen bekommt die Erde wohl ein neues Gewand. Doch die Umwandlung der Fallkosmen und des materiellen Kosmos erfolgt von oben, vom ersten unmittelbaren Fallkosmos nach der Lichtmauer. Von oben, vom Reich Gottes aus, vom ersten feinerstofflichen Fallkosmos, nimmt die Umstrukturierung ihren Lauf. In dieser mächtigen Wandlung durch die Umstrukturierung verändert sich vieles. Zum Beispiel führen die Wege der Seelen nur noch nach oben, zurück in das Reich Gottes. Wenn es auch noch so lange dauern wird, bis sich die Lichtmauer ganz und gar auflöst, durch die Abtragungen und Bereinigungen der Schatten auf der Seele und in ihren Seelenpartikeln, die Wege von Reinigungsebene zu Reinigungsebene führen nach oben. Jede Seele, die noch einmal auf die Erde zurückkehren möchte, wird zum Rad der Wiederverkörperungen geleitet. Hingegen Seelen, die bewusst gegen die Hinweise und Lehren aus dem Reich Gottes verstoßen haben und den letzten Zyklus der vergangenen 4000 Jahre bewusst liegen ließen, die in dieser hohen Zeit der Lehren aus der göttlichen Weisheit, dem Ewigen, den Fehdehandschuh gegen sein Wort und sein Wirken geworfen haben, werden das Rad der Wiederverkörperungen noch viel öfter aufsuchen und immer wieder auf die Erde zurückkehren. Im Verlauf der Wandlung gibt es die Erdflecken, um noch einmal oder gar öfters als Mensch wiederzukommen. Ganz allmählich wird die Erde noch eine Zeit lang zur Abtragungsstätte werden und zur Aufarbeitung der Schatten auf der Seele und in den Seelenpartikeln. Doch das Wort des ewigen Alleinen Gottes nimmt seinen Lauf, ein neuer Himmel und eine neue Erde.
3: Gabriele, die Lehrprophetin und Botschafterin Gottes, gibt tiefere Einblicke. Der neue Himmel, von dem der Ewige offenbarte, beginnt mit der Veränderung der Lichtmauer. Bisher musste eine Seele, die sich vorgearbeitet und die vier Entwicklungsebenen zum Reich Gottes erreicht hatte, um sich für die weiteren Schritte in das Reich Gottes vorzubereiten, erst lernen, die Rückstrahlung in die Reinigungsebenen vor der Lichtmauer zu überwinden, die vom Fallsystem angelegt wurde. Das Fallsystem hatte um die Lichtmauer ein energetisches Spiegelsystem angelegt, das durch die Rückstrahlung des Fallsystems die Abkehr von der Lichtmauer bewirken sollte. Oftmals hatte das zur Folge, dass so manche Seele glaubte, die Vorbereitungsebenen zum Reich Gottes wären schon das Reich Gottes. Denn durch die Rückstrahlung gleich Gegenstrahlung der Lichtmauerspiegelung kehrten viele um in dem Bewusstsein, dass es nicht weitergeht. Der Einblick in das ewige Reich wurde also den Seelen durch die Gegenstrahlung verwehrt und ihnen suggeriert, sie befänden sich schon im Himmel, im Reich Gottes. Aus dem Reich Gottes kamen deshalb immer wieder die göttlichen Wesen, um die Seelen zu schulen und die Gesetzmäßigkeiten zu lehren, wie sie die Gegenstrahlung überwinden können. Auch das ist nun vorbei. Die Lichtmauer wird vom Reich Gottes aus gesehen soweit lichter und lichtdurchlässiger, dass Seelen in den Vorbereitungsebenen und in den oberen Reinigungsebenen in das Reich Gottes schauen können und ihre Heimat leuchten sehen. Das bewirkt ein Aufleuchten in den Seelen, ein Ansporn zu bereinigen, was noch ansteht. Diese Freude strömt durch alle unteren Kosmen, in denen Seelen leben und ihre Wege gehen. Der Freudenjubel der Brüder und Schwestern im Reich Gottes um den Sieg über das Fallsystem erklingt in allen Fallkosmen. Auch Seelen im Rat der Wiederverkörperungen haben daran Anteil und sind bestrebt, ihre kommende Einverleibung zu nutzen. Alles in allem trägt dazu bei, die Umwandlung, die Zerstrahlung des ersten Fallkosmos nach der Lichtmauer vorzunehmen. Es ist der erste feinerstoffliche Kosmos, also kein feinstofflicher Kosmos. Wie geht die Umwandlung vor sich? Vom ersten feinerstofflichen Fallkosmos nach der Lichtmauer ausgehend verändert sich die Gravitation der Planeten. Durch die Einstrahlung der Urzentralkraft des Lichtäthers über die ätherischen Prismensonnen werden die Sonnen im feinerstofflichen Kosmos angestrahlt. Dadurch verändert sich die Gravitation. Die jeweilige Sonne zieht ganz allmählich ihre Planeten zu sich. Durch die Einstrahlung des Urprinzips der Urkraft des Lichtäthers nimmt die Leuchtintensität der energetischen Sonne zu und so auch ihre Rotation. Dabei ändert sich auch der Stand der Sonne mit den ihr zugeordneten Planeten zum Reich Gottes. Man könnte sagen, sie wandert der ewigen Heimat, der Urkraft zu. Durch die langsame und behutsame Einstrahlung der Urkraft, des Lichtäthers, bewegt sie sich in immer lichteren Bahnen auf die Urkraft, auch Urzentralgestirn genannt, zu. Nach dem Rhythmus des Äons, dem die Lichtintensität angehört, wird sie vom Zentralgestirn, dem Lichtäther, ganz allmählich aufgenommen und dem entsprechenden Äon zugeführt. Mit dreidimensionalen Worten gesprochen, auf diese Weise geschieht die Zerstrahlung, die Umwandlung von oben aus dem ewigen Reich. Das vollzieht sich in allen Kosmen außerhalb der sogenannten Lichtmauer. Die Resonanzen der Umwandlung von oben werden in allen feinerstofflichen Kosmen, so auch im materiellen Universum und auf der Erde, in der Welt, wahrgenommen und die entsprechenden Auswirkungen haben. Das zur Erklärung, um das Wort des ewigen All-Einen zu verstehen. Ein neuer Himmel und eine neue Erde.
2: Gabriele erklärt weiter. Die kosmische Umwandlung der Fallkosmen vom Feinerstofflichen bis zur Materie erfolgt also vom Reich Gottes aus. Je nach Dichte der Sonnensysteme geht es rascher oder langsamer. Doch immer geht die Urstrahlung der Umwandlung vom Zentrum des Reiches Gottes aus, von der Urkraft. Das Ursystem, das Zentralgestirn mit seinen Prismensonnen, nimmt die Umwandlung aller Planetensysteme vor, sowohl in den feinerstofflichen Kosmen als auch im grobstofflichen Universum. Dabei wird aller Seelen gedacht, die sich in bestimmten Reinigungsebenen befinden, und auch der Seelen, die sich auf den Straßen bewegen, hin zum Reich Gottes. Auch das Rad der Wiederverkörperungen findet die entsprechende Beachtung. Weil das so ist, finden die Sonnensysteme in den unteren Ebenen besondere Beachtung, vor allem im materiellen Kosmos. Der materielle Kosmos stellt deshalb eine Ausnahme dar, weil zum einen die Wege der entkörperten Seelen, ihre Planetenkonstellationen, Beachtung finden. Zum anderen vollzieht sich im materiellen Kosmos die Umgestaltung anders, weil die Christusatmosphäre von allen Gottespropheten dahingehend aufbereitet wurde, dass das Friedensreich entstehen kann. Natürlich mit einem dementsprechenden Sonnensystem und einem Erdplaneten, der dem derzeitigen nicht entspricht. Doch jedwede Umstrukturierung und Umwandlung geht von dem urzentralen Sein aus. Die Heimholung gleich Heimführung aller Seelen und beseelten Menschen bleibt bestehen. Dafür bürgt die Regentschaft der göttlichen Weisheit die dritte Grundkraft Gottes. Das Kommen und das Gehen, vor allem aus dem Rad der Wiederverkörperungen, wird in die entsprechenden Bahnen gelenkt werden. In der Erkenntnis der massiven, globalen und kosmischen Veränderungen wird es, wie schon berichtet, auf der Erde noch sogenannte Erdflecken geben, auf denen sich die Unruhe und das allzu menschliche Gehabe noch einmal ausbreiten möchte. In den unteren Reinigungsebenen, die mit das Rad der Wiederverkörperungen bilden, werden auch Seelen leben, die es noch einmal versuchen wollen, ihre Trutzburg gegen Gott aufzubauen, was besagt, das Dämonische wird sich noch einmal aufbäumen und manch einen in den Bann ziehen, der glaubte, er sei das Friedensreich selbst. Diese Götzendämmerung, die sich da und dort auszubreiten versucht, kommt aus den Resten des Fallsystems. Manch einer von Kirche und Staatsmacht, der als Mensch an der Spitze des geistig-verbrecherischen war, glaubt, als Seele seine Gewaltmacht noch einmal versuchen zu müssen. Über das Rad der Wiederverkörperungen kommt er dann als Mensch zu seinesgleichen auf Erdflecken, die für solche Seelen zu ihrer eigenen Abschreckung noch zur Verfügung stehen. Doch es ist getan.
1: Gabriele gibt weitere Einblicke. Es gibt also noch Zeiten, in denen solche Versuche stattfinden werden. Doch die Erde wird in diesen Zeiten immer lichter und feiner werden, denn ein neuer Himmel ist angesagt, zu dem der entsprechende Planet gehört, der einst diese Welt trug. Für immer mehr Seelen und Menschen ist das ein Aufruf, allmählich den Weg in das ewige Vaterhaus zu gehen. Der Herrscher des dämonischen Regimes hat also kapituliert. Auch wenn so mancher Mensch und später so manche Seele glaubt, sich doch noch aufbäumen zu müssen. Es ist vollbracht. Es ist vollzogen. Es ist getan. Auch das weibliche Wesen, Satana genannt, das dem ewigen Vater Muttergott ebenbürtig sein wollte und vom Satanisten, dem Herrscher des Fallsystems, für seine Fallzwecke missbraucht und erniedrigt wurde, kehrt zurück in das ewige Reich. Der Namensmissbrauch des Satanisten in Bezug auf Satana, um die Frau zu demütigen und die Frauen bis in die Jetztzeit nur als Mittel zum Zweck zu sehen und das unter dem Geheimnis seiner persönlichen Enttäuschung und Eitelkeit, wird sich weiter aufdecken. Der ehemalige Herrscher des Fallreiches ist auf seinem Läuterungsweg und viele, ja sehr viele seiner Anhänger mit ihm. Die Seelen in den unteren Reinigungsebenen, im Rat der Wiederverkörperungen, glauben immer noch an die sogenannte Kampfbedingtheit, alles ausmerzen zu wollen. Beim Wollen bleibt es bis zur Einsicht. Alles ist vollzogen. Es ist getan.
0: Das Reich Gottes ist in allen Fallkosmen und auf der Erde, auf allen Kontinenten der Sieger. Auf der Erde und in der Welt werden die Turbulenzen noch zunehmen, denn der karmische Zug, der auch Klimawandel heißt und von dem der Ewige offenbarte, zieht weiter. Auf der ganzen Erde, auf allen Kontinenten, wird der Zug die ungesühnten Grausamkeiten aufzeigen, auch aus den vergangenen Zeiten. Die Einverleibungen, die Inkarnationen der Menschen oder die Seelen auf ihren Wanderungen werden das erfahren und erleben, denn der Zug der Kausalitäten bringt alles gerecht an den Tag. Trotz alledem, es ist vollbracht, es ist vollzogen, es ist getan. Die Zeit reift, die Morgenröte, von der der ewige alleine Gott offenbarte, bringt die Erscheinung des Christus Gottes hervor und einen lichteren Planeten, der einst Erde und Welt hieß.
1: Liebe Mitmenschen, die Ewigkeit hat gesiegt, so Gabriele. Mit unseren dreidimensionalen Worten gesprochen, die Kapitulation des Obersten des Fallreiches ist vollzogen. Das ist nun im Staat des Dämonischen bekannt gemacht, so auch, dass das Signet auf die Erde geworfen wurde zum Zeichen der Kapitulation. Das bewirkte und bewirkt, dass daraufhin immer mehr Anhänger des dämonischen Staates desertierten und desertieren. Wie üblich finden sich Solidarisierte zusammen, um zu beraten, wie es weitergehen könnte und ob sie ihren einstigen Herrscher über die Abtragungsstätten folgen sollten. Es ist so, wie es ist. Das ewige Reich lässt sowohl Menschen als auch Seelenwesen die Freiheit. Deshalb werden in dieser Welt, in den unterschiedlichen Ländern die Scharmützel noch lange Zeit weitergehen. Doch in allen feinerstofflichen Kosmen ist die Umwandlung angesagt. Aus dem Reich Gottes kommen immer mehr göttliche Wesen, um allen Seelen, gleich auf welcher Bewusstseinsstufe sich eine Seele befindet, zu helfen und deren Fragen zu beantworten. Der Weg geht nach oben in das ewige Reich, in das Vaterhaus. Jede Seele und jedem Menschen wird die Möglichkeit gegeben, diesen Weg zu gehen, auch wenn es noch ein langer Bewusstseinsweg sein sollte. Liebe Zuschauerinnen, liebe Zuschauer, soweit durften wir Ihnen die Worte Gabrieles, der Prophetin und Botschafterin Gottes, vortragen. Am Ende unserer Sendung richtet nun Gabriele selbst das Wort an uns alle.
4: Liebe Mitmenschen, den Menschen dieser Welt ist alles gegeben, alles offenbart, was in 4000 Jahren mit unseren dreidimensionalen Worten möglich war. In nahezu 5 Jahrzehnten wurde das Füllhorn aus dem Heiligtum Gottes noch einmal ausgegossen. Der Regent der dritten Grundkraft Gottes, die göttliche Weisheit, hat das ewige Wort aller Gottesboten und Gottesbotinnen, aller gottgetreuen Männer und Frauen der vergangenen 4000 Jahre zusammengefasst, für alle kommenden Generationen.

Der Regent der dritten Grundkraft Gottes. So wurde es uns Menschen offenbart, war einst der Prophet Jesaja. Als Regent der dritten Grundkraft, der ewigen Weisheit, erfüllte er seinen Auftrag. Menschen vom Geist Gottes beseelt, bringen das göttliche Wort nach und nach zum ewigen Alleinen zurück. In diesem Bewusstsein und nach dem Willen des Ewigen gebe ich Gabriele, die Prophetin Gottes, in aller Demut und Dankbarkeit sein heiliges, urewiges Wort im prophetischen Dasein an die einzige Majestät der Unendlichkeit zurück, den Vater Muttergott. Ewiger, alleiner Gott, vor Zeiten hast du mich gebeten, dein ewiges Wort im prophetischen Auftrag zu übernehmen, dann, wenn die Söhne, die im Auftrag stehen, dein Wort, deine Macht und Herrlichkeit nicht annehmen, das Friedensreich zu gründen, um Neu-Jerusalem eine Chance zu geben, auch durch die Erfüllung der Weisungen um die drei Kindschaftseigenschaften im Vater-Mutter-Prinzip des Seins. Vater, ewiger Gott, allmächtiger Vater-Mutter-Gott, in deinen Händen liegt nun die Aufgabe, die ich als deine Botschafterin erfüllen darf, die du mir bis auf Weiteres übertragen hast. In Anbetracht der göttlichen, allumfassenden Bildoffenbarungen an deine Botschafterin des ewigen Reiches weiß ich, dass noch viele Brüder als die Pioniere für die neue Zeit dir und deinem Sohn dienen werden. Bis dein Ruf im Herzen deiner Tochter erklingt, komm zu mir, werde ich deine Botschafterin sein. Ewiger, alleiner, du gibst mir Weisungen, wie es nun weitergeht, wie die neue Zeit beginnen kann. Du Ewiger und dein Sohn wünschen sich den Beginn im Zeichen der Lilie Sophia, im messianischen, sophianischen Zeitalter, das zuerst in den Herzen der Menschen erblühen wird, die Liebe Gottes und die Nächstenliebe. In dem Bewusstsein deines Es werde, wird zur rechten Zeit das Friedensreich Jesu Christi, Neu-Jerusalem, auferstehen. In dieser noch rauen und kalten Welt, was das ewige Wort aus dem Reich Gottes betrifft, wirke ich, Gabriele, so lange als deine Botschafterin des Reiches Gottes wie du, o ewiger Gott, es willst, dein Wille geschieht. Für die neue Zeit

0: werden Pioniere, die das Lebensgebot erfüllen, das Fundament für die neue Zeit, für eine lichtere Zeit so weit voranbringen, wie es auf der grobstofflichen Erde möglich ist. In vielen Herzen der Pioniere für eine lichtere Zeit leuchtet der Auftrag des Friedensreiches, das neue Jerusalem. Gott, der Ewige, der die Umwandlung des Grobstofflichen angesagt hat und auch der feinerstofflichen, gleich lichteren Kosmen, macht es wahr. Pioniere, gottbeseelte Menschen sind mit ihm und seinem Sohn, den Mitregenten des Reiches Gottes. Noch bin ich, Gabriele, Mensch, doch die Heimholung und Heimführung aller beseelten Wesen ist im Auftrag der Regentschaft der dritten Grundkraft Gottes, deiner ewigen Weisheit. Liebe Brüder, liebe Schwestern, im Wirken für die neue Zeit gesprochen, irgendwann kommt der Ruf des allmächtigen Gottes an meine Seele und an mich, den Menschen Gabriele. Nun ist es soweit. Komm zu mir zurück in das ewige Vaterhaus. So ist eines gewiss: Wenn wir uns von Mensch zu Mensch nicht mehr sehen, ich stehe im göttlichen Auftrag, geeint mit dem Regenten der dritten Grundkraft Gottes und mit vielen Brüdern und Schwestern, die sich noch im Erdenkleid befinden, für das Lilienzeitalter und für den Aufbau Neu-Jerusalem. In der ewigen Liebe geeint, Gabriele.
1: Liebe Mitmenschen, liebe Zuschauerinnen und liebe Zuschauer, angesichts der Inhalte dieser Sendung bleibt uns nichts als Dank und nochmals Dank auszudrücken an das Reich Gottes und an Gabriele, die Prophetin und Botschafterin Gottes. Nicht nur für die klaren und deutlichen Worte, sondern für alles, aber auch für alles, was Gabriele nicht nur in diesem Erdenleben auf sich genommen hat, um in dieser Zeit als Frau dem Christus Gottes die Wege zu bereiten und den Weg frei zu machen für die Heimführung aller Seelen und beseelten Menschen in der Gottes- und Nächstenliebe, was die Aufgabe der Brüder gewesen wäre. Christus offenbarte: Aus der Liebe kam daher die Weisheit und wohnt unter den Menschen, damit diese empfangen, was Gott, die Liebe und Weisheit, ihnen zu sagen hat. Heute, in der großen Zeit der Befreiung der Geschlechter von einem Leben in Einengung und Trübsal. Es sei einmal erlaubt. Dank an den Seraph der göttlichen Weisheit und den Cherub, den Regenten der göttlichen Weisheit, zusammen die Regentschaft vor Gottes Thron. Danke, geliebte Schwester Gabriele. Ihnen allen, liebe Zuschauerinnen und Zuschauer an den TV-Geräten, eine gute Zeit, auf Wiedersehen und Gott zum Gruß.

Bedenken wir, das Licht Gottes ist stärker als die Finsternis. Das Gute wird immer über das Ungute, allzu Menschliche, siegen. Es kommt nur auf uns an, ob wir ihm dazu die Möglichkeit geben, indem wir uns dem Licht, Gott in Christus, unserem Erlöser, dem einzig Guten, zuwenden.

0: Liebe Zuschauerinnen und Zuschauer, liebe Freunde der freien Gemeinschaften, wir begrüßen Sie ganz herzlich. In den freien Gemeinschaften lesen wir immer wieder in den Büchern und Leseproben, die uns aus der göttlichen Weisheit gegeben sind, und tauschen uns über das, was wir damit erleben, aus. Wir schlagen das Thema auf, das uns etwas sagen möchte. Ich habe einige Abschnitte aus der Botschaft der Wahrheit, Lebensperlen für Sie mitgebracht, die ich uns gerne vorlesen möchte. Oftmals fragen wir Menschen, wie wir Gott näher kommen und in unserem Leben erfahren können. Gabriele schreibt dazu: Wo liegt denn die Gotteserfahrung? Wir glauben, es müsste etwas ganz Pompöses, Monumentales sein. Oh nein, sie liegt im Gesang eines Vogels. Sie liegt in dem Lüftchen, das uns umweht. Sie liegt in dem Grashalm, den wir bewusst wahrnehmen, in dem Duft einer Rose. Und wenn uns dies vom Herzen her bewusst wird, dann beginnen wir, von unserer kleinen, egoistischen Welt wegzudenken. Im großen kosmischen Geschehen hält alles, was rein ist, das Liebegebot. Das im Herzen zu erleben, das macht uns frei. Auf Dauer dient uns nur, was allen dient. Es ist also ein einfacher Weg, Gott näher zu kommen, und jeder kann seine Erfahrungen damit sammeln. Mir hilft immer wieder die Frage weiter, wenn mir zum Beispiel der Gesang eines Vogels bewusst wird: Was will er mir signalisieren? Sind meine Gedanken frei? So nehme ich ihn als Gruß aus der Unendlichkeit wahr. Steigen durch diese Begegnung Bilder einer Situation mit meinen Mitmenschen vor meinem geistigen Auge auf, so hat mir das schon oft geholfen, mich selbst besser zu erkennen in der Frage, was will mir diese Situation sagen? Und dann eventuell einiges von meiner Seite aus in Ordnung zu bringen.
1: In der Botschaft der Wahrheit, du das Tier, du der Mensch, wer hat höhere Werte, aus dem gleichnamigen Buch habe ich Folgendes gelesen, was mich immer wieder anregt, dem höheren Leben in Gott zuzustreben. Die Übernächsten, gemeint sind die Tiere, strahlen entsprechend ihrem geistigen Bewusstseinsstand das Edle, Feine und Gute aus. Sie wollen die Treue und die Verbindung zu den Menschen und zu den kosmischen Kräften halten. Der Übernächste nimmt dich, den Menschen, wahr. Er sieht, hört und riecht dich und nimmt so deinen Gesamteindruck wahr, der aus deinem Empfinden, Denken, Reden und Handeln besteht. Der Gesamteindruck ist ein sogenanntes Schnupperbild, das der Übernächste behält und immer wieder erweitert, dann, wenn er dir aufs Neue begegnet. Die Übernächsten erspüren und erschnuppern aus dem Klang der Worte die augenblickliche Verfassung ihres großen Bruders oder ihrer großen Schwestern. Entsprechend reagieren sie auch. Sie sind sehr feinfühlig in Bezug auf Disharmonie, auf die Gefühle, Eigenheiten und Gewohnheiten der Menschen. Ein Mensch wird dann zum guten Beobachter seines Übernächsten, wenn er nicht auf sich bezogen lebt, sondern in allem das Leben in Gott achtet. Ich erlebe immer wieder, wie feinfühlig und wachsam die Tiere sind. Sie sind mir ein großes Vorbild, um im Augenblick zu leben. Sie nehmen dich mit allen ihren Sinnen wahr und in dem Moment baut sich eine Kommunikation auf. Oft, wenn es mir gelingt, keine Gedanken zu haben und einem Tier tief in die Augen zu schauen, entsteht ein innerer Austausch, ein Gefühl, das mich mit dem Tier verbindet. In dem Moment ahne ich, wie großartig die Sprache der Einheit ist und diese Erlebnisse erfüllen mich mit innerer Freude und Dankbarkeit. Mit den Tieren ist es ja leichter. Aber diese Erfahrungen zeigen mir auch, wie es mit allen meinen Mitmenschen werden sollte. Liebe Zuschauer, liebe Zuschauerinnen, liebe Freunde in den freien Gemeinschaften weltweit, damit verabschieden wir uns von Ihnen. Wir wünschen Ihnen, uns allen, viel Kraft und große Schritte in die Freiheit in Gott, in dem Bewusstsein, verbinde und sei Gott mit uns und wir mit Gott. Bis zum nächsten Mal.

0: Ganz herzlich begrüßen wir Sie, liebe Zuschauer, liebe Zuschauerinnen, zur ersten Sendung aus der Reihe Die großen kosmischen Lehren des Jesus von Nazareth an seine Apostel und Jünger, die es fassen konnten. Haben Sie auch schon mal darüber nachgedacht, was Jesus von Nazareth wohl mit seinen Jüngern besprach, als sie vor 2000 Jahren gemeinsam über das Land zogen? Was Jesus damals im inneren Kreis seiner Apostel und Jünger lehrte, ist heute erstmalig jedem interessierten Menschen zugänglich. Es sind die großen kosmischen Lehren, heute von Christus selbst offenbart, durch Gabriele, die Prophetin und Botschafterin Gottes in unserer Zeit. Christus hat wahrgemacht, was er als Jesus von Nazareth ankündigte. Wenn aber der Geist der Wahrheit kommt, so wird er euch in die ganze Wahrheit führen. Der Geist der Wahrheit ist da. Er ist gekommen im prophetischen Wort durch seine Lehrprophetin Gabriele. Seit 1975 übersetzt sie als Prophetin Gottes die himmlische Sprache in unsere Menschenworte. Christus offenbarte durch Gabriele Anfang der 1990er Jahre die großen kosmischen Lehren, die uns Menschen unser wahres, geistiges Erbe aufzeigen, das ewige Sein der Seele, das allumfassende Bewusstsein. Wir dürfen hineinspüren in das Leben tief in unserer Seele, das unsere Heimat ist. Und so erfahren wir, wer wir in Wahrheit sind, woher wir alle kommen und wohin wir gehen. Gabriele, die große Lehrprophetin und Botschafterin Gottes, hat die großen kosmischen Lehren des Jesus von Nazareth ausgelegt und erläutert. Ihre Erklärungen sind zusammengefasst in 5 Erläuterungsbänden zu den großen kosmischen Lehren. Es sind Anleitungen, wie wir als Menschen die Lehrsätze aus dem Geiste Gottes verstehen und in unserem Alltag anwenden können. In dieser mehrteiligen Sendereihe dürfen wir aus den gleichnamigen Büchern die großen kosmischen Lehren des Jesus von Nazareth vortragen und die Erläuterungen dazu weitergeben, die uns Gabriele, die heute mit uns im Studio ist, dazu gab. Sie und wir alle können daraus vieles lernen, auch für den Beruf und die Familie, für den Alltag, für Jung und Älter. Wenn Sie möchten, probieren Sie es aus. In der heutigen ersten Sendung beginnen wir auf Seite 19 zu lesen.
1: Christus spricht: Ich bin das Alpha und Omega, der Anfang und das Ende des materiellen Universums und der Seelenreiche. Ihr sollt in mir und mit mir in das ewige Leben hineinreifen. Wo ich im Vater bin, so wie auch ihr mit mir im Vater seid. Dort gibt es weder Anfang noch Ende, weil Gott ist und wir in Gott sind. Denn ich, der Christus Gottes, erhebe alles zum Licht der Wahrheit. Zu der Aussage des Christus Gottes, Alpha und Omega, ich bin das Alpha, gibt Gabriele folgende Erläuterung. Das Alpha in Gott heißt der Anfang der Schöpfung des formgewordenen reinen Seins. Gott, die Urkraft, atmete aus und es wurde. Ganz allmählich formten sich aus dem unerschöpflichen Quell der Urkraft geistige Sonnen und Planeten, Geistwesen, Tiere, Pflanzen und Mineralien. Diese sich ewig erweiternde göttliche Himmelsmechanik ist das ewige, unvergängliche Sein, unsere Heimat. Gott, die Kraft, das Licht, kennt keinen Anfang. Gott, das Licht und die Kraft, war und ist ewiglich, weil Gott ist.
2: Liebe Zuschauerinnen, liebe Zuschauer, wir hörten die Worte des Christus Gottes. Ich bin das Alpha und das Omega, der Anfang und das Ende des materiellen Universums und der Seelenreiche. Die Ausführungen von Gabriele helfen uns, diese Aussage zu verstehen. Sie erklärt dazu, das Alpha ist auch der Anfang für die Fallebenen. Durch den Fall entstanden die Seelenreiche und die Materie. Durch den Fallgedanken fielen Teile von geistigen Gestirnen, sie lösten sich aus dem reinen Sein und formierten sich außerhalb. Mit ihnen fielen Fallwesen und mit diesen auch die Naturreiche, denn das Leben in Gott ist ein Ganzes. Zum Leben gehören die Gestirne, die Wesen, die Tiere, die Pflanzen und Mineralien. Das ist Einheit in Gott. Und Gott gab den Fallwesen die Einheit mit auf ihre Wanderschaft bis hin zur Materie. Gott, unser ewiger Vater, hat den Fall zugelassen, denn jedes Kind hat den freien Willen. Er war und ist mit seinen abtrünnigen Kindern. Weiterhin strömte und strömt ihnen sein Licht, seine Kraft zu. Alles, was ist, ist Leben aus Gott, weil Gott das Leben ist. So ist Gott auch in der Verdichtung, in der Materie, denn auch in der Materie ist er das innewohnende Leben. Da Gott in allem ist, ist Gott auch im Anfang, im Alpha und ebenso im Ende der Verdichtung, im Omega. Durch Christus, seinen erstgeschauten Sohn, den Mitregenten der Himmel, der eins ist mit ihm, wird alles umgewandelt und wieder zurückgeführt in das ewige Licht. Hören wir nun weitere Erläuterungen von Gabriele, die uns eine Ahnung unseres wahren, ewigen Lebens vermitteln möchten.
3: Gott, das strömende Licht, kennt weder Anfang noch Ende, denn er ist. Aus sich, dem strömenden Licht, ist er als Wesen hervorgegangen. Aus sich, dem strömenden Licht, hat er auch uns, die reinen Geistwesen, seine Kinder geschaffen. Wir sind seine Ebenbilder, formgewordenes Licht. Gott ist der Vater-Mutter-Gott. In dem Vater-Mutter-Prinzip liegt der große Herzmagnet nach Kindern. Infolgedessen schuf er das formgewordene ewige Sein, die Himmel, mit seinen Kindern, mit den geistigen Familien, die wiederum in der großen Familie Gottes leben. Das Dualprinzip ist, wie der Vater-Mutter-Gott, das Gebende und Empfangende. Der Vater-Mutter-Gott ist der Urvater. Die Duale nennen sich Dualvater oder Dualmutter. Es sind die Prinzipien aus Gott, das Positiv, das Gebende, das männliche Prinzip und das Negativ, das Empfangende, das weibliche Prinzip. Gott hat also in die Wesen das Gebende und Empfangende eingehaucht, so wie er selbst gebend und empfangend ist.
4: In dem Buch Die großen kosmischen Lehren des Jesus von Nazareth lesen wir weitere Erläuterungen von Gabriele. Gott atmet aus und ein. Unaufhörlich dehnt sich die Unendlichkeit aus. Es gibt keinen Stillstand. Immer weiter schafft Gott geistige Gestirne. Aus der Verbindung der Dualprinzipien, aus dem Geben und Empfangen, gehen die geistigen Kinder hervor, sodass sich das himmlische Sein, unsere Heimat, mehr und mehr ausdehnt und bevölkert. Wir alle, jeder einzelne von uns, trägt in sich die Seele. Reinigt sich die Seele, so wird sie wieder zum lichten Wesen der Himmel, zum Geistwesen. Auf dem Weg zu Gott kehren wir zurück in den Urstrom, kehren zurück zu unseren geistigen Familien, zu den geistigen Sippen, von wo wir ausgegangen sind. Dort ist unser wahres Leben. Dort gehören wir hin und dort werden wir auch wieder sein, durch Christus, unseren Erlöser. Christus hat sich aufgemacht, um uns zurückzuführen. Er ging den Weg über diese Erde nach Golgatha. Er gab jeder Seele und jedem Menschen aus seinem Lichtpotenzial, das uns heimführt. Deshalb kann die Seele nur über Christus zum Vater gelangen, durch keine andere Kraft, einerlei, wie sie sich nennt. Christus ist die erlösende Kraft und über Christus geht der Weg zurück in das ewige Sein.
0: Christus spricht: Ihr sollt in mir und mit mir in das ewige Leben hineinreifen, wo ich im Vater bin. Gabriele führt uns in das Verständnis dieser Aussage. Sie erklärt: In mir bedeutet für uns, zu Christus zu finden, um in Christus aufzuerstehen und dann in ihm zu leben. Wir beschreiten den inneren Weg von der Stufe der Ordnung bis zur Stufe des göttlichen Ernstes, um das Erlöserlicht in uns zum Leuchten zu bringen. Haben wir die vier Stufen Ordnung, Wille, Weisheit und Ernst weitgehend erschlossen, dann sind wir in Christus auferstanden. Christus führt uns dann weiter zum ewigen Vater. Wir müssen also in das innere Licht finden, zu Christus. Denn Christus ist unser Weg und unser Ziel. Er ist das innere Licht, das innere Leben. Zu ihm zu finden heißt, uns selbst, das wahre Selbst in uns zu finden. In den Worten: Ihr sollt in mir und mit mir in das ewige Leben hineinreifen, spricht Christus einen jeden von uns an, um uns zu sagen: Komme zuerst zu mir, finde dich in mir, dann kannst du mit mir in das Bewusstsein des ewigen Seins als das ewige Sein zurückkehren.
1: Gabriele erläutert: In einem Wort kann die ganze Unendlichkeit liegen. wie viele Worte, also Geschenke der Unendlichkeit, empfangen wir von unserem Bruder und Erlöser, Christus, damit wir zu dem Leben zurückfinden, das in uns ist und uns eint. Ein kleiner Absatz aus den kosmischen Lehren des Jesus von Nazareth könnte uns alle Himmel erschließen. Tauchen wir in die Worte der Absolutheit hinein, um die Sprache des Inneren wieder zu erlernen, die Sprache unseres wahren Seins. Die Sprache des reinen Geistwesens ist die Sprache des Lichts, die in Bildern ausgesandt und empfangen wird. Blicken wir in die Aussagen des ewigen Gesetzes hinein, so erlernen wir ganz allmählich die Sprache des Bildes. Denn auch unsere menschliche Sprache ist eine Sprache der Bilder. Lernen wir die Sprache der Himmel, dann verstehen wir uns untereinander besser, weil wir erkennen, wer wir wirklich sind. Dadurch gewinnen wir mehr und mehr Achtung vor unserem Leben und vor unserem wahren Wesen, das die Unendlichkeit in der Ewigkeit ist.
2: Liebe Mitmenschen, die Erläuterungen von Gabriele zu den Lehrsätzen des Christusgottes sind uns also auch eine ganz praktische Hilfe, um unser Erdenleben zum Positiven zu verändern. Hören wir weiteres. Gabriele erklärt: Die Sprache der Himmel ist die Sprache der Liebe. Die Sprache der Liebe zu erlernen heißt, unseren Nächsten zu verstehen, ihn nicht mehr abzuwerten und uns täglich bewusst zu machen, dass auch in ihm der positive Teil Gott ist, das unbelastbare Ewige. Gott ist in unserem Nächsten, und das, was in ihm ist, ist auch in uns. Erkennen wir uns als der Sohn, die Tochter Gottes, Erben der Kräfte der Unendlichkeit, so werden wir auch unseren Nächsten im Inneren aufnehmen, denn wir erfassen, dass er ein Teil von uns ist, weil Gott unteilbar und in jedem von uns das Ganze ist. Durch Annehmen und Verstehen schaffen wir die Kommunikation zu unserem Nächsten und schaffen gleichzeitig die Verbindung zu Gott. Dadurch lernen wir die Sprache des Geistes, die Sprache der selbstlosen Liebe, das Gesetz inneren Lebens.
4: Nehmen wir aus der Aussage des Herrn: Ihr sollt in mir und mit mir in das ewige Leben hineinreifen, ein Wort heraus. Hineinreifen. Was liegt in diesem einen Wort? Spüren wir in dieses Wort hinein. Lassen wir dieses eine Wort in uns bildhaft erstehen. Des Öfteren sprach sinngemäß der Geist Gottes zu uns. Im Gefäß des Wortes liegt der Sinn, der allein lebendig macht. In ein Wort lege ich die unendlich vielen Facetten des Lebens hinein, das ich bin. So ist in einem Wort die Fülle, das Gesetz der Himmel.
0: Weil dies so ist, ist das Wort Gottes ein Schatz, der von uns gehoben werden möchte. Mit den Fühlern unseres Inneren können wir in das Wort hineinspüren, sodass in uns das als Bild oder als Empfindung emporsteigt, was die Tagesenergie heute für uns zu erfahren, zu erkennen und umzuwandeln mitbringt.
5: Dies kann schwerlich gelingen, wenn wir allein mit dem Intellekt, mit dem menschlichen Verstand zu Werke gehen. Nur wenn wir mit unserem Herzen, mit unserem inneren Bewusstsein den Sinn des Wortes erfassen, wird uns einiges bewusst werden, das uns bereichert und uns auf dem Weg zu Gott, zu unserem ursprünglichen Wesen voranbringt.
0: Was also sagt uns das Wort hineinreifen? Es ist der Reifeprozess vom Samen bis zur Ernte. Beziehen wir dies auf uns Menschen. Der Same ist der Wunsch, Gott näher zu kommen. Wie kommen wir Gott näher? Wir müssen diesen Samen immer wieder begießen und das daraus hervorsprießende Pflänzlein hegen und pflegen, bis es schließlich eine stattliche Pflanze wird, ein stattlicher Baum, das innere Leben des gotterfüllten Menschen. So vollzieht sich unser Reifen auf dem inneren Weg. Bringt der Baum Früchte, dann zeigt er sich in seiner Fülle. Er bringt das Gesetz seiner Art hervor, das Gesetz des Baumes. Wir müssen also durch die Arbeit an uns selbst in das ewige Gesetz hineinreifen, um die Früchte der Liebe, unser Erbe, offenbar werden zu lassen.
1: Liebe Mitmenschen, Gabriele schenkt uns weitere Einblicke in die geistigen Zusammenhänge. Sie erklärt: Jeder Mensch, wie auch jede Seele, bestimmt seinen geistigen Werdegang selbst. Aufgrund seines freien Willens entscheidet er, wann er seine Belastungen, die menschlichen, die sündhaften Verhaltensweisen ablegt. Damit sich mehr und mehr das positive Leben, sein geistiges Erbe, wieder entfalten kann. Sein geistiges Bewusstsein muss also allmählich reifen, weil der Mensch belastet ist. Die Natur hingegen trägt die Reife schon in sich. Sie bringt ihr Bewusstsein aus sich für uns hervor. Sie muss nicht erst reifen. Die Pflanze lässt im Äußeren das nur sichtbar werden, was schon in ihr liegt, die Reife. Durch die Kraft des Sohnes und die Kraft des Vaters, die Urkraft, werden die irdischen Formen der Schöpfungskräfte und Schöpfungskinder, die Erde mit ihren Steinen, Pflanzen und Tieren, die Umwandlung erfahren.
4: Wenn in uns eine Bewegung zu verspüren ist, denken wir daran. Nichts begegnet uns zufällig, denn es gibt keinen Zufall. Was uns, auch in den Worten, die wir lesen bzw. hören, bewusst wird, will uns etwas sagen. Was wir erspüren und in Bildern sehen, das spricht zu uns. Es macht uns auf etwas aufmerksam, das für uns heute bedeutsam, eventuell wegweisend oder ein mahnender Fingerzeig ist. Beachten wir diesen Hinweis aus der Tagesenergie, indem wir es auch umsetzen, so schreiten wir auf dem Weg des Werdens und Reifens schrittweise voran.
2: Der Christus Gottes spricht über das ewige Leben. Dort gibt es weder Anfang noch Ende, weil Gott ist und wir in Gott sind. Und Gabriele führt dazu aus: Für viele ist Gott noch etwas Abstraktes, etwas weit Entferntes. Lernen wir nun, Gott in uns zu spüren, im Wort Gott. Was sagen uns die beiden Worte Gott ist? Nehmen wir die Worte ruhig und bewusst auf. Sofern es möglich ist, sprechen wir sie laut aus und lassen den Ton in uns nachschwingen. Gott ist. Was steigt in uns auf? Das ist das Sein ewiglich. Gott ist das strömende ewige Gesetz. Er hat keinen Anfang und kein Ende. Er ist ewig seiend. Erfassen wir den Unterschied. Gott ist das strömende allgegenwärtige Gesetz. Der Vater, die Form, ist aus seinem Gesetz hervorgegangen. Er ist ein Geistwesen. In seiner Lichtfülle und Strahlkraft ist er unendlich und unfassbar. Er ist erhaben.
3: Wo ist Gott? Er ist in jedem Wort, das wir sprechen. Er ist in jedem Gedanken, in jeder Empfindung, jeder Regung. In allem, was wir tun, ist auch Gott. Denn Gott ist das Sein, der Strom des Lebens, der alles durchströmt und alles erhält. Gott ist immer gegenwärtig. Gott ist in jedem Partikel unserer Seele, in jeder Zelle unseres Körpers. Gott ist in jedem Baustein der Materie. In jeder Bewegung ist Gott, weil Gott das Leben ist. Liebe Mitmenschen, nehmen wir uns als Aufgabe die Bewusstwerdung, Gott ist. Wohin wir gehen, Gott ist. Was auf uns zukommt, Gott ist. Gott ist am Arbeitsplatz. Gott ist in unserer Arbeit. Gott ist in unseren Gesprächen. Gott ist immer dabei. Er liebt uns. Trauen wir Gott und wir schaffen Vertrauen zu ihm. Rufen wir ihn in jeder Situation an. Eine ehrliche Bitte um Hilfe. Und Gott macht sich bemerkbar. In jedem Problem, in jeder Schwierigkeit, in allem Widrigen ist Gott die positive Kraft. In jeder Sünde ist Gott das Reine. Wollen wir um Vergebung bitten? So bitten wir Gott, dass er uns beisteht und er steht uns bei.
4: Liebe Mitmenschen, wir, die wir hier den Text vorlesen dürfen, befinden uns auch noch im Prozess des geistigen Werdens. Aber wir machen unsere Erfahrungen und können bestätigen, es stimmt, Gott ist immer da, um uns zu helfen. Lesen wir nun weiter in den Erläuterungen von Gabriele. Gott ruft uns rechtzeitig, wenn wir sündigen. Denn er ist in unseren Gefühlen, Empfindungen, Gedanken, in unseren Worten. Er ist immer der stille Lauscher. Er lässt uns den freien Willen. Doch kommt das Kind zu Gott, dem ewigen, inneren Lauscher, dann wird Gott in uns und in dem, worum wir bitten, lebendig und hilft uns, unsere Probleme zu lösen. Er hilft uns, Gespräche zu führen. Er hilft uns auf Schritt und Tritt, weil Gott die Liebe ist, die gebende Kraft. Gott ist das Vater-Mutter-Prinzip, die Schöpferkraft auch in den Naturreichen. Gehen wir durch die Natur,

0: merken, wie plötzlich ein innerer Schub kommt, der sagt, halt, in deinem Nächsten bin ich. Verbinde dich mit deinem Nächsten und du lernst, mich, das Leben in allem, zu verstehen. Denn Gott ist. Erinnern wir uns immer wieder an diese Aufgabe. Wachsen wir in dieses Bewusstsein hinein. Gott ist. Dann lernen wir auch, uns selbst zu verstehen. Wir werden dann auch Verständnis für unsere Mitmenschen erlangen und Achtung vor den Naturreichen.
1: Durch die Worte Gott ist, wird in uns das klare Empfinden für das Gute, Göttliche geweckt und verstärkt. Ebenso erkennen wir auf der anderen Seite rascher und in feineren Nuancen das Ungöttliche, das niedere Menschliche. Wir lernen, das Ich-Bezogene vom Selbstlosen klarer zu unterscheiden. Unser Gewissen reagiert nach und nach feiner, sodass wir sicherer werden in unseren Entscheidungen. Die selbstlose Liebe ist das wahre Leben, das göttlich ist. Wir sind auf Erden, um göttlich zu werden, um also zur selbstlosen Liebe zu werden. Bitter ist all das, was menschlich ist. Wir merken es nicht immer, oftmals spüren wir es erst sehr spät. Erinnern wir uns in den Situationen des Tages. Gott ist. Dann werden wir sensitiver, feinfühliger für unser Menschliches, für unser Sündhaftes. Und wir erfahren rechtzeitig, dass wir umkehren sollten.
2: Liebe Zuschauer, liebe Zuschauerinnen, in dieser Sendung durften wir gemeinsam einen Einblick in die großen kosmischen Lehren des Jesus von Nazareth gewinnen. In den Erläuterungen dazu gab uns Gabriele die Aufgabe an die Hand, in das Bewusstsein hineinzuwachsen, Gott ist. Wenn Sie möchten, erproben Sie, erproben wir alle diese Hilfe in der kommenden Zeit, indem wir sie in unsere Arbeit, in der Familie, bei Gesprächen, auch wenn wir in die Natur gehen, mit einbeziehen. Der Tag schenkt uns viele Möglichkeiten, um die Nähe Gottes, des freien Geistes, zu erspüren. Das heute Gehörte können Sie auch im Buch zur Sendung »Die großen kosmischen Lehren des Jesus von Nazareth« an seine Apostel und Jünger, die es fassen konnten, mit Erläuterungen von Gabriele am Beginn des Bandes 1 nachlesen. Wenn Sie mehr aus den großen kosmischen Lehren erfahren möchten, dann dürfen wir Sie schon heute einladen, bei der nächsten Sendung wieder zuzuschalten. Dann werden wir hören, was Wahrheit und Freiheit bedeutet. Und wir dürfen noch einmal an der Aufgabe »Gott ist« anknüpfen. Für heute möchten wir uns von Ihnen, liebe Zuschauer, liebe Zuschauerinnen, ganz herzlich verabschieden. Wir wünschen Ihnen, uns allen, viele Erfahrungen mit der Bewusstwerdung Gott ist. Eine gute Zeit. Bis zum nächsten Mal. Auf Wiedersehen und Gott zum Gruß.

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Jeder Gedanke, ob positiv oder negativ, wirkt auf die einzelnen Nerven und Muskeln unseres Körpers ein. Nerven und Muskeln werden von unseren Gedanken beherrscht.

Warum finden die Menschen so wenig Erfüllung im Gebet? Warum ändert sich so wenig in der Welt hin zum Guten? Vielleicht ein Bild, wenn ihr wollt, geht mit. Hier steht ein Tisch mit wertvollen und guten Speisen. Er ist wunderschön angerichtet und lädt uns ein, die Speisen zu uns zu nehmen. Wir jedoch wenden uns ab von den wertvollen und guten Speisen, wenden dem schön gedeckten Tisch den Rücken zu und sagen, wie gut sind doch die Speisen, wie herrlich munden sie. In Wirklichkeit nehmen wir keine zu uns. Wir sprechen von den guten Speisen und gehen nicht zu Tisch. Bald kommt der Hunger. Dann sagen wir, dass wir Hunger haben und finden die Speisen nicht. Wir sehen, dass andere auch hungern. Wir können sie nicht mehr an die Hand nehmen und zum Tisch führen. Wir haben uns von den guten, wertvollen Speisen zu weit entfernt. Wir haben nur von den guten Speisen gesprochen, doch wir haben keine zu uns genommen. Jetzt hungern wir und rufen, abgekehrt von den guten Speisen, nach Gott. Wir beten und sagen dann, ja, wo ist Gott? Wo ist er? Warum verändert er diese Welt nicht? Warum hilft er mir nicht? Wenden wir uns dem gedeckten Tisch zu, den wertvollen, guten Speisen, in der meditativen Selbstbesinnung. Gehen wir in der meditativen Selbstbesinnung zum Tisch des Herrn in uns, zu Gott, der in unserer Seele wohnt. Die Gebote Gottes sind uns dabei Hilfe. Nehmen wir eine aufrechte Sitzhaltung ein, eine meditative Sitzhaltung. Wir stellen beide Füße auf den Boden. Die Handrücken legen wir auf unsere Oberschenkel. Und wer möchte, kann die Augen schließen.

Was sagt uns das zweite Gebot? Du sollst den Namen des Herrn, deines Gottes, nicht missbrauchen. Ich wiederhole, du sollst den Namen des Herrn, deines Gottes, nicht missbrauchen. Lassen wir das zweite Gebot in uns nachschwingen. Bitten wir Christus, dass er uns den Missbrauch des zweiten Gebotes aufzeigt.

einige Hinweise, um unserem Verhalten näher zu kommen? Zum Beispiel, oh Gott, ist es nur eine Floskel? Oder rufen wir tatsächlich Gott um Hilfe an? Wenn ja, dann müssten wir uns bewusst machen, Gott ist gegenwärtig. Gott hilft mir. Ich vertraue mich Gott, dem Ewigen in mir an. Sprechen wir doch nur so lapidar, oh Gott, dann ist das ein Missbrauch seines Namens. Wie oft sagen wir, Gott sei Dank, Gott sei Dank. Lassen wir diese drei Worte in uns nachschwingen. Danken wir wirklich Gott? Oder ist es nur eine Floskel und somit ein Missbrauch des heiligen Namens? Und ich wiederhole das zweite Gebot: Du sollst den Namen des Herrn deines Gottes nicht missbrauchen. Oder wie oft sagen wir am Tag Grüß Gott? Was denken wir dabei? Sehr, sehr oft wenig oder gar nichts. Aber wir sollten mit diesem Grüß Gott Gott im Nächsten ansprechen. Im Grüß Gott dem Nächsten einige gute Gedanken mitgeben, ihn im Herzen spüren, ihn verstehen lernen. Auch hier erkennen wir den Missbrauch des Namens Gottes oder um Gottes Willen. Lassen wir die drei Worte in uns nachschwingen, um Gottes Willen. Soll wirklich der Wille Gottes geschehen? Oder ist es nur eine Floskel, so ein lapidarer Ausspruch? Wir haben uns vom Tisch des Herrn abgewendet und beten letzten Endes Götzen an. O Götze, Götze, dir sei Dank. Grüß Gott, Götze! Wenn wir den Namen Gottes nicht ehren, dann bejahen wir die Götzen. Oder wir sprechen über Gesetzmäßigkeiten Gottes wie den 10 Geboten und der Bergpredigt und leben selbst nicht danach. Auch hier verehren wir das Götzentum. Götzen sind uns wichtiger als Gott. Götzen sind uns näher als die Gebote Gottes und die Bergpredigt. Auch ein Kirchenbesuch, bei dem wir dem Priester die Verantwortung für unser Denken, Reden und Tun übergeben, ist ein Verstoß gegen das zweite Gebot. Du sollst den Namen des Herrn deines Gottes nicht missbrauchen. Wir sollen wachsam sein und die Verantwortung keinem Priester überlassen. Machen wir uns noch einmal Gedanken. Besinnen wir uns auf das Allerheiligste in uns. Auf den gedeckten Tisch mit den kostbaren, wunderbaren und guten Speisen, die Leben bringen, die uns gesund erhalten und gesund machen. Nehmen wir die Speisen des Lebens, missbrauchen wir sie nicht, dann
wenden sich die Götzen von uns ab. Die energetischen Wesenheiten, unsere gleichgültigen Gedanken verringern sich. Wir beginnen, bewusster zu denken, bewusster zu sprechen. Denkt tief in das Allerheiligste hinein. O Gott, du gnädiger, gütiger, ewiger Vater, dir sei Dank für mein Erdendasein. Dir sei Dank, dass dein Geist, deine Liebe mich begleiten. O Herr, du stärkst mich, damit ich deinen Willen erkenne und tue. Und nun denken wir in unser Inneres hinein, den Gruß des Herrn an unseren Nächsten. Eventuell entsteht ein Bild in uns, ein Mensch, dem wir jetzt den Gruß zusenden wollen. Grüß Gott. Spüren wir die Regung unseres Herzens. Grüß Gott. Spüren wir die Nähe unseres Nächsten. Grüß Gott. Spüren wir die Liebe Gottes im Nächsten. Wachsamkeit ist angesagt. Wer wahrhaft Gott liebt, ist wachsam. Bevor er spricht, denkt er. Und so werden wir auch über die Freiheit nachdenken, die heißt, für jeden Inhalt deines Gedankens, deines Wortes, deiner Handlung bist du selbst verantwortlich. Deshalb missbrauche nicht den Namen Gottes. In unserem Inneren entstehen viele Bilder. Wir sehen viele Situationen. Wir erkennen aber auch, wie uns die energetischen Wesenheiten, Energiefelder gefangen halten, um den Namen Gottes zu missbrauchen. Jetzt gibt es die Minuten der Selbstbesinnung. Reden wir jetzt zu Gott in uns. Sprechen wir zu Gott in unser Inneres hinein, zum Allerheiligsten, und bitten ihn um Beistand und um Hilfe.

Jetzt sind wir ruhiger. Jetzt atmen wir tiefer. Jetzt sind wir eingehüllt in die Macht und Kraft der Liebe. Und jetzt sprechen wir zu ihm. Einige Augenblicke der Ruhe helfen uns. Ich schweige einige Augenblicke. Sprecht zu Gott in euch. Wir sprechen zu Gott in uns.

Wir nehmen uns das dritte Gebot vor. Gedenke des Sabbattages, dass du ihn heiligst. Der Sabbattag ist ein besonderer Tag, der dem Herrn gehören soll. 6 Tage in der Woche hatten wir Zeit, um unsere Arbeit zu verrichten. Der 7. Tag aber soll ein Tag der Ruhe, der Besinnung auf die große Einheit sein, die Gott, der mächtige Schöpfer, geschaffen hat. Gott schuf. Am 7. Tag sollen wir uns bewusst machen, dass Gottes Schöpfung vollendet ist. Die Einheit. Wir sehen seine Vollendung in der Natur, in der Tier- und Mineralwelt. Greift der Mensch nicht ein, dann ist es ein wunderbares Zusammenwirken zwischen den Elementen und der Mutter Erde. Wie sieht es bei uns aus? Am Tag der Ruhe, gedenke des Sabbattages, dass du ihn heiligst. Das dritte Gebot will uns also sagen, dass wir einen Tag, am 7. Tag, uns Zeit nehmen sollen, um unsere zurückliegende Woche zu überdenken, das, was für Gott war und das, was wir gegen seinen Willen getan haben. Wir wollen ruhig und tief atmen. Machen wir uns bewusst, Gott ist gegenwärtig. Sein Tisch ist gedeckt. Der 7. Tag ist der Tag der Besinnung auf die große Allschöpfung der Einheit, die der Ewige vollendet hat. Ruhig und tief geht unser Atem und wir blicken auf unsere Woche zurück. Wie war sie? Was haben wir mit Gott getan? Wie oft haben wir bewusst gegen Gott gehandelt, auch gedacht und gesprochen? Ich mache eine ganz kleine Pause, sodass wir nachdenken können.

Die zurückliegenden Tage rollen sich auf. Wie eine Papyrusrolle gehen sie auf. Schauen wir hinein.

Christus in uns pocht an unsere Pforte. Eröffnet die Pforte zum Allerheiligsten. Treten wir ein, um mit seiner Hilfe, mit seinem heiligen Licht, das zu bereinigen, was gegen den höchsten Willen war. Keine Sorge, wir sind nicht allein. Christus ist bei uns.

Gedenke des Sabbattages, dass du ihn heiligst. Wir heiligen ihn auch im tiefen Gebet, wenn wir einen Spaziergang durch die Natur machen, indem uns bewusst wird, wir sind im Garten Gottes. Wir betreten die Wohnstätten der Tiere und Pflanzen. Lassen wir die Alltagsgedanken außerhalb des wunderbaren Garten Gottes. Fühlen und empfinden wir die große, wunderbare Schöpfungseinheit. Und wir erleben den Tag der Ruhe. Der Tag der Ruhe sollte ein Tag des Friedens, ein Tag der Besinnung sein, ein Tag, der wahrhaft dem Herrn gehört. In der Woche haben wir mit seiner Kraft gearbeitet. Wir haben ihn um Hilfe und Beistand gebeten, am Tag der Ruhe. Am siebten Tag sollten wir ihn innigst erleben. Bleiben wir am Tisch des Herrn. Fühlen wir das Allerheiligste in uns. Christus hat für uns den Tisch gedeckt mit den Speisen der Liebe, mit den Speisen des Lebens, mit der Kraft für die kommende Woche. Und er reicht uns die Speisen. Und wir dürfen sie empfangen. Wir dürfen sie in unseren Körper und in unsere Seele aufnehmen. Und wir dürfen sie im echten, tiefen Gebet weitergeben. Im Gebet, das wir selbst erfüllen. Tragen wir die Leuchtkraft des Herzens hinaus zu unseren Nächsten. Tragen wir die Leuchtkraft der Liebe hinaus zur Mutter Erde, zu allen Tieren, Pflanzen und Mineralien.

Groß ist Gottes Liebe und so wunderbar wie seine Liebe ist die mächtige Einheit im großen Garten des Lebens. Tragen wir sie in die Welt hinaus und so wie wir von Herzen geben, werden wir empfangen.

Liebe Freunde, liebe Zuschauerinnen und liebe Zuschauer, schön, dass ihr wieder dabei seid zu einer neuen Folge unserer Reihe Der Jugendliche und der Prophet. In der letzten Sendung ging es unter anderem um das Thema Sucht. Was bedeutet eigentlich Sucht? Wie entsteht sie? Und vor allem, was kann man dagegen tun? Dazu gab Gabriele konkrete Impulse, wie man diese negativen Aspekte in sich erkennen kann und worin oftmals die Ursachen dafür liegen. Um Suchtprogrammen entgegenzuwirken, ist natürlich die Erforschung der Ursachen wichtig. So erklärt es Gabriele, aber auch innere Werte zu entwickeln und sich höhere Ziele für das eigene Leben zu setzen. Sie können uns eine neue Orientierung geben und im Alltag wirklich weiterhelfen. Die heutige Sendung führt dieses Thema weiter aus und gibt uns klare Bilder mit auf den Weg, was wir in unserem Leben ändern können, um diese Ziele zu erreichen. Was könnten solche Werte oder Ziele sein? Das wollte einer der Jugendlichen wissen, die in den 90er Jahren die Gelegenheit hatten, Gabriele, die Prophetin und Botschafterin Gottes, einiges zu fragen. Gabriele

0: moralischen Werten zustreben, dann solltest du das, was dich augenblicklich bewegt, im Kopf, also mit dem Verstand durchdenken, es gleichsam für dich selbst gedanklich durchspielen in der Frage, was bringt es mir? Will ich in der besinnungslos treibenden und getriebenen Massegesellschaft untertauchen? Will ich also mit dem Strom der Zeit, dem Strom der Welt und des Weltlichen schwimmen, um eventuell auch vom Strandgut zu profitieren, das ans Ufer gespült wird? Oder will ich ein unabhängiger, charakterfester Mensch werden oder sein, der durch den Aufbau seiner inneren, uneigennützigen, gleich selbstlosen Werte zu einem Fels im brandenden Gewoge der Massengesellschaft zu werden vermag? Will ich mir also heute schon höhere Gesellschaftsnormen vorgeben und somit ein Mensch werden oder sein, der vom Bewusstsein her sagen kann, was in der heutigen Gesellschaft üblich ist, entspricht nicht meinen Wertmaßstäben?
1: Ja, das hört sich doch wirklich erstrebenswert an, oder? Gerade als Jugendliche habe ich mich auch sehr danach gesehnt, vieles anders zu machen, als es üblich ist. Und auch innerlich unabhängig und frei von den Meinungen und Vorstellungen anderer zu sein und dem zu folgen, was mir wichtig war. Aber trotzdem kamen und kommen auch immer wieder Wünsche und Bedürfnisse, die mich aber letztlich unfrei gemacht haben. Das waren dann Wunschbilder von einem Leben, wie es zum Teil in der Gesellschaft oder im Freundeskreis als erstrebenswert gesehen wurde. Ich wollte zum Beispiel immer viel reisen gehen, viele Leute kennenlernen, viel unterwegs sein und so ein Gefühl der Freiheit erreichen. Die Male, in denen ich dann unterwegs war, musste ich aber feststellen, dass das nicht allein der Weg zur inneren Freiheit und zur Unabhängigkeit war. Ich musste feststellen, dass ich mich eigentlich nach einer echten Verbindung zu meinen Mitmenschen und auch zu Gott gesehnt habe. Aber so leicht wird man seine Wunschbilder dann trotzdem nicht los. Ich stand also immer wieder vor der Frage, wie kann ich meine eigenen inneren Ziele und auch inneren Werte erreichen, wo ich doch auch Gedanken und Wünsche und Sehnsüchte habe, die eindeutig nicht mit diesen inneren Werten vereinbar sind. Aber zum Glück hat Gabriele auch einiges hierzu erklärt. Das heißt nicht, du solltest das, was dich drängt, verdrängen, seien es Sex, Drugs oder Rock'n'Roll oder die gleichgeschalteten Maskeraden, die Trends. Das wäre falsch. Was wir verdrängen, ist ja nicht aufgehoben, sondern nur aufgeschoben. In einer schwachen Stunde kommt es und überfällt uns, gleichsam wie bei einer Epidemie. Wir sind dann krankhaft leidenschaftlich und die Zügel für unser irdisches Dasein gleiten uns aus der Hand. Ich kann dir nur raten, das, was dich drängt, die christliche Lehre sagt, das Sündhafte, wir könnten auch sagen, das allzu Menschliche, die Schwächen, Fehler, Fehlhaltungen, das Fehlverhalten abzubauen. Also die Wurzel des Druckes und des Dranges der Wünsche zu finden, um diese Wurzel dann zu beheben. Es gilt also nicht, einfach Nein zu all dem zu sagen, was sich an Leidenschaften auftut, sondern dir ein bestimmendes Ja für höhere ethische Werte, für ein wahres christliches Leben vorzugeben, das der Lehre des Jesus, des Christus entspricht. Dabei würde dir der Christus-Gottesgeist, der in jedem Menschen ist, helfen, dann, wenn du das möchtest. Denn es steht für ein christliches Leben geschrieben: Bitte und es wird dir gegeben, suche und du wirst finden, klopfe an und es wird dir aufgetan. Dann bekommst du Hilfe, um das allzu Menschliche allmählich abzubauen und ein christliches Leben mit seinen höheren ethisch-moralischen Normen aufzubauen. Dann bist du kein Getriebener mehr, sondern ein Mensch für die christliche Gesellschaft, die bestimmt kommen wird. Denn der Fall dieser Egosuchtkultur ist schon vorgezeichnet. An Menschen kannst du dich schwer orientieren, auch nicht an den kirchlichen Würdenträgern, die eigentlich christliche Vorbilder sein sollten.

0: Wenn du möchtest, orientiere dich an dem Leben Jesu, das nicht einfach war. Auch Jesus hatte seine Kämpfe. Wie er sie immer wieder bestanden hat, das kannst du sicher in so manchem guten geistigen Buch nachlesen.
1: Im Gespräch sagte der Jugendliche dann weiter: Gabriele, das sind Antworten auf unsere Fragen, mit denen wir etwas anfangen können. Das mit den geistigen Werten interessiert mich. Darüber möchte ich gerne mehr wissen. Wie sehen diese konkret aus? Wie können wir sie im Einzelnen aufbauen und festigen und so weiter? Und wie kann ich mir als junger Mensch eigene bzw. neue Werte erarbeiten, ohne mich an den Erwachsenen zu orientieren? Gabriele antwortete darauf: Du fragst nach den höheren ethisch-moralischen Werten? Beginnen wir mit der kleinsten Dosis, um diese dann immer höher zu stecken. Bemühe dich, deinen Mitmenschen zuzuhören und versuche, ihnen eine ehrliche Antwort zu geben. Nimm dich im Gespräch nicht so wichtig. Sei kein Besserwisser, sondern überlege, ob du den Fragen wirklich gewachsen bist und mit einer Antwort helfen und dienen kannst. Halte deinen Körper reinlich. Bemühe dich, eine saubere und ordentliche Kleidung zu tragen. Begrüße deine Mitmenschen mit offenen Gedanken und Worten und sei dir bewusst, dass auch du so gegrüßt werden möchtest, mit offenem und klarem Gesicht. Bist du in der Schule oder im Beruf, dann mache keine Witze über deine Lehrer oder Lehrerinnen oder Vorgesetzten, auch nicht über deine Mitschüler und deine Kollegen. Willst du, dass sie sich über dich lustig machen? Iss und trinke sittsam und sei dir bewusst, dass das, was du an Nahrung und Getränken zu dir nimmst, eine Gabe des Schöpfers an seine Menschenkinder über die Mutter Erde ist. Behandle Tiere, Pflanzen, ja die ganze Natur gut, also ähnlich, wie du behandelt werden möchtest. Denn alle Formen der Naturreiche fühlen und empfinden, weil sie in sich das Leben tragen, das Fühlen und Empfinden. Sei dir bewusst, dass die Mutter Erde die Geberin für deinen physischen Körper ist. Wer sich selbst achtet und seinen Körper reinlich hält, der schätzt und achtet auch die Mutter Erde. Er wird weder den Tieren noch den Pflanzen bewusst Leid zufügen. Er wird auch die Mineralien schätzen und sie nicht ausbeuten. Also ich finde, an diesen Beispielen erkennt man doch echt gut, dass diese höheren Werte etwas ganz Praktisches sind und nichts Abgehobenes oder Unerreichbares. Es sind einfach Werte für unser Leben, die wir in unserem Alltag umsetzen können. Und sie können uns echt weiterhelfen, innere Sicherheit zu geben, unser Verhältnis zu unseren Mitmenschen zu verbessern und so ganz allmählich unser Bewusstsein für alles um uns herum wachsen zu lassen.
2: Gabriele erklärt dazu weiter. Begegnest du einem Menschen, ob er dir bekannt oder fremd ist, werte ihn nicht ab, denn so, wie dieser augenblicklich ist, ist sein derzeitiges Bewusstsein beschaffen. Es ist seine Individualität. So, wie der einzelne Mensch ist, so denkt und lebt er. So ist sein persönliches Bild, das er mit seinen Gedanken und Wünschen zeichnet. So stellt er sich dir und seinen Mitmenschen vor. So kleidet er sich auch. So gestaltet er seine Wohnung. So lebt und verhält er sich darin. Jeder Mensch ist anders als der andere. Wir nennen das Anderssein den Bewusstseinsstand des Einzelnen. Auch du bist anders als der andere, dein Mitmensch. Du hast deinen Bewusstseinsstand, er den seinen. Welcher von beiden ist richtig? Nach dem göttlichen Gesetz keiner, weil jeder mehr oder weniger seine sündhaften Anlagen, also was ihm anliegt bzw. anhaftet, zur Schau stellt. Deshalb spricht, urteilt und richtet jeder nur aus seinen eigenen Fehlhaltungen und wird dadurch zum eigenen Richter. Jesus sagte dazu: Richtet nicht, auf dass ihr nicht gerichtet werdet. Denn mit welcherlei Gericht ihr richtet, werdet ihr gerichtet werden. Und mit welcherlei Maß ihr messet, wird euch gemessen werden. Sende deinen Mitmenschen keine Hass- und neiderfüllten Gedanken, denn du selbst willst auch nicht, dass andere dir dies antun. Lass deinen Mitmenschen die Freiheit. Zwinge sie nicht, das zu tun, was du möchtest oder selbst tun könntest. Hilf deinem Nächsten, wenn du erkennst, dass er der Hilfe bedarf und er dich um Hilfe bittet. Doch mache diesbezüglich kein Aufsehen. Tue es in aller Bescheidenheit und verlange von ihm nicht einmal einen Dank. Dringe nicht in den Tempel, in die Sphäre deines Nächsten ein, indem du ihn ändern möchtest, so wie du glaubst, dass er sein müsse. Ändere du dich und gewinne Achtung vor deinem eigenen Leben. Dann gewinnst du auch Achtung vor deinen Mitmenschen. Lernst du einen Freund oder eine Freundin kennen? Frage dich, zu welchem Zweck? Ist der Zweck die Sexualität, um deine drängenden Wünsche zu befriedigen? Dann frage dich, wie wäre es, wenn du hierfür gebraucht würdest? Bei dem Beispiel, dringe nicht in den Tempel, in die Sphäre deines Nächsten ein, indem du ihn ändern möchtest, kam mir eine Erinnerung zu einer Situation aus meiner Kindheit, die ich vor einigen Jahren mit meiner Schwester hatte. Wir beide hatten als Teenager immer wieder mal Streit, weil wir unterschiedliche Sichtweisen zum Thema Ordnung und Gestaltung der Zimmer hatten. Natürlich wusste es jeder von uns immer besser und der nächste Streit war vorprogrammiert. Einige Zeit später habe ich dann diesen Abschnitt in der Jugendliche und der Prophet gelesen und mir wurde klar, was das Problem war. In mir kam das Bild, wie ich mit meinen Vorstellungen immer wieder in ihren Tempel eintrete und sie umgekehrt in meinen und wir dadurch immer wieder Streit haben, weil jeder den anderen verändern möchte, statt sich selbst zu verändern. Am Abend redeten wir dann darüber und wir mussten sehr lachen, was wir doch für ein großes Brett vor dem Kopf manchmal haben. Für uns war danach total klar, in den Tempel des anderen dringe ich nicht mehr ein. Jeder hat seine Freiheit und seine eigene Art und Weise zu gestalten. Wir bemühen uns, das zu respektieren. Das war eine sehr wertvolle Erfahrung und die hat uns am Ende sogar noch mehr zusammengeschweißt.
0: Gabriele erklärt weiter: Die neuen Werte, die geistigen Werte, wie du sie nennst, sind immer wieder die uralten Werte, die alle göttlichen Schriften aufzeigen und die uns Jesus, der Christus, umfassend lehrte und vorlebte. Es sind die ewigen göttlichen Gesetzmäßigkeiten für diese Erde. Gerade in der Bergpredigt gab uns Jesus von Nazareth so viel. Befolgen wir seine schlichten Lehren, so ist uns der Weg zum höheren Leben vorgezeichnet. Jesus lehrte uns zum Beispiel: Richtet nicht, auf dass ihr nicht gerichtet werdet. Richten heißt, einen anderen gedanklich oder mit Worten zu verurteilen oder abzuurteilen, ohne dass der Richtende seinen Anteil erkennt. Wie oft heißt es: Ich habe keine Schuld an dieser oder jener Situation oder ich bin unschuldig. Jesus aber lehrte uns bezüglich des Balkens und des Splitters anderes. Er sagte: Was siehst du aber den Splitter in deines Bruders Auge und wirst nicht gewahr des Balkens in deinem Auge? Oder wie darfst du sagen zu deinem Bruder: Halt, ich will dir den Splitter aus deinem Auge ziehen. Und siehe, ein Balken ist in deinem Auge. Du Heuchler, zieh zuerst den Balken aus deinem Auge, Danach sieh zu, wie du den Splitter aus deines Bruders Auge ziehst. Damit meinte er, dass bei einem Konflikt nicht nur einer die Schuld trägt. Glaubt man an das Gesetz von Saat und Ernte, von Ursache und Wirkung, dann muss bei einem Streit von Zweien oder mehreren eine gemeinsame Ursache zugrunde liegen, an der beide oder mehrere einen Anteil der Schuld haben. Sucht man nur einem die Schuld zuzuweisen, also einen Schuldigen zu finden, wo ist dann derjenige, der diese Schuld ausgelöst hat? Das sind ja alles sehr konkrete Ratschläge. Und ich denke, es lohnt sich auf jeden Fall zu versuchen, diese umzusetzen. Natürlich geht es nicht alles sofort und auf einmal. Ich habe die Erfahrung gemacht, dass es helfen kann, wenn man einfach mal mit einem Aspekt beginnt. Zum Beispiel damit, die Schuld für eine ungute Situation nicht als erstes beim anderen zu suchen, sondern vielleicht erstmal zu fragen, was war denn mein Teil an dieser Situation? Und nach einiger Zeit wächst dann auch das Bedürfnis, noch mehr von diesen Werten umzusetzen. Und man erlebt dann immer wieder Situationen, die einen auch mit Freude erfüllen, weil man seinen Zielen und auch sich selbst und auch seinem Nächsten dadurch wieder ein Stück näher gekommen ist.
1: Gabriele führt das Gespräch mit folgenden Worten fort. Es müssen nach Jesu Lehre, siehe Balken und Splitter, also immer zwei oder mehrere an einem Schuldkomplex beteiligt sein. Es kann nicht nur einen Schuldigen geben. Wollen wir eine Mitschuld vermeiden oder in einem Schuldprozess die Gerechtigkeit walten lassen, so zeigt uns Jesus die Lösung, den Weg für unser Verhalten auf. Alles nun, was ihr wollt, dass euch andere tun sollen, das tut auch ihnen. Oder andersherum, was du nicht willst, dass man dir tu, das füg auch keinem anderen zu. Sicherlich willst du nicht, dass andere über dich richten, dich verurteilen, dich beleidigen, dich ausgrenzen, dich ablehnen und. Willst du das nicht, dann tue dies auch nicht. Daraus ergeben sich edle Werte, also uralte Werte für eine christliche Gesellschaft. Mich spricht das total an. Man kann sich doch mal vorstellen, wie es wäre, wenn immer mehr Menschen diese Werte, gerade die goldene Lebensregel im Leben beachten würden. Da würde sich richtig was ändern in unserer Gesellschaft, zum Positiven. Ich mache jedenfalls gute Erfahrungen damit, das im Alltag anzuwenden. Und es kann ja jeder selbst ausprobieren. Es braucht dazu keinen Lehrer oder ein Studium. Bis ihr das nächste Mal wieder eine neue Folge von Der Jugendliche und der Prophet anschaut, können wir mit den praktischen Hilfen aus der göttlichen Weisheit üben. Bis zum nächsten Mal und ein herzliches Gott zum Gruß

Es geht keine Energie verloren. Und Gott ist positive, ewige, leuchtende Energie. Er leuchtet im Staubkörnchen, im Sandkorn. Und diese kleine, für uns oftmals unscheinbare Form trägt doch in sich wieder die Gottheit. Würde also dieses kleine Ding verloren gehen, so würde ein Teil der Schöpfung nicht mehr existieren. Das ist unmöglich, denn Gott ist.

des Lebens heißt, fülle dein Leben mit Vertrauen, mit Harmonie, mit Zuversicht, mit Hoffnung und Freiheit. Worte des Lebens sind Kräfte für jeden Tag. Ich wünsche Ihnen die Fülle des Lebens und einen gotterfüllten Tag. Gabriele.

Schließe mein Bewusstsein für den Weg nach innen, zu dem göttlichen Selbst, um die seelische Bewusstseinserweiterung und das Einswerden mit Christus zu erlangen. Werde dir nun bewusst, dass deine Bewegungen die Bewegungen der inneren Liebe sind, denn ohne die Kraft der Liebe könnte sich dein Körper nicht bewegen. Deshalb will ich danken und im Dank mir bewusst werden, dass Gott, die Allkraft, die Liebe, sich in jeder Bewegung meines Körpers offenbart, in jedem Atemzug, in jedem Augenaufschlag, in jeder Empfindung, in jedem Gedanken, in jedem Wort und auch in jeder Handlung. Aus mir vermag ich nichts. Nur durch die Kraft der Liebe kann ich leben, empfinden, denken und reden. Diese Kräfte will ich nicht vergeuden, sondern in mir verstärken, indem ich alles bewusst tue und mir der Allkraft Gottes bewusst werde. Ich denke nun bewusst mit. In meinem Atem ist die Kraft des Allerhöchsten. Ich atme nun ruhig und bewusst. Ich atme ein und aus, ein und aus. Ich lasse es atmen. Dabei übergebe ich meine Gedanken, meine menschlichen Neigungen, den Ärger und Stress, die Neid- und Hassgefühle, dem Christusbewusstsein, der verzehrenden und erlösenden Flamme in mir.

Ich atme ganz frei. Ich atme bewusst ein und aus. Ein und aus. Jeder Atemzug erleichtert mich. Jeder Atemzug beschwingt und beflügelt mich. Meine Füße und Beine werden leicht und locker. Mein Gesäß, Rumpf und meine Schultern, alles ist leicht und beschwingt. Mein Haupt ist aufrecht. Nun kehre ich ein in das Allerheiligste, in meinen Tempel. Meine Seele ist unsterblich. Mein Bestreben ist, das absolute Bewusstsein, Gott, zu erreichen, um im Schoße des Allmächtigen geborgen zu sein. Ich atme mich nun, wie bereits gelernt, hinab zu der Stufe der Ordnung.

Dort verweile ich in meinen Empfindungen. Ich konzentriere mich also auf die Stufe der Ordnung.

regelmäßig mit den Ätherkräften zu den nächsten Bewusstseinsstufen. Meine Empfindungen gleiten zur Stufe des Willens. Dann zur dritten Bewusstseinsstufe, der Stufe der Weisheit. Zur vierten Stufe, der des Ernstes. Dorthin lasse ich nun meinen Atem strömen. Ich atme im vierten Bewusstseinszentrum. Friede und Harmonie durchdringen meine Seele und meinen Leib. Sämtliche Atome meines Körpers sind in Harmonie. Friede und Harmonie durchziehen meine Seele. Ich atme die Kraft Gottes. Sie ist die Symphonie des Lebens, die Symphonie Gottes ist Liebe, Friede und Harmonie. Liebe, Friede und Harmonie durchströmen meine Seele und meinen Leib. Ich bin angehoben. Mein Körper ist leicht und beschwingt.

Harmonie der Allkraft, das rhythmische, göttliche Leben. Mit leichten Empfindungen begleite ich die Lebenskraft zum fünften Zentrum und zum sechsten Bewusstseinszentrum, dem Zentrum der Liebe. Empfindungsmäßig betrete ich die siebte Stufe, die Stufe der Barmherzigkeit, und stehe nun vor der Pforte zum Allerheiligsten. Wiederum poche ich an die Pforte und bitte, dass sie mir ganz geöffnet werde. Alles Menschliche, das mich noch bewegt, das noch in meinen Sinnen steht, lege ich vor der Pforte zum Allerheiligsten nieder. Aus dem innersten Tempel ertönt der Ruf: Bitte, und es wird dir gegeben. Suche, und du wirst finden. Klopfe an, und dir wird aufgetan. Ich bitte, ich suche dich. Ich möchte dich in mir finden. Bitte, Herr, öffne weit die Pforte zum inneren Leben. Die Pforte öffnet sich. Ich trete ein in das Allerheiligste, zu dem inneren Leben. Mich umgibt strahlend weißes Licht, Licht aus seinem Lichte, Liebe aus seiner Liebe, Kraft aus seiner Kraft umfängt mich. Im Innersten meines urewigen Selbst verweile ich. Dort bin ich geborgen, dort ist meine Heimat. Friede, unendlicher Friede erfüllt meine Seele. Liebe, unendliche Liebe durchglüht mich. Weit, immer weiter
öffnet sich mein Herz. Es empfängt die Strahlen der göttlichen Liebe, des Friedens und der Harmonie. Ich atme den Odem des Lebens. Gott atmet durch mich. Es atmet in mir.

Immer weiter öffnet sich mein Herz. Immer mehr Kräfte der Liebe, des Friedens und der Harmonie durchdringen mich. Ich atme die unendliche Kraft des Geistes. Ich bin frei, leicht und locker. Beschwingt ist mein Wesen. Die Schwere ist abgefallen, die Bürde des Alltags liegt in den Händen meines Erlösers.

weiße, strahlende Licht. Es durchdringt mich. In seinem Licht gibt es

das Absolute. Ich bin schattenlos, ein Kind des Allerhöchsten. Mein Vater gewährte mir den Einlass in das Allerheiligste. In mir und um mich geschieht sein Wille. In allen Organen, in jeder Zelle, in jedem Atom ist sein Geist. Sein Wille geschieht. Aus dem Allerheiligsten strömt mir das Leben zu, das mich ahnen lässt, wie nahe Gott, mein Vater, mir, seinem Kind ist. Ich fühle mich gerufen, seinen Willen zu tun. Ich fühle mich von ihm gerufen, in meinem Leben Ordnung zu machen und Ordnung zu halten. Ich fühle mich von ihm gerufen, seinen Willen zu erkennen und seinen Willen zu tun, seine Weisheit mir anzueignen durch die Verwirklichung der heiligen Gesetze.

ernsthaft und gewissenhaft meinen Weg zu ihm zu gehen, ihn mehr zu lieben als diese Welt.

geduldig zu sein, vor allem mit meinem Nächsten, ihn zu verstehen, ihm Verständnis entgegenzubringen. Ich fühle mich von ihm, dem großen Geist gerufen, die Liebe und Barmherzigkeit walten zu lassen, in mir selbst, durch selbstlose Empfindungen und Gedanken, und auch in meinem Nächsten, der mir Bruder ist. Ich fühle mich gerufen, meinen Nächsten in des Vaters Liebe aufzunehmen und nicht über ihn zu richten, denn was er denkt und tut, betrifft nur den Allerhöchsten und sein Kind. Ich fühle mich von ihm, dem Allerhöchsten gerufen, mich dem Ursprung der Quelle zu nähern, wo meine Heimat ist, meine Geburtsstätte, das Licht und das Leben, mein Leben.

rufen. Wieder göttlich zu sein, so wie er mich geschaffen hat. Ich bin gerufen. Nun möchte ich den Pfad zum Höchsten beschreiten, um berufen zu sein. Gottes Liebe und Weisheit durchströmen mich. Gott bejaht meinen Willen und meinen Wunsch. Sein Wort gilt auch heute. Folge mir nach.

kniend, verspüre ich unendlichen Frieden. Friede und Harmonie strömen in alle Zellen, Organe, Hormone und Drüsen meines Körpers. Der Friede bewirkt Stille und Kraft in mir. Aus dem Frieden und der Harmonie strömt die Kraft der Liebe. Die Liebe des Ewigen durchglüht meine Seele und meinen Leib. Ich bin kraftvoll. Ich bin gesund. Ich vernehme den Pulsschlag des Ewigen. Jeder Atemzug ist der Pulsschlag meines Lebens. Der Pulsschlag raunt mir zu. Ich bin das Leben. Ich bin der Weg zum Frieden. Erkenne mich in jedem Atemzug, in deinen Bewegungen, in deinen Empfindungen, Gedanken, Worten und Werken. Erkenne mich, mein Kind, und sei dir deiner Denk- und Handlungsweise bewusst. Erkenne mich in deinen Körperbewegungen. Bewahre dir einen harmonischen Körperrhythmus, auf das deine Seele und dein Leib von meinen Symphonien durchdrungen und getragen werden hin zum Allziel, das ich bin. Ich bin erfüllt von Licht, Freude und Harmonie. Deine Liebe, o Vater, beglückt mich. Ich verneige mich vor dem Allerheiligsten. Durchschreite die innere Pforte und fühle mich wieder in dieser Welt, doch nicht als Mensch dieser Welt, sondern als eingekleidetes Wesen in dieser Welt, das den Weg zum Allerhöchsten
beschreitet.

Gedanken für den Tag. Guten Morgen. Ein neuer Tag hat begonnen. Für jeden von uns ist der Tag sein Tag. Sollten Sie heute Morgen schon über die Vergangenheit nachdenken und da und dort Anstoß nehmen, was Sie unter Umständen erregt, gar in Wallung bringt, dann lösen Sie sich davon, indem Sie sich fragen, was Sie beheben könnten, um davon frei zu werden. Was Sie erregt, könnten Sie jetzt und heute bereinigen, um es loszulassen. Haben Sie die Kraft, das, was Ihr Anteil ist, zu beheben, dann verstehen Sie die Tageslosung, die heißt: Im Schnee von gestern baden viele, weil sie das Weiß von heute nicht erkennen. Darf ich Ihnen ein strahlendes Weiß wünschen, die reine Kraft Gottes, einen erkenntnisreichen Tag, Gabriele.

Guten Morgen, lieber Zuhörer, liebe Zuhörerin. Heute ist Samstag. So mancher von uns denkt, herrlich, es ist Wochenende. Ich kann ausschlafen, mich ausruhen und auch meinem Hobby nachgehen. Ist es wirklich so? So richtig uns ausschlafen, also im Schlaf erholen, können wir nur, wenn unser Unterbewusstsein weitgehend in Harmonie ist. Sind wir einigermaßen ausgewogen, dann ist auch der Schlaf eine Erholung. Dann wird auch unser Wochenende bewusster verlaufen, weil wir im Tag, im Wochenende leben, was besagt, dass unsere Gefühle und Gedanken, also unser Bewusstsein, bei uns sind. Sind wir gespalten? Hängen wir Unerledigtem und Unerfreulichem nach, das wir von der zurückliegenden Woche her mit in das Wochenende nahmen, dann wird unser Vorhaben auszuschlafen, Erholung und Hobby uns kaum Freude bringen, denn unser Unterbewusstsein ist gefüllt mit dem, was uns noch von der Woche her beschäftigt. Wir befinden uns also in Disharmonie. Unsere Gefühle und Gedanken sind einmal da, dann wieder dort. Dann sind wir bewusstseinsmäßig außer uns, mit der Folge, dass wir seelische und physische Kraft verlieren. Aufgrund dessen schwinden auch die Freude und der Unternehmungsgeist für unser Hobby.

Wie sieht es also heute Morgen, am Samstagmorgen aus? Sind wir ausgeruht? Ist unser Bewusstsein? Sind unsere Gefühle und Gedanken bei uns? Ist der Unternehmungsgeist vorhanden? Dann kann es ein erholsames Wochenende werden, das uns auch Zeit für unser Hobby lässt. Sind wir heute Morgen unruhig, so sollten wir unsere Unruhe zu uns sprechen lassen. Was sagen uns die Inhalte unserer Gefühle und Gedanken? Haben wir die Möglichkeit, das, was uns bewegt, zu beheben, dann sollten wir es so schnell wie möglich tun, damit unser Unterbewusstsein ruhiger und ausgewogener wird. Können wir das, was uns bewegt, nicht bereinigen? Eventuell, weil unser Nächster mit uns nicht sprechen möchte, so sollten wir beim morgendlichen Gebet diese Angelegenheit Christus übergeben und uns fest vornehmen, das Gute, das in jedem Menschen ist und somit in unserem Nächsten, nicht aus dem Herzen zu lassen. Wir sollten jedoch unseren Anteil, das, was zur Disharmonie zwischen dem Nächsten und uns geführt hat, nicht mehr tun. Trachten wir immer nach Ausgewogenheit mit unseren Mitmenschen, dann wird uns der Christus Gottes auch helfen. Wir haben also unser Wochenende in unserer Hand.

Auch am Samstagabend sollten sie auf den Tag zurückblicken und sich fragen, ob es ihnen möglich war, ihr Unterbewusstsein in Harmonie zu bringen und auch in Harmonie zu belassen. In dieser Welt ist alles relativ, auch die Aussage, es war ein guter Tag. Wir alle sind Menschen, um in der Erdenschule zu lernen. In einer der vorigen geistigen Hilfen für den Tag hörten wir, dass wir uns vielfach das zudenken, was wir nicht wollen. Jesus lehrte uns, wie der Ebenbilder des ewigen Vaters zu werden. In dieser seiner Lehre liegt die Hoffnung und die Tatsache, dass dies sein kann und sein wird. Denken wir jedoch immer wieder an Armut und an den Sünder, der wir sicherlich sind, dann wird es mit uns nicht besser. Wir werden das verstärken, was wir uns gedanklich vorgeben, also uns gleichsam zusprechen. Denken wir jedoch um. Denken und sprechen wir von dem inneren Reichtum, der auch im Äußeren wirksam wird, dann, wenn wir schrittweise die Gebote Gottes erfüllen? Oder denken und sprechen wir davon, dass wir wohl noch Sünder sind, aber unsere erkannten Sünden mit der Hilfe des Christus Gottes, unseres Erlösers, bereinigen und nicht mehr tun werden, so haben wir eine gute Basis für unser weiteres Leben. Der Blick weitet sich, Hoffnung und Zuversicht ziehen ein und es wird besser werden. Es liegt also an uns, was wir aus unserem Leben machen. Unsere Gedanken sind unsere Vor- und Zuarbeiter für ein gutes oder aber auch weniger gutes Leben. Was legen wir in unsere Gedanken hinein? Das ist entscheidend. Lieber Zuhörer, liebe Zuhörerin, einen harmonischen und erkenntnisreichen Samstag wünschen Ihnen wir Urchristen. So dürfen wir uns von Ihnen verabschieden mit einem herzlichen Gott zum Gruß.

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Wir sind nur Gast auf Erden, älter werden oder alt sein von Gabriele. Kein Mensch muss geistig alt werden, so Gabriele. Denn wer jeden Tag bereit ist zu lernen und höheren Zielen zuzustreben, bleibt bis ins hohe Alter jugendlich und kann auf ein sinnerfülltes Leben zurückblicken. Jungsein ist nicht nur ein Abschnitt im Lebenszyklus des Menschen, sondern eine innere Haltung. Es kommt darauf an, was der Mensch aus seinem Leben macht. Das zählt und gibt ihm darüber Aufschluss, wie jung er seelisch ist. Viel, viel Leben. 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

Worauf kann man in dieser Welt bauen? Wo ist in dieser Welt die Sicherheit? Ist die Sicherheit bei Menschen? Ist die Sicherheit bei Hab und Gut? Immer mehr Menschen erkennen, das Äußere, die Welt, bietet keine Sicherheit mehr. Doch einer ist da, der uns Sicherheit bietet. Es ist der Christus Gottes, der uns näher ist als Arme und Beine. Es ist der große, liebende, barmherzige Geist, der in jedem von uns wohnt. Seine Liebe und Hilfe ist immer gegenwärtig. Er ruft uns, und wer zu ihm von Herzen kommt, der erlebt und spürt seine Gegenwart und seine Hilfe. Wir Menschen sagen, wir glauben an Christus. Doch aus unserem Glauben soll das Vertrauen an ihn wachsen. Das Vertrauen, dass er immer gegenwärtig ist, dass er uns kennt, dass er weiß, was wir benötigen. Doch wir müssen erkennen, er beachtet zuerst die unsterbliche Seele und dann die sterbliche Hülle, den Leib. Doch wenn wir ihm vertrauen, dann strömt seine Kraft durch unsere Seele. Sie strömt verstärkt in unseren Körper. Sie gibt uns Linderung, schenkt uns Heilung. Es ist der Christus Gottes, der innere Arzt und Heiler in uns. Wir Menschen tragen in uns die kosmische Freiheit. Deshalb ist jeder von uns frei, inniglich zu beten, äußerlich zu beten oder sich einwärts zu wenden, hin zu Christus in jedem von uns. Lernen wir gemeinsam, diesen großen Geist in uns zu spüren. Lernen wir, uns ihm anzuvertrauen, indem wir uns hingeben und ihm bewusst um Hilfe und um Heilung bitten. Wir Menschen können uns noch mehr vertiefen, wenn wir uns aufrecht hinsetzen, wenn wir beide Füße auf den Boden stellen und unsere Handrücken auf die Oberschenkel legen. Doch jedem steht das frei. Viele von uns wissen, dass in der Nähe unseres physischen Herzens die große Kraftquelle der Liebe und der Barmherzigkeit ist. Es ist der Christus Gottes, der in der Nähe unseres physischen Herzens
seine Kraft und Liebe sendet und auch in den Körper strahlt. Deshalb wenden wir uns nach innen, zum Kraftfeld der Liebe in der Nähe unseres Herzens. Dabei atmen wir ruhig und tief. Atmen wir einige Male tief, ja bis in den Bauchraum hinab und atmen wieder ruhig aus. Wir tun es einige Male, wir atmen ein, ziehen die Kraft des Atems bis in den Bauchraum hinab und atmen wieder ruhig aus. Dabei wenden wir uns mehr und mehr nach innen. Wir lassen es nun atmen und stellen uns das Licht des Christus Gottes in der Nähe unseres Herzens vor. Wir beten, Christus in uns, deine Liebe und Güte ist immer gegenwärtig. In diesen Minuten kommen wir mit unseren Anliegen zu dir. Wir bitten dich um Hilfe und um Heilung. Wir fühlen in das Kraftfeld der Liebe hinein und spüren, wie sich die Kommunikation zwischen Gott und uns aufbaut. Wir fühlen, dass uns der große Geist berührt. Wir spüren eine Woge des Glücks und merken, in ihm ist Sicherheit, in ihm ist Geborgenheit, in Christus, in ihm ist das Zuhause. Christus, du kennst jeden von uns. Wir bitten dich um deinen Heilstrom, den wir in unseren Körper lenken, zu dem Organ, das wir dir in dein Licht geben. Christus. Dabei legen wir die rechte Hand auf dieses Organ . Wir konzentrieren uns auf dieses Organ und spüren deine Gegenwart, dein Strom durchflutet unsere Seele. Dein Licht strahlt in unseren Körper. Dein Geist lindert und heilt.
zwischen Körper und Handfläche baut sich die helfende und heilende Kraft auf. Wir spüren die Gegenwart des großen inneren Arztes und Heilers. Und wir bejahen in Gedanken, es heilt. Es heilt. Christus heilt. Christus lindert und heilt. Es wird warm zwischen Körper und Handfläche. Wir fühlen die Kraftquelle des Christus Gottes und wir bejahen in Gedanken, es heilt, es heilt. Immer mehr Licht und Kraft durchpulst unsere Seele und strömt in unseren Leib. Zwischen Körper und Handfläche spüren wir die Kraft. Es heilt. Bejahen wir voll Vertrauen. Es heilt. Christus in uns heilt. Christus in uns lindert. Christus in uns ist gegenwärtig.

Wir legen unsere rechte Hand wieder zurück und konzentrieren uns wieder auf das Christus-Gottes-Zentrum in der Nähe unseres Herzens. Wir fühlen hinein. Wir sagen Ja zu Christus. Und wir spüren, dass unser Körper sanft vibriert. Es ist das Licht des Christus Gottes. Er berührt jede Zelle unseres Leibes. Jedes Organ. Er berührt Muskeln, Sehnen und Bänder. Er strömt durch unsere Adern. Es baut sich das Blut auf.

sind durchpulst von der Kraft Christus. Wir fühlen, wie der Geist uns durchströmt. Es strömt vom Scheitel bis zu den Fußsohlen und wieder zurück. Lernen wir, den großen Geist zu spüren. Dann wächst das Vertrauen und wir sind in ihm daheim. Christus, abermals bitten wir dich um Linderung und Heilung von Organen, von Bausteinen des Leibes und legen wieder unsere rechte Hand auf den Teil unseres Körpers, den wir wählen. Darauf konzentrieren wir uns. Christus, wir bauen auf dich, du großer innerer Arzt und Heiler. Du weißt, woran es mangelt. Du hilfst uns, umzudenken. Menschen in unser Herz aufzunehmen, Menschen um Vergebung zu bitten.

denen wir vergeben sollen oder um Vergebung bitten sollen, tun wir es jetzt und bleiben konzentriert. Dann fühlen wir, wie sich der heilende und helfende Strom verstärkt. Tun wir es in aller Ruhe. Und nun fühlen wir in unseren Körper hinein. Und lenken unsere Sinne auf den Kraftstrom zwischen Körper und Handfläche. Wir lernen, ihn zu spüren. Wir bejahen die Heilung. Es heilt. Es heilt. Christus in uns. Es heilt. Wir legen unsere rechte Hand zurück. Konzentrieren wir uns wieder auf das Christus-Gotteszentrum. Wir fühlen, dass sich das Vertrauen zu Christus aufbaut. Und wer möchte, kann ein inniges Ja in das große Kraftfeld der Liebe legen. Ein Ja für Christus. Ein Ja zu Christus. Wir merken die Antwort. Der Strom fließt durch die Seele, durch unseren Körper. Die Quelle der Liebe ist jedem Baustein des Leibes ganz nahe. Christus gibt Kraft. Christus macht uns Mut und Christus pocht an unser Herz und bittet uns, uns ihm anzuvertrauen. Viele von uns denken nun an Angehörige, an Verwandte, an Familienglieder. Denkt in Liebe an sie und legt sie als Bild in die große Kraftquelle der Liebe in der Nähe unseres physischen Herzens. Unser Nächste ist in uns. Wir sehen ihn als Bild im Lichtstrom des Geistes. Und bitten Christus, ihm beizustehen.

Unsere Gedanken gegenüber unseren Nächsten sind lauter. Sie fließen in das Bild ein. Und wir fühlen uns mit dem Menschen verbunden. Lernen wir, wie schön und wunderbar es ist, Frieden zu schließen, Frieden zu halten. Lernen wir, unseren Nächsten in uns aufzunehmen, für ihn zu beten. Tun wir es jetzt. Christus, du blickst nicht auf viele schön gesetzte Worte. Du schaust in unser Herz und unser Herz sagt zu dir einfach und schlicht: Danke. Danke. Großer Bruder und Erlöser, danke. Wenden wir uns auch Gott, unserem Vater, zu, dessen Geist eins in Christus ist. Und wer möchte, singt mit uns das Lied: Ich bete an die Macht der Liebe. Zur Ehre des ewigen Vaters und unseres Bruders Christus.

Guten Morgen, lieber Zuhörer, liebe Zuhörerin. Heute ist Samstag. So mancher von uns denkt, herrlich, es ist Wochenende. Ich kann ausschlafen, mich ausruhen und auch meinem Hobby nachgehen. Ist es wirklich so? So richtig uns ausschlafen, also im Schlaf erholen, können wir nur, wenn unser Unterbewusstsein weitgehend in Harmonie ist. Sind wir einigermaßen ausgewogen, dann ist auch der Schlaf eine Erholung. Dann wird auch unser Wochenende bewusster verlaufen, weil wir im Tag, im Wochenende leben, was besagt, dass unsere Gefühle und Gedanken, also unser Bewusstsein, bei uns sind. Sind wir gespalten, hängen wir Unerledigtem und Unerfreulichem nach, das wir von der zurückliegenden Woche her mit in das Wochenende nahmen, dann wird unser Vorhaben auszuschlafen, Erholung und Hobby uns kaum Freude bringen, denn unser Unterbewusstsein ist gefüllt mit dem, was uns noch von der Woche her beschäftigt. Wir befinden uns also in Disharmonie. Unsere Gefühle und Gedanken sind einmal da, dann wieder dort. Dann sind wir bewusstseinsmäßig außer uns mit der Folge, dass wir seelische und physische Kraft verlieren. Aufgrund dessen schwinden auch die Freude und der Unternehmungsgeist für unser Hobby.

Wie sieht es also heute Morgen, am Samstagmorgen aus? Sind wir ausgeruht? Ist unser Bewusstsein? Sind unsere Gefühle und Gedanken bei uns? Ist der Unternehmungsgeist vorhanden? Dann kann es ein erholsames Wochenende werden, das uns auch Zeit für unser Hobby lässt. Sind wir heute Morgen unruhig, so sollten wir unsere Unruhe zu uns sprechen lassen. Was sagen uns die Inhalte unserer Gefühle und Gedanken? Haben wir die Möglichkeit, das, was uns bewegt, zu beheben, dann sollten wir es so schnell wie möglich tun, damit unser Unterbewusstsein ruhiger und ausgewogener wird. Können wir das, was uns bewegt, nicht bereinigen? Eventuell, weil unser Nächster mit uns nicht sprechen möchte, so sollten wir beim morgendlichen Gebet diese Angelegenheit Christus übergeben und uns fest vornehmen, das Gute, das in jedem Menschen ist und somit in unserem Nächsten, nicht aus dem Herzen zu lassen. Wir sollten jedoch unseren Anteil, das, was zur Disharmonie zwischen dem Nächsten und uns geführt hat, nicht mehr tun. Trachten wir immer nach Ausgewogenheit mit unseren Mitmenschen, dann wird uns der Christus Gottes auch helfen. Wir haben also unser Wochenende in unserer Hand.

Auch am Samstagabend sollten sie auf den Tag zurückblicken und sich fragen, ob es ihnen möglich war, ihr Unterbewusstsein in Harmonie zu bringen und auch in Harmonie zu belassen. In dieser Welt ist alles relativ, auch die Aussage, es war ein guter Tag. Wir alle sind Menschen, um in der Erdenschule zu lernen. In einer der vorigen geistigen Hilfen für den Tag hörten wir, dass wir uns vielfach das zudenken, was wir nicht wollen. Jesus lehrte uns, wie der Ebenbilder des ewigen Vaters zu werden. In dieser seiner Lehre liegt die Hoffnung und die Tatsache, dass dies sein kann und sein wird. Denken wir jedoch immer wieder an Armut und an den Sünder, der wir sicherlich sind, dann wird es mit uns nicht besser. Wir werden das verstärken, was wir uns gedanklich vorgeben, also uns gleichsam zusprechen. Denken wir jedoch um. Denken und sprechen wir von dem inneren Reichtum, der auch im Äußeren wirksam wird, dann, wenn wir schrittweise die Gebote Gottes erfüllen? Oder denken und sprechen wir davon, dass wir wohl noch Sünder sind, aber unsere erkannten Sünden mit der Hilfe des Christus Gottes, unseres Erlösers, bereinigen und nicht mehr tun werden? So haben wir eine gute Basis für unser weiteres Leben. Der Blick weitet sich, Hoffnung und Zuversicht ziehen ein und es wird besser werden. Es liegt also an uns, was wir aus unserem Leben machen. Unsere Gedanken sind unsere Vor- und Zuarbeiter für ein gutes oder aber auch weniger gutes Leben. Was legen wir in unsere Gedanken hinein? Das ist entscheidend. Lieber Zuhörer, liebe Zuhörerin, einen harmonischen und erkenntnisreichen Samstag wünschen Ihnen wir Urchristen. So dürfen wir uns von Ihnen verabschieden, mit einem herzlichen Gott zum Gruß.

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Meditation. Ich meditiere, auf dass ich den Weg zum Herzen Gottes, dem großen Leben finde und freilege, um ihm, dem Alleinen, zuzustreben. Ich lasse eine Bildmeditation in meinem Bewusstsein wirksam werden. Alles Bedrückende übergebe ich Christus. Mein gegenwärtiges Leben ist in Christus. Auf ihn baue ich. Ihm vertraue ich meine Seele und auch meinen Körper an. Während ich meinen Atem beobachte, entleere ich mein menschliches Gefäß von allen Empfindungen und Gedanken. Ich löse mich von den Gedanken, was gestern war und morgen sein könnte.

Lebe in Christus, in seiner Gegenwart. Ich atme mich frei. Ich ziehe meinen Atem in den Bauch- und Beckenraum hinab und lasse ihn wieder langsam emporsteigen. Ich atme aus. Ich atme wieder tief ein und harmonisch aus. Die noch vorhandenen Eindrücke, Empfindungen und Gedanken lasse ich nun ganz los. Ich übergebe sie dem Christusgeist.

sie in Christus. Ich atme noch immer tief ein und wieder harmonisch aus.

zur normalen Atmung über. Ich beobachte nicht mehr meine Atmung. Ich lasse es atmen.

haben sich beruhigt. Ich bin still geworden. In meinem Bewusstsein zeigt sich eine kahle Landschaft. Der Himmel ist mit Wolken verhangen. Alles ist grau in grau. Durch diese kahle und karge Landschaft schlängeln sich unbefestigte Wege. Wiesen und Auen zeigen kaum ein Grün. Alles ist wie abgestorben. Alles ist grau in grau. In Empfindungen beschreite ich einen dieser Wege. Ich gehe mitten in das Bild hinein. Ich bringe das Bild in mir zum Leuchten, denn ich fühle mich mit dem Göttlichen verbunden und erkenne in allem sein heiliges Walten.

Bild, den unbefestigten Weg weiter. Doch in der tiefen Erkenntnis, dass Gottes Liebe alles durchstrahlt. Während ich so hineinwandere, stoße ich an diesen und an jenen Stein. Ein Stein erregt meine Aufmerksamkeit. Ich halte inne. Ich hebe diesen Stein auf und betrachte ihn aus dem Bewusstsein. Alles ist Geist. Die Essenz dieses Steines, die Geistkraft, lasse ich in mir wirksam werden. Ich nehme die dem Stein entströmenden Kräfte in mich auf. Ich verspüre, dass die Essenz des Steines in mir lebendig wird. Aus der Tiefe steigt ein Ahnen in mir empor, das mich erkennen lässt, dass die Kräfte Gottes Liebe und Frieden bringen.

in mir als Kraft. Sie übermittelt mir Frieden, Harmonie und das bewusste Gefühl, alles ist aus Gott. Ich bin umgeben von der göttlichen, ewigen Kraft. Behutsam lege ich den Stein zurück in der Gewissheit, dass die rechte Kommunikation Kraft, Leben und Dynamik bewirkt. Die Kommunikation mit der ewigen Kraft in allem Sein. Ich schreite nun im Bild weiter. Vor einem noch kahlen und schmucklosen Apfelbaum halte ich inne. Die Essenz des Baumes nehme ich in mich auf. Ich lasse diese Kräfte in mir wirken. Ich verspüre nun das Leben in diesem Baum. Ich verspüre es in mir selbst, in meinem Bewusstsein. In meinem Inneren wird es zur Gewissheit, alles ist Geist. Auch ich bin Geist aus seinem Geiste. Gottes Liebe und Weisheit umgibt und durchströmt mich. Der Apfelbaum übermittelt mir ein weiteres Bild. Der noch kahle Apfelbaum, der fest verwurzelt in der Erde steht, gleicht meinem Erdenleben. Auch ich bin so lange ein kahler Baum im Garten Gottes, bis ich die heiligen Gesetze verwirkliche, sodass die Kräfte Gottes mich vermehrt durchströmen und mein ewiges Wesen zum rechten Erblühen bringen. Ich erkenne, der kahle Baum weiß um die innere Kraft. Fest verwurzelt in der Erde steht er, ausgerichtet auf das ewige Leben und wartet geduldig, bis die Zeit reif ist, in der die Kräfte wirksam werden, in der die Säfte steigen.
Ich erkenne mich selbst in diesem Apfelbaum. Geduldig und Gott ergeben werde ich warten, bis auch in mir die Kräfte verstärkt wirksam werden und ich im Geiste Gottes erblühe. Auch ich richte nun mein Leben auf Gott aus, indem ich die Gesetze erfülle, auf dass es in mir werde, so wie es Gottes Wille ist. In Gedanken versunken über das Werden und Vergehen, über Anfang und Ende der Zeit, schreite ich weiter auf dem Weg meines inneren Bildes. Ich blicke zum Himmel empor und sehe, wie die Wolken am Firmament ziehen. Während ich in meinem Bild die dahinziehenden Wolken betrachte, wird es mir bewusst, auch in mir muss es heller werden, in mir muss die göttliche Liebe und Weisheit stärker werden. Die Wolken meines Ichs müssen dahinziehen, sich auflösen, damit mein wahres Wesen, mein ewiges Ich, hervortreten kann. Das Bewusstsein Gottes, das Licht meiner Seele. Ich kehre wieder zur Betrachtung meines inneren Bildes zurück.

lockernde Bewölkung scheint die Sonne. Das Blau des Himmels tritt mehr und mehr hervor. Das Bild, die Landschaft, in der ich wandere, wird lichter und heller.

wie in Gold getaucht, erstrahlt nun das Bild. Das Leben beginnt zu keimen durch die Kraft der Sonne.

Sonnenstrahlen hin und verspüre die Wärme und die Kraft der Sonne an meinem Körper.

durchströmt. Ich fühle mich angehoben und gekräftigt. Ich verspüre die Kraft, das Leben in mir, die ewige Sonne der Gerechtigkeit, das Licht der Seele. Durchwärmt von den Strahlen der Sonne, wandere ich in meinem Bild weiter.

Firmament und beobachte die Wolken, die sich wieder vor die Sonne schieben. Die Landschaft im Bild wirkt wieder grau in grau. Auf meiner inneren Wanderung halte ich erneut inne und überdenke mein Leben. Ich erkenne, jetzt ist Ewigkeit. Mein augenblickliches Leben soll positive Gestalt annehmen, damit die ewige Sonne Seele und Leib durchstrahlen kann. Ich schreite weiter in der Erkenntnis, dass die innere Sonne nur dann zum Ausdruck kommen kann, wenn die Starrheit meines Denkens und das Festhalten an irdischen Gepflogenheiten, das Nachdenken über Vergangenheit und Zukunft sich wandeln. Die innere Versteinerung meines Ichs bricht sodann auf und ich werde sanftmütig und demütig von Herzen. Die Landschaft meines Denkens, Fühlens und Wollens muss sich ändern. Die innere Landschaft, das Gemüt meiner Seele und meines Leibes muss sich durchlichten, damit Kraft und Leben mein

Inneres durchströmen können. Ich werde das Leben in mir zum Keimen bringen, so wie der Apfelbaum in meinem Bild fest verwurzelt in der Erde steht, Sturm und Regen standhält, so muss auch ich fest verwurzelt in Gott stehen, einerlei, was Menschen denken, reden und tun. Sobald mein Glaube gekräftigt, meine Erkenntnis stark und mein Vertrauen unerschütterlich sind, bin ich fest verwurzelt in Gott, meinem Herrn. In dieser Erkenntnis schreite ich weiter in meinem inneren Bild. Ich nähere mich einem reglosen Gestrüpp. Im Gestrüpp bewegt sich etwas, ich halte inne. Ein Reh kommt in das Bild. Es verlässt das Gestrüpp und bewegt sich dem Walde zu. Ich halte inne und betrachte das Reh. Ich nehme die Essenz seines Lebens in mein Bewusstsein auf. Ich lasse es in mir wirken.

Friede und Freude. Liebe durchströmt mich. Ich erkenne, das Leben im Reh ist auch in mir. Es ist ein und derselbe Geist, der alles durchströmt, der alles erhält und belebt. Ich verspüre die Einheit mit allem Sein. Der Gesamteindruck des Bildes ist in mir und ich bin in allem. Gott ist das Leben. Er ist in mir und in allem, was lebt. Gottes Geist durchströmt mich. Gottes Geist umgibt mich. Rechts im Bild klettert ein Eichhörnchen zur Krone eines Baumes empor. Ich verbinde mich mit dem Leben dieses Tieres. Wiederum verspüre ich Freude, Frieden und Liebe. Ich verspüre wieder die Einheit in allem Sein. Die Essenz allen Lebens ist in mir. Die Kraft in mir ist wiederum in allem. Es ist Gott, das Leben. Im Bild der Erkenntnis wandere ich weiter. Ich nehme nun einen Seitenpfad, der leicht bergan führt. Hinter der leichten Anhöhe, versteckt in einer Mulde, steht ein Haus. Aus den Fenstern dringt das Licht. Ich gehe auf das Haus zu und poche an die Pforte. Sie öffnet sich. Ich stehe einem mir unbekannten Menschen gegenüber. Freundlich grüßt mich der Besitzer dieses Hauses. Er fragt mich nach meinem Anliegen. In seinem Gruß schwingt Wohlwollen. Und zugleich empfinde ich wieder Frieden und Freude. In meinem Inneren verspürte ich Ähnliches wie beim Betrachten des Rehes und des Eichhörnchens.
auch in meinem Nächsten ist ein und derselbe Geist wirksam. Ich erkenne, mein Nächster kann nur mein Bruder, meine Schwester sein, denn was in mir pocht, was mich belebt, ist auch in meinem Nächsten. Ich empfinde die Einheit mit meinem Bruder, der mich bittet, sein Haus zu betreten. Ich betrete die warme Stube. Am warmen Herd erwärme ich mich. Mit einer Tasse Tee, die er mir darbietet, stärke ich mich. Die Erlebnisse auf der Wanderung zu seinem Haus bewegen mich sehr, und ich erzähle sie meinem Bruder. Was mich bewegt, davon teile ich nur so viel mit, wie ich selbst verstehen kann.

mein Nächster nickt wissend und spricht. Gottes Weisheit ist überall zu finden, insbesondere in uns, da wir göttlichen Ursprungs sind. Ich darf auch hier die Allmacht Gottes erkennen. Aus unzähligen Mündern offenbart sich das Leben. Es offenbart sich durch Bäume und Sträucher, durch Pflanzen und Tiere, ja, durch jeden Stein. Die allmächtige Liebe und Weisheit offenbart sich ganz besonders durch aufgeschlossene, gottergebene Menschen. Dankbar und im Herzen erfüllt, verabschiede ich mich von meinem Nächsten und kehre wieder zu meinem Wohnort zurück.

schätze ich das innere Bild. Ich beobachte nun wieder meinen Atem, wie er kommt und geht.

Bewusstsein zurück. Ich nehme meine Umgebung wieder bewusst wahr. Was mich umgibt, ist nur vorhanden, weil Gott, das Leben, in allem ist, weil seine Kraft alles belebt und erhält. Gott ist in allem, auch in mir. Gott ist Einheit. Ich bin in Gott und werde wieder zur Einheit werden.

Guten Morgen, lieber Zuhörer, liebe Zuhörerin. Heute ist Samstag. So mancher von uns denkt, herrlich, es ist Wochenende. Ich kann ausschlafen, mich ausruhen und auch meinem Hobby nachgehen. Ist es wirklich so? So richtig uns ausschlafen, also im Schlaf erholen, können wir nur, wenn unser Unterbewusstsein weitgehend in Harmonie ist. Sind wir einigermaßen ausgewogen, dann ist auch der Schlaf eine Erholung. Dann wird auch unser Wochenende bewusster verlaufen, weil wir im Tag, im Wochenende leben, was besagt, dass unsere Gefühle und Gedanken, also unser Bewusstsein, bei uns sind. Sind wir gespalten, hängen wir Unerledigtem und Unerfreulichem nach, das wir von der zurückliegenden Woche her mit in das Wochenende nahmen, dann wird unser Vorhaben auszuschlafen, Erholung und Hobby uns kaum Freude bringen, denn unser Unterbewusstsein ist gefüllt mit dem, was uns noch von der Woche her beschäftigt. Wir befinden uns also in Disharmonie. Unsere Gefühle und Gedanken sind einmal da, dann wieder dort. Dann sind wir bewusstseinsmäßig außer uns mit der Folge, dass wir seelische und physische Kraft verlieren. Aufgrund dessen schwinden auch die Freude und der Unternehmungsgeist für unser Hobby.

Wie sieht es also heute Morgen, am Samstagmorgen aus? Sind wir ausgeruht? Ist unser Bewusstsein? Sind unsere Gefühle und Gedanken bei uns? Ist der Unternehmungsgeist vorhanden? Dann kann es ein erholsames Wochenende werden, das uns auch Zeit für unser Hobby lässt. Sind wir heute Morgen unruhig, so sollten wir unsere Unruhe zu uns sprechen lassen. Was sagen uns die Inhalte unserer Gefühle und Gedanken? Haben wir die Möglichkeit, das, was uns bewegt, zu beheben, dann sollten wir es so schnell wie möglich tun, damit unser Unterbewusstsein ruhiger und ausgewogener wird. Können wir das, was uns bewegt, nicht bereinigen? Eventuell, weil unser Nächster mit uns nicht sprechen möchte, so sollten wir beim morgendlichen Gebet diese Angelegenheit Christus übergeben und uns fest vornehmen, das Gute, das in jedem Menschen ist und somit in unserem Nächsten, nicht aus dem Herzen zu lassen. Wir sollten jedoch unseren Anteil, das, was zur Disharmonie zwischen dem Nächsten und uns geführt hat, nicht mehr tun. Trachten wir immer nach Ausgewogenheit mit unseren Mitmenschen, dann wird uns der Christus Gottes auch helfen. Wir haben also unser Wochenende in unserer Hand.

Auch am Samstagabend sollten sie auf den Tag zurückblicken und sich fragen, ob es ihnen möglich war, ihr Unterbewusstsein in Harmonie zu bringen und auch in Harmonie zu belassen. In dieser Welt ist alles relativ, auch die Aussage, es war ein guter Tag. Wir alle sind Menschen, um in der Erdenschule zu lernen. In einer der vorigen geistigen Hilfen für den Tag hörten wir, dass wir uns vielfach das zudenken, was wir nicht wollen. Jesus lehrte uns, wieder Ebenbilder des ewigen Vaters zu werden. In dieser seiner Lehre liegt die Hoffnung und die Tatsache, dass dies sein kann und sein wird. Denken wir jedoch immer wieder an Armut und an den Sünder, der wir sicherlich sind, dann wird es mit uns nicht besser. Wir werden das verstärken, was wir uns gedanklich vorgeben, also uns gleichsam zusprechen. Denken wir jedoch um. Denken und sprechen wir von dem inneren Reichtum, der auch im Äußeren wirksam wird, dann, wenn wir schrittweise die Gebote Gottes erfüllen, oder denken und sprechen wir davon, dass wir wohl noch Sünder sind, aber unsere erkannten Sünden mit der Hilfe des Christus Gottes, unseres Erlösers, bereinigen und nicht mehr tun werden, so haben wir eine gute Basis für unser weiteres Leben. Der Blick weitet sich, Hoffnung und Zuversicht ziehen ein und es wird besser werden. Es liegt also an uns, was wir aus unserem Leben machen. Unsere Gedanken sind unsere Vor- und Zuarbeiter für ein gutes oder aber auch weniger gutes Leben. Was legen wir in unsere Gedanken hinein? Das ist entscheidend. Lieber Zuhörer, liebe Zuhörerin, einen harmonischen und erkenntnisreichen Samstag wünschen Ihnen wir Urchristen. So dürfen wir uns von Ihnen verabschieden mit einem herzlichen Gott zum Gruß.

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Liebe Brüder, liebe Schwestern, in Christus, unserem Erlöser. Wir hören, dass es in der Welt brodelt und kocht. Ein Bild zum besseren Verständnis. Stellen wir uns eine glühende Herdplatte vor. Es ist die Erde. Auf dieser glühenden Herdplatte steht die kochende und brodelnde Welt. Woraus besteht die Welt? Sie besteht aus Menschen, aus den Einrichtungen der Menschen und aus all dem, was der Mensch der Mutter Erde angetan hat und antut. Wenn wir dieses Brodeln und Kochen auf der Herdplatte näher betrachten, dann denken wir an Terror, an Hass, Neid, Feindschaft, Streit. Wir denken an Korruption. Jeder ist gegen jeden. Krieg, Mord, Totschlag. Überall ist die Welt in Unordnung. Ja, wer hat sie denn in Unordnung gebracht? Ist es die Mutter Erde? Oder sind es die Menschen, die zu allen Generationen bis zur heutigen Stunde gegeneinander waren und sind, gegen die Schöpfung Gottes, gegen Tiere und Pflanzen, auch gegen Mineralien? Denn die Erde wird ausgebeutet und malträtiert. Es sind also die Menschen. So könnten wir sagen, dazu gehören wir nicht. Wir sind keine Terroristen. Wir handeln nicht gegen die Mutter Erde. Wir sind kleine Terroristen. Wir terrorisieren unsere Mitmenschen mit unseren gegensätzlichen Gedanken. Mit Hass, Neid, Feindschaft, Streit und vielem mehr. Viele werden nun sagen, wir haben letztlich unsere Obrigkeiten, unsere Regierung, die wir gewählt haben, sie bestimmt. Wir haben kirchliche Vertreter, die das Gotteswort den Menschen nahebringen. Wir haben also Priester, Pfarrer, wir haben Exzellenzen, Hochwürden, Eminenzen, Professoren, Doktoren, Könige, Königinnen, Kaiser, Fürsten, Fürstinnen, Grafen, Prinzessinnen und so weiter. Und nicht zuletzt nennen viele Kirchengläubige einen sündhaften Menschen Heiligen Vater. Sie alle müssten die Welt in Ordnung bringen, so denkt so mancher sogenannte kleine Mann, der sagt, ich habe die Regierung gewählt. Ich denke, die Großen unserer Zeit müssten das schaffen. Doch sie schaffen es nicht. Denn die vielen denken alle nur an ihren Besitz, an ihre Titel, an ihr erhebliches Vermögen, das in Aktien angelegt ist und in dem sie ihren persönlichen Besitz wahren.
sehr viele Menschen wurden zu Lemmingen. Sie glauben, was sogenannte Obrigkeiten uns vorgaukeln. Und viele sind zu Nachahmern geworden. Die meisten Menschen wissen um die Gebote Gottes und um die Lehren des Jesus des Christus. Doch, wie gesagt, sie wurden zu Lemmingen. Sie sind obrigkeitsgläubig und meinen die sogenannten Hochgestellten, die ihre Titel und Mittel vertreten, müssten die Herdplatte zum Erkalten bringen. Oh nein, sie schüren sie weiter und wir, jeder einzelne von uns, heizt mit. Wie und womit heizen wir? Wie schon gesagt, durch unser gegensätzliches Verhalten gegen die Lehre des Jesus des Christus, gegen die 10 Gebote. Wenn man bedenkt, wie viele Menschen auf dieser glühenden Herdplatte tagtäglich hinscheiden und wiederkommen. Wie gehen denn Sie alle, wie gehen wir, jeder einzelne von uns? Wir gehen mit einem Totenhemd, das keine Taschen hat. Und wie kommen wir drüben an? Wir, die wir uns eventuell die Volksseele nennen, ebenso wie die Exzellenzen, Eminenzen, Hochwohlgeborenen, wie Prinzen, Prinzessinnen, Grafen, wie Doktoren und Professoren, als Seele. Jeder Einzelne kommt an als Seele. All den Schmuck und den Tand, den wir um unser Ego machen, nehmen wir nur als Belastung in unserer Seele mit. Wir sind eine Seele. Jeder Einzelne ist eine Seele. Unser Vermögen können wir nicht mitnehmen. Unsere Aktien können wir nicht in unsere Tasche stecken. Das Totenhemd hat keine Taschen. Alles, was wir auf Erden angehäuft haben und als unseren Besitz bezeichnen, nehmen wir höchstwahrscheinlich nur als Belastung mit. Denn was haben wir mit unserem Namen? Zum Beispiel Exzellenz und Hochwürden alles erreicht. Die Lemminge haben dem Hochwürden einiges gebracht an Geld, an Gütern, haben sich vor ihm verneigt. Exzellenz und Hochwohlgeborene wurden dadurch immer reicher an Egozentrik und vielem mehr. Wenn wir bedenken, was Könige oder Königinnen an Besitz haben, und wenn sie es 10-mal vererben, jeder geht als Seele, das Totenhemd hat keine Taschen. Wir sehen also, was wir in unserer Welt alles angestellt haben. Wir haben uns
gegen die Gebote Gottes gestellt und somit gegen die Mutter Erde. Wir sind gegen unseren Nächsten, gegen Tiere, indem wir die Tierkadaver verzehren. Wir leben wie Kannibalen, die alles an sich reißen und glauben, sie haben ewiges Leben. Das ewige Leben ist im Seelengrund und möchte auferstehen. Doch die meisten Menschen lassen es nicht zu. Sie kochen lieber auf der Herdplatte der Erde in dieser Welt, nehmen Leid, Sorgen, Nöte, Krankheiten und vieles mehr in Kauf, anstatt sich nach innen zu wenden, sich bewusst zu werden, dass sie, jeder Einzelne, der Tempel Gottes ist. Wenn wir uns das bewusst machen, dass jeder Mensch der Tempel Gottes ist, wer hat das Recht, einen solchen Tempel zu schänden, gar zu töten? Wenn uns bewusst wird, dass kein Mensch Leben schaffen kann, wer hat das Recht, Tiere mutwillig zu töten, sie zu verzehren und somit zum Tierkannibalen zu werden? Wir sagen, wir sind die Volksseele. Doch hat die Volksseele nicht auch einmal das Recht, über sich selbst nachzudenken, jeder Einzelne? Oder überlassen wir es den sogenannten Hochwohlgeborenen, die sich mit Titeln und Mitteln schmücken? Wie lange noch sind wir obrigkeitsgläubig? Wie schön wäre es, wenn wir Gotteshörige wären. Denn, wie schon gesagt, jeder geht und ist nur Seele. Und viele, viele kommen und sind nur wieder die, die sie in Vorexistenzen waren. Und so lange wird das Kommen und Gehen sein. Und so lange wird jeder Einzelne nur Seele genannt werden, bis ihm das innere Licht aufgeht, dass jeder Mensch ein Kind Gottes ist, dass wir alle Söhne und Töchter des ewigen himmlischen Vaters sind, dass unser Vater Liebe ist und dass sein Geist in jedem von uns wohnt. Erst dann werden wir uns bewusst werden, dass der Nächste, unser Bruder, unsere Schwester ist. Erst dann wird uns bewusst werden, dass die Tiere unsere kleinen Geschwister sind und dass jedes Blümchen, jede Pflanze, jeder Stein der Hauch Gottes ist. Jeder Baum ist der Bruderbaum, jedes Blümchen das kleine Schwesterlein. Das ist Leben. Gehen wir in dieses Leben, das in uns pulsiert, dann werden wir weder Mensch noch Tier, weder Pflanze noch Stein,
etwas zuleide tun. Dann atmet die Mutter Erde auf und die glühende Herdplatte erkaltet. Blicken wir nicht auf die sogenannten Obrigkeiten, sind wir nicht mehr obrigkeitshörig, sondern hören wir Gottes Wort, das er uns auch gab in den 10 Geboten und in den Lehren des Jesus des Christus? Hören wir auf die Stimme des ewigen Vaters im Himmel, dessen Geist in jedem von uns ist? Dann beginnen wir, wahrhaft zu leben. Denn die große Liebe, die Gott ist, ist auch die Freiheit. Dann werden wir von Herzen für die Unendlichkeit beten, für jede Seele in den Städten der Reinigung, für jeden Menschen auf der kochenden Herdplatte, für die geschundene Tierwelt, für Pflanzen und Mineralien. Dann geht uns das Licht auf, dass jeder von uns der Tempel Gottes ist und Gott in uns wohnt und die mächtige Allschöpfung, zu der alle Sonnen und Planeten gehören, als Essenz und Kraft in uns ist.

Ich sprach von der Selbstbesinnung. Ich machte viele Worte, um uns klarzumachen, dass eigentlich jeder Mensch mitbeteiligt ist an dem Zustand dieser Welt. Gehen wir gemeinsam in die Selbstbesinnung. Bitten wir um Erkenntnis und beten wir für unser Seelenheil, auf dass die anschließenden Gebete aus unserem Herzen kommen, Verständnis und Verstehen tragen, dass wir ähnlich sind wie alle Menschen, einerlei, wie sie sich nennen. Atmen wir einige Male tief ein und aus und wenden wir uns nach innen zum großen Geist der Liebe in uns, in der Nähe unseres physischen Herzens pulsiert die mächtige Flamme, die Christus-Gottes-Flamme. Treten wir in das Licht ein und gehen wir nach einigen Gebetsworten und Gebetsgedanken

Freiheit und Einheit. Herr, wir kommen zu dir. Wir treten ein in das Christus-Gottes-Licht und bitten dich, uns beizustehen, um uns selbst zu finden, um über uns selbst nachzudenken, wer wir sind und wer wir letzten Endes sein wollen, nämlich Wesen in dir. Hilf uns, o Gott, bei der Selbstbesinnung und fülle unsere Gedanken, die wir zum Gebet zusammentragen, um für das Heil aller Menschen zu beten und auch für unser Seelenheil. Einige Minuten der Stille helfen uns zur Selbstbesinnung und zum Gebet für unser Seelenheil.

Guten Morgen, lieber Zuhörer, liebe Zuhörerin. Heute ist Samstag. So mancher von uns denkt, herrlich, es ist Wochenende. Ich kann ausschlafen, mich ausruhen und auch meinem Hobby nachgehen. Ist es wirklich so? So richtig uns ausschlafen, also im Schlaf erholen, können wir nur, wenn unser Unterbewusstsein weitgehend in Harmonie ist. Sind wir einigermaßen ausgewogen, dann ist auch der Schlaf eine Erholung. Dann wird auch unser Wochenende bewusster verlaufen, weil wir im Tag, im Wochenende leben, was besagt, dass unsere Gefühle und Gedanken, also unser Bewusstsein, bei uns sind. Sind wir gespalten? Hängen wir Unerledigtem und Unerfreulichem nach, das wir von der zurückliegenden Woche her mit in das Wochenende nahmen, dann wird unser Vorhaben auszuschlafen, Erholung und Hobby uns kaum Freude bringen, denn unser Unterbewusstsein ist gefüllt mit dem, was uns noch von der Woche her beschäftigt. Wir befinden uns also in Disharmonie. Unsere Gefühle und Gedanken sind einmal da, dann wieder dort. Dann sind wir bewusstseinsmäßig außer uns, mit der Folge, dass wir seelische und physische Kraft verlieren. Aufgrund dessen schwinden auch die Freude und der Unternehmungsgeist für unser Hobby.

Wie sieht es also heute Morgen, am Samstagmorgen aus? Sind wir ausgeruht? Ist unser Bewusstsein? Sind unsere Gefühle und Gedanken bei uns? Ist der Unternehmungsgeist vorhanden? Dann kann es ein erholsames Wochenende werden, das uns auch Zeit für unser Hobby lässt. Sind wir heute Morgen unruhig, so sollten wir unsere Unruhe zu uns sprechen lassen. Was sagen uns die Inhalte unserer Gefühle und Gedanken? Haben wir die Möglichkeit, das, was uns bewegt, zu beheben, dann sollten wir es so schnell wie möglich tun, damit unser Unterbewusstsein ruhiger und ausgewogener wird. Können wir das, was uns bewegt, nicht bereinigen? Eventuell, weil unser Nächster mit uns nicht sprechen möchte, so sollten wir beim morgendlichen Gebet diese Angelegenheit Christus übergeben und uns fest vornehmen, das Gute, das in jedem Menschen ist und somit in unserem Nächsten, nicht aus dem Herzen zu lassen. Wir sollten jedoch unseren Anteil, das, was zur Disharmonie zwischen dem Nächsten und uns geführt hat, nicht mehr tun. Trachten wir immer nach Ausgewogenheit mit unseren Mitmenschen, dann wird uns der Christus Gottes auch helfen. Wir haben also unser Wochenende in unserer Hand.

Auch am Samstagabend sollten sie auf den Tag zurückblicken und sich fragen, ob es ihnen möglich war, ihr Unterbewusstsein in Harmonie zu bringen und auch in Harmonie zu belassen. In dieser Welt ist alles relativ, auch die Aussage, es war ein guter Tag. Wir alle sind Menschen, um in der Erdenschule zu lernen. In einer der vorigen geistigen Hilfen für den Tag hörten wir, dass wir uns vielfach das zudenken, was wir nicht wollen. Jesus lehrte uns, wie der Ebenbilder des ewigen Vaters zu werden. In dieser seiner Lehre liegt die Hoffnung und die Tatsache, dass dies sein kann und sein wird. Denken wir jedoch immer wieder an Armut und an den Sünder, der wir sicherlich sind, dann wird es mit uns nicht besser. Wir werden das verstärken, was wir uns gedanklich vorgeben, also uns gleichsam zusprechen. Denken wir jedoch um. Denken und sprechen wir von dem inneren Reichtum, der auch im Äußeren wirksam wird, dann, wenn wir schrittweise die Gebote Gottes erfüllen, oder? Denken und sprechen wir davon, dass wir wohl noch Sünder sind, aber unsere erkannten Sünden mit der Hilfe des Christus Gottes, unseres Erlösers, bereinigen und nicht mehr tun werden, so haben wir eine gute Basis für unser weiteres Leben. Der Blick weitet sich, Hoffnung und Zuversicht ziehen ein und es wird besser werden. Es liegt also an uns, was wir aus unserem Leben machen. Unsere Gedanken sind unsere Vor- und Zuarbeiter für ein gutes oder aber auch weniger gutes Leben. Was legen wir in unsere Gedanken hinein? Das ist entscheidend. Lieber Zuhörer, liebe Zuhörerin, einen harmonischen und erkenntnisreichen Samstag wünschen Ihnen wir Urchristen. So dürfen wir uns von Ihnen verabschieden mit einem herzlichen Gott zum Gruß.

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0: Liebe Schwestern, liebe Brüder, liebe Zuschauerinnen, liebe Zuschauer, liebe Freunde weltweit, wir freuen uns, euch begrüßen zu dürfen aus der Sophia-Bibliothek, aus dem Zentrum des Freien Geistes für alle Kulturen weltweit, von wo aus die Stammgemeinde des Herrn für den Aufbau des Friedensreiches des Christus Gottes zum urchristlichen Erntedank eingeladen hat. Wir begrüßen auch unsere Schwestern und Brüder in den angeschlossenen Sammelbecken in Kroatien, in Serbien, Nordmazedonien, Slowenien, Ungarn, Polen, Italien, Spanien und Frankreich. Wir freuen uns auch sehr über unsere Schwestern und Brüder, die teilweise einen langen Weg auf sich genommen haben, um zusammen mit uns hier in der Sophia-Bibliothek ein urchristliches Erntedankfest mitzuerleben. Sie kommen aus verschiedenen Ländern, aus verschiedenen Kontinenten. Es gibt auch viele Gruppen, die sich treffen, um das Wort Gottes zu hören und darüber zu sprechen, in verschiedenen Orten auf der ganzen Welt, besonders in Afrika. Wir sind Urchristen und uns alle verbindet der Wunsch und das tägliche Streben, mehr und mehr in die Gottes- und Nächstenliebe hineinzuwachsen. Denn eine neue Zeit hat begonnen. Es ist das messianische, sophianische Zeitalter, in dem nur die Gottes- und Nächstenliebe zählt. In diesem Geist begrüßen wir einander mit einem herzlichen Gott zum Gruß.
1: Gott zum Gruß.
0: Jeder von uns ist ein Kind Gottes und somit sind wir alle Brüder und Schwester in seinem Geiste. Und wenn wir Brüder und Schwester sind, dann sind wir auch eine Familie Gottes. Und diese Familie Gottes versammelt sich heute zum gemeinsamen Erntedank. Ich bin auch ein Teil der Familie. Ich komme ursprünglich aus Kroatien und ich darf als Obstgärtner in der urchristlichen Gemeinschaft tätig sein. Jeden Tag, wenn ich bei den Obstgärtnern bin, merke ich deutlich, wie sich das Klima ändert und wie es die Natur immer schwerer hat. Es ist wirklich ein Wunder, bei solchen Wetterextremen, bei so einer Hitze und Trockenheit, die wir dieses Jahr hatten, überhaupt etwas ernten zu können. Und so wollen wir unserem Herrn, unserem göttlichen Bruder Christus, danken für jedes Samenkorn, das aufgegangen ist, für jede Frucht, für alles, was wir ernten dürfen, für alles, was uns Mutter Erde noch immer schenkt. Gott möchte für uns das Beste und möchte uns alle ernähren durch die Gaben aus der Natur. Aber wenn wir Menschen die Natur zerstören, wie kann uns Gott dann ernähren? Er hat zu uns zu allen Zeiten seine Propheten geschickt, seinen ersten Sohn Christus, der uns seine Friedenslehre der Bergpredigt gebracht hat und nicht zuletzt seine erste Tochter, unsere Schwester Gabriele. 50 Jahre lang hat uns Gabriele, die Prophetin Gottes, in unzähligen Offenbarungen und Schulungen aus dem Geiste Gottes den Weg zum Frieden, zur Liebe und Einheit gebracht, der uns auch in die Einheit mit der gesamten Schöpfung führt.
2: Ja, Moreno, auch ich bin ein Teil der Familie. Ich komme ursprünglich aus Brasilien und darf auch als Landwirt in der urchristlichen Gemeinschaft tätig sein. Weil du gerade die Bergpredigt erwähnt hast, sicher erinnern sich viele von uns an unser letztes Treffen, als Christus in seiner Offenbarung durch den Propheten Ulrich immer wieder eindringlich sagte, die Bergpredigt ist lebbar, die Bergpredigt ist lebbar. Und die Bergpredigt beinhaltet auch die Seligpreisungen. Gerade jetzt zum Erntedank kommt mir eine davon besonders in den Sinn. Und das heißt, selig sind die Sanftmütigen, denn sie werden das Erdreich besitzen. Und dazu hat Christus Folgendes erklärt, und das kann man lesen in dem großen Offenbarungswerk, das ist mein Wort, Alpha und Omega. Sanftmut, Demut, Liebe und Güte gehen Hand in Hand. Wer zur selbstlosen Liebe geworden ist, der ist auch sanftmutig, demütig und gütig. Er ist erfüllt von Weisheit und Kraft. Menschen in meinem Geiste, die selbstlos Liebenden, werden das Erdreich besitzen. O seht, der Weg zum Herzen Gottes ist der Weg in das Herz der selbstlosen Liebe. Aus der selbstlosen Liebe strömt der Friede Gottes. Ist das nicht ein Ansporn für uns alle, wieder sanftmütig und demütig zu werden und auch so die Mutter Erde zu behandeln und in Sanftmut, Demut, Liebe und Güte allen Geschöpfen Gottes, sei es Menschen, Pflanzen, Tiere oder Mineralien, zu begegnen? Versetzen wir uns einmal in dieses Bild hinein. Viele Menschen, die sanftmütig und gütig sind, leben und wirken zusammen als Geschwister, als Gemeinschaft in Freiheit, Gleichheit und Einheit, lieben Gott über alles und ihre Nächsten wie sich selbst. Sie lieben und achten auch die Tiere, ihre Mitgeschöpfe, und töten sie nicht. Behandeln die Bäume, die Sträucher, den Acker, die Blumen, ja die ganze Natur in Demut und Dankbarkeit für das, was sie aus Gottes Hand geschenkt bekommen. Liebe Geschwister, so ein Leben der Gottes- und Nächstenliebe in Frieden und Einheit, das ist es, was Gott, unser ewiger Vater und sein Sohn Christus für uns Menschen auf der Erde wünschen. Dieses Bild ist letztlich die Vision des Gottespropheten Jesaja vom Friedensreich mit Christus in der Mitte. Und aus einer kleinen Gemeinschaft, die wir sind, aus einer kleinen Pflanze wächst ein mächtiger Baum, ein großes Volk, das Volk Gottes auf dieser Erde. Gehen wir mit diesem Bild in ein inniges Gebet und danken wir dem Vater Mutter Gott, dass er uns den Weg gezeigt hat, wie wir wieder sanftmütig und friedfertig werden und wie wir wieder nach Hause zu ihm kommen durch seinen Sohn Christus. Um uns einzustimmen, singen wir noch das Lied »Wie ein kleines Samenkorn« auf Seite 22.

Ich bin das Leben und außer mir gibt es kein Leben. Ich bin die Liebe, die die Unendlichkeit durchstrahlt. Ich bin, der ich bin, der Gott Abrahams, Isaaks und Jakobs, der Gott aller gerechten Männer und Frauen. Ja, ich bin die Allkraft. Ich bin der ewige Frieden. Ich bin die urewige Kraft, aus der alles ist. Und somit seid ihr aus mir meine Kinder. Ich bin Geist, ewig strömender Lichtäther, ewig strömende Energie. Ich bin also feinstofflich, geistig atomar und gab mir die Form, die meine Kinder den Vater Muttergott nennen. Ich bin Geist, ewig strömendes Gesetz der Gottes- und Nächstenliebe. Und somit seid ihr Geist aus meinem Geiste, Geistwesen, geschaut und geschaffen von mir. Ihr seid also meine Ebenbilder. Ihr seid Erben des unendlichen Reiches der Liebe und des Friedens. Ich bin in euch und ihr seid in mir. Ich bin die Liebe in euch. Ich bin der Friede in euch. Ich bin die allwaltende Kraft, die die Liebestrahlung von Ewigkeit zu Ewigkeit in die Unendlichkeit strahlt. O meine Kinder, wahrlich macht eure Herzen auf für die Liebe, die ich bin und die euch durch Christus, meinen Sohn, euren Erlöser, heimholt. Denn ihr seid wahrlich in die Tiefe gefallen. Einige als Fallwesen, doch viele, viele von euch sind als Geistwesen den Fallkindern hinterhergegangen, um sie heimzuholen, zurück in das Reich Gottes. O sehet, ihr seid Menschen geworden. Und Menschen haben diese Materie mehr und mehr zu einem Ort der Dunkelheit gemacht. Ich bin, der ich bin, und gehe meinen Kindern nach, auch in die tiefste Dunkelheit. Denn ich bin das Licht und das Leben in euren Seelen. Ich bin eure Heimat. Macht euch dies bewusst. Ihr alle, jeder einzelne von euch, hat eine Heimat der Liebe, der Freude und des Friedens. Ihr alle, jeder einzelne von euch, hat einen Vater-Mutter-Gott, der euch geschaut und geschaffen hat.
Ich kenne jeden einzelnen von euch bei eurem ewigen Namen. Ich kenne von jedem einzelnen von euch die geistigen Familien, aus denen ihr gegangen seid, um heimzuholen, um wahrlich heimzuholen, was verloren schien. O sehet, seit Jahrtausenden sandte ich Prophetinnen und Propheten den Fallwesen hinterher, auf dass sie aufgeklärt werden über die Wahrheit der Himmel. Unzählige gerechte Männer und Frauen sandte ich zur Erde, gab durch viele von ihnen mein ewiges Wort. Ich bin also der Ich Bin, der Alleine, der seinen Kindern hinterhergeht durch Prophetenmund, um sie aufzurütteln, um sie aufzuklären, um sie wahrlich mit der Fülle der Liebe zu übergießen, auf dass sie in ihren Herzen spüren, dass die Materie Täuschung ist und dass die Materie Manipulation ist, dass die Materie wie ein Gefängnis ist für die Seelen, die in den Menschen inkarnieren. All das ist Fallgeschehen und haben die Fallwesen zu verantworten. Ich bin, der ich bin, ein Gott der unendlichen Liebe. Und so gab ich meinen Kindern Weisungen über Weisungen für das Leben auf dieser Erde. Und ich gab ihnen die Früchte der Felder, die Saaten der Gräser zur Ernährung. Ich gebe und gebe, doch die Mutter Erde schafft es kaum noch, gesunde Nahrungsmittel für meine Kinder herzustellen. Denn diese Erde wird wahrlich Tag für Tag aufs Neue vergiftet, malträtiert, ausgebeutet, ausgelaugt, sodass ohne die vielen künstlichen Mittel, die in die Mutter Erde eingegeben werden, kaum mehr Nahrungsmittel wachsen würden für meine Menschenkinder. Wahrlich, ihr steht am Ende dieser Zeit. Doch meine Liebe geht jedem von euch nach. Propheten und Prophetinnen sandte ich zu euch und nicht zuletzt meinen Sohn, den Christus Gottes, der euch die 10 Gebote auslegte und vertiefte in der Bergpredigt, die er euch gab. Wahrlich, dann gab ich euch das Trägerpaar der göttlichen Weisheit, der Geist der Wahrheit war wiedergekommen zusammen mit meinem Sohn, um die Fülle der göttlichen Weisheit und den inneren Weg zu schulen, zu lehren und vorzuleben durch die große Prophetin und Botschafterin Gottes, die ich bin, meine Tochter Gabriele, geführt von ihrem Geistdual, dem Cherub der göttlichen Weisheit, der sich euch als Bruder Emanuel vorstellte. O sehet, Jahrzehnte sind vergangen und längst
hätte ein Volk Gottes entstehen sollen. Doch es ist anders gekommen und wir fangen noch einmal von vorne an. Sicher sind Fundamente gegeben, doch wo ist das Volk, das in meinem Namen nach meinem Willen lebt und die inneren Kräfte wahrlich zum Strahlen bringt? Das Wesen in dem Menschen, die Seele, also mehr und mehr zum Leuchten bringt durch die Erlöserkraft des Christus Gottes. Geliebte Kinder, ihr tut euch wahrlich schwer mit der Gottes- und Nächstenliebe. Ihr tut euch oftmals so schwer, den Weg der Bereinigung zu gehen, dem Nächsten zu vergeben und sich selbst einmal ehrlich im Spiegel seines eigenen allzu menschlichen anzuschauen. Geliebte Kinder, ihr feiert Erntedank und ihr dankt für ein wenig Gemüse, für ein wenig Brot. Ihr dankt, dass die Mutter Erde noch etwas hervorbringt. Und doch seid ihr Erben der Unendlichkeit. Ihr seid Erben eines unendlichen Reiches voller Licht und Liebe, voller Fülle, voller Leben. Und ihr dankt für ein Stückchen Brot. Wahrlich, meine Kinder, ihr seid so degeneriert, so tief gefallen, dass ihr wahrlich vergessen habt, welche kosmischen Kräfte in euch schlummern. So viel Liebe und Nächstenliebe liegt in euch, in den Kindschaftseigenschaften verborgen. Ihr könntet's aktivieren. Ihr könntet den inneren Weg wahrlich ernsthaft gehen, um die Schlacken eurer Seelen zu bereinigen, dass das Licht eures Gottes mehr und mehr sichtbar wird in euren Seelen. Und zusätzlich gab ich euch durch Christus, meinen Sohn, eine unauslöschbare Kraft, die Erlöserkraft, das Erbe des Christus Gottes. Was wollt ihr also mehr? Ihr könnt es anwenden, ihr könnt es tun. Ihr könnt die Liebe aufnehmen, die euch gereicht wird, indem ihr wahrlich nach innen geht. Und die Landwirte, die wahrlich immer mehr Mühe haben, auf gesunden Böden gute Früchte zur Ernährung des Volkes anzubauen, werden mehr und mehr lernen müssen, dass sie mit der inneren Kraft, mit der Kraft des Christus Gottes segnend über die Felder gehen und die Felder, die gesegnet sind, im vollen Vertrauen auf die Kraft des Christus Gottes werden wachsen und gedeihen und werden Nahrung bringen. Und in angrenzenden Feldern wird wenig Leben sein, wird wenig Ertrag sein. Ihr steht an einem Wendepunkt. Das neue Zeitalter hat begonnen. Der Gottes- und Nächstenliebe, das heißt auch, dass ihr vieles, vieles, was ihr aus der alten Zeit noch an Programmen in euch tragt, ändern solltet,
hin zu geistigen Gesetzmäßigkeiten der Gottes- und Nächstenliebe, das heißt geben, verzeihen, segnen, Hinwendung an den einen Geist der Liebe, der ich bin. Ich throne nicht alleine im Reich Gottes. Ich bin doch in euch und Christus ist in euch. Er ruft und ruft und ruft. Ja, oftmals bittet er und fleht euch an, wendet euch nach innen zu mir. Geht in den Tag mit mir. Tut alles mit meiner Kraft. Ich will euch doch helfen, will euch dienen. Auf dass ihr erlernt, für die kommende Zeit, für das messianische, sophianische Zeitalter gesetzmäßig zu leben, gesetzmäßig anzubauen und zu ernten. Geliebte Kinder, diese Welt ist wahrlich im Äußeren am Vergehen. Doch ich bin die Liebe und ich lasse meine Kinder nicht allein. Die Fülle der göttlichen Weisheit ist euch gegeben in unzähligen Schriften und Büchern. Könnt ihr nachlesen und lernen, was es bedeutet, sich aus dem Rad der Wiedergeburt zu befreien? O sehet, die Kindschaftseigenschaften solltet ihr wahrlich anstreben, auf dass ihr mehr und mehr in die gebende Liebe kommt, die ich bin. Von Ewigkeit zu Ewigkeit. Wie wollt ihr aus dem Rad der Wiedergeburt herausfinden, wenn ihr nicht die Kindschaftseigenschaften in euch aktiviert, durch die tägliche Liebe an eure Nächsten, an die Natur und die Tiere? Euch ist so viel gegeben, seit Jahrtausenden das Wort Gottes, der ich bin, durch Prophetenmund. Euch ist so viel gegeben durch Christus, meinen Sohn, der euch vorlebte, was es heißt, den Vater zu lieben und zu ehren. Und er sprach, ihr könnt Größeres tun, als ich tun konnte. O wahrlich, wäre eurer Glaube nur ein wenig größer, es würde ein Segen sein für diese Scholle und für die, die hungrig und durstig sind nach dem Wort Gottes, nach der Lehre und wie man die Bergpredigt und die 10 Gebote zum Leben in sich erwecken kann. Doch ich bin das Leben und die 10 Gebote und die Bergpredigt sind aus mir. Und da ich in euch bin, würde ich euch helfen, all das umzusetzen, dass es euch leichter fällt, in die Gemeinschaft zu finden, in die Einheit zu finden von Menschen, Natur und Tieren. O wahrlich, eure friedlosen Gedanken lasst hinter euch. Bereinigt, was euch immer wieder dem Nächsten gegenüber aufstößt. Ich bin, der ich bin, einzig die Liebe, die strahlende Kraft von Ewigkeit zu Ewigkeit. Ich lasse meine Kinder nicht allein.
O sehet, ein weiteres Bild möchte ich euch geben. Seht ihr denn nicht in dieser Welt, was alles geschieht? Auch dort feiert man Erntedank. Und was bringt man mir an Gaben? Ich soll die Tierkadaver segnen. Ich soll den milliardenfachen Mord an den Tiergeschwistern segnen. Man bringt mir Fleischwaren und alles andere, weil die Menschen vergessen haben, was ich ihnen geboten habe, was doch auch in den Schriften steht. Ich gab den Menschen Saaten. Ich gab den Menschen Früchte und Samen zum Essen. Von dem Mord an den Tieren habe ich nicht gesprochen. Alles, was in den Überlieferungen steht und mit Blutopfer, Kulten und Riten zu tun hat, sind Fälschungen der Priesterkaste. Niemals habe ich irgendeinem Menschen geboten, Gewalt anzuwenden gegen Menschen, Natur und Tiere. Denn ich bin das Leben und außer mir gibt es kein Leben. Ich bin der alleine Vater Mutter Gott und ich bin wahrlich sanft in meinem Herzen. Meine Liebe ist größer, als Menschen es erfassen können. Ich liebe meine Kinder.

ihr habt oftmals nicht gewollt. So viele sind immer noch dieselben, obwohl sie schon vor tausenden Jahren auch inkarniert waren, um mitzubauen am Reich des Friedens. O sehet, das Rad der Wiedergeburt ist ein Gefängnis für die Seelen. Und so ihr nicht bestrebt seid, eure Seelen zu reinigen, werdet ihr weiterhin am Rad der Wiedergeburt haften. Und so manches, was ihr als Menschen euch auflastet, zieht euch wieder in die nächste Inkarnation. Und was heißt die nächste Inkarnation oder die nächsten Inkarnationen? Wisst ihr denn nicht, dass die Reichen der Reichen bestrebt sind, eine Weltdiktatur aufzubauen? Wisst ihr denn nicht, dass die Reichen der Reichen in dieser Weltdiktatur nur noch Sklaven wollen? Wisst ihr denn nicht, dass die Reichen der Reichen die Technik so weit vorantreiben, dass sie alles kontrollieren? Die Taler werden abgeschafft, ihr werdet überwacht über eure Technik, die ihr mit euch rumtragt. Auf Schritt und Tritt Überwachung jetzt schon. Ich sage euch, all das wird rascher vergehen, als ihr es ahnt. Ihr bindet euch also an das, was die Reichen der Reichen euch geben, um euch zu manipulieren, um euch von dem inneren Gott, der ich bin, und dem Christus Gottes fernzuhalten. All das, was über die Technik euch gegeben wird, sind Störsender für die sieben Grundkräfte des Seins, des Lebensbaumes der Seele, also der sieben Bewusstseinszentren und auch eure Aura. All das, was im Äußeren, auch über die Technik, euch nahegebracht wird, strahlt auf eure Aura ein, macht euch unruhig, verschattet so manche Bewusstseinszentren, weil ihr abgelenkt seid durch die vielen, vielen Impulse. Und diese Impulse über die neue Technik haben solche Frequenzen, die ähnlich sind wie die Organe und Zellen in eurem irdischen Leib miteinander kommunizieren. All das wird manipuliert und gestört, um euch im Äußeren zu halten, euch abzulenken, damit ihr vergesst, dass ihr eine Seele habt, die ewig lebt. Und wenn ihr vergessen habt, dass ihr eine Seele habt, dann bleibt ihr im Rad der Wiedergeburt. All das wollen die Reichen der Reichen, die von Energiefeldern gesteuert werden, die aus dem Fall geschehen sind. Doch ich liebe meine Kinder und ich bin, der ich bin, der euch immer wieder im prophetischen Wort aufklärt, damit ihr aufwacht, damit ihr den Weg nach innen geht und zum Geist der Wahrheit findet, der Christus Gottes in euch ist, mein Sohn, der euch genauso liebt, wie ich euch liebe. O meine Kinder, die Zeiten sind wahrlich ernst. Die Zeiten sind so ernst, wachet auf und geht wahrlich den Weg nach innen. Lasst

euch nicht manipulieren. Kommt heraus aus dem weltlichen Verstricktsein, indem ihr dem entsagt, der euch ans Rad der Wiedergeburt binden möchte. Kommt heraus, indem ihr wahrlich lernt, die Gottes- und Nächstenliebe anzuwenden, jeden Tag, in jedem Augenblick, und ihr werdet spüren, wie nahe euch der Christus ist, euer Erlöser, mein geliebter Sohn. O sehet, und die Menschen und Seelen, die diesen Weg der Bereinigung heimwärts schneller gehen möchten, die können den inneren Weg gehen, den die göttliche Weisheit euch gelehrt hat. Wahrlich, euch war ein Schatz der Himmel gegeben, meine geliebte Tochter, die wirklich über Jahrhunderte immer wieder kam, um in dieser Zeit, das heißt in den letzten Jahrzehnten, die Fülle der Weisheit auf dieser Erde zu bringen. Es ist wahrlich ein einmaliger Schatz, der in der Sophia-Bibliothek zu finden ist, in Zehntausenden von Seiten. Nutzt es, solange die Zeit es noch zulässt. Wahrlich, denn die Zeit vergeht rasch. Wie oft wurde das schon offenbart, dass die Stunden vor den Menschen fliehen? Wie oft wurde schon gewarnt, wurde ernsthaft gesprochen? Wie oft wurde auch liebevoll gesprochen? Erfasst es wahrlich in euren Herzen. Die Liebe des Vater Mutter Gottes, der ich bin, geht euch nach. Ich mahne euch und ich rufe euch. Und ich wünsche mir so sehr, dass ihr aufwacht, ihr Völker dieser Erde, dass ihr euch nicht länger manipulieren lasst von denen, die euch versklaven wollen. Ich sage euch, es wird Unruhen geben, es wird Turbulenzen geben. Und es sind zwei verschiedene Dinge, die wahrlich auf euch zukommen. Das sind die dämonischen Kräfte durch die Reichen und Superreichen, und es ist der Klimawandel. Dies wird alles verändern. Ihr habt die Chance, durch die Kraft des Christus Gottes euch darüber hinaus zu entwickeln, dass ihr all das nur von Ferne seht oder als Seelen in den Städten der Reinigung zu lichten Bereichen findet, um dann gegebenenfalls wiederzukommen, um weiter aufzubauen am Reich des Friedens. Das Reich des Friedens wird sein, auch wenn es im Moment nur eine kleine Mannschaft ist von Geschwistern, die treu zu Christus stehen. Ein Volk Gottes wird sich bilden. Und ich möchte hinausrufen zu den Völkern dieser Erde: Wollt ihr mit Christus am Friedensreich aufbauen? Dann kommt, kommt her in dieses Land, wo mein Wort durch Prophetenmund erschallt. Ordnet euer Leben und bringt eure Kompetenzen mit ein. Ich rufe euch, kommt her und baut mit. Ich rufe vor allem die jungen Brüder und Schwestern auf allen Kontinenten, kommt her und baut mit. Ich rufe die Menschen, die tatkräftig Verantwortung übernehmen wollen für den Aufbau des Friedensreiches, die,
die sich nur anhängen wollen, weil sie Angst vor der kommenden Zeit haben, denen sage ich, bleibt besser dort, wo ihr seid, ihr werdet sonst scheitern. Wir brauchen willige, tatkräftige Geschwister für den Aufbau des Reiches Gottes auf Erden. Und diese müssen tragfähig sein, dadurch, dass sie den Weg der Gottes- und Nächstenliebe gehen. Denn Gottes- und Nächstenliebe hat auch die 5 Prinzipien zum Inhalt. Und die 5 Prinzipien werden dadurch gelebt, dass man Verantwortung trägt für sich selbst und auch für andere. Meine Kinder, wahrlich, ich segne euch. Ich segne euch mit meiner Liebe. Nehmt sie auf in euren Herzen. Ich segne euch mit der Kraft des Friedens, die die Unendlichkeit durchströmt. Friede sei mit euch. Ich bleibe in euch ewiglich die Liebe. Ihr in mir und ich in euch. Amen.

Liebe Brüder und Schwestern, ich glaube, jeder von uns kann sich glücklich schätzen, den Vater, die höchste Kraft im Universum, zu hören direkt durch den Propheten Urlich. Das ist so eine große Gnade und Barmherzigkeit. Und ich finde, das wäre sehr schön, wenn wir jetzt in voller Demut das Vaterunser singen.

0: Ja, liebe Geschwister, der Vater hat zu uns gesprochen und sind so viele Aspekte, die sicherlich für jeden hier was dabei ist. Und ich denke, wenn wir jetzt zusammen hier sind, könnten wir uns austauschen und einfach das, was jeden in sein Herz angesprochen hat, auch drüber sprechen.
1: Der Vater hat uns nochmal bewusst gemacht, dass wir am Beginn einer neuen Zeit stehen und dass wir wirklich lernen sollen, in alles, was wir tun, den Geist einzubeziehen und dass wir all das, was wir an menschlichen Denkmustern noch in uns haben, hinter uns lassen. Und mich hat in dem Zusammenhang natürlich auch total berührt, was er uns Landwirten gesagt hat. Wir haben ja wirklich ein sehr, sehr, sehr, sehr schweres Jahr hinter uns in der Landwirtschaft. Man stand so oft draußen am Feld und hat Risse in der Erde gesehen. Sowas habe ich noch nie gesehen hier in Deutschland. Das kennt man nur von Bildern in Afrika. Und der Vater hat uns heute nochmal in so einer Liebe den Weg in die Zukunft gezeigt, dass wir segnend über die Felder gehen, dass wir die Liebe zu Christus und zu ihm in uns in dem Maße erschließen, dass wir wirklich in diese neue Zeit gehen und alles andere hinter uns lassen.
2: Bonsoir.
3: Guten Abend, liebe Brüder, liebe Schwestern. Es ist für mich eine große Freude, beim Gemeindetreffen dabei zu sein, um Erntedank zu feiern. Seit meiner Ankunft am Mittwoch ist in mir ein Bild präsent. In der Offenbarung des Vaters heute Abend wurde mir klar, was mir diese Botschaft sagen will. Das Bild ist, dass das Land des Friedens, auf dem wir uns hier befinden, die Hoffnung für die ganze Erde ist. Dieses Land ist es, das uns jeden Tag die Kraft gibt, damit wir für Gott wirken können. Danke.
4: Jeder von uns ist gerufen, es so zu tun, wie er es im Herzen spürt. Und wir sind dabei, es wieder so in Angriff zu nehmen, wie die göttliche Weisheit uns 50 Jahre lang geschult hat. Und jeder, der die Lehren aus dem reinen Sein ernst nimmt und in seinem Leben umsetzt, der ist, einerlei in welchem Land er sich befindet, ein Teil dieses großen Strahlungsnetzes, das sich über die Erde ausbreitet. Und hier, auf dem Land des Friedens, wie du es nennst, hier ist der Beginn für die Hoffnung der Erde, dass Mensch, Natur und Tiere wieder in diese Einheit kommen, in die Einheit, die der Ewige ja letztlich in jeden von uns und auch in die Natur gelegt hat.
5: Also bei mir klingt immer an, wenn die neue Zeit so benannt wird. Und auch heute hat Gottvater ja wieder so deutlich gesagt, dass es an der Zeit ist, diese alten Muster einfach loszulassen und sich neue Muster aufzubauen. Und diese neuen Muster sind ja nichts anderes als die gelebte Bergpredigt und die 10 Gebote und dass wir uns ihm zuwenden. Und mir geht so, man spürt bei der Arbeit mit Kindern und Jugendlichen auch, dass da so starke Persönlichkeiten heranreifen, die auch diese neuen Strukturen brauchen, um sich entwickeln zu können. Da kommt jetzt eine Generation, die kann mit den alten Strukturen, glaube ich, nicht mehr viel anfangen, sondern die braucht da auch Menschen, die die neuen Strukturen vorleben, die ihnen die Möglichkeit geben, ihre Talente da entwickeln zu dürfen. Ansonsten fällt es ihnen auch schwer. Also wir sind die, die das jetzt vorleben dürfen und die alte Zeit einfach hinter uns lassen können, dass die neue Zeit wirklich mal heranbrechen kann. Das klingt immer wieder bei mir an, wenn das benannt wird.
4: Und ich glaube, gerade bei der Jugend ist es ja so schön, bei den Kindern, wenn man durch diese Möglichkeit, die du jetzt erzählt hast, ihnen Vorbild ist und sie in eine freie, wirklich freie Zukunft führt, dass man ihnen Hilfe ist in dieser schwierigen Zeit, in der Vater angesprochen hat, wie oft wir abgelenkt sind von der Technik. Und wenn wir durch eine Erziehung oder praktisch ein vorbildliches Aufwachsen der Kinder und Jugendlichen dazu beitragen können, dass diese neue Zeit entsteht, in der freie Wesen entstehen, freie, selbstbewusste, in Gott verwurzelte Kinder, Schwestern und Brüder, dann ist das eine wunderschöne Aufgabe.
2: Ich muss sagen, mir ist das auch ziemlich hängen geblieben und die Worte vom Vater waren ein ordentlicher Weckruf. Denn wir sind so beeinflussbar durch diese technischen Geräte und es hat mich sehr bewegt, als der Vater sagte, sie nehmen Einfluss auf unsere 7 Bewusstseinszentren. Christus ist da, er ist uns näher als unsere Arme und Beine. Aber er kommt nicht durch, wenn unsere Sinne total vernebelt sind. Und der Weg daraus ist der innere Weg. Und das lohnt sich, das zu üben und mal zu probieren, wie sich das anfühlt, mehr in die Stille zu kommen und zu spüren, was eigentlich in einem wohnt. Mir haben auch die Worte vom Vater eine Erinnerung zurückgebracht. Vor ein paar Tagen war ich bei der Apfelernte mit dabei und wir sind von Baum zu Baum gegangen und haben einen wunderschönen Apfel nach dem anderen ernten dürfen. Und dann stand ich auf einmal vor einem Baum, der hatte keine Blätter mehr dran, er sah trocken aus und trotzdem hingen an ihm wunderschöne Äpfel. Es ist wie ein Sinnbild für, ja, eben, wenn es mehr in Richtung des höheren Alters gehen würde, so möchte ich auf mein Leben zurückblicken. Das sind dann die guten Früchte. Und ich weiß und verstehe, dass die Samen für diese guten Früchte jetzt zu setzen sind. Und das kann ich mit der Bergpredigt, das kann ich mit den 10 Geboten Gottes. Die 5 göttlichen Prinzipien sind ein wunderbarer Leitfaden. Und mein Wunsch ist und mein Ziel ist, dass dann am Ende an diesem Baum die Früchte der Gleichheit, Freiheit, Einheit, Brüderlichkeit, Geschwisterlichkeit und Gerechtigkeit hängen.
6: Mich hat jetzt auch zunächst wirklich diese Liebe und diese Sanftmut in der Stimme vom Vater so mitgenommen. Ich bin einfach sehr dankbar, dass er auch immer wieder und auch heute wieder in die Welt hinausruft und seine Kinder zurückruft, heimzukehren, umzukehren. Und in dem Zuge ist mir natürlich auch der Aspekt der Technik irgendwie hängen geblieben. Bin natürlich, die mich kennen, auch ein Freund der Technik, weil sie einem viel Arbeit abnimmt, weil sie einem viel hilft. Aber ich sehe auch und habe auch selbst gemerkt, dass die Technik natürlich auch eine große Gefahr immer birgt. Und wenn man in die Abhängigkeit der Technik fällt, dass man dann auch diesen Bezug zum Inneren verliert. Und da diese wunderbare Lehre, der innere Weg, so eine tolle praktische Lehre ist, kann ich als praktisches Beispiel vielleicht auch mal erzählen. Ich habe es für mich persönlich gemerkt, wenn ich am Abend mich noch viel mit der Technik beschäftige, dass es mir am nächsten Tag so schwer fällt, in mein Inneres zu finden, dass es mir manchmal auch schwer fällt, irgendwie die Verbindung aufzubauen, irgendwie nach innen zu horchen, weil andauernd irgendwas anklopft. Und das ist, denke ich, genau das, was der Vater auch sagt, diese Schwingung in uns zwischen den Organen zu unseren 7 Bewusstseinszentren, das ist einfach permanent gestört durch das alles, was auf uns einwirkt. Und da kann ich einfach jeden ermutigen, einfach mal diese Praxis umzusetzen und mal für sich, für jeden selbst festzustellen, wie es ist, wenn man am Abend einfach in Ruhe, in der Stille, nach innen gekehrt, zu Bette geht, sich schlafen legt, ausrichtet nach innen und dann in der Früh aufwacht und dann einfach feststellen kann, wie geht es mir? Ist da der Friede? Ist da die Dankbarkeit, dass ein neuer Tag auf mich wartet, dass eine neue Chance auf mich wartet, dass wieder neue Lebenskraft in mir ist? Also einfach mal ein Anreiz vielleicht zum Umsetzen.
3: Es ist mir eine große Freude, an diesem großen internationalen Treffen teilzunehmen. Nehmt auch die Grüße der Gemeinschaft aus Burundi entgegen. Die Brüder und Schwestern aus Burundi spüren eure Liebe. Wir sind aus verschiedenen Ländern gekommen, aus Afrika, Europa, Amerika und aus weiteren Ländern. All dies zeugt von der großen Einheit unter uns. Ich ermutige jeden, sich innerlich und äußerlich einzusetzen, um das Reich des Friedens weiter aufzubauen. Mögen wir weiterhin die Samen weitergeben, die wir vom Reich Gottes erhalten, wo immer wir auch sind. Und an einem Tag, den wir noch nicht kennen, werden diese Samen aufgehen und wachsen.
7: Lieber Bruder und Schwester aus Afrika, es geht euch sicherlich schwieriger in Afrika als uns hier in Europa. Und ich freue mich immer, wenn ihr hierher kommt zu uns. Das ist eine Bereicherung für uns. Und ich persönlich kann auch viel von euch lernen. Danke.

Geliebter Vater, Mutter Gott, wir kommen als deine Stammgemeinde zu dir mit den angeschlossenen Gemeinschaften und allen, die willig sind, dein Wort in sich aufzunehmen. Wir kommen zu dir in dem Bewusstsein, dass du unser Herr und Gott bist. Wir kommen zu dir in dem Bewusstsein, dass wir Geist aus deinem Geiste sind und Liebe aus deiner Liebe. Wir wissen durch Offenbarung durch dich, Vater, dass wir Geist aus deinem Geiste sind und dass in unserer Seele der Wesenskern aus dir schlummert, unbelastet, rein, absolut rein und frei. Und dass wir uns verschattet haben auf dem Weg zur Erde, sich unsere Seele bildete, die Seele dann letztendlich inkarnierte in einen Menschen. Durch deine Gnade und Liebe haben wir auch als Menschen deinen Ruf in unserer Seele vernommen. Und unsere Seele konnte unseren Menschen erreichen, auf dass wir das Wort der Wahrheit, den Geist der Wahrheit, den du erneut gesandt hast, in unseren Herzen aufnehmen konnten. Vater, geliebter Vater, für jeden Einzelnen von uns hat das die Wende in seinem Erdenleben gebracht. Egal, was wir daraus gemacht haben, jeder Einzelne für sich, wir haben erkannt, dass du ein Gott der Liebe bist, unser Vater, Mutter Gott, der das Gesetz der Gottes- und Nächstenliebe verkörpert und dass du uns deinen Kindern die absolute Freiheit geschenkt hast, dein Wort anzunehmen oder zu verwerfen. Dein Wort anzunehmen und das zu tun, was du uns in deinem Wort an Inhalten gebracht hast. Du hast uns 10 Gebote gelehrt durch Mose. Du hast uns die Bergpredigt gebracht, deines Sohnes, des Christus Gottes. Und du hast uns über so viele Jahrzehnte deine geliebte Tochter geschenkt, Gabriele, die uns im Verbund in ihrem Geistdual, im Cherub der göttlichen Weisheit, die Fülle der Weisheit offenbarte, sodass wir sagen können, der Geist der Wahrheit in Christus, unserem Erlöser und Bruder, ist wahrlich gekommen in dieser Zeit. Wir danken dir, himmlischer Vater, dass du uns nicht allein lässt. Wir danken dir für die Fülle deines Wortes, für die Fülle deiner Liebe. Und ich darf sagen, für das Wunder, dass nach dem Hinscheiden deiner geliebten Tochter dein Wort weiter fließt zu den Menschen auf dieser Erde. Wir verneigen uns tief vor dieser Gnade, die du uns gewährst. Und wir wollen uns wahrlich anstrengen, dass wir Fundamente, die durch Christus
und durch die göttliche Weisheit gegeben sind, bewahrt werden und weiter ausgebaut werden in diesen Zeitenwechsel hinein in das messianische, sophianische Zeitalter. Geliebter Vater, wir sind wahrlich unglaublich beschenkt durch dein Wort, das du uns schenkst, und den Inhalt, den du in dein Wort gelegt hast. Denn Worte sind Schall und Rauch, du aber legst deine Kraft in dein Offenbarungswort, sodass es die Herzen der Menschen weltweit berührt. Vater, wir danken dir, dass wir dir als Gemeinschaft dienen dürfen in dieser Zeit und nachdem wir so vieles versäumt haben. Danke für deine Barmherzigkeit uns gegenüber, die wir oftmals so engstirnig sind, so kleingläubig. Doch deine Liebe, ewiger Vater, Mutter, Gott, berührt immer wieder unsere Herzen. Wir stehen wahrlich vor dir, mehr oder weniger mit leeren Händen. Und doch neigt sich dein Geist zu uns und die leeren Hände zeigen uns, dass wenn wir in Demut und Bewusstsein unserer leeren Hände dich erkennen als unseren Herr und Gott und uns vor dir verneigen, dass dann deine Liebe und Barmherzigkeit uns aufhebt und immer wieder die neuen Schritte aufzeigt. Wir danken dir, geliebter Vater, dass du uns in dieser Zeitenwende nicht alleine lässt, dass dein Wort weitergegeben wird. Vater, Worte können schwer ausdrücken, was wir in unseren Herzen empfinden. Worte können schwer ausdrücken, was unsere Liebe zu dir an Inhalten hat. Doch du schaust nicht auf das Wort, du schaust auf die Inhalte. Und das macht uns vom Herzen glücklich. Du bist die Wahrheit. Christus ist die Wahrheit in dir. Und dieser Wahrheit wollen wir dienen. Für diese Wahrheit wollen wir Zeugnis geben vor den Menschen, dass du, Christus, göttlicher Bruder, noch so viele Brüder und Schwestern in ihren Herzen erreichst, dass sie erfassen, dass du der auferstandene Christus bist, der im prophetischen Wort die Brüder und Schwestern ruft, zur Einkehr, zur Umkehr von der äußerlichen Welt hinein in die Innenwelt, in der du lebendig bist. Das Reich des Inneren wird auf diese Erde kommen. Es ist das Friedensreich des Christus Gottes, der du bist. Geliebter Bruder Christus, wir sind wenige in Anbetracht der großen Zahl Menschen auf dieser Erde, doch wir wissen aus Offenbarungen durch dich, dass wenige Menschen, die in dir leben, die neue Zeit aufbauen und das Friedensreich vorbereiten. Herr, doch es sind nicht wir,
Wir wissen, dass du es bist. Du bist die Kraft für alles, was wir tun. Für alles, wo wir uns bemühen, nach deinem Willen zu leben, ist deine Kraft gegeben. Wir glauben an dich und wir vertrauen auf dich. Ja, wir lieben dich, Christus, göttlicher Bruder. Wir lieben unseren Vater, Mutter Gott. Auch wenn unsere Liebe noch klein ist, geben wir unsere ganze Liebe dir. Und wir wissen, wir werden von dir immer da Gerechtigkeit erfahren. Wir werden von dir, himmlischer Vater, immer Liebe erhalten, weil du die Allliebe bist und es nichts gibt, außer der Gottes- und Nächstenliebe von Ewigkeit zu Ewigkeit. Wir verneigen uns vor dir, himmlischer Vater, der du die Liebe bist und der du dich am heutigen Abend im prophetischen Wort zu uns Menschen geneigt hast. Du speist uns mit den Früchten des Feldes und mit dem geistigen Brot. Hab Dank, ewiger Vater, ewiger Alleiner. Hab Dank, Christus, für das unermüdliche Pochen an unseren Herzen. Hab Dank für deine Erlösertat und hab Dank, dass das Friedensreich entsteht, in dem Friede ist zwischen Menschen, Natur und Tieren. Du bist es, Christus, der all dieses vollbringt. Du bist es, die Liebe in Gott, unserem Vater. Danke, Christus. Danke, Vater.

Gott ist das Leben. Was ist Leben? Leben ist Kommunikation. Was ist Kommunikation? Senden und empfangen. Die Kommunikation des Lebens. Senden und empfangen. Die Geistwesen der Heimat senden einen Punkt in der ganzen Unendlichkeit an und empfangen im selben Moment das Bild, was sie angesendet haben oder sind nach ihrem Willen an diesem Ort. Senden und empfangen ist die Allkommunikation. In der ganzen Unendlichkeit gibt es kein anderes Prinzip der Kommunikation. Senden und empfangen. Eure Technik auf dieser Erde besteht aus Sendern und Empfängern, runtertransformiert durch das Fallgeschehen, dass das Prinzip ist und bleibt Senden und Empfangen. So ihr nun beabsichtigt, in der Landwirtschaft, in eurem ganzen Leben, in das Gesetz der Gottes- und Nächstenliebe zu finden, durch Senden und Empfangen, könnt ihr beginnen, die Pflanzen anzusenden, die Scholle anzusenden. Und die Landwirte haben sicherlich schon die Erfahrung gemacht, dass sie Antwort bekommen. Und als Emanuel und ich, Gabriele, begonnen haben, den inneren Weg zu schulen, gaben wir euch die Pflanzenübungen, die Tierübungen, senden und empfangen. Alles ist ein Prinzip. Senden und empfangen. Das ewige Reich Gottes, unser aller Heimat, ist nicht kompliziert. Es ist nicht so, wie die Menschen sind. Alles ist ganz einfach strukturiert. Senden und empfangen. Allkommunikation. Auch ihr, die ihr viel kommuniziert, sendet zuerst und dann empfangt ihr. Ob ihr miteinander sprecht, von Mensch zu Mensch oder über eure Technik, es ist immer dasselbe Prinzip, senden und empfangen. Und vom kleinsten Atom bis zu dem mächtigen Weltall, alles funktioniert nach demselben Prinzip, senden und empfangen. Als Menschen seid ihr darauf angewiesen, euch zu hinterfragen, was sendet ihr? Was sind die Inhalte eurer Sendung? Nicht nur das äußerliche Wort, die äußere Botschaft, sondern die Inhalte eures Sendens. Das wird
von eurer Seele gespeichert. Und das werdet ihr wieder aufarbeiten müssen, sofern es nicht im Gesetz der Gottes- und Nächstenliebe schwingt. Senden und empfangen. Wie viele Gedanken sendet der Mensch jeden Tag? Wie viele Empfindungen sendet der Mensch jeden Tag? Wie viele Gefühle, wie viele Gedanken? All das sind die Inhalte eures Sendens, was die Seele speichert. Denn die Seele speichert das, was echt ist und nicht die Floskeln. Senden und empfangen ist das Prinzip des Lebens, des Alllebens. Und Gott ist das Leben. Und Gott gab uns die Allkommunikation, damit wir tätige Erben der Unendlichkeit sind und so senden und empfangen die Geistwesen im Gesetz der Gottes- und Nächstenliebe. Alles, was im Gesetz der Gottes- und Nächstenliebe schwingt, vermehrt die Kraft der Unendlichkeit. Alles, was außerhalb des Gesetzes der Gottes- und Nächstenliebe schwingt, ist Fallgeschehen und muss bereinigt werden, muss wieder umgewandelt werden, gleich hochtransformiert werden in das Gesetz der Gottes- und Nächstenliebe. Alles, was ist, ist vom Ursprung her atomare Kraft. Die geistigen Atome, die alles bewegen, sind die Urweisheit und die Urliebe. Und alles, was es auf der Materie gibt, also im Fallgeschehen, ist veränderte atomare Struktur. Aber es ist nun einmal atomare Struktur, Energie. Und somit könnt ihr sehen, dass die Materie nur Täuschung ist. Ihr könntet keinen Finger bewegen ohne die atomare Kraft, die in euch schwingt, durch Senden und Empfangen. Der Stuhl, auf dem ihr sitzt, ist atomare Energie. Der Tisch, an dem ihr sitzt, ist atomare Energie. Die Früchte, die ihr speist, sind atomare Energie. Alles ist Energie. Alles beruht auf Senden und Empfangen. Alles wurde so strukturiert, dass es seine Aufgaben atomar erfüllen kann. Wer hat die atomaren Strukturen aufgebaut? Von wem stammen die kleinsten Bausteine des materiellen Universums? Eure Wissenschaft wird dies und jenes sagen, aber eure Wissenschaft ist vom Intellekt geprägt. Und der Intellekt hat auch seine Struktur vom Senden und Empfangen. Wer also nur intellektuell sendet, der wird auch nur intellektuell empfangen.
In dem Moment, wo der Mensch umdenkt und den Gottesgeist mit einbezieht, als die Allintelligenz, als das Leben in allem und allen, verändert er die Struktur seines Sendens und Empfangens. Wer also göttlich sendet oder in dem Wunsch, Gott näher zu kommen oder Erkenntnis zu haben, damit er sich weiterentwickelt hin zur Gottes- und Nächstenliebe, die selbstlos ist, verändert die Schwingungen der atomaren Struktur seiner Kommunikation und wird entsprechend anders empfangen. Geliebte Geschwister, ich liebe es zu lehren, ich liebe es zu schulen, ich liebe es zu helfen und zu dienen. Es ist mein Wesen und ich wünsche euch göttliche Kommunikation von Ewigkeit zu Ewigkeit. Und so grüße ich euch in eurem Herzen, eure Schwester Gabriele.

0: Liebe Geschwister, Gabi hat gesendet, Ulrich hat empfangen und weitergegeben. Und wir sind sprachlos, weil wir sie erkannt haben in der Schulung, so wie sie zu Lebzeiten unter uns war, so hat sie uns geschult. Wie oft sehnen wir uns, wie oft sprechen wir davon, dass wir etwas fühlen wollen, dass wir etwas spüren, dass wir angehoben sind. Aber wenn sie schult, ist es einfach das Gesetz. Und es geht um das Gesetz des Ewigen und um nichts anderes.
1: Ja, liebe Schwestern, liebe Brüder, liebe Zuschauer, liebe Zuschauerinnen, wir sind zum Ende dieser Abend gekommen und ich glaube, dass jeder von uns dürfte erfahren, was ein geistiger Regen bedeutet. Gott, Vater und seine erste Tochter haben uns diesen geistigen Regen geschickt und lassen wir ihn tief in unsere trockene Seele reinfallen, wo viele Samen drinnen sind, damit unsere Seele immer mehr zu einem blühenden Garten wird. Dann nehmen wir die Inhalte dieser beiden Offenbarungen in den nächsten Tagen mit und wir verabschieden uns jetzt voneinander, indem wir von unseren Plätzen uns erheben. Und wir wünschen uns Friede.

Menschen beten. Von Zuhörern hören wir immer wieder: Ja, ich bete um Gesundheit. Ich bete um meine Familie. Ich bete um Gesundheit eines Verwandten. Ich bete um Kraft. Ich bete Woche für Woche. Doch ich fühle, dass meine Gebete kaum wirksam sind. Zwischendurch höre ich dann auf zu beten. Ich resigniere. Machen wir uns bewusst, dass jeder Einzelne von uns ein sogenannter Brückenbauer ist. Machen wir uns bewusst, dass Handwerkszeug, um die Brücke zu bauen, heißt Glaube, Vertrauen und Geduld. Die Bausteine für die Brücke sind Frieden mit uns selbst, Bereinigung unserer allzu menschlichen Wünsche, unserer Leidenschaften, unserer Gehässigkeiten. Friede zu halten mit unserem Nächsten ist ebenfalls ein wichtiger Baustein für die Brücke. Harmonie, Ausgewogenheit der Kräfte der Seele und des Körpers sind entscheidend und Bausteine für die Brücke. Was brauchen wir als Bindemittel für die Bausteine der Brücke? Liebe. Es ist die Liebe, die die Bausteine verbindet und die Brücke auf die große allmächtige Kraft ausrichtet, die in uns ist. Es ist der Christus Gottes in unserer Seele. Es ist der Christus Gottes in jedem Baustein unseres Körpers. Somit sind auch die vielen, vielen Bausteine unseres Körpers Bausteine für die Brücke. Es bedarf also der Geduld. Es bedarf des Glaubens und des Vertrauens. Glauben wir an Christus? Wenn ja, dann vertrauen wir ihm auch. Und das Vertrauen ist nichts anderes als die Hingabe an das innere Licht, an Christus in uns. Um also über die Brücke zu gehen hin zu Christus, bedarf es des Glaubens, des Vertrauens, der Geduld und der mächtigen Liebe zu dem, der in uns ist, zum Geist, der uns beisteht, zum großen Geist der Liebe, der uns hilft, und der auch unseren Körper heilt, so es gut ist für die Seele. Gehen wir gemeinsam ins Gebet. Bitten wir Christus in uns, er möge uns aufzeigen, wie die Bausteine heißen, die wir zum Brückenbau brauchen, um Christus in uns näher zu kommen. Denn erst wenn wir die Brücke weitgehend gebaut haben, strömt der Geist über die Brücke in alle Bausteine des Leibes, um zu helfen und zu heilen.
Über die Brücke strömt dann auch der Geist zu unseren Mitmenschen. Denn wir bilden dann die Brücke im Gebet zu unserer Familie, zu unseren Verwandten, und wir finden in die Einheit, denn Gott ist Einheit mit der Natur, mit den Tieren, ja, mit der ganzen Unendlichkeit. Dann sind unsere Gebete gefüllt von der Kraft des Geistes, und wir, die wir unsere Brücke gebaut haben, tragen mit dazu bei, dass auch unser Nächster ein Brückenbauer wird. Wir tragen von Herzen im Gebet zur Einheit bei, indem wir an unsere Übernächsten, an unsere Tiergeschwister denken, aber auch an Pflanzen und Mineralien, ja, an unsere Mutter Erde, unsere Ernährerin. In diesem Bewusstsein wenden wir uns also dem Christus Gottes zu. Wir atmen ruhig und tief. Christus in uns. Glaube ich an den mächtigen Geist, der alles vermag? Glaube ich an den Brückenbau? Fragen wir uns alle.

bringen wir die Geduld auf, uns vertrauensvoll an Christus zu wenden, in Leid, Not und Krankheit.

wir bereit, in Krankheit, Leid und Not den großen Geist, der alles vermag, in uns zu bejahen?

Sind wir bereit? Die Bausteine für die Brücke aneinander zu reihen, indem wir Frieden schließen, Frieden mit uns selbst, mit unseren leidenschaftlichen Wünschen, Frieden, indem wir unsere Gegensätzlichkeiten bearbeiten und mit Christus bereinigen. Sind wir bereit, Frieden zu schließen mit unseren Mitmenschen und Frieden zu halten einerlei, wie sie über uns denken? Ob sie mit uns Frieden schließen wollen oder nicht, sind wir bereit, mit ihnen Frieden zu halten.

sind wir bereit, an die Mutter Erde zu denken. Für sie auf mannigfache Art und Weise zu sorgen, für die Pflanzen, für die Tiere, aber auch indem wir unsere Nahrung überprüfen, was wir brauchen oder was wir nicht benötigen.

sind wir in Harmonie mit den kosmischen Kräften. In Harmonie mit den Naturreichen, dann ist Einheit. Ein Baustein reiht sich an den anderen. So wie sich die Bausteine aneinander reihen, atmen wir immer tiefer und ruhiger. Wir fühlen uns beseelt von der großen Kraft. Wir atmen und fühlen den Geist in uns. Im Atem ist der Odem, der die Bausteine des Körpers durchströmt. Christus in uns. Christus, die große Liebe zu uns. Liebe verbindet die Bausteine. Liebe leitet die Brücke und lenkt sich hin zu Christus in uns.

In diesen Minuten kurzer Besinnung wurden wir ruhiger. Über den Atem gibt uns Christus die Kraft, ihn zu spüren. Empfinden wir in unseren Körper hinein, so spüren wir die strömende Kraft der Liebe. Christus hilft. Christus löst. Christus heilt. Christus baut mit uns die Brücke.

Still wird es in uns. Christus hilft uns zu erspüren, was es heißt, zu ihm zu beten. Sich ihm anzuvertrauen und in Geduld seine Kraft zu bejahen. Wir bejahen seine Kraft in uns.

Wir bejahen die helfende Kraft der Liebe in uns. Es strömt durch unsere Seele in unseren Körper. Es strömt die Liebe, die helfende und heilende Kraft. Christus hilft. Christus heilt. Christus steht uns in jeder Situation bei. Habe Geduld und baue die Brücke. Christus hilft uns zu lernen, symbolisch fühlen wir eine Brücke, die von uns erst gebaut werden soll. Über die Brücke strömt das Licht und wir begleiten das Licht zu den Menschen, an die wir jetzt denken.

bettelt nicht, lasst es strömen, das Licht. Bettelt nicht in Gebeten, lasst es strömen, das Licht.

und so uns Bilder zeigen, mit wem wir bereinigen sollen, auf dass Friede werde. Tun wir dies jetzt in Gedanken.

heilendes, helfendes Licht strömt zu den Menschen, an die wir denken.

strömt über Christus zu allen Seelen in den Städten der Reinigung. Über Christus strömt das Licht zu unseren entkörperten Brüdern und Schwestern.

Das helfende Licht strömt zur Mutter Erde. Es spendet den Tieren Trost. Hilft der Tierwelt.

die Lichtbrücke, atmet uns die Mutter Erde, uns Menschen ein großes Danke zu. Fühlen wir, wie der Dank über die Brücke strömt in unser Herz. Fühlen wir, wie es weit wird. Fühlen wir in diesem großen Dank die Freude. Menschen denken an Menschen. Menschen beten für Menschen. Menschen beten und gedenken der Mutter Erde.

wir in das Christus-Gottes-Bewusstsein hinein, das sich in der Nähe unseres physischen Herzens befindet. Fühlen wir einen ruhigen, freudigen, geistigen Pulsschlag, der unseren Atem beseelt. Denn der Atem geht ruhig und tief.

in dem Bewusstsein der Gegenwart des Christus Gottes in uns beten wir für aktuelle Anliegen. Wir lassen die Gebete über die von Christus angelegte Brücke strömen.

0: Ein herzliches Gott zum Gruß, liebe Zuschauerinnen und Zuschauer, liebe Freunde, willkommen zu einer weiteren Folge der Sendereihe Die wahre Schule ist das Leben. Auch die heutige Folge basiert auf einer der vielen Lehrstunden aus der göttlichen Weisheit, die in den letzten 50 Jahren von Gabriele, der Botschafterin des ewigen Reiches, gegeben wurden. Es ist wahrhaftig die göttliche Weisheit, die zu uns spricht und uns den Weg der Selbsterkenntnis als tägliche Lebenspraxis aufzeigt, mit vielen konkreten Beispielen für alle, die Gott näher kommen möchten. Es geht nicht darum, spirituelles oder intellektuelles Wissen zu sammeln, sondern Schritt für Schritt die Essenz der Lehre des Jesus von Nazareth, des Christus Gottes, die Bergpredigt sowie die 10 Gebote Gottes, gegeben durch Moses, in die Praxis umzusetzen. Heute möchten wir Auszüge aus einer der vielen Lehrstunden von Gabriele lesen zum Thema Was ist Gnade? Gibt es eine Gnade? Wann erleben wir diese Gnade? Ich bin immer wieder erstaunt und zugleich begeistert, wie die göttliche Weisheit uns den Himmel nahe bringt, soweit das mit menschlichen Worten möglich ist. Sie ist in der Lage, uns die höchsten Lehren zu vermitteln und zeigt zugleich auf, wie wir diese in unserem täglichen Leben ganz praktisch umsetzen können.
1: So ist es auch bei der heutigen Schulung zum Thema Gnade. Der Begriff Gnade ist ja im alltäglichen Sprachgebrauch nicht gerade häufig. Man spricht vielleicht von jemandem gnädig sein oder jemanden begnadigen. Doch was bedeutet eigentlich Gnade und worin besteht die Gnade Gottes? In der Lehrstunde erfahren wir hierzu: Christus ist die größte Gnadenquelle, denn Gott, unser ewiger Vater, sandte seinen Sohn aus Liebe und Barmherzigkeit zu uns. Aus Liebe und Barmherzigkeit strömt die Gnade, und die Gnade ist die Hilfe. Die Gnade ist auch die Erlösung von unserer Schuld. So kam der Erlöser zu uns. Seine Erlöserkraft gebar sich in unsere Seele ein. Und die Erlöserkraft ist gleichsam die Hilfe, damit wir uns von unseren Sünden lösen, um die strömende Erlöserkraft ganz zu spüren als die Auferstehungskraft. Ohne die Gnade Gottes wäre nie der Erlöser zu uns gekommen. Christus kam durch die große Liebe, Barmherzigkeit, Güte und Gnade Gottes. Stellen wir einmal die Worte Gnade und gnädig gegenüber. Wir Menschen verhalten uns gnädig, das heißt, wir lassen uns herab, zum Beispiel im Sinne von: Wir erlassen es dir, du armer Tropf. Doch die Gnade ist absolut. Man kann sich auf sie verlassen, weil auch auf die Liebe Gottes Verlass ist. Die Gnade strömt aber auch in die Gerechtigkeit Gottes ein. Wir könnten sagen, Gnade und Gerechtigkeit Gottes ist die Waage. Es wird alles, was wir verursacht haben, gewogen und gemessen, also auf die Waage der Gnade und Gerechtigkeit gelegt. Denn wie wir ja wissen, Gott liebt jeden Menschen, jedes Kind gleich. Wenn wir uns gegen unseren Bruder, gegen unsere Schwester versündigt haben und wir bitten unseren Nächsten um Vergebung und bitten Christus, den Tröster, den Helfer, den Erlöser, den Gnadenbringer um Beistand, dann setzt die Gnade gleich die Gerechtigkeitswaage ein. Wir haben uns an unserem Nächsten versündigt. Es ist möglich, dass unser Nächster dadurch einen falschen Weg eingeschlagen hat. Daran sind wir beteiligt durch unser Verhalten ihm gegenüber.
2: Jeder von uns hat sicher die Erfahrung gemacht, dass er sich

0: die Gnade nicht vollkommen wirken. Wenn uns unser Nächster nicht vergibt, dann wird wohl die Gnade an uns wirken, indem wir Hilfe und Stütze bekommen. Die Gnade Gottes wird auch in unserem Nächsten wirken, damit er uns vergibt. Doch bis er uns vergibt, kann unsere Schuld nicht aufgehoben werden. Das heißt, die Gnade kann gleich Hilfe sein, wird die Schuld jedoch nicht ganz und gar von uns nehmen. Würde die Gnade, die Schuld, die wir uns gegenüber unserem Nächsten aufgeladen haben und die auf uns liegt, ganz wegnehmen, dann wäre Gott ungerecht. Die Waage der Gnade und Gerechtigkeit würde sich nicht ausgleichen. Der eine, an dem wir uns versündigt haben, der zum Beispiel unseretwegen einen falschen Weg einschlug, würde dann einfach links liegen gelassen. Während wir die volle Gnade erlangen, die uns in die Liebe, Güte und Barmherzigkeit Gottes in die Himmel hebt. Fragen wir uns, was würden wir sagen, wenn sich unser Nächster an uns versündigt hat und wenn wir durch diese Sünde, durch das, was wir von ihm aufgenommen haben, falsche Wege gegangen sind und plötzlich sehen wir tragen an diesen Sünden ab, obwohl der Nächste mitbeteiligt ist, aber er ist im Himmel und schaut gnädigst auf uns herab. Versetzen wir uns in die Situation. Was würden wir denn sagen? Das ist doch ein ungerechter Gott. Die Gnade Gottes wirkt also immer, doch sie kann die Sünde, unsere Sünde, erst hinwegnehmen, wenn uns unser Nächster vergeben hat. Wenn wir nun bitten, Herr, ich kenne meine Sünde, ich werde sie auch nie wieder tun, und in unserer Seele und in unserem Oberbewusstsein steht, dass wir sie wieder tun, wird dann die Gnade Gottes diese Sünden von uns hinwegnehmen? Was wäre, wenn die Gnade Gottes diese, unsere Sünden hinwegnehmen würde, obwohl schon in unserem Oberbewusstsein und in unserer Seele steht, dass wir Gleiches und Ähnliches immer wieder tun?
1: Hören wir weiter, wie das göttliche Gesetz und die Gnade Gottes auch in Körper und Seele wirken. In der Gnade liegt ja auch für Seele und Körper die Kraft. Nimmt die Gnade die Sünde hinweg, dann erlangt die Seele mehr Licht und der Körper mehr Kraft. Würde also Gott durch die Gnade die Sünde hinwegnehmen, die wir dann aber immer wieder tun, dann würde er folglich uns, unserem Körper, immer mehr Kraft geben, um weiter zu sündigen. Die Gnade wirkt immer. Sie ist die Hilfe, sie ist die Stütze. Sie ist die Heilung, sie ist die Linderung, sie ist der Beistand. Und die Gnade nimmt die Sünde hinweg dann, wenn wir durch die Bereinigung der Sünde nicht mehr an den Nächsten gebunden sind oder wenn wir diese unsere Sünden nicht mehr tun. Dann setzt die Gnade ein und nimmt die Sünde hinweg. Das heißt, Liebe, Gnade, Güte und Barmherzigkeit sind gleich die große Erlöserflamme in uns. Sie wandelt unsere Sünde in unserer Seele um und wir erlangen vermehrtes Licht, vermehrte Kraft für Seele und Leib. Das ist die schrittweise Evolution hin zur Liebe.

0: ausschließlich wir Menschen bedürfen der Gnade. In der ewigen Heimat brauchen wir nicht die Gnade, weil wir sind. Wir sind im Gesetz der Liebe. Doch solange wir im Gesetz von Saat und Ernte stehen, wirkt die Gnade. Und die Gnade und Liebe Gottes sandte auch den Sohn, unseren Erlöser, Christus. Liebe Mitmenschen, sagt Gabriele weiter, wie steht es mit uns, wenn wir uns nur gnädig verhalten und unserem Nächsten vergeben, dann haben wir ihm nicht wirklich vergeben. Bereuen wir jedoch unseren Anteil und tun Gleiches oder Ähnliches nicht mehr, dann wirkt auch in uns die Gnade und wir können unserem Nächsten ehrlich vergeben. Dann wirkt der Ausgleich in Gerechtigkeit und Gnade. Beide Waagschalen sind gleich wertvoll. In beiden Waagschalen ist es getilgt.
1: Liebe Freunde, manchmal ist es nicht einfach, die eigenen Fehler zu erkennen. Aber wenn jemand dies schon erlebt hat, weiß er, dass dies auch der erste Schritt ist hin zur Versöhnung. Lesen wir weiter. Wir müssen bedenken, die Gnade gilt für jeden, sowohl für mich als auch für meinen Nächsten. Und Gott lässt meinen Nächsten nicht fallen, wenn ich mich an ihn versündigt habe. Ich muss es mit ihm ausgleichen. Liebe, Gnade und Barmherzigkeit wirken dann wohl verstärkt, doch es ist ausschlaggebend, wann mir mein Nächster vergibt. Denn wir haben die Freiheit zu sündigen, es zu tun oder es zu lassen. Gott zwingt uns zu nichts. Aber nach dem Gesetz, was der Mensch sät, das wird er auch ernten, sind wir letztlich an unsere Sünde so lange gebunden, bis wir uns mit unserem Nächsten versöhnen, um die Schritte himmelwärts zu tun. Wir kommen durch die Gnade immer ein Stück weiter auf unserem Evolutionsweg, doch wir sind immer mit dem Teil an unseren Nächsten gebunden, mit dem wir uns an ihm versündigt haben. Und erst dann, wenn er uns vergibt, nicht gnädig, sondern aus der echten inneren Überzeugung, sind wir frei. Wir könnten auch sagen, wir leben eigentlich nur aus der Gnade Gottes. Denn ohne die Gnade kämen wir nie heim ins ewige Sein. Wir würden es nie schaffen. Die Gnade ist Hilfe in der Erlösung. Aber die Gnade setzt nur dann ein, wenn wir bereit sind, unsere Entsprechungen auch mit Christus zu bereinigen und, das ist von Bedeutung, diese Sünden nicht mehr zu tun.
2: Liebe Freunde, in der Lehrstunde erfahren wir weiter, wie wir aus den Situationen des Tages lernen und auch erleben können, dass Gott uns nahe ist. Diese nun folgende Passage möchten wir in der Originalaufnahme dieser Schulung gemeinsam hören.
3: Wir Menschen erwarten immer die Einfühlsamkeit. Was heißt denn das eigentlich? Gnädig sein. Sei doch gnädig mit meinen Entsprechungen. Und wenn er nicht genügend einfühlsam ist, ist er gnadenlos. Ne? Ist Gott einfühlsam? Er weiß. Er ist Liebe. Er muss sich nicht hineinfühlen, das wäre ja gnädig sein. Er weiß um uns. Er kennt uns. Er liebt uns. Das ist immer wieder diese Vollkommenheit, dieses Sein. Doch unterscheiden wir von dem Gnädigsein und der Gnade Gottes. Wir können uns auf ihn verlassen. Können wir uns auf das Gnädige unseres Nächsten verlassen? Heute ist er gnädig, morgen ungnädig. Wir sagen, ich fühlte seine Gnade, ich fühlte seine Nähe und fühlte seine Gegenwart. Wenn wir in diesen Situationen sofort uns zurückziehen und uns nach innen wenden zu Gott und ganz still sind, keine Gedanken haben, nicht einmal zu ihm beten, sondern einfach einmal still sind und ihm nur die Frage stellen, was willst du mir jetzt sagen? In diesen Situationen kommen so manche Impulse für uns persönlich. Denn da hat er uns berührt, da ist er uns nah und da will er uns Weiteres sagen.
2: Liebe Freunde, liebe Zuschauerinnen und Zuschauer, was wir gehört haben, ist ein Angebot aus dem ewigen Reich, eine Handreichung der göttlichen Weisheit, mit der jeder, der möchte, die Weichen für sein weiteres Leben neu stellen kann. Für heute verabschieden wir uns von Ihnen in dem Bewusstsein, dass Gott, der universelle, freie Geist, seine Gegenwart, seine Liebe und Gnade uns jeden Tag unseres Lebens begleiten. Gott in uns und wir in Gott. Auf Wiedersehen und Gott zum Gruß.

Liebe Brüder, liebe Schwestern, wir haben uns hier im Geiste des großen inneren Arztes und Heilers Christus versammelt. Christus offenbarte uns, wo zwei oder drei in meinem Namen versammelt sind, da bin ich mitten unter ihnen. Ein großes, großes Geschenk von dem großen Arzt und Heiler Christus, der unser Erlöser ist. Wir sind nicht allein. Er ist zu uns gekommen, hat Einzug gehalten in den Tempel aus Fleisch und Bein, in den Menschen. Gott, die Allkraft in Christus, unserem Erlöser und inneren Arzt und Heiler, wohnt in unserer Seele und ist in jeder Zelle, in jedem Organ, in jedem Blutgefäß, in allen Muskeln, Sehnen und Bändern, allgegenwärtig, jetzt, jetzt und in alle Ewigkeit ist er in uns gegenwärtig. Liebe Geschwister, ich heile nicht, ich kann nicht heilen, aber einer ist da. Der kann unsere Seele heilen und auch unseren Körper. Dann, wenn wir es wollen. Er, der große Geist, will durch unsere Worte, durch unsere Gedanken, die wir ihm hintragen, das innere Leben erwecken, in unserer Seele, in unserem Körper und somit in jedem Gedanken, in jedem Wort, in jedem Gefühl. Er spricht, Gesundheit und Krankheit haben ihren Sitz im Gehirn. In das Gehirn hat der Mensch das eingegeben, was der Körper widerspiegelt. Der Körper ist das Echo dessen, was im Gehirn aktiv ist. Wollen wir die Ganzheitsheilung erlangen? Wollen wir den Seelenfrieden, so dass der große Geist durch unsere Seele in unseren Körper zu strahlen vermag? Dann müssen wir uns ein Bild der Gesundheit machen. Wir müssen uns bewusst machen, dass der große, ewige Geist in uns wohnt und wir der Tempel Gottes sind. Wir müssen uns bewusst machen, dass wir, jeder Einzelne von uns, die Tempelordnung anstreben muss, sodass der Geist, der große innere Arzt und Heiler, uns ganz und gar durchströmen kann. Eine Bitte an euch, lasst nun meine Worte in eurem Körper als Bild auferstehen,
nehmt sie mit dem Atem in euren Körper hinein. Jeder Einzelne stellt sich die Frage, glaubt er an Christus in ihm? Ich spreche langsam und wiederhole. Glauben wir an Christus in uns? Glauben wir an die einmalige Macht und Liebe des Geistes, der für uns das Beste möchte? Nehmt die Worte als Bild mit in euren Körper hinein. Lasst das Bild auferstehen. Glaubt ihr, jeder Einzelne von euch, an seine heilende und helfende Macht? Wenn ja, dann denkt in euer Inneres hinein und legt folgende Worte auf euren Atem. Ich glaube. Ich glaube an die Macht der Liebe, die mich heilt. Dabei geht der Atem ruhiger. Wir werden stiller. Und nun die Frage an uns. Vertrauen wir uns Christus an? In allen Einzelheiten, in allen Details. Wir lassen diese Frage in unserem Körper auferstehen. Die weitere Frage: Traue ich Christus in jeder Situation, in der Not und im Leid, dass er mir beisteht? Nehmt die Worte als Bild oder Bilder in euch auf. Traue ich Christus in allen Situationen, in allem, was auf mich zukommt, in Not, Leid und in Krankheit? Wenn ihr euch ihm anvertraut, wenn ihr ihm traut, dann denkt das Ja tief in euren Körper hinein. Ja, Christus, ich vertraue dir. Der Atem nimmt es auf und trägt es in die Zellen. Ja, Christus, ich traue dir.
sollte uns noch einiges bewegen, das wir noch nicht loslassen können, dann legen wir es in die Hände des Christus Gottes in uns. Wir legen es in unseren Atem hinein, der Odem ist die Hand der Liebe. Die Gedanken haben Abstand genommen. Wir atmen ruhig. Und nun legen wir beide Handrücken auf unsere Oberschenkel. Beide Füße stehen auf dem Boden. Wir atmen tief ein bis in den Bauchraum hinab und wieder aus. Ein und aus. Wir atmen einige Male tief ein und aus. Nun lassen wir den Atem strömen. Wir beten und rufen Christus an. Christus, du ewiges Licht in uns. Du Fülle und du Liebe. Du siehst uns vollkommen, siehst uns gesund. Wir nehmen unsere Sinne nach innen und sagen, Christus in uns. Du großer innerer Arzt und Heiler. Du siehst in unsere Seele. Du weißt, was der Körper benötigt. Ewiges Licht. Du leuchtest in unseren Leib. Du heilst unseren Körper und machst die Seele rein. Ewiger. Jetzt ist Heilung durch deine Kraft. Denn du bist ewiges Jetzt. Jetzt bist du gegenwärtig. Jetzt ist Ewigkeit. Jetzt durchströmst du unsere Seele und unseren Körper. Jetzt füllst du unsere Seele mit Frieden, den wir bewusst atmen. Jetzt strömt die Heilkraft des inneren Arztes und Heilers
in unseren Körper. Wir spüren den Kraftstrom in unseren Händen. Wir konzentrieren uns auf unsere Handflächen und bejahen die Kraft des Heils in uns. Der Strom des Heils fließt. Er berührt jede Zelle unseres Körpers, jedes Organ. Nun legen wir die rechte Hand auf die Körperstelle, die Kraft und Heilung empfangen soll. Wir drücken die Fingerkuppen leicht an den Körper. Dadurch wölbt sich die Hand und wir merken, hier entsteht ein Kraftfeld. Darauf konzentrieren wir uns und bejahen die Heilkraft des inneren Arztes und Heilers. Unter unserer Hand entsteht ein mächtiges Kraftfeld. Es ist der Geist, der hilft, der heilt. Bejaht das Heilsein in diesem Kraftfeld eures Körpers. Bejaht es von ganzem Herzen. So sagt ihr Ja zu Christus. Bleibt konzentriert. Bleibt auf das Kraftfeld konzentriert. O fühlt den Geist, der wirkt, der hilft, der heilt.

Er ist jedem so nahe. Er ist in unserer Seele, er wirkt in unserem Körper. Glaubt, vertraut und bejaht die Hilfe und die Heilung vom inneren Arzt und Heiler. O Gott und Herr, dein Sohn wirkt in uns. O ewiger Vater, dein Geist, der im Sohn wirkt, hilft, lindert und heilt. O bejaht die große Macht der Liebe. Jetzt fühlt in euren Körper hinein und merkt, vom Scheitel des Hauptes her zieht der Strom der Hilfe und Heilung durch den ganzen Körper. Über die Füße, Beine, Arme, Hände wieder zurück. Zum Haupt wird es wärmer. Es strömt. Es ist der Geist der Liebe. Lasst keinen Gedanken zu. Bleibt in ihm.

Wir nehmen die rechte Hand wieder zurück und legen den Handrücken wieder auf den rechten Oberschenkel. Wir spüren, dass durch uns ein mächtiges Kraftfeld strömt. Wir fühlen die Einhüllung des Christus. Wir merken das Strömen unserer Aura. Christus, die Macht der Liebe, gibt uns immer mehr Kraft. Immer mehr Licht strömt in die Zellen des Leibes, in alle Bausteine des Körpers. Wir dürfen ihn fühlen. Abermals rufen wir ihn an, Christus. Wir glauben an dich. Wir vertrauen uns dir ganz an. Wir fühlen deine heilige und heilende Kraft im ganzen Körper. Und bewusst in unseren Handflächen. Nun legen wir wieder die rechte Hand auf den Körperteil unserer Wahl. Ganz sanft drücken wir die Fingerkuppen an den Körper. Leicht wölbt sich die Hand. Darunter entsteht ein Kraftfeld. Wir konzentrieren uns auf das Kraftfeld der Liebe. Wir bejahen Christus in uns. Wir fühlen das Kraftfeld. Es ist der Christus Gottes. Er heilt. Christus heilt. Christus hilft. Christus schenkt uns den Seelenfrieden. Es heilt. Denkt in das Kraftfeld hinein. Es heilt. Christus heilt. Christus heilt. Bejaht die Heilung. Bejaht die Gesundheit. Bejaht die Kraft in allen Zellen eures Körpers.

Christus heilt. O, lasst keinen Gedanken zu, der störend auf das Kraftfeld wirkt. Sagt immer wieder Ja zu Christus. Bejaht die Hilfe, bejaht die Heilung. Die Zellen nehmen den guten Willen auf. Christus heilt. Gemäß unserem Willen heilt Christus.

Nun legt die rechte Hand wieder zurück. Bleibt in der unendlichen Stille, die durch euch strömt. Fühlt in euren Körper hinein. Es strömt durch den Leib. Es strömt in jeder Zelle. In jedem Organ. Es strömt in jedem Blutgefäß, in allen Muskeln, in Sehnen und Bänder. Es strömt durch unsere Nerven. Stille, unendliche Stille strömt durch uns, vom Scheitel bis zur Sohle und wieder zurück zum Scheitel. Wir sind in Gottes Hand.

Wir fühlen unseren Atem. Er geht ruhig und tief. Christus hat die Tempelordnung vorgenommen. Er sieht uns gesund. Das Bild der Gesundheit ist somit auch in uns.

Wir danken dem inneren Arzt und Heiler. Wir bleiben in dem mächtigen Kraftfeld, das uns durchströmt. Wir danken in der Stille und legen ihm all das hin, was uns noch bewegt.

In diesem angehobenen Bewusstsein beten wir für unsere Brüder und Schwestern. Tragen wir unsere Gebetsanliegen in unseren Tempel hinein. Legen wir sie auf den inneren Altar, auf den Wesenskern der Seele.

eingekehrt in das Kraftfeld des Gebetes. Gedenken wir auch der Tiere, der Pflanzen und Mineralien, der Mutter Erde. Denn Gott ist die Einheit und wir gehören zu der Einheit, weil wir Kinder des Allerhöchsten sind.

Nun beobachten wir unseren Atem. Wir kehren zurück in das Zeitliche, in dem Bewusstsein. Christus hat in jedem von uns Großes bewirkt.

Liebe Brüder, liebe Schwestern, die Ganzheitsheilung kommt von innen, von Christus. Wir, jeder Einzelne von uns, sollte mit dazu beitragen, dass der große Geist in unseren ganzen Körper Einzug halten kann, um das Bild der Ganzheitsheilung aufzurichten. Was können wir dazu tun? Wir beginnen nicht morgen, jetzt, in unserem Inneren ein neues Menschenbild aufzubauen. Ein Menschenbild der Gesundheit, des Friedens und des inneren Wohlergehens. Dieses Menschenbild müssen wir tagtäglich neu aufrichten, bis es die Gehirnzellen aufnehmen und den Zellen unseres Leibes übermitteln können. Habt Mut, jeden Tag aufs Neue das neue Menschenbild anzugehen. In dem Augenblick, indem ihr an Krankheit denkt, sagt halt.

bejaht die Lösung in jeglichem Problem, jeglicher Not, in jeglichen Schwierigkeiten. Der Aufbau des neuen Menschenbildes ist Arbeit an jedem von euch. Jeder muss also die Arbeit selbst vornehmen. Jeden Tag aufs Neue. Habt Mut, lasst nicht locker, auch dann nicht, wenn euch Schmerzen plagen, sagt Ja zu Christus. Und so ihr bei einem Arzt eures Vertrauens seid, bleibt beim Aufbau des neuen Menschenbildes. Gesundheit, Wohlergehen, Seelenfrieden und Mut, Ja zu sagen zu Christus. Dann lösen sich die Probleme. Aus den Sorgen erfahrt ihr den neuen Weg. Und ihr werdet vollkommen andere Menschen. Menschen der Freude, Menschen des Friedens, Menschen, die gesund sind. Denn die positiven Gedanken, die Bejahung des Christus Gottes, des Guten in allem, nimmt ganz allmählich das Gehirn auf und strahlt es dem Körper zu. Das ist Heilung durch die Verbindung mit Christus.

0: Liebe Zuschauerinnen und Zuschauer, liebe Freunde der freien Gemeinschaften, wir begrüßen Sie ganz herzlich. Gott, der ewige, gütige Geist, ruft seine Menschenkinder, zurückzukehren in unsere ewige Heimat, zu ihm, der in uns wohnt. Er, Gott, ruft uns in unserer Zeit vor allem durch Gabriele, die seine Botschafterin und Lehrprophetin ist. In vielen Büchern und Broschüren ist das Wort unseres ewigen Vaters, das Wort des Christus Gottes und die Lehren der göttlichen Urweisheit niedergeschrieben und kann uns Beistand und Hilfe sein auf unserem Weg zurück zu unserem wahren Ursprung. Ich habe einige Abschnitte aus einer Leseprobe, aus einer Botschaft der Wahrheit mit dem Titel Reinkarnation, eine Gnadengabe des Lebens mitgebracht, die ich uns gerne vorlesen möchte. Die Möglichkeit der Reinkarnation erklärt vieles, was uns in unserem Erdenleben begegnet und zeigt auch den Weg auf, wohin wir als Seele gehen. Aus dem ewigen Gesetz des Lebens wissen wir, wenn ein Kind gezeugt wird, da nähert sich eine Seele aus dem Jenseits. Wir wissen auch, dass alles Energie ist und dass Gleiches wieder Gleiches anzieht. Die werdenden Eltern ziehen eine Seele an, die schwingungsmäßig zu ihnen passt. Das bedeutet in den allermeisten Fällen, das Kind und die Eltern haben miteinander etwas zu bereinigen. Deshalb liegt auch bei den werdenden Eltern eine große Verantwortung. Sie müssen wissen, dass sie ein Kind anziehen, das ihren Genen entspricht. Es kann sein, dass in Vorexistenzen das Kind zum Beispiel Mutter bzw. Vater dieser Eltern war, dass sie als Familienmitglieder miteinander Ursachen geschaffen haben, die sie nun karmisch aneinanderketten. Diese Ketten können Sie nun wieder miteinander lösen. Heute, in diesem Leben, Vater, Mutter und Kind. Sobald dies geschehen ist, geht unter Umständen das Kind seiner Wege. Die Beteiligten kommen also zunächst in einer Familie zusammen, um so manches in Ordnung zu bringen, um sich von dieser Schuld zu befreien, um nach der Lehre des Lebens ihre Seele zu reinigen und um jeder für sich baldmöglichst frei den weiteren Weg ins Vaterhaus fortzusetzen. Ich habe es erlebt, dass die Lehre der Reinkarnation eine Befreiung ist, denn sie hilft, das Woher komme ich und wohin gehe ich für mein Erdenleben zu erfassen. Als ich vor vielen Jahren zum ersten Mal von den Lehren des freien Geistes und von der Reinkarnation gehört habe, fiel mir vieles, was ich damals als sogenanntes Geheimnis Gottes für mich abgehakt hatte, wie Schuppen von den Augen. Diese Lehre half mir auch gerade in der Familie, jedem seine Freiheit zu lassen, den Nächsten nicht zu gängeln, sodass jeder seine Schritte in die Freiheit und Eigenverantwortung gehen konnte.
1: Eine große Hilfe, um die Tage bewusst zu leben, findet man in der kleinen Leseprobe aus dem Buch »Lebe den Augenblick und du siehst und erkennst dich«, zum Beispiel in der folgenden Passage. Machen wir uns bewusst, dass in allem, auch in Krankheit, Schicksal, Leid und Sorgen, die Kraft Gottes gegenwärtig ist. Wenn wir uns Gott zuwenden und uns bemühen, ein lauteres Leben zu führen, dann werden wir im Schicksal, in der Krankheit, im Leid und in den Sorgen Gott erfahren und auf mannigfache Art und Weise Führung und Hilfe erlangen. Gottes Liebe und Gnade wirken dann, wenn wir uns Gott hingeben und uns bemühen, das von uns erkannte Sündhafte zu bereuen, um Vergebung zu bitten und selbst zu vergeben und es nicht mehr zu tun. Ich finde es sehr spannend zu wissen, dass ich mich jeden Augenblick frei entscheiden kann. Bleibe ich so, wie ich heute bin? Oder bin ich bereit, aus allem zu lernen? Also auch aus dem Unangenehmen, das am Tag auf mich zukommt. Und darum zu ringen, mich zu verändern, um mein Leben auf das Höchste, auf Gott auszurichten. Mir ist das ein großer Ansporn. Und ich weiß, diese Freiheit und gleich die Verantwortung über mein Leben habe ich selbst in der Hand. Und ich erlebe immer wieder, mit Gott ist alles möglich. Liebe Zuschauer, liebe Zuschauerinnen, liebe Freunde in den freien Gemeinschaften weltweit, wir wünschen Ihnen, uns allen, viele gute Erfahrungen auf dem Christusweg, in dem Bewusstsein, verbinde und sei. Gott mit uns und wir mit Gott. Bis zum nächsten Mal.

Guten Morgen, lieber Zuhörer, liebe Zuhörerin. Heute ist Samstag. So mancher von uns denkt, herrlich, es ist Wochenende. Ich kann ausschlafen, mich ausruhen und auch meinem Hobby nachgehen. Ist es wirklich so? So richtig uns ausschlafen, also im Schlaf erholen, können wir nur, wenn unser Unterbewusstsein weitgehend in Harmonie ist. Sind wir einigermaßen ausgewogen, dann ist auch der Schlaf eine Erholung. Dann wird auch unser Wochenende bewusster verlaufen, weil wir im Tag, im Wochenende leben, was besagt, dass unsere Gefühle und Gedanken, also unser Bewusstsein, bei uns sind. Sind wir gespalten? Hängen wir Unerledigtem und Unerfreulichem nach, das wir von der zurückliegenden Woche her mit in das Wochenende nahmen? Dann wird unser Vorhaben auszuschlafen, Erholung und Hobby uns kaum Freude bringen, denn unser Unterbewusstsein ist gefüllt mit dem, was uns noch von der Woche her beschäftigt. Wir befinden uns also in Disharmonie. Unsere Gefühle und Gedanken sind einmal da, dann wieder dort. Dann sind wir bewusstseinsmäßig außer uns, mit der Folge, dass wir seelische und physische Kraft verlieren. Aufgrund dessen schwinden auch die Freude und der Unternehmungsgeist für unser Hobby.

Wie sieht es also heute Morgen, am Samstagmorgen aus? Sind wir ausgeruht? Ist unser Bewusstsein? Sind unsere Gefühle und Gedanken bei uns? Ist der Unternehmungsgeist vorhanden? Dann kann es ein erholsames Wochenende werden, das uns auch Zeit für unser Hobby lässt. Sind wir heute Morgen unruhig, so sollten wir unsere Unruhe zu uns sprechen lassen. Was sagen uns die Inhalte unserer Gefühle und Gedanken? Haben wir die Möglichkeit, das, was uns bewegt, zu beheben, dann sollten wir es so schnell wie möglich tun, damit unser Unterbewusstsein ruhiger und ausgewogener wird. Können wir das, was uns bewegt, nicht bereinigen? Eventuell, weil unser Nächster mit uns nicht sprechen möchte, so sollten wir beim morgendlichen Gebet diese Angelegenheit Christus übergeben und uns fest vornehmen, das Gute, das in jedem Menschen ist und somit in unserem Nächsten, nicht aus dem Herzen zu lassen. Wir sollten jedoch unseren Anteil, das, was zur Disharmonie zwischen dem Nächsten und uns geführt hat, nicht mehr tun. Trachten wir immer nach Ausgewogenheit mit unseren Mitmenschen, dann wird uns der Christus Gottes auch helfen. Wir haben also unser Wochenende in unserer Hand.

Auch am Samstagabend sollten sie auf den Tag zurückblicken und sich fragen, ob es ihnen möglich war, ihr Unterbewusstsein in Harmonie zu bringen und auch in Harmonie zu belassen. In dieser Welt ist alles relativ, auch die Aussage, es war ein guter Tag. Wir alle sind Menschen, um in der Erdenschule zu lernen. In einer der vorigen geistigen Hilfen für den Tag hörten wir, dass wir uns vielfach das zudenken, was wir nicht wollen. Jesus lehrte uns, wieder Ebenbilder des ewigen Vaters zu werden. In dieser seiner Lehre liegt die Hoffnung und die Tatsache, dass dies sein kann und sein wird. Denken wir jedoch immer wieder an Armut und an den Sünder, der wir sicherlich sind, dann wird es mit uns nicht besser. Wir werden das verstärken, was wir uns gedanklich vorgeben, also uns gleichsam zusprechen. Denken wir jedoch um. Denken und sprechen wir von dem inneren Reichtum, der auch im Äußeren wirksam wird, dann, wenn wir schrittweise die Gebote Gottes erfüllen, oder denken und sprechen wir davon, dass wir wohl noch Sünder sind, aber unsere erkannten Sünden mit der Hilfe des Christus Gottes, unseres Erlösers, bereinigen und nicht mehr tun werden, so haben wir eine gute Basis für unser weiteres Leben. Der Blick weitet sich, Hoffnung und Zuversicht ziehen ein und es wird besser werden. Es liegt also an uns, was wir aus unserem Leben machen. Unsere Gedanken sind unsere Vor- und Zuarbeiter für ein gutes oder aber auch weniger gutes Leben. Was legen wir in unsere Gedanken hinein? Das ist entscheidend. Lieber Zuhörer, liebe Zuhörerin, einen harmonischen und erkenntnisreichen Samstag wünschen Ihnen wir Urchristen. So dürfen wir uns von Ihnen verabschieden mit einem herzlichen Gott zum Gruß.

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0: Liebe Zuschauerinnen, liebe Zuschauer, herzlich willkommen zu unserer Sendung, eine Lesung mit dem Titel Die Friedensbotschafterin aus den Himmeln, Gabriele, die Prophetin und Botschafterin Gottes. Diese Sendung vermittelt uns einen vertiefenden Zugang zu dem mächtigen Wirken des Christus Gottes in unserer Zeit. Wir lesen. Vor circa 2000 Jahren kam der Sohn des ewigen Vaters, des allmächtigen Gottes zu uns Menschen. Er wurde das Kind von Maria und Josef. Sein Name war Jesus von Nazareth, weil er, Jesus, in Nazareth als Menschenkind geboren wurde. Das himmlische Wesen, der Sohn Gottes, gebar sich in eine schlichte Handwerkerfamilie ein, als das Kind von Maria und Josef. Das Lichtwesen, der Sohn Gottes, die Majestät der Himmel, kam zu den Menschen und kein Mensch wusste, wer er war. Jesus von Nazareth spielte als Kind mit anderen Kindern und liebte die Tiere und keiner wusste, wer er war. Schon als Knabe stellte er ungewöhnliche Fragen und verblüffte die Menschen durch seine Weisheit, doch keiner wusste, wer er war. Jesus von Nazareth wuchs zu einem jungen Mann heran und kein Mensch wusste, wer er war. Er lernte bei seinem Vater Josef den Beruf des Zimmermanns und keiner wusste, wer er war. Unter seinen Altersgenossen und bei seinen Handwerksbrüdern war er, Jesus, oftmals der Außenseiter. Er war anders als sie, doch keiner wusste warum.
1: Als seine Zeit gekommen war, vernahm er in sich das Wort Gottes, seines himmlischen Vaters, der ihn unterwies und führte. Jesus von Nazareth erfuhr und erlebte im Innersten seiner Seele den mächtigen Auftrag des in ihm wirkenden Christus Gottes, als Menschensohn das Reich Gottes zu verkünden und dem Widersacher Gottes entgegenzutreten, um die göttliche Seinschöpfung vor der Auflösung zu retten. Jesus von Nazareth begann seinen geistig-göttlichen Auftrag, aus dem Reich Gottes, unserer ewigen Heimat, zu erfüllen. Er lehrte die Menschen, die Gesetze Gottes zu halten und heilte viele Kranke und Gebrechliche. Er verkündete mit aller Konsequenz die Botschaft des Reiches Gottes. Er lehrte, was Leben im Geiste Gottes wahrlich bedeutet. Er lehrte die Einheit von Mensch, Natur und Tieren. Er lehrte und unterwies seine Apostel und Jünger und all die Menschen, die zu ihm kamen, das wahre Leben, die Inhalte der 10 Gebote und der Bergpredigt schrittweise zu erfüllen. Jesus von Nazareth, der Friedensbringer, lehrte und lebte den Frieden des Reiches Gottes. Er lehrte die Einheit zwischen den Menschen und der Mutter Erde mit allem, was auf, in und über ihr lebt.
2: Jesus von Nazareth war der Friedensbringer. Christus, der Sohn Gottes, ist der Friedefürst und der Erlöser aller Seelen und Menschen, ebenso aller Lebensformen. Durch den Christus Gottes kehrt das innere Leben zurück in das Reich Gottes, in den Frieden. Die Priesterkaste nahm Anstoß an seinem Leben und seiner Lehre. Sie verfolgten den Friedensbringer aus dem Reich Gottes, verbreiteten Verleumdungen und Lügen über ihn, bestachen den Verräter Judas und kauften ihm die Informationen über den Aufenthaltsort von Jesus und seinen Jüngern mit Silberlingen ab, um Jesus von Nazareth von der römischen Staatsmacht ermorden zu lassen. Als der schreckliche Kreuzigungsvollzug näher kam, sprach er, Jesus von Nazareth, zu seinen Aposteln und Jüngern sinngemäß: Vieles hätte ich euch noch zu sagen, aber ihr könnt es jetzt noch nicht tragen. Wenn aber der Tröster kommt, den ich euch senden werde, so wird er euch in alle Wahrheit führen.
3: In Frieden und gottbewusst ging Jesus von Nazareth seinen von Menschen bereiteten Leidensweg. Der große Friedefürst, am Kreuz des Leidens hängend, sprach: Vater, vergib ihnen, denn sie wissen nicht, was sie tun. Bald darauf sprach er: Es ist vollbracht. Und gab seinen Geist in des ewigen Vaters Hände. Es ist vollbracht bedeutet, es ist getan. Alle Seelen und alle Seelen in den Menschen sind gerettet für das Reich Gottes. Auch alle Tiere und die Mutter Erde sind gerettet. Am Kreuz auf Golgatha wurde der Sohn des ewigen Vaters, Christus, der Friedefürst, der Erlöser aller Menschen und aller Seelen, aller Kräfte in den Tieren, den Pflanzen, der ganzen Natur. Was von Gott durch Christus, seinen Sohn, gegeben wurde und wird, geht nicht verloren.
0: Nach nahezu 2000 Jahren machte der Christus Gottes, einst in Jesus von Nazareth, wahr, was er seinen Aposteln und Jüngern versprochen hatte. Ich werde euch den Tröster senden, der euch in alle Wahrheit führen wird. In der großen Christus-Offenbarung, das ist mein Wort, Alpha und Omega, spricht Christus: Der Tröster ist der Geist Christi, der ich bin. Das Leben in Gott, meinem Vater. Im Jahr 1933 kam abermals ein hohes himmlisches Wesen, inkarniert in einen Menschen, in diese Welt. Ein Kind, hineingeboren in eine Handwerkerfamilie, und kein Mensch wusste, wer es war. Das Kind hat eine Lebenskraft, die von vielen Kindern beäugt und abgelehnt wurde. Keiner wusste, wer das Kind war. Das Kind, das Mädchen mit dem Namen Gabriele, wuchs heran zu einer sportlichen, anmutig schönen jungen Frau. Sie gründete mit ihrem Partner eine Familie und lebte, wie andere auch, viele Jahre ein unauffälliges Leben. Zwischen dem 35. und 40. Lebensjahr vernahm sie klar und deutlich die Worte des Christus Gottes in sich. Du bist die Gesandte aus dem Reich Gottes. Ich bin der Christus Gottes, einst in Jesus von Nazareth. Durch dich werde ich wahrmachen, was ich als Jesus von Nazareth versprach, die Menschen in alle Wahrheit zu führen. Für Gabriele war, wie sie selbst berichtet, diese Botschaft ein unumstößlicher Einbruch in ihr Leben.
2: Die Berufung eines wahren Gottespropheten beschreibt der Theologe Walter Nick in seinem Buch Prophetische Denker. Ich zitiere: Der Prophet wird von Gott zu seinem Amt bestellt. Es gehört eine nicht erklärbare Berufung von oben dazu, ohne die es keine seherische Funktion gibt. Gott bricht elementar in das Leben eines Menschen ein und nimmt ihn in seinen Dienst. Ein unmittelbarer überpsychologischer Anruf liegt vor, dem er zu gehorchen hat. Der Berufung wohnt ein erschreckendes Moment inne, das gewöhnlich übersehen wird. Es liegt nicht im freien Willen des Gotteskünders, dem Anruf zu gehorchen oder ihn abzulehnen. Die Auserwählung kommt als höheres Geschick über ihn. Es ist ihm verwehrt, sich der Nötigung zu entziehen. Der Allmächtige verfügt einfach über ihn. Er ist rettungslos ein Gefangener Gottes. Mag das nun das autonome Bewusstsein des modernen Menschen empören oder nicht? Prophet sein ist eine der härtesten Bestimmungen, die es gibt für einen Menschen.
3: Nachdem Gabriele Gott, dem himmlischen Vater, ihr Ja gegeben hatte, musste sie alles zurücklassen, was ihr als Mensch lieb und teuer war, um einzig dem Christus Gottes zu dienen. Ab diesem Moment, als der Christus Gottes sie rief, kämpfte der Widersacher Gottes Tag und Nacht gegen sie, so wie es von Christus selbst in seinem Offenbarungswort, das ist mein Wort, Alpha und Omega, den Menschen, die einst im Friedensreich Jesu Christi leben, bezeugt wird. Das hohe Wesen im Erdenkleid, die Magd Gottes, musste Ähnliches erdulden wie ich als Jesus von Nazareth. Ihr Leben im Dienste Gottes für die Menschen war ein täglicher Kreuzweg. Sie trug das Kreuz des Spottes, der Verachtung, der Verleumdung und der bewussten Lüge von jenen, die sich christlich nannten. Darunter waren viele Vertreter der damaligen kirchlichen Institutionen. Das Leben dieser Frau im Erdenkleid war eine einzige Entbehrung. Trotz vieler Widerstände, vor allem seitens der damaligen Kirchenvertreter und trotz mancher Niederlagen durch Menschen, die mir zwar ihr Ja gegeben hatten, jedoch wieder die Welt aufsuchten, erhob sie sich immer wieder zum Kampf, richtete sich aufs Neue auf und kämpfte gegen alle Widerwärtigkeiten und Widerstände, die ihr entgegengebracht wurden. Tag und Nacht lauerten die Finsterlinge, um sie zu quälen und so zum Schweigen zu bringen. Die Frau, das hohe Geistwesen im Erdenkleid, die Magd Gottes, jedoch schwieg nicht. Nach jedem Kampf, wenn er auch den Körper erschöpfte, richtete sie sich auf und kämpfte weiter für die Gerechtigkeit, das Reich Gottes auf Erden, das Friedensreich, in dem ihr nun lebt.
1: Die geistig-göttliche Welt bereitete Gabriele für das Tragen dieser unsagbar schweren Bürde vor. Ganz allmählich begann ihr großer Auftrag, aus den Himmeln aktiv zu werden. Ihr Weg als Prophetin und Botschafterin, als Friedensbotschafterin des Reiches Gottes. Der Christus Gottes und sein Diener, der Cherub der göttlichen Weisheit, auf Erden Bruder Emmanuel genannt, lehrten durch das Gottesinstrument Gabriele allumfassend den Befreiungsweg, den inneren Weg für alle suchenden Menschen aller Kulturen, der in die ewige Heimat zurückführt, hin zum Reich Gottes. Durchdrungen vom ewigen Geist Gottes brachte Gabriele uns Menschen den gütigen und liebenden Gottvater nahe, den Vater-Mutter-Gott, der seine Kinder wieder in der ewigen Heimat haben möchte. Gabriele unterwies und unterweist uns Menschen erneut, wie wir die 10 Gebote Gottes durch Moses und die Bergpredigt des Jesus von Nazareth in allen Lebensbereichen schrittweise erfüllen und leben können.
2: Im Geiste des Ewigen begann Gabriele mehr und mehr, ihre Tätigkeit als Lehrprophetin Gottes aufzunehmen und alle willigen Menschen über die Gesetze Gottes zu lehren. Sie lehrte und lehrt unter vielem anderen, wie wir Menschen den Frieden mit allen Mitmenschen, mit der Natur und den Tieren erlangen können. Sie lehrte und lehrt das Gesetz des Reiches Gottes, das Liebe ist, das auch für uns Menschen im Alltag erfüllbar ist. Sie lehrte und lehrt uns Menschen, wie wir mit dem Geist des Christus Gottes in uns zu Gesundheit und Vitalität bis ins hohe Alter finden können.
0: Der Christus Gottes rief durch seine Wortträgerin und Friedensbotschafterin Gabriele weltweit Menschen aller Berufe und Glaubensrichtungen auf, ihm, dem Christus Gottes, nachzufolgen, um beim Aufbau des Friedensreiches Jesu Christi mitzuhelfen, auf das das göttliche Offenbarungswort durch den Gottespropheten Jesaja erfüllt werde. Gott, der Ewige, sprach durch Jesaja vor nahezu 2700 Jahren. Dann wohnt der Wolf beim Lamm, der Panther liegt beim Böcklein. Kalb und Löwe weiden zusammen, ein kleiner Knabe kann sie hüten. Kuh und Bärin freunden sich an, ihre Jungen liegen beieinander. Der Löwe isst Stroh wie das Rind, der Säugling spielt vor dem Schlupfloch der Natter, das Kind streckt seine Hand in die Höhle der Schlange. Man tut nichts Böses mehr, und begeht kein Verbrechen auf meinem ganzen heiligen Berg. Denn das Land ist erfüllt von der Erkenntnis des Herrn, so wie das Meer mit Wasser gefüllt ist.
3: Seit circa 40 Jahren steht Gabriele im Dienst des Christus Gottes. Was im Kleinen begann, das Werk des Christus Gottes, ist durch seine Propheten, seine Friedensbotschafterin heute erdumspannend. Der urchristliche Strom fließt um die Erde. Urchristen heute sind geführt von Jesus dem Christus, geführt durch seine Gesandte, seine Friedensbotschafterin aus dem Reich Gottes, Gabriele. Durch sie lehrt er die Menschen, dass es keiner Kirchen aus Stein bedarf, weil der Mensch selbst der Tempel Gottes ist. Wie Jesus von Nazareth lehrt uns der Christus Gottes erneut: Der Geist ist inwendig in euch, so wie es auch heute noch im Lukas-Evangelium zu finden ist. Was Jesus von Nazareth sinngemäß lehrte, das gibt der Christus Gottes auch heute kund. Wenn du betest, gehe in deine Kammer und suche die Stille auf und sprich mit Gott, dem All-Einen als deinem Vater. Mache nicht viele Worte, denn er weiß um alle Dinge. Bevor du ihn bittest, weiß er schon, was du bedarfst. Deshalb klopfe an, und es wird dir aufgetan. Er, der ewige Vater, ist inwendig in jedem Menschen.
1: Wie beten Urchristen? Urchristen haben gelernt, dass es nicht darum geht, viele Worte zu machen und schon gar nicht vorgegebene Gebete nachzusprechen, geschweige nachzuplappern. Urchristen haben gelernt, das stille Kämmerlein aufzusuchen, wie es uns Jesus, der Christus, gelehrt hat. Es kann in einem Zimmer eine kleine Nische sein, die zum Gebet des Herzens reicht. Eventuell können wir einige Takte ruhige Musik hören, die uns helfen können, innerlich stiller zu werden. Und wer möchte, kann eine Kerze anzünden. Das reicht, denn Gott, der Ewige, schaut in unser Herz und nicht auf einen Gebetstempel aus Stein. Auch dann, wenn Urchristen in der Gemeinschaft beten, gibt es keine Rituale, keine Zeremonien, sondern das gemeinsame Gebet in der Hinwendung zu Christus, dem Erlöser aller Menschen und Seelen, und letztlich zu Gott Vater, der in jeder Seele und in jedem Menschen wohnt. Im urchristlichen Strom gibt es keine Vorbeter und Nachbeter. Gott, der kosmisch-universale Geist, bedarf keiner Mittler. Er ist in allen seinen Kindern gegenwärtig.
3: Urchristen im urchristlichen Strom beten in der Gemeinschaft auch das Gebet der Einheit, das Vater unser, das uns von Jesus von Nazareth, dem Christus Gottes, gegeben wurde. Sie beten gemeinsam: Vater unser, der du bist im Himmel, geheiligt ist dein Name. Unser Reich kommt, dein Wille geschieht, wie im Himmel, so auch auf Erden. Unser tägliches Brot gibst du uns heute und vergibst uns unsere Schuld, wie auch wir vergeben unseren Schuldigern. Du führst uns in der Versuchung und erlöst uns von dem Bösen. Denn unser ist das Reich und die Kraft und die Herrlichkeit von Ewigkeit zu Ewigkeit.
2: Durch seine Friedensbotschafterin Gabriele lehrte der Christus Gottes, wie der Mensch, der Tempel Gottes sein sollte,

0: negativen, feindseligen, gleich zänkischen Gedanken zu hinterfragen und das Gegensätzliche mit der Christus-Gotteskraft zu beheben, sowie Ähnliches und Gleiches nicht mehr anzustreben. Dabei helfen ihnen auch die Gebote Gottes und die Bergpredigt Jesu. Die Gebote Gottes und die Bergpredigt Jesu sind für Urchristen die sogenannte Messlatte für ihr Fühlen, Denken, Reden und Tun.
1: Der Christus Gottes lehrte und lehrt durch seine Friedensbotschafterin Gabriele, dass der Mensch Frieden mit seinem Nächsten schließen soll und was der Friede im Herzen und im Gemüt des Menschen bewirkt. Die goldene Lebensregel des Jesus des Christus ist die Basis, das tägliche Brot der Urchristen, was die Arbeit und auch die Freizeit anbelangt. Sie besagt: Was immer du willst, dass man dir tun soll, das tue du deinem Nächsten zuerst. Und was du nicht willst, dass man dir tue, das füge auch keinem anderen zu. Die Rede der urchristlichen Gesinnung sollte in jeder Hinsicht unmissverständlich und aufrichtig sein. Urchristen schmeicheln nicht dem Ego ihrer Nächsten. Sie umgarnen ihre Mitmenschen nicht, um sie für ihre Belange gefügig zu machen. Sie streben in den verfahrensten Situationen ein gutes, verbindendes Miteinander an. Urchristen in der Nachfolge des Nazareners arbeiten in erster Linie nicht für ihr persönliches Wohl, sie arbeiten in der Gemeinschaft für die Gemeinschaft. Sie sind bestrebt, mit ihren Gedanken bei der Arbeit zu sein, die Arbeit mit positiven Inhalten ihrer Gefühle, Gedanken, Worte und Handlungen zu begleiten, denn in allem ist der Geist das Leben.
2: Urchristen sind kommunikativ, weil echte, aufrichtige Kommunikation Talente und Fähigkeiten hervorbringt, die in den Dienst des Gemeinwohls zu stellen von Bedeutung sein kann. Urchristen aller Altersgruppen lernen Verantwortung zu tragen, um durch Gleichheit Freiheit zu erleben, die zur gelebten, unschätzbaren Einheit führt, zum Miteinander. Für Urchristen im urchristlichen Strom bedeuten die Worte im Vaterunser: Unser tägliches Brot gibst du uns heute, gemeinsam für das tägliche Brot zu arbeiten, gemeinsam für die Bedürfnisse des Lebens zu sorgen, wobei die Natur und die Tiere mit einbezogen sind, denn alles lebt und gehört zur Alleinheit, die Gott ist.
3: Zur göttlichen Einheit, die Friede ist, gehört die Natur, gehören die Tiere, die Pflanzen, bis hin zu den Mineralreichen. Das Christus-Gottes-Wort durch seine Propheten und Friedensbotschafterin lautet sinngemäß: Schließt Frieden mit allen Tieren in den Gewässern und Meeren. Schließt Frieden mit allen Tieren in der Luft, auf und in der Mutter Erde. Nehmt Abstand vom Töten der Tiere und dem Verzehren ihres Fleisches. Er, Christus, lehrt uns, Frieden mit den Naturreichen zu schließen und zu verstehen, dass in allem und in allen der Geist der Unendlichkeit gegenwärtig ist. Der Friedefürst Jesus, der Christus, lehrt uns Menschen durch seine Friedensbotschafterin Gabriele, die Einheit zu erfassen, die die kosmische Allkommunikation ist, zwischen dem Urgrund der Seele jedes Menschen und den Tieren, den Pflanzen aller Art. In diesem Bewusstsein zu leben, heißt mehr und mehr wahrhaftig zu fühlen, zu denken, zu reden und zu wirken. Das ist die wahre Nachfolge des

0: Jesus von Nazareth, des Christus Gottes.
1: Der Weg der Gottes- und Nächstenliebe ist das allumfassende Gesetz. Es ist jedem Menschen freigestellt, diesen Weg zu gehen oder nicht. Dazu bedarf es keiner Kirchen aus Stein, keiner Zeremonien und keiner Rituale. Äußere Religionen trennen, denn jede kirchliche Religion hat ihren Gott. Wer trennt, der bindet sich an Äußeres, an kirchliche Traditionen, an Glaubenssätze und magisches allerlei. Das ist das Gesetz vieler Magier. Es heißt, trenne, binde und herrsche. Im Gegensatz zur Magie steht das Gesetz der Gottes- und Nächstenliebe. Das bedeutet, Urchristen bemühen sich täglich im urchristlichen Strom zu leben. Sie pflegen untereinander die Offenheit, die zum gegenseitigen Verstehen führt, wodurch Vertrauen und Wohlwollen erwachsen.
2: Das Leben in der Gottes- und Nächstenliebe ist kosmische Einheit. Die Prinzipien der kosmischen Einheit lauten Gleichheit, Freiheit, Einheit, Brüderlichkeit gleich Geschwisterlichkeit, woraus sich die Gerechtigkeit ergibt. Urchristen in diesem urchristlichen Strom kapseln sich nicht nach außen ab. Leben im Geiste Gottes heißt miteinander und füreinander, was unter anderem bedeutet, dass einer dem anderen beisteht nach dem Gesetz des Lebens, was besagt, einer trage des anderen Last, soweit wie es den fünf Prinzipien des Lebens entspricht. Urchristliches Leben heißt, Christus, dem Friedefürst, nachzufolgen, ihn in allen Lebenssituationen mit einzubeziehen, um seine Führung zu erlernen, zu erfühlen. Das ist das Bestreben der Urchristen im urchristlichen Strom. Kein Urchrist ist vollkommen. Deshalb gilt es, jeden Tag zu lernen, um mehr und mehr frei zu werden für die Aufgaben des Tages, um tiefere Einblicke und Klarheit zu erlangen für die Sorgen und Nöte des Nächsten, um vorwiegend in richtiger Weise zu helfen, wo wahrhaft Hilfe nötig ist. Dazu gehört auch die Fürsorge für Tiere und Pflanzen.
1: Für alle Lebensbereiche gab der Christus Gottes durch seine Prophetin, die Friedensbotschafterin Gabriele, die göttlich-geistige Basis für ein neues geistiges Menschentum. Durch Gabriele, die Friedensbotschafterin des Christus Gottes, wurde zum Beispiel ein umfassendes und revolutionäres Schulkonzept gegeben, in dem die Kinder nicht nur für ihren Lebensweg als Erwachsene in der Qualifikation der schulischen Leistungen ausgebildet werden, sondern die ethisch-moralischen Werte der goldenen Lebensregel des Jesus von Nazareth vermittelt bekommen, um sie zu erproben und auf ihrem Lebensweg anwenden zu können. Sie lernen das Für und Miteinander. Sie lernen, Frieden zu schließen und Frieden zu halten mit ihren Mitschülern, mit ihren Lehrern, die ihnen größere Brüder und Schwestern sind. Die Eltern begleiten alle Entwicklungen des Kindes und stimmen sich mit den Schülern und Lehrern gemeinsam ab. Die Kinder lernen früh, Verständnis und Wohlwollen zu üben und finden zu einem Gemeinschaftssinn, der sie befähigt, als tragfähige Menschen des freien Geistes ihren Lebensweg zu gehen und ihre Talente zu entfalten. Das Konzept der Sophia-Schulen weltweit findet Anklang in vielen unterschiedlichen Kulturen und Nationen und wird von Schulen eigenverantwortlich erprobt und angewendet.
0: auch für den Bereich der Gesundheit, vermittelt die Friedensbotschafterin Gabriele uns Menschen durch den Christus-Gottesgeist, den inneren Arzt und Heiler, Christus in uns. Er ist der Schlüssel, der in Not, Krankheit und Leid zur Gesundheit, zu Wohlbefinden und Harmonie führen kann. Eine Fülle von Heilmeditationen, Christus Gottes Heilstrahlungen, weltweit übertragene, göttlich-prophetische Heilstrahlungen wurden durch die Prophetin Gottes Gabriele gegeben, in denen der Christus-Gottesgeist in den Seelen der Menschen weltweit die geistigen Heilkräfte anregt, um den Einzelnen zur Erkenntnis seines wahren Wesens zu führen, auf das er Abstand nimmt von negativen, hasserfüllten, neidischen Gedanken und Gefühlen der Abwertung gegenüber seinen Mitmenschen und vieles andere mehr, damit er lernt, Frieden zu schließen mit seinem Nächsten, mit seiner Umgebung, mit der Natur, den Pflanzen und den Tieren.
2: Urchristen im urchristlichen Strom vermitteln die urchristliche Glaubensheilung, in der der Mensch seinem inneren Wesen näher kommen kann, um von dem helfenden und heilenden Christus-Gottesgeist zu empfangen für seine Seele und wenn möglich auch für seinen Körper. Der Christus-Gottesgeist lehrte und lehrt durch seine Friedensbotschafterin Gabriele in seinem umfassenden Offenbarungswerk das Gesetz von Ursache und Wirkung. Der Christus Gottes offenbarte unter anderem, wie der Mensch leben sollte, um der krankmachenden Ich-Sucht entgegenzuwirken und um in den Frieden und in die Einheit mit den Mitmenschen zu gelangen, so dass die Einheit allen Lebens mehr und mehr wahrgenommen wird, um wieder das Gleichgewicht von Seele und Mensch, aber auch von Mensch, Natur und Tieren herstellen zu können.
3: Der Christus-Gottesgeist regte durch Gabriele auch den friedfertigen Landbau an. Die Fürsorge für die Natur ist für den Landwirt im urchristlichen Strom von zentraler Bedeutung. Für ihn bedeutet dies, die Natur als einen Teil von sich selbst zu sehen, weil er die große kosmische Einheit, das Leben in allem Sein, mehr und mehr erfasst. Der urchristliche Landwirt sorgt folglich auch für die Mitgeschöpfe, die Tiere und Pflanzen und auch für das Erdreich. Er achtet die Natur und belässt der Mutter Erde ihren natürlichen Lebensrhythmus. Er ist dankbar für die Gaben der Natur, die er schonungsvoll erntet und als Dank für seine Ernte mit den Geschöpfen der Natur teilt.
2: Die Harmonie und Schönheit der Himmel vermittelt Gabriele, die Friedensbotschafterin Gottes, auch in der Gestaltung von Bauwerken, seien es Wohnstätten für Menschen oder auch größere und große Versammlungsräume, landwirtschaftliche Anwesen oder ganze Siedlungen. Sie regte für die Bauwerke der Menschen unglaublich schöne, harmonische und erhabene Formen an, die, wenn möglich, in die Natur eingebettet sein sollten. Auch die Innenräume der von Gabriele geschauten und in unsere drei Dimensionen heruntertransformierten Gebäude zeichnen sich durch eine gehobene Ausstrahlung und Schönheit aus, die eine einzigartige Geborgenheit vermitteln. Die Schönheit und Ausgewogenheit des Geistes, die der Mensch, der den Weg zum Herzen Gottes beschreitet, mehr und mehr in sich erlebt, findet auch im Äußeren den entsprechenden gestalterischen Ausdruck. Das gestalterische Wirken Gabrieles kommt ebenso im Umgang mit der Natur zum Tragen. Einerlei, ob es eine kleine Gartenanlage ist oder eine großzügige Landschaft, sie vermag allem, den einzigartigen Charakter von ursprünglicher Anmut und Einheit zu verleihen. Näheres dazu findet sich auch in dem Buch Das Wirken des Christus Gottes und der göttlichen Weisheit.
0: Nach dem Willen des Allerhöchsten erwarben Urchristen landwirtschaftliche Flächen, auf denen mehr und mehr der friedvolle Landbau entwickelt und angewandt wurde und wird. So dürfen wir bekennen: Bedeutungsvoll ist das Land des Friedens. Urchristen im urchristlichen Strom haben nach dem Willen des Christusgottes mit Gabriele, der Friedensbotschafterin des Christusgottes, das Land des Friedens aufgebaut und werden es weiter auf- und ausbauen. Die internationale Gabriele-Stiftung, das samlinische Werk der Nächstenliebe, die Symbiose von Mensch, Natur und Tieren, trägt diese Aufgabe für alle internationalen Gabriele-Stiftungen weltweit und schafft so Oasen des Friedens für Mensch, Natur und Tiere. In der Vision des großen Gottespropheten Jesaja hat Gott der Ewige angekündigt, dass der Friede in der Schöpfung eines Tages wieder Wirklichkeit werden wird. Dann, wenn das Land mit Weisheit gefüllt ist, so wie das Meer mit Wasser gefüllt ist. Der Strom des urchristlichen Lebens durch den Christus-Gottesgeist in unserer Zeit, gegeben durch Gabriele, brachte die Fülle der Weisheit und gibt und füllt das Land mit der Weisheit Gottes, wovon es ausströmt in alle Welt und dadurch zur Hoffnung der Erde wurde. Damit legte Gabriele, die Prophetin und Friedensbotschafterin des Reiches Gottes, die Fundamente für den Aufbau des Friedensreiches Jesu Christi und für das Kommen des Christus Gottes im Geiste.
3: Schon jetzt wurde durch das größte private europäische Biotopverbundsystem der Internationalen Gabriele-Stiftung der Beweis einer nachhaltigen Renaturierung erbracht. Namhafte Biologen bestätigen durch offizielle Kartierungen die außerordentliche Artenvielfalt auf dem Land des Friedens und dokumentieren damit diese einzigartige Artenvielfalt von Pflanzen und Tieren im Herzen Europas auf dem Land der Internationalen Gabriele-Stiftung.
1: Gabriele, die Prophetin und Friedensbotschafterin Gottes, baute nach dem Willen des Christus-Gottesgeistes auch die Sophia-Bibliothek auf, um das Wort Gottes des Ewigen rein zu erhalten für die Menschen aller Kulturen weltweit. Der innewohnende geistige Reichtum der Sophia-Bibliothek, der Bundeslade des freien Geistes heute, umfasst Offenbarungen des Christus-Gottesgeistes sowie geistig-göttliche Schulungen von Gabriele in Büchern, Schriften, Ton- und Bildträgern aus 4 Jahrzehnten. Aus dieser unschätzbaren Fülle sind besonders hervorzuheben die grundlegenden elementaren göttlichen Lehrwerke mit einem tiefen und umfassenden geistigen Wissen, wie es niemals zuvor auf dieser Erde gelehrt wurde.
2: Es handelt sich dabei um die großen Christus-Gottes-Offenbarungen. Das ist mein Wort, Alpha und Omega, das Evangelium Jesu, die Christus-Offenbarung, welche inzwischen die wahren Christen in aller Welt kennen. Ein weiteres Offenbarungswerk mit Erläuterung von Gabriele in 5 Bänden sind die großen kosmischen Lehren des Jesus von Nazareth an seine Apostel und Jünger, die es fassen konnten. Das Leben der wahren, gotterfüllten Menschen. In diesem göttlichen Offenbarungswerk erklärte Christus selbst: Als Jesus von Nazareth sprach ich zu denen, die mich verstehen konnten, ohne Gleichnisse vom Gesetz des Lebens. Für die, die mich nicht verstehen konnten, waren die heiligen Worte Geheimnisse. Deshalb sprach ich immer wieder in Bildern. Doch jetzt ist die Zeit gekommen, da ich, Christus, allen das Gesetz des Lebens offenbare, auf dass sie mich finden, denn ich bin unterwegs, um mein Reich auf der Erde aufzurichten. Wer Ohren hat, der höre.
3: Von grundlegender Bedeutung ist die Lehre des Jesus von Nazareth. Der Weg der Bergpredigt, der innere Weg. Ein kosmisches Lehr- und Lernwerk aus der Schule der göttlichen Weisheit ist das Werk »Die redende Alleinheit, das Wort des universalen Schöpfergeistes«. Ebenso offenbart sich der Christus-Gottesgeist über die Ursache und Entstehung aller Krankheiten. Was der Mensch sät, wird er ernten. Zu all diesen Themen und vielen, vielen mehr spricht Gabriele, die Prophetin und Friedensbotschafterin des Reiches Gottes zu vielen Millionen Menschen in aller Welt, über hunderte von Radio- und TV-Sender und gibt jedem Suchenden aus dem Füllhorn des Gottesgeistes.
0: Welchen aufopfernden Lebensweg, Gabriele, eine Frau aus dem Volk, die Friedensbotschafterin und Prophetin Gottes gehen musste, um ihren Auftrag aus dem Reich Gottes zu erfüllen und weit darüber hinaus, ist in ihrer Biografie niedergeschrieben. Die Gesandte des Christus Gottes, seine Prophetin der Jetztzeit, Gabriele. Gabriele ist der lebende Beweis dafür, dass Gott sich auch heute in unserer Zeit nicht den Mund verbieten lässt. Denn der freie Geist weht, wo er will.
2: Liebe Mitmenschen, heute, nach nahezu 40 Jahren des Wirkens des Christus-Gottesgeistes durch seine Friedensbotschafterin und Prophetin Gabriele, kann gesagt werden: Der urchristliche Strom fließt um die Erde. Immer mehr Menschen erwachen im Geiste des Christus Gottes, so dass sein Wille geschieht. Das Friedensreich des Christus Gottes entsteht. Der angekündigte Tröster aus den Himmeln, der Friedefürst, wirkt durch seine Prophetin und Friedensbotschafterin Gabriele mit Urchristen, die im urchristlichen Strom den Willen des Christus Gottes, des Jesus von Nazareth, Schritt für Schritt erfüllen. Liebe Zuschauerinnen, liebe Zuschauer, mit diesen Worten verabschieden wir uns von Ihnen. Gott zum Gruß und auf Wiedersehen.

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Liebe Mitmenschen, wir haben gehört, dass ein 4000-jähriger Zyklus der wahren Gottesprophetie zu Ende geht, von Abraham bis Gabriele. Wir haben auch gehört, dass schon im Jahr 1999 Gott, der Ewige, den Bund von den Menschen genommen und einen Bund mit den Tieren geschlossen hat. Dieses Ereignis zeigt nur die logische Konsequenz auf, denn Zeugnisse der Gottespropheten aus dem 4000-jährigen Zyklus erinnern daran, dass Gott die Menschen immer wieder aufgeklärt und gewarnt hat vor dem Missbrauch seiner Schöpfung. Auch der Christus Gottes in Jesus von Nazareth sprach genauso deutlich gegen das Töten der Tiere, ebenso wie gegen die Priesterkaste, die aus dem Blutopfertum ihre gesellschaftlichen Vorteile ableitete, obwohl das Gebot Gottes durch Moses »Du sollst nicht töten« in Bezug auf die gesamte Schöpfung gilt, für Mensch, Natur und Tiere. Es gilt für alles Leben, denn es gibt kein Leben außer Gott. Christus sprach: Wahrlich, ich sage euch, darum bin ich in die Welt gekommen, dass ich abschaffe alle Blutopfer und das Essen des Fleisches der Tiere und Vögel, die von den Menschen geschlachtet werden. Am Anfang gab Gott allen die Früchte der Bäume und die Saaten und die Kräuter zur Nahrung. Doch die, welche sich selbst mehr liebten als Gott oder ihre Nächsten, verdarben ihre Sitten und brachten Krankheiten in ihre Körper und erfüllten die Erde mit Begierden und Grausamkeiten. Nicht durch das Vergießen von unschuldigem Blut, sondern durch ein rechtschaffenes Leben werdet ihr den Frieden Gottes finden. Ihr nennt mich den Christus Gottes und ihr sprecht wahr. Denn ich bin der Weg, die Wahrheit und das Leben. Geht diesen Weg und ihr werdet Gott finden. Suchet die Wahrheit und die Wahrheit wird euch frei machen. Die Nachfolger des Jesus von Nazareth in den ersten Urgemeinden waren Vegetarier. Und in den alten Überlieferungen über die Gottespropheten aus der Zeit vor Jesus von Nazareth heißt es klar und deutlich: Dann sprach Gott: Hiermit übergebe ich euch alle Pflanzen auf der ganzen Erde, die Samen tragen, und alle Bäume mit samenhaltigen Früchten. Euch sollen sie zur Nahrung dienen. Allen Tieren des Feldes, allen Vögeln des Himmels und allem, was sich auf der Erde regt, was Lebensatem in sich hat, gebe ich alle grünen Pflanzen zur Nahrung. So geschah es. Gott sah alles an, was er gemacht hatte. Es war sehr gut. In den Überlieferungen des Wortes Gottes können wir weitere klare Aussagen gegen den Blutopferkult und das Fleischessen lesen. Durch seinen Propheten Moses gab Gott, der Ewige, unmissverständlich sein Gebot kund: Du sollst nicht töten. So lautet das fünfte Gebot. Ohne jegliche Ausnahme hat das bis zum heutigen Tag Gültigkeit, und zwar im Hinblick auf alles Leben, Mensch, Natur und Tiere. Schon vor 2700 Jahren sprach Gott, der Ewige, durch seinen Propheten Jesaja: Wer einen Stier schlachtet, gleicht dem, der einen Mann erschlägt. Wer ein Schaf opfert, gleicht dem, der einem Hund das Genick bricht. Wer Speiseopfer bringt, gleicht dem, der Schweineblut spendet. Wer Weihrauch anzündet, gleicht dem, der Götzen verehrt.
An anderer Stelle offenbart Gott durch seinen Propheten Jesaja: Und wenn ihr schon eure Hände ausbreitet, verberge ich doch meine Augen vor euch. Und ob ihr schon viel betet, höre ich euch doch nicht, denn eure Hände sind voll Blut. Waschet, reinigt euch, tut euer böses Wesen von meinen Augen, lasst ab vom Bösen, lernt Gutes tun, trachtet nach Recht, helft den Unterdrückten. Eine weitere Stelle mit dem durch Jesaja offenbarten Gotteswort lautet: Was soll mir die Menge eurer Opfer, spricht der Herr. Ich bin satt der Brandopfer von Widdern und des Fettes von Mastkälbern und habe keinen Gefallen am Blut der Stiere, der Lämmer und Böcke. Wenn ihr hereinkommt zu erscheinen vor mir, wer fordert solches von euren Händen? Beim Gottespropheten Hosea wird es noch etwas deutlicher. Ihr Opferschlachten und Fleischfressen ist mir ein Greuel, und der Herr hat keinen Gefallen daran, sondern wird ihrer Missetaten gedenken und sie für ihre Missetaten heimsuchen. An anderer Stelle heißt es: Denn ich habe Lust an der Liebe und nicht am Opfer, an der Erkenntnis Gottes und nicht an Brandopfern. Und schließlich hat Gott, der Ewige, durch Hosea den Bund mit den Tieren schon angekündigt. Ich schließe an jenem Tag einen Bund mit den Tieren des Feldes und den Vögeln des Himmels und mit allem, was auf dem Erdboden kriecht. Ich zerbreche Bogen und Schwert. Es gibt keinen Krieg mehr im Land. Ich lasse sie Ruhe und Sicherheit finden. Auch durch weitere Gottespropheten wie Micha und Jeremia nimmt Gott, der Ewige, in den Überlieferungen klar Stellung gegen das Töten und Opfern von Tieren. Hieronymus stellte vor ca. 1600 Jahren die erste umfassende Bibelübersetzung zusammen. Er wusste, dass Jesus, der Christus, geboten hatte, kein Fleisch zu essen. In einem Brief bezog der Bibelübersetzer Hieronymus mit deutlichen Worten Stellung gegen das Töten und Verzehren von Tieren. Der Genuss des Tierfleisches war bis zur Sintflut unbekannt, aber seit der Sintflut hat man uns die Fasern und die stinkenden Säfte des Tierfleisches in den Mund gestopft. Jesus Christus, welcher erschien, als die Zeit erfüllt war, hat das Ende wieder mit dem Anfang verknüpft, sodass uns jetzt nicht mehr erlaubt ist, Tierfleisch zu essen. Liebe Mitmenschen, was hat die Menschheit aus all diesen Mahnungen und Warnungen gemacht? Diese menschliche Welt ist schon in den Abgrund gefallen. Artensterben, wohin man blickt. Dieses Artensterben macht auch vor den Menschen nicht Halt. Wen wundert es da, dass der ewige, alleine Schöpfergott nun den Bund mit den Menschen aufgelöst hat und einen Bund mit den Tieren geschlossen hat? Die Zeit war gekommen, dass sich der ewige Schöpfergott nach langen Zeiten der Übertretung der Gebote Gottes durch eine völlig verrohte und brutale, nicht mehr zur Einsicht fähige Menschheit im Jahr 1999 durch seine Prophetin der Jetztzeit, Gabriele, offenbarte. Er sprach: Ich gab ihnen eine gesunde Erde. Sie machten jedoch aus dem Wohnplaneten Erde eine Müllhalde und eine Keimstätte für Krankheiten, Seuchen und vieles mehr. Die Menschheit vieler Generationen hat die Erde
auf grausamste Weise malträtiert. Sie wurde geschändet und ihrer Schätze beraubt. Die Menschen griffen und greifen in die Wasserläufe ein, welche die Adern der Erde sind. Sie kippten und kippen ihren Müll in die Lebensquellen der Erde, in die Meere. Sie zerstörten und zerstören den Schutzschild der Erde, die Atmosphäre und die Lunge der Erde, die Wälder. Auf dem Panier vieler Menschen steht Mord und Totschlag. Der unersättliche Moloch-Mensch hat sich gegen seinen eigenen Wohnplaneten gestellt und ist somit gegen alles, was auf der Erde lebt. Weil die Menschen die Liebe ihres Erlösers zu Menschen und Tieren nicht angenommen haben, nahm ich von ihnen die Erde mit allem, was auf ihr lebt, zurück. Tiere, alle Pflanzenarten und Mineralien, und lege sie vertrauensvoll in die Hände von Geistwesen und göttlichen Wesen der Natur, welche die Erde mit ihren Tieren, Pflanzen und Mineralien ganz allmählich wieder aufbauen und der Gesundung zuführen werden. Der Bund mit den Tieren ist geschlossen. Es sei. Und Gott, der Ewige, sprach weiter: Wenn geistig-kosmisch friedfertige Menschen die Erde bewohnen, werde ich die Erde wieder den Menschen geben, so wie es Jesus, der Christus, in der Bergpredigt sagte: Selig sind die Sanftmütigen, denn sie werden das Erdreich besitzen. Die Tiere, die Pflanzen, die Elementarkräfte, die Erde, die gesamte Natur sind Teil des Lebens. Über sie wird das Friedensreich Gottes entstehen, in dem es auf Erden so ist wie im Himmel. Liebe Mitmenschen, wer den Ernst der Lage der Menschheit zu begreifen vermag, der wird sich bemühen, seine Gewohnheiten gegen das Leben aus Gott, gegen die Gebote Gottes zu ändern. Inwieweit die Zeit dafür für den Einzelnen gegeben ist, sei dahingestellt. Doch Gott hat rechtzeitig gewarnt. Auf Wiedersehen. Gott zum Gruß.

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0: Hallo liebe Kinder, hallo liebe Eltern und liebe Freunde. Viele von uns haben schon irgendwann einmal gehört oder vielleicht auch gespürt, dass es in uns eine Seele gibt. Doch wahrscheinlich wissen nur wenige von uns, was eine Seele wirklich ist. Ja, und woher kommt überhaupt die Seele? Wie sieht sie eigentlich aus und wohin geht sie? Von Ljubani haben wir schon erfahren, dass tatsächlich in jedem Menschen eine unsterbliche Seele wohnt. Der Mensch stirbt irgendwann, das wissen wir alle. Doch was geschieht mit der Seele, nachdem der Mensch gestorben ist? Über all das werden wir, liebe Freunde, heute mehr erfahren. Denn alle diese Fragen können, glaube ich, am besten beantwortet werden von Ljubani selbst, die einen Weitblick hat und sich aus der geistigen Welt durch Gabriele, die Prophetin für unsere Zeit, offenbart. Hören wir also, was Ljubani uns sagen möchte. Die Inkarnationen der Seele. Liebes Kind, wenn ich von dem Leben spreche, meine ich nicht nur dein jetziges irdisches Leben, sondern alle deine irdischen Leben, weil eine Seele im Wechsel von Geburt und Tod immer wieder einen neuen menschlichen Körper aufsucht, sich also immer wieder in einen neuen irdischen Leib einverleibt. Deine Seele, die in deinem irdischen Körper wohnt, geht nach dem Tod dieses Körpers in andere Strahlsphären. Ist sie sehr belastet? Sind die Schatten also sehr dicht? Dann kommt sie wieder zur Erde und begibt sich wieder in einen Körper. Das kann mehrmals geschehen, so lange bis Seele und Mensch die dichten Schatten durchschlichtet haben, bis die Seele also heller geworden ist.
1: Bestimmt fragt ihr euch, wie das genau abläuft. Ljubani erklärt es uns folgendermaßen. Bei der Geburt des Kindes schlüpft die Seele, der geistige Leib, in den irdischen Körper, in den Säugling. Der Mensch kann diese Vorgänge nicht sehen, weil die Seele mit den menschlichen Augen nicht wahrzunehmen ist. Stirbt der irdische Körper, der Mensch, dann verlässt die Seele den toten Körper. Sie ist in den Geist unseres ewigen Vaters eingebettet, der das Leben der Seele und des Leibes ist. Die Seele geht, wie ich schon erwähnt habe, in andere Strahlsphären, dorthin, wo andere Seelen ihrem Seelenzustand entsprechend leben, entweder in lichte oder in dunkle Seelenreiche. Eine verschattete Seele geht also dorthin, wo Seelen leben, die gleich oder ähnlich verschattet sind wie die ankommende Seele, die soeben ihren toten Körper verlassen hat. Lichte Seelen gehen zu ebenfalls lichten Seelen. Nach dem Gesetz der Anziehung heißt es, dunkle Seelen zu dunklen Seelen und lichte Seelen zu lichten Seelen.
0: Warum wollen manche Seelen eigentlich immer wieder in einem neuen menschlichen Körper auf die Erde kommen? Das hören wir jetzt. Ljubani erklärt, Seelen mit großen Belastungen, mit dichten Schatten, drängen oftmals wieder zur Einverleibung in einen Erdenkörper. Viele dieser dicht verschatteten Seelen sehnen sich wieder nach einem menschlichen Körper, weil sie glauben, die Erde und ein menschlicher Leib wären ihr wahres Zuhause. Das Erdenleben ist die geistige Schule der Seelen. Wer in der geistigen Schule freundlich, liebevoll und verständnisvoll ist, durchlichtet seine Schatten und seine Seele wird lichter und heller werden. Dies geschieht, wenn der Mensch seine Zornesausbrüche und seine Bosheiten als einen Teil von sich selbst erkennt und solche unschönen menschlichen Gedankenwesen dem himmlischen Vater übergibt, mit der Bitte, ihm beizustehen, nicht mehr zornig und boshaft zu sein. Ja, liebe Freunde, jetzt haben wir doch gehört, was das Ziel für unser Leben auf der Erde wirklich ist. Es ist also gar nicht so kompliziert. Um wieder bei ihm, bei unserem himmlischen Vater, in unsere wahre ursprüngliche Heimat zurückzukommen, sollen wir einfach gut und liebevoll zu allen und allem sein.
1: Lesen wir weiter, was Leo Bani uns noch erzählen möchte. Kann der Mensch sein Ich überwinden, dann wird er freundlicher, liebevoller und verständnisvoller empfinden, denken, sprechen und handeln. Sofern es gut für die schon helle Seele ist, wird sie nach dem irdischen Tod nicht mehr auf die Erde in einen menschlichen Körper zurückkehren, sondern sich in lichten Strahlsphären weiter bemühen, immer selbstloser und liebevoller zu werden, bis sie wieder engelgleich ist. Ist die Seele vollkommen licht und hell, liegt kein Schatten mehr auf ihr, dann ist sie wieder ein Engel, so rein, wie die Engel im Himmel sind und auch ich.

0: auch du mich nicht sehen. Und hören kannst du mich erst, wenn du dem engelgleichen Bewusstsein wieder nahe bist. Denn Gleiches verbindet sich nur mit Gleichem.
1: Du hast von den fünf Sinnen gehört, die wie Antennen sind. Wenn die Empfindungen und Gedanken der Menschen Licht sind, die Sinne verfeinert und auf die höchsten Strahlsphären ausgerichtet, dann empfindet und denkt der Mensch freundlich, gut und liebevoll. Seine Worte sind verbindend, nicht trennend. Ist das Empfinden und Denken des Menschen Licht, freundlich und liebevoll? Dann sind auch seine Handlungen gut, das heißt selbstlos. Ein solcher Mensch erwartet für sein Tun weder Dank noch Anerkennung. Das zeigt, dass seine Sinne fein und auf die höchsten Strahlsphären ausgerichtet sind. Einem solchen Menschen ist es möglich, in seiner lichten Seele Gott, unseren Vater, zu erfahren und auch die lichten Wesen, die in den himmlischen Strahlsphären leben.
0: Liebe Freunde, wie ist es eigentlich möglich, dass all diese wertvollen Erklärungen, die wir aus der unsichtbaren geistigen Welt von Yobani erhalten, unmittelbar zu uns Menschen kommen? Das werden wir jetzt erfahren. Yobani sagt: Damit du meine Botschaft mit deinen menschlichen Sinnen empfangen kannst, bediene ich mich der Sprache eines Menschen, der die Botschafterin Gottes und Prophetin Christi genannt wird. Es ist deine Schwester auf Erden, Gabriele, genannt. Die Strahlsphären, von denen du gehört hast, sind ganz feine Liebesschwingungen oder Liebeströme, die von menschlichem Auge nicht gesehen und von menschlichen Ohren nicht wahrgenommen werden können.
1: Unsere Schwester Gabriele jedoch kann mich in sich, in ihrer lichten Seele vernehmen, weil sie mit ihren feinen Sinnen auf die höchsten Strahlsphären, die feinen Liebeschwingungen, ausgerichtet ist. Sie sah mich auch schon im Reich des Inneren in einer feinen Strahlsphäre. Von dort aus übermittelte ich ihr die Körperübungen für Erwachsene und Jugendliche. Sie bemühte sich, die von mir gezeigten Körperübungen nachzumachen, um sie ihren Menschengeschwistern weiterzugeben. Auf diese Weise kamen die Körperübungen in die materiellen Strahlsphären, also auf diese Erde, in diese Welt.
0: Materielle Strahlsphären gibt es also auch. Sie bestehen aus unzähligen Schwingungen. Sie bilden das Menschheitsbewusstsein. Das gesamte irdische Strahlennetz wird zusammengefasst die materielle Strahlsphäre genannt. Jeder Mensch hat einen anderen Bewusstseinsstand und jeder strahlt entsprechend seinem Empfinden, Denken, Sprechen und Handeln aus.
1: Liebe Kinder, liebe Erwachsene, wir haben heute erfahren, dass in jedem von uns eine unsterbliche Seele wohnt. Je nachdem, wie wir uns an jedem Tag, ja sogar in jedem Augenblick unseres Lebens verhalten, wird unsere Seele dunkler oder lichter und kraftvoller. Wir haben unser Leben also selbst in der Hand und können die Tage auf der Erde, die wie eine Schule für uns ist, nutzen, um zu lernen, wieder gut und liebevoll zu sein. Dann lichten sich immer mehr die Schatten auf unserer Seele. So, liebe Freunde, das war's für heute. Viel Spaß beim Üben. Macht's gut und bis zum nächsten Mal.

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Liobanie ist ein Engelwesen, das in den ewigen geistigen Welten die Geistkinder führt und belehrt. Was Liobanie uns Menschenkindern auf der Erde, egal ob klein oder groß, sagen möchte, hat ein Mensch, der die Himmelssprache in Menschenworte zu übersetzen vermag, für uns aufgeschrieben. Weil Liobanie ein himmlisches Wesen ist und daher die Sprache der Menschen nicht spricht, übersetze ich, Gabriele, eure Menschenschwester, Liobanies himmlische Sprache.

0: Hallo liebe Kinder, hallo liebe Erwachsene. Ihr habt euch bestimmt schon einmal so richtig über jemanden geärgert. Beim Spielen, in der Schule oder auch über euren Bruder oder eure Schwester. Habt ihr euch dann auch schon mal gefragt, warum wir überhaupt wütend oder neidisch werden? Und warum wir uns oft ausgerechnet immer wieder über die gleichen Menschen ärgern? Darüber möchte uns heute Leobanie einiges berichten. Sie beginnt mit einem Wort, das wir nicht so oft benutzen. Unser Bewusstsein. Leobanie sagt uns: Du stellst sicher die Frage, was Bewusstsein oder Bewusstseinsstand ist. Ich, Leobanie, möchte dir das erklären. Das geistige Bewusstsein ist in der Seele. Es ist das, was die Seele und der Mensch schon verwirklicht haben. Verwirklichung heißt, das Unschöne und Lieblose in Gutes und Reines umzusetzen. Das bedeutet, dass der Mensch die unschönen Gedanken der Angst, des Neides, der Wut, des Zornes und die unschönen Worte immer wieder dem Christusgeist im Innersten seiner Seele übergibt. Der Christusgeist in dir wandelt sodann das Menschliche wie Neid, Wut, Hass, Habgier, Zorn und alles, was du ihm übergibst und bei ihm belässt, in feine Schwingungen um. Dann wirst du tolerant und warmherzig, liebevoll und verständnisvoll. Das ist sodann Verwirklichung. Die groben, düsteren Schwingungen wie Neid, Hass, Wut sind umgewandelt in feine Schwingungen des Wohlwollens, der Güte und der selbstlosen Liebe. Dann bist du gütig und liebevoll geworden.
1: Leobanie gibt uns dazu ein kleines Beispiel. Sie sagt: In dir steigt plötzlich Zorn gegen deinen Bruder auf. Du erkennst, dass du nur deshalb zornig bist, weil dein Bruder ein Spielauto besitzt, das du auch gerne möchtest, jedoch nicht bekommen kannst. Wenn du dann innehältst und zu dir selbst sagst: Nein, ich darf nicht neidisch und zornig sein. Es gehört meinem Bruder und ich gönne es ihm von Herzen. So bereust du den Zornesausbruch. Am Abend übergibst du dann den Zorn im Gebet deinem himmlischen Vater mit der Bitte: Vater, mach du alles wieder gut. Und wenn du am nächsten Tag zu deinem Bruder sagst: Gestern wollte ich dein Spielzeug. Ich hatte einen heftigen Zorn auf dich, weil du es hattest und ich es nicht bekam. Dann hast du es bereut. Und was bereut ist, wird in feine Schwingungen umgewandelt. Du kannst dann noch zu deinem Bruder sagen: Heute freue ich mich, dass du dieses Spielauto besitzt und ich es dir so sagen kann. Ich hab dich lieb. Bitte vergib mir, dass ich nicht gut war.
0: Eigentlich klingt es ganz einfach. Das kann jeder von uns so ausprobieren. Ich glaube auch, dass jeder schon mal erlebt hat, dass man viel glücklicher ist, wenn man sich nach einem Streit wieder verträgt, oder? Und warum das so ist, erklärt uns Leobanie weiter. Wenn dann alles wieder gut ist und die Zorneswolken verraucht sind, weil der himmlische Vater sie in Licht und Liebeschwingungen umgewandelt hat, dann wird es in deine Seele heller. Das heißt, dein Bewusstsein wird größer, also die Seele lichter. Der Bewusstseinsstand ist der Stand des einzelnen Menschen. Das Wort Stand sagt Folgendes aus: Du stehst im Geiste dort, wo du dich selbst hingestellt hast. Entweder bei Kindern, die zornig, neidisch, lieblos und zänkisch sind, so wie du auch, oder bei Kindern, die sich bemühen, zu ihren Geschwistern und Spielkameraden gut zu sein, die sich bemühen, gemeinsam zu spielen und zueinander freundlich zu sein, so wie du auch.
1: Jeder Mensch wird von den Menschen angezogen, die ähnlich oder gleich empfinden und denken. Und jeder Mensch zieht wiederum Menschen an, die so empfinden, denken, sprechen und handeln wie er. Das geistige Gesetz der Anziehung bewirkt nämlich, dass Gleiches wieder Gleiches anzieht. Dein Bewusstseinsstand entspricht also deinem Empfinden und Denken, deinen Worten und Werken, deiner Warmherzigkeit oder Lieblosigkeit. Bist du mit Kindern zusammen, die Gleiches oder Ähnliches denken, entweder warmherzig oder zornig sind, so ist das dein und deren Bewusstseinsstand.
0: Das heißt, liebe Kinder, dass die Freunde, mit denen wir gerne zusammen sind, ähnlich wie wir sind. Liebe Bani erklärt uns noch etwas dazu. Wie der Mensch denkt, spricht und handelt, so ist seine Wesensart. Das gilt auch bei dir. Das ist dein und sein Bewusstseinsstand. Du wirst im Laufe deines Wachstums und deiner Reifejahre erkennen, dass jeder Mensch anders denkt und spricht und dass kein Mensch dem anderen aufs Haar gleicht. So ist es auch mit dem Bewusstsein, mit der Wesensart deines Nächsten. Jeder hat seinen eigenen Bewusstseinsstand und somit eine andere Wesensart.
1: Liebe Geschwister, weil jeder Mensch seinen eigenen Bewusstseinsstand hat und deshalb auch jeder meine Worte, das von mir Offenbarte, wieder anders auffasst und versteht, und weil jeder von Gott den freien Willen zur Entscheidung mitbekommen hat und daher wählen kann, ob er das Dargereichte nun glauben und annehmen mag oder nicht, deshalb werde ich eure Eltern und euch nur beraten. Ich werde ihnen und dir die ewigen Gesetze unseres himmlischen Vaters erläutern. Ob deine Eltern und du diese befolgen, das überlasse ich deinen Eltern und auch dir.
0: Also das heißt, jeder von uns, groß oder klein, kann frei entscheiden, wie er sein und leben möchte. Ist das nicht etwas Schönes? Und Liobani erklärt uns Weiteres über die Freiheit. Du weißt nun, alle Geistwesen, Seelen und Menschen haben von Gott den freien Willen erhalten. Der freie Wille ist ein Teil des absoluten universellen Gesetzes. Er ist unantastbar. Das heißt, weder Geistwesen noch Seelen und Menschen können daran etwas ändern. Deine Eltern und auch du entscheiden, ob ihr die Gesetze des ewigen Vaters annehmen und im täglichen Leben verwirklichen möchtet oder nicht. Ich berate nur.
1: Der freie Wille ist nach der göttlichen Liebe das höchste Gut. Er führt den Menschen zur inneren geistigen Freiheit, lässt den zu Gott Strebenden die Wahrheit erkennen und führt Seele und Mensch zur göttlichen Weisheit. Die göttliche Liebe ist die Erhalterin des freien Willens und der Weisheit. Wer seinen Nächsten selbstlos liebt, ohne von ihm etwas zu erwarten, und wer seine Mitmenschen nicht gängelt, der schaut tiefer in das göttliche Geschehen. Er wird ein wissender und weiser Mensch, der alle Wesen, Menschen und alle Lebensformen wie Pflanzen, Tiere, Steine und Gestirne selbstlos liebt, weil er Gottes Liebe und sein Walten in allem erkennt.
0: Du wirst mich sicher fragen, was es heißt, in das göttliche Geschehen zu schauen. Du musst wissen, dass sich Gott jeden Augenblick offenbart. Meistens bemerkst du das nicht, weil deine Sinne unkontrolliert umherschweifen. Wenn du jedoch weißt, dir also bewusst wurde, dass jede Blume, jeder Grashalm, jedes Blatt, das Tier, der Stein und jeder Sonnenstrahl ein Ausdruck der göttlichen Kraft ist, dann wirst du allmählich mit den geistigen Sinnen das göttliche Walten empfinden, es anerkennen und staunend die Vielfalt aus Gott bewundern. Dann wirst du Gott, unseren Vater, lieben lernen, der uns die Essenz der Unendlichkeit geschenkt hat.
1: Wenn sich zum Beispiel ein Blatt im Wind bewegt, so ist auch das ein göttliches Geschehen, ein Vorgang, der vom Geist deines himmlischen Vaters ausgelöst wurde. Im Blatt und im Wind ist des Vaters Gegenwart, sein Odem, sein Geist. Betrachtest du die Gestirne, dann sollst du wissen, dass auch sie göttliche Kräfte, Werke Gottes sind.
0: Der Geist des Vaters ist Licht und Kraft. Es ist des Vaters Liebe, die sich in dieser Welt vielfältig zeigt und offenbart. Nichts, was Gott geschaffen hat, ist starr. Alles ist Bewegung, weil die göttliche Kraft immer tätig ist. Alles, was lebt, hat in sich den Geist Gottes, das Leben. Wer das Reine und Schöne in Gott, unserem Vater, erkennt als seine Kraft, der schaut immer tiefer in das Walten Gottes, unseres geliebten himmlischen Vaters.
1: Liebe Kinder, liebe Erwachsene, mit diesem wunderbaren Ausblick möchten wir uns für heute von euch verabschieden. Vielleicht können wir in der kommenden Zeit immer wieder einmal daran denken, dass Gott, unser Vater, uns in allem, was uns umgibt, jeden Augenblick begegnet. Egal ob im Blatt, das sich im Wind bewegt, in unseren Freunden und Spielkameraden oder im Käfer, der über unsere Hände krabbelt. Für heute verabschieden wir uns von euch und freuen uns, wenn wir uns das nächste Mal wiedersehen, zu einer weiteren Folge aus der Liobanie-Schule. Bis dahin, alles Gute!

0: Liebe Brüder, liebe Schwestern, in den weltweiten freien Gemeinschaften im Zeichen der Lilie, im messianischen, sophianischen Zeitalter, herzlich willkommen zu dem Thema Gott in uns und wir in Gott, Gott in mir und ich in Gott. Immer mehr Menschen ahnen, dass jetzt, trotz allem, was sich in der Welt anzeigt, eine neue, lichtere Zeit empordämmert. Es ist die Zeit des Christus Gottes. Und immer mehr Menschen finden zu dem freien Geist Gott in uns. Gabriele, die Prophetin und Botschafterin des ewigen Reiches, gibt uns Menschen Hilfen über Hilfen, wie jeder, der möchte, lernen kann, Gott in seinem Inneren näher zu kommen, um in die neue Zeit hineinzureifen. Das heißt, hin zu einem Leben des Friedens, der Einheit und der Freiheit in Gott, unserem ewigen Vater. Wir freuen uns, dass wir Gabrieles Manuskript zu dem Thema Gott in uns und wir in Gott, Gott in mir und ich in Gott, in dieser Sendung nun vortragen dürfen. Sie beginnt mit den Worten: Liebe Mitmenschen, mein Name ist Gabriele. Mein irdisches Leben habe ich dem einen Gott geweiht, der über 4 Jahrtausende seine Boten, also Gottes Propheten und Gottes Prophetinnen, zu den Menschen sandte, auch gerechte Männer und Frauen, um der Menschheit das Urgesetz, die Gottes- und Nächstenliebe, zu offenbaren und zu bringen. Zu den Gottespropheten und Gottesprophetinnen, zu den vielen Gotteskündern, gehöre auch ich, Gabriele. Viele meiner Mitmenschen wissen darum, denn Gott, der Ewige, sein Sohn, der Christus Gottes, und der Cherub der ewigen Weisheit offenbaren sich seit nahezu 5 Jahrzehnten durch das göttlich-prophetische Wort Gabriele. Das ewige Wort, das göttlich-prophetische Wort, gaben und geben alle Gotteskünder in ihrer Muttersprache, je nach Zeitepoche und Kulturkreis. Seit nahezu 5 Jahrzehnten empfange ich, so Gabriele, das ewige Wort und erlebe das urewige Gesetz, das Leben, das die Unendlichkeit durchströmt und auch jeden Menschen je nach seinem Bewusstseinsstand. Das ewige Wort, das Sein, dass das Ich Bin das Urgesetz ist, durchströmt alle Gestirne, jedes Sonnensystem. Jedwede Energie ist durchstrahlt vom urewigen Gesetz. Jedes Detail in und auf der Erde, alle Naturreiche und Tiere empfangen das Leben. Jeder Wassertropfen, die Ozeane, Seen und Flüsse sind durchstrahlt vom ewigen Urgesetz, das die Gottes- und Nächstenliebe ist. Wohin wir Menschen auch gehen, alles, was wir sehen oder auch nicht schauen, ist durchstrahlt vom urewigen Gesetz, das wir schlicht Gott oder Geist Gottes nennen. Gott ist Geist, das urewige Gesetz der Gottes- und Nächstenliebe, das uns Jesus von Nazareth offenbart hat. Jesus von Nazareth lehrte uns in vielen Details das ewige Gesetz, den Vater der Liebe. Die Inhalte der Bergpredigt und sein Vaterunser geben davon Zeugnis.
1: Gabriele erklärt weiter. Der wahre, ewige, alleine Gott offenbarte den Menschen weder einen Kriegsgott, noch einen Kampfgott, noch einen Kirchengott oder Priestergott. Gott, der Alleine, offenbarte uns Menschen weder durch seine Gotteskünder noch durch seinen Sohn, den Christus Gottes, von angeblich Seligen und Heiligen, auch nicht von dem, was die Kirchen ihren Gläubigen anbieten, zum Beispiel geweihte Gegenstände oder geweihtes Wasser oder von sogenannten Reliquien, die laut Kirchendogma verehrt werden müssen und. Weder Kirchengebote noch kirchliche Drohbotschaften kommen von dem wahren, ewigen Gott. Das gesamte Konstrukt all dieser Weisungen kommt von dem Machtinstrument Kirche selbst. Zu keiner Zeit haben die Gottesboten, die Gottespropheten und Gottesprophetinnen derartiges gelehrt oder gar empfohlen. Jesus von Nazareth lehrte die Gottes- und Nächstenliebe. Davon gebe auch ich, so Gabriele, Zeugnis. Gott, der ewige Alleine, ist das Urgesetz der Gottes- und Nächstenliebe. Man fragt sich, wenn das urewige Gesetz, die Gottes- und Nächstenliebe, die Unendlichkeit durchströmt, regt diese dann auch das Böse in dieser Welt an? Oder gibt das Urgesetz hierfür bestimmte Weisungen? Liebe Mitmenschen, viele von uns wissen um das Fallgesetz, das auf Ursache und Wirkung, auf Saat und Ernte basiert. Wir wissen auch, dass alles Ungute, einerlei, wie wir Menschen es nennen, tiefere Wurzeln hat, die oftmals sehr tief sitzen und dass das, was sichtbar gleich offenbar wird, meist nur die Oberfläche ist, die momentan fühl- und sichtbar ist. Das urewige Gesetz, die Gottes- und Nächstenliebe, das die Unendlichkeit durchströmt, gibt den Menschen und den Seelen nur so weit Hinweise und Mahnungen, wie diese es erfassen können, um daraus zu lernen. Diese Hilfen aus dem Geist, Gott, steigen zumeist aus unseren Gedanken auf und zeigen uns bildhaft, was vorliegt, damit wir es beheben können. Zu beachten gilt, Gott ist Geist, das urewige Gesetz und keine Wesenheit. Jesus von Nazareth lehrte uns im Vater unser: Vater unser, der du bist im Himmel. Wer oder was ist der Himmel? Jesus von Nazareth hat sicherlich das ewige Reich gemeint, das Reich der Gottes- und Nächstenliebe, das Himmelreich. Schon des Öfteren haben wir gehört oder gelesen, dass das ewige Reich aus 7x7 Äonenläufen besteht, aus mächtigen Äonen, wobei ein Äon in dem anderen Äon enthalten ist. Es sind also im Ganzen 7x7 Äonen und in jedem Äon leben und wirken Geistwesen, Söhne und Töchter Gottes mit ihren göttlichen Familien. Geistwesen sind komprimierter Lichtäther, Geistwesen aus seinem Geist, Gott. Geistwesen sind also formgewordenes Gesetz aus dem allströmenden Urgesetz, Gott, der Gottes- und Nächstenliebe.
2: Gabriele wiederholt: Aus seinem Geist, Gott, schuf Gott das formgewordene Gesetz der Gottes- und Nächstenliebe, göttliche Wesen, Geistwesen genannt. Gott, der Geist, das urewige Gesetz, gab sich selbst die Form, Gott Vater genannt oder Vater, Mutter, Gott. Gott, Vater, das Wesen, ist im Himmel. Es ist der Vater aller seiner Kinder. Der Allstrom, das Urgesetz, ist also strömender Lichtäther. Es ist dieselbe Kraft, derselbe Geist, der sich aus sich selbst, aus seinem Urgesetz, die Form gab. Gott Vater. Gott Vater ist wesenhaft unter seinen Söhnen und Töchtern, unter seinen Kindern im ewigen Sein. Deshalb die Worte des Jesus des Christus: Vater unser, der du bist im Himmel. Der Himmel ist das ewige Reich, Gott. Liebe Brüder, liebe Schwestern, deshalb heißt der Weg, den uns Jesus von Nazareth lehrte: Das Reich Gottes ist inwendig in euch. Damit meinte Jesus den Wesenskern, der in unserer Seele ist und den jeder beseelte Mensch durch ein Leben nach dem Gesetz der Gottes- und Nächstenliebe öffnen wird. Deshalb heißt es: Gott in uns oder Gott in mir. Gehen wir diesen Weg, Gott in uns oder auch Gott in mir, dann halten wir uns mehr und mehr an die 10 Gebote Gottes durch Moses und an die Lehren des Christus Gottes in Jesus von Nazareth und an seine Bergpredigt. Leben wir Schritt für Schritt nach der Gottes- und Nächstenliebe, dann werden unsere Gedanken lichter und unser Verhalten wachsamer, uns selbst gegenüber und auch gegenüber unseren Mitmenschen. Unsere Gespräche, ja, unsere Verhaltensweisen ändern sich. Bevor wir reden, überlegen wir, was wir sagen. Und wir überdenken auch, was wir tun wollen. Denn alles beruht auf Energie, auf Senden und Empfangen. Wir werden friedliebender. Unser Gemüt wird sonniger. Wir werden auch bewusster leben und unser Denken und Verhalten wird freier, ja offener. Ganz allmählich beginnen wir, bewusster zu beten. Zum Beispiel: Gott in uns, Gott in mir. Unsere Gebete gehen immer tiefer. Bald beginnen wir, öfter zu danken, indem wir uns Gott in uns zuwenden. Mit der Zeit werden wir uns selbst wahrnehmen als der Tempel Gottes, so wie es uns Jesus von Nazareth lehrte. Ganz plötzlich, wie unerwartet, werden wir über unsere Gebetsgedanken nachdenken, in der Frage: Gehört zu Gott in uns nicht mehr als das Gebet für unsere Mitmenschen?
3: Gabriele erklärt: So mancher Mensch macht seine Erfahrungen auf dem Weg Gott in uns oder Gott in mir und er denkt zum Beispiel: Immer mehr beginnt es in mir zu dämmern und Freude steigt auf. Ja, natürlich. Wie oft hören wir, dass alles Kommunikation ist? Nun glaube ich, ich bin angekommen. Ja, wo bin ich angekommen? Wo? Als erstes in mir, Gott in mir. Ich denke weiter. Alles recht und schön. Wo ist mein Nächster? Wer ist meine Familie? Wer sind meine Arbeitskollegen und Kolleginnen? Ich gehe zur Arbeit oder zum Einkaufen. Ich denke: Wer kommt mir entgegen? Wer ist auf meiner Straßenseite? Ja, wer sitzt neben mir in der U-Bahn? Oder wer kommt mir im Auto entgegen? Oder wer überholt mich in meinem Auto? Ja, wer? Fragen über Fragen, natürlich an mich selbst gerichtet. Ich fahre auf einen Parkplatz und halte vor einem Supermarkt. Ich gehe zur Tür. Ja, wer kommt mit der Einkaufstasche heraus und was kaufe ich? Ich kaufe Obst, Gemüse, Kartoffeln und Brot. Auch ein Bündel Kräuter nehme ich mit. Die Einkaufstasche ist voll. Jetzt bezahle ich und gehe zu meinem Auto. Ich denke, nicht gleich losfahren, kurz tief Luft holen und die Fragen kommen lassen. Wer oder was ging mit mir? Was hat mich so alles beschäftigt und was habe ich gedacht? Ich dachte über diesen oder jenen Mitmenschen nach. Den einen Menschen glaube ich nur registriert zu haben. Den anderen habe ich gemustert und mir Gedanken gemacht, wer dieser wohl sein könnte, weil seine Kleidung so sonderbar aussah und in der Einkaufstasche nur Gemüse und ein Glas Sauerkraut waren. Würste, die dazu passen, habe ich nicht gesehen. Zu mir gesprochen: Aber jetzt los, die Zeit drängt. Bildhaft gesprochen, sagte ich dann doch zu mir selbst: Halt, was habe ich eigentlich gelernt? Sind das denn andere Menschen, denen ich begegnet bin, als ich einer bin? Ein ungutes Gefühl klopft an. Menschen, ja Menschen, wie auch ich ein Mensch bin. Wir Menschen sind uns alle gleich. Halt! Ich habe gelernt, jeder hat seinen Bewusstseinsstand. Wie weit das Bewusstsein des anderen entwickelt ist, geht mich nichts an. Trotz allem, was mich betrifft, was ich auch denke, in jedem Menschen und durch jeden Menschen strömt das Leben, was für mich heißt, dass Gott auch durch ihn strömt, so wie Gott durch mich. Nun, ich bin gefragt, mich anzuschauen und nicht den anderen zu mustern, gar zu bewerten. Wieder habe ich meine persönliche Lektion bekommen. Jetzt fahre ich aber los. Ist das fatal oder ist das Fatalismus, wie ich denke und mich verhalte?
0: Hören wir, was der Mensch auf dem Weg Gott in uns weiter erfahren hat. Er erzählt: Zu Hause angekommen, packe ich meine Einkaufstasche aus, um das zu tun, was im Haushalt und für die Familie ansteht. Während meiner Arbeit halte ich kurz inne und frage mich: Liege ich eigentlich richtig mit meinem Denken? In dem, was ich fühle und denke, kann ich mich schon selbst analysieren. Was heißt fatal? Vom Schicksal bestimmt. Was oder wer bestimmt mein Schicksal? Letzten Endes bestimme ich über mich selbst. Und das nennt man dann Schicksal? Ich denke weiter. Vom Schicksal bestimmt. Das hieße dann auch, sich von einem Menschen abhängig machen oder bestimmen lassen, weil ich meine Denkwelt, meinem Fühlen und Wollen keine Zügel anlege. Mich also wie die Fahne im Wind bewege und dem einen oder den anderen hörig bin, dem, der mir besonders schmeichelt oder dem, dem ich gefallen möchte. Es denkt und denkt. Also, wenn ich mir keine Zügel anlege, dann mache ich mich, wie automatisch, abhängig von meinem Nächsten oder von Vereinen oder Kirchen. Das habe ich nun gelernt und bin zu dem Ergebnis gekommen, mich mehr und mehr dem zuzuwenden, der mich kennt und der mir helfen kann, wenn ich von dem Weg abweiche, den ich gewählt habe, Gott in mir. Durch die zahlreichen Lehren, die heißen Gott in mir und ich in Gott, habe ich mich mehr gefunden, das heißt erkannt. Die 10 Gebote Gottes und die Lehren des Jesus des Christus, seine Bergpredigt, sind zu meinem Lebensinhalt geworden. Ich kann, ohne mir selbst zu schmeicheln, sagen, ich bin freier und selbstständiger geworden und um vieles lockerer, um nicht zu sagen, glücklicher geworden und gehöre mir mehr selbst an. Ich habe gelernt, mich zu kontrollieren und nicht anderen zum Munde zu reden. Das Angebot der göttlichen Weisheit, mich selbst zu finden und in Kommunikation zu kommen mit dem, was mich umgibt, probiere ich mehr und mehr aus. Dadurch habe ich gelernt, zuzuhören, wenn ich angesprochen werde, um zu verstehen, was mir gesagt wird. Auch durch das Zuhören kann man lernen. Jeder von uns hat seinen Bewusstseinsstand. Einer kann vom anderen lernen. So viel habe ich schon gelernt, dass ich zu mir selbst sage, was geht dich das Wollen und Tun deines Nächsten an? Auch das, was mir bei ihm nicht gefällt oder gar nicht passt, dann, wenn ich in Versuchung komme, den anderen nach meinem Für und Wider einzuschätzen? Schnell ist man dabei, den anderen zu bewerten. Das habe ich gelernt. Alles, was mich an meinem Mitmenschen stört, bewegt oder gar ärgert, sagt mir, Gleiches oder Ähnliches habe auch ich in mir. Auch wenn ich so tue, als hätte das, was der andere von sich gibt, nichts mit mir zu tun.
1: Der Mensch auf dem Weg, Gott in uns, erzählt weiter. Ich lese über Gott in mir und ich in Gott. Es heißt, das Erkannte etwas tiefer anzuschauen, um eventuell die Wurzel zu finden. Denn alles, was wir Menschen so lapidar denken und aussprechen, das nicht dem Gesetz des Lebens entspricht, von dem Jesus der Christus lehrte, hat unter Umständen Wurzeln, gar ein tiefes Wurzelwerk. Bevor ich weiterlese, bin ich gefragt, mich zu hinterfragen. Habe ich vom Wurzelstück, also von meinem Übel, einiges gefunden, das zur Bereinigung ansteht? So bete ich und bitte Gott in mir um Beistand und um Hilfe. Außerdem habe ich gelernt, mir einige Notizen zu machen, um nicht wieder auf das gleiche Übel hereinzufallen. Nun ist alles bestens. Ja, ich hoffe, dass es so ist. Doch ganz traue ich mir nicht. Einerlei, was an Arbeit ansteht, ich erledige sie immer besser, weil ich mit meinen Gedanken bei dem bin, was ich gerade zu tun habe. Meine persönliche Aufgabe heißt, Gott in mir und ich in Gott. Am Abend lese ich weiter und da steht, du bist umgeben von dem Allleben Gott, das auch dich durchströmt. Weiter heißt es, blicke in das All. In Wirklichkeit ist dir nichts fremd. Gott ist Geist, alldurchströmendes Leben. Was ich hier lese, wird mir mehr und mehr bewusst, auch was es heißt, sich nicht an eine Lehre zu verlieren, die gegen das Allleben ist, gegen das, was Jesus der Christus gelehrt hat, so wie auch die vielen Gesandten Gottes, die Propheten und Prophetinnen. Außerdem heißt es, binde dich nicht an eine dogmatische Priesterlehre, die Strafe, Züchtigung und Verdammnis zum Inhalt hat, an eine Lehre, die den Menschen Ängste einflößt und sie unfrei macht, wodurch der Mensch sich einem vom Priestern erfundenen Rachegott ausliefert, an negative Energiefelder, die Menschen beeinflussen, Kriege gegen Menschen und Naturreiche zu führen. Denn Tiere, ja die ganze Natur, leidet unter diesem priesterlichen Phantomgeschöpf Höllengott. Weiter lese ich, es gab und gibt keinen strafenden Gott, keinen Höllengott, der verdammt. Das ganze Schreckensszenario ist von Menschen gemacht. Wer daran glaubt, der opfert seine Freiheit und opfert auch viele Taler vergebens, denn der Höllengott bedarf vieler Taler.
2: Ich lese weiter. Es heißt, werde frei, schau ins Firmament und fühle die Freiheit der Gestirne, die ihre Bahnen ziehen. Auch dein Weg ist ähnlich wie der Weg der Gestirne. Allerdings bist du ein Kind, ein Sohn, eine Tochter des unendlichen Alls. Das Leben ist Kommunikation. Du selbst bist als das Wesen des Schöpfergottes die Essenz des Alllebens, die Kommunikation ist. Ob es die Essenz der Mineralreiche ist, die Essenz der Bäume, Gräser und Blumen, die Essenz der Sonne und aller Planeten, du hast alles Gute und Schöne als Essenz und Kommunikation in dir, also Gott, den Geist des Lebens in dir. In der ganzen Unendlichkeit strömt das Allgesetz Gott. Gott, das Allgesetz, der Vater Mutter Gott, hat dich als göttliches Wesen im ewigen Sein geschaut und geschaffen. Also ist Gott in dir. Die Essenz des Reiches Gottes ist in des Menschen Seele, der Wesenskern, die Kindschaft Gottes, das Sein. Der beseelte Mensch ist angehalten, die Umhüllung des Wesenskerns, auch schlichtweg Seele genannt, zu beheben, also das Ungute, das Sündhafte, so wie wir sagen, zu beheben, um dem Wesenskern näher zu kommen und allmählich den Wesenskern zu öffnen, der, wie gesagt, die Essenz des Reiches Gottes ist, von dem Jesus von Nazareth sinngemäß sprach, das Reich Gottes ist inwendig in euch. Wer sich nicht selbst beobachtet und zum Beispiel seine negativen Gedanken freien Lauf lässt und unguten Gesprächsstoff nicht hinterfragt, der prägt über seine fünf Sinne seine Seele, die Seelenhüllen, und zeichnet so seinen Körper. Deshalb sind wir jeden Augenblick selbst gefragt. Ich habe gelernt, so weiter mit den Erfahrungen auf dem Weg Gott in uns. Nicht jeder Mensch spricht das aus, was er mit seinen fünf Sinnen wahrnimmt. Wenn wir anderes sprechen als das, was wir mit unseren Sinnen aufnehmen, dann geht das von uns Wahrgenommene in unser Unterbewusstsein. Und das Oberbewusstsein spricht anders, als wir im Unterbewusstsein speichern. Dadurch verlieren wir die Kontrolle über uns selbst. Die Folge ist, wir werden mehr und mehr uns selbst hochstilisieren und uns das Lügen angewöhnen. Unser Leitfaden sollte die Selbsterkenntnis sein, die uns aufzeigt, wer wir sind und nicht, was wir dem anderen andichten. Denn keiner kennt das Bewusstsein seines Nächsten und auch nicht seinen Bewusstseinsstand. Uns selbst und unser wahres Selbst zu finden heißt, wir sind gefragt, uns und dem Wesenskern in unserer Seele näher zu kommen. Das gilt für jeden Einzelnen von uns, der sich selbst und sein wahres Selbst finden möchte.
3: Dazu Gabriele. So ist es. Jeden Augenblick, wahrhaft jeden Augenblick sind wir gefragt. Denken wir in diesem Zusammenhang an unser Sehorgan. Unsere Augen sind direkte Signalempfänger. Was diese empfangen, nehmen unmittelbar unsere Gefühle und Empfindungen auf und geben es bildhaft an unsere Gedanken weiter. Schneller als wir über unsere Augenblicke nachdenken können, wägen wir das, was ins Auge fiel, schon in unseren Gedanken ab und überlegen, was wir sagen, also preisgeben wollen. Der Mensch spricht meist nur das aus, was er abgewogen hat und womöglich das, was ihm zur Selbstdarstellung dient. Zumeist geben wir das nicht preis, was uns unsere Sinne wahrhaft signalisiert haben. Wir, jeder Einzelne von uns, ist ein Verfechter dessen, was er von sich geben will. In allem, was uns persönlich betrifft, was wir aussprechen oder auch was wir nicht von uns geben, liegt das Gesetz von Ursache und Wirkung, auch Aktion gleich Reaktion genannt. Das Gesetz von Ursache und Wirkung bezieht sich auf jeden einzelnen Menschen. Denn jeder Mensch wägt und misst sich jeden Augenblick selbst und lotet aus, was er von sich geben will. Hingegen die Seelenhüllen und das Unterbewusstsein speichern die Sinneswahrnehmung. Das Ganze für und wider, also auch das, was wir nicht preisgeben wollen. In all dem menschlichen Für und Wider wirkt das ewige, allgegenwärtige Gesetz der Gottes- und Nächstenliebe, das uns ermahnt und erinnert, uns selbst zu überprüfen, was wir denken, reden und tun. Gott, das Allgesetz, die Gottes- und Nächstenliebe, ist Kommunikation. Allerdings nicht mit dem Gegensätzlichen in uns und so auch nicht mit unseren allzu menschlichen Gedanken und Worten. Das Gesetz der Gottes- und Nächstenliebe ist ausschließlich das Kommunikationsgesetz mit dem allwaltenden Ich bin, das ich bin, das Allgesetz der Gottes- und Nächstenliebe. Bedenken wir, die Naturreiche, die ganze Unendlichkeit ist durchstrahlt vom Urgesetz, dem Allgesetz des Seins und ist in Kommunikation mit den gleichen Bewusstseinsaspekten. Nur der Mensch prägt bedenkenlos sein Unterbewusstsein und seine Seele, gleich seine Seelenhüllen mit all seinem Für und Wider. Der Seelenkern, der Wesenskern hingegen, die Essenz des Reiches Gottes, bleibt frei. Wie schon offenbart, ist der Wesenskern geschützt durch die Erlösertat des Jesus von Nazareth, des Christus Gottes. Das Kreuz ohne Korpus ist sein vollbracht. Jesus von Nazareth lehrte uns das Gesetz des Lebens, die Gottes- und Nächstenliebe. Wir sind also gefragt, die Lehre der Gottes- und Nächstenliebe zu erfüllen. Gott in uns und wir in Gott. Oder Gott in mir und ich in Gott. Die Menschheit der vergangenen Zeiten baute auf Priester, die unter der Flagge der Kaiser und Könige ihr Unwesen trieben. Heute wird auf theologische Fachspezialisten gebaut, die sich als geistig Wissende ausgeben oder gar als sogenannte heilige Väter.
0: Gabriele erinnert uns. Was lehrte uns Jesus von Nazareth, der schlichtweg den Beruf als Zimmermann ausübte? Es gibt nur einen Vater, der im Himmel ist. In Jesus von Nazareth war der Christus Gottes, der Sohn Gottes einverleibt. Was will uns das sagen? Es bedarf keines Theologiestudiums, überhaupt keines Studiums, und niemand muss Priester, Pfarrer oder gar stellvertretender sogenannter heiliger Vater sein, um dem Schöpfergott näher zu kommen. In jeder Menschenseele ist das Allgesetz der Gottes- und Nächstenliebe, das man nicht studieren kann. Wie gesagt, Gott, das Allgesetz, ist in jeder Seele gegenwärtig, um es zu leben. Der Mensch ist angehalten, sein Erdenleben nach den Geboten Gottes und den Inhalten der Bergpredigt des Jesus des Christus auszurichten. Jeder beseelte Mensch kann Gott, den allgegenwärtigen Geist, Gott, in sich selbst erfahren. Das lebten uns auch die Gottespropheten und Gottesprophetinnen vor. Die Gottespropheten und Prophetinnen lebten nach den Weisungen des All-Einen, um uns Menschen das lebendige, ewige Wort Gott zu geben, ohne Titel und größere Mittel. Durch ein Theologiestudium kann man Gottes Weisungen nicht empfangen. Jede Seele und jeder Mensch ist gefragt, nach dem Gesetz der Gottes- und Nächstenliebe zu leben. Dazu bedarf man auch keiner prunkvollen Kirchenbauten, um Gott anzubeten, wenn möglich mit sogenannten geweihten Gegenständen und vorgeschriebenen Gebeten und. Jesus von Nazareth lehrte uns Menschen, Gott in uns. Und er sprach vom stillen Kämmerlein. Wir Menschen suchen immer noch nach

0: nun mal allgegenwärtiges Gesetz. Auch die Natur lädt uns ein, sie aufzusuchen, um dort zu beten. Auch eine stille, sternenklare Nacht kann uns helfen, still zu werden. Desgleichen die mächtigen Sonnen und Planeten, die ihre Bahnen ziehen und ihre spezifischen göttlichen Aufgaben erfüllen, die ihnen der weise Schöpfer des Seins übertragen hat. Auch sie wollen uns erinnern, dass der Wesenskern in unserer Seele die Allmacht ist. Eine weitere Hilfe, still zu werden, um zu beten, ist das Christuszentrum in der Nähe unseres physischen Herzens. Unsere göttlichen Anliegen und Gebete können wir auch dem Christuszentrum in uns anvertrauen. Der Christus Gottes weiß um uns und weiß, wessen wir wahrhaftig bedürfen.
1: Gabriele führt weiteres aus. Wir Menschen sprechen vom materiellen Universum, von den unzähligen Sonnen und Planeten und dass es in den sogenannten Milchstraßen weitere unzählige Sonnen und Planeten gibt. Wenige Menschen denken etwas tiefer, auch nicht die Wissenschaft, warum nur ein Planet, Erde genannt, überfüllt ist mit Menschen. Man sagt, die Ressourcen, die Ernährungsquellen für die Menschheit seien ausgeschöpft und man müsste bestimmte Monde und Planeten erobern, um dort eventuell Rohstoffe zu finden. Natürlich, um diese abzubauen, letztlich mal wieder für die Menschen, die letzten Endes die Erde für die Menschheit ausgebeutet haben. Man sucht und hofft. Wie heißt das Sprichwort? Die Hoffnung stirbt zuletzt. Was will uns das sagen, wenn der Klimawandel immer rascher kommt? Abermals steht die Frage an, wer hat den Klimawandel gemacht? Oder gar, wer kann ihn aufhalten? Wer? Eventuell der sogenannte Stellvertreter Gottes? Oder die Wissenschaft? Oder die Staatsmächtigen aller Völker? Wer? Kaum eine brauchbare Antwort steht zu Buche. Nur Fachsimpeleien. Man müsste, man könnte, man sollte. Am besten, man leugnet den Klimawandel und macht tapfer so weiter wie bisher. Noch hat man verschiedene Trümpfe in der Hand. Vor allem, wenn die Eismassen schmelzen. Dann heißt es zugreifen. Denn unter den Eismassen gibt es Rohstoffe. Natürlich nur für die Ersten, die gleich ihren neuen Besitz für zukünftige Profite anmelden. Die Eroberung steht an. Wer ist der Erste, der sich diesen Trumpf zunutze macht? Und weil es einige Staaten gibt, die auf diese neu erschließbaren Rohstoffquellen Anspruch erheben und sich als Erste hervortun wollen im Namen ihres Volkes, ist der nächste Gedanke. Wir haben wehrhafte Waffen bis hin zu Atomwaffen. So war es, so ist es. Keiner denkt darüber nach, dass man den allweisen Gott der Gottes- und Nächstenliebe vertrieben hat. Man wollte ihn durch seine Boten, durch seine Propheten und Prophetinnen nicht anhören. Ganz im Gegenteil. Man verfolgte die Botschafter aus dem Reich Gottes und tötete viele. Was hat die Menschheit bis heute gelernt? Was ist ihr Bewusstseinsstand? Bis

0: heute wird die Lehre des Friedefürsten einer Dogmendiktatur geopfert, die als lebensverachtend bezeichnet werden muss. Seiner Friedenslehre stehen bewaffnete Völker gegenüber und das mit dem Segen der angeblich christlichen Kirche. Immer nur Kampf, immer nur Streit, immer nur Gewalt bis hin zur geistlichen Gewalt, immer nur den anderen niedermachen, um sich selbst zu erhöhen.
1: Gabriele fährt fort. Ein Beispiel, wie es war, und so ist es noch heute. Man schreibt das Jahr 2021. Bald nach der Geburt des Jesus von Nazareth wurde das Kneblen von der damaligen Priesterkaste verfolgt. So kann gesagt werden, von seiner Geburt bis heute ist der Sohn Gottes in Jesus von Nazareth unerwünscht. Es sei wiederholt, schon das Kneblen zu Bethlehem wurde dem mörderischen Clan ausgesetzt. Und so ging und geht es weiter bis heute. Was sich nicht unterwerfen mag, wird, wenn möglich, zumindest erst einmal intensiv rufermordet, gesellschaftlich geächtet, dann totgeschwiegen. Bis zur Kreuzigung wurde Jesus der Christus verfolgt und seit der Kreuzigung bis heute wird er am Kruzifix dargestellt, um nicht zu sagen, zur Schau gestellt. Und warum? Hierzu nur einige Fragen, um innerhalb des Falls aus dem Reich Gottes einen 4000-jährigen Zyklus auf der Erde kurz anzusprechen. Warum wurden die Boten Gottes, die Propheten und Prophetinnen verfolgt und viele von ihnen ermordet? Warum wurden viele treue Männer und Frauen, die zu Jesus, dem Christus und zu seiner Lehre standen, verfolgt und viele auf grausame Weise umgebracht? Warum wurden die ersten Urchristen bald nach der Ermordung des Jesus von Nazareth verfolgt und letzten Endes das Urchristentum, einerlei, wie es sich im weiteren Verlauf präsentierte, ausgerottet? Auf wessen Betreiben und von wem? Warum und zu welchem Zweck hat der römische Kaiser Konstantin die katholischen Machenschaften zur Staatsreligion gemacht? Und wie hauste diese bis heute? Ist ein Blick in die Kirchengeschichte nicht der Blick in eine von Menschen gemachte Hölle? Wer hat im allerletzten Abschnitt eines 4000-jährigen Zyklus den letzten Propheten aus dem Reich Gottes, eine Frau aus dem Volk, verfolgen lassen, von wem und das bis heute? Wer hat den auferstandenen Sohn Gottes als Leichnam am Kruzifix an allen erdenklichen Orten, an Wegen und Feldern und in Kirchen positioniert? Wer betet das Kruzifix an und das bis heute? Wer? Vor nahezu 2000 Jahren ist der Christus Gottes, der Sohn Gottes, auferstanden. Offenbar jedoch noch nicht in den sogenannten christlichen Regimen. Darum eine weitere Frage. Warum tragen viele Kirchenoberen das Kruzifix auf ihrer Brust? Und wofür soll den Staatsbevollmächtigten das Kruzifix dienen? Soll es zu Diensten sein für mancherlei Zwecke, eventuell bis hin zur Segnung der Soldaten und Absegnung des Gebrauches von mörderischen Waffen? Warum das oft angeführte Signet christliche Werte?
2: Weitere Fragen stünden zur Beantwortung an, so Gabriele. Wer war es und wer ist es, der in dem 4000-jährigen Zyklus Gott, den Ewigen, verhöhnt hat und seine Boten verfolgen und viele von ihnen ermorden ließ? Und wer hat es ausgeführt? Wer hat den Sohn des Ewigen in Jesus von Nazareth kreuzigen lassen? Und wer hat es ausgeführt? Er, der Friedefürst, lehrte die Botschaft der Gottes- und Nächstenliebe. Wer missbraucht seine Lehre und seinen Namen bis heute? Wer? Aus dem 4000-jährigen Zyklus der Verhöhnung des ewigen Gottes und seines Sohnes durch die Priesterkaste könnte man noch vieles aufzeigen. So viel blutdurchtränktes Leid, so viel Schmerz, Not, Elend und Wunden, so viel Lügen, Verleumdung, Rufmord und Raubmord. Das alles millionenfach durch das Machtmonopol der Grausamkeit, Religion. Kein Mensch sollte schlichtweg sagen, das war einmal. Wie gesagt, schon von Geburt an wurde das Kind Jesus von Nazareth verfolgt. Und so ging es weiter bis zu seinem Kreuzestod. Die Kreuzigung war für den Moloch noch nicht genug. Mit Verhöhnung und Spott, mit Fälschung seiner Lehre, mit dem Missbrauch seines Namens ging es seitdem weiter durch die Zeiten. Jede Scheußlichkeit, jedes Verbrechen, Gräueltaten über Gräueltaten, Scheiterhaufen, Kreuzzüge, Kriege, Mord und Völkermord, immer wieder unter Missbrauch des Namens des Friedefürsten, des Sohnes Gottes bis in die Jetztzeit. Der Klimawandel kommt mit seinen deutlicher werdenden Szenarien auch immer schneller auf die Menschheit zu und es zeigt sich an. Die Auswirkungen werden zu apokalyptischen Katastrophen. So manch einer fragt sich, ist das das Ergebnis der christlichen Lehre von Jesus, dem Christus? Oder hat sich der Sohn Gottes in Jesus von Nazareth getäuscht mit seiner Friedenslehre? Wenn Jesus von Nazareth sich mit seiner Friedensbotschaft getäuscht hätte und seine Lehre den sogenannten christlichen Kirchen übertragen hätte, dann würde sie statt Liebe und Frieden das Zerstörerische beinhalten, das Blutrünstige, Mörderische und auf Geld und Güter besessene, so wie sich die sogenannte Christenheit verhält. Und wäre dann nicht auch sein Vater, der Vater im Himmel, ebenso zerstörerisch, blutrünstig, gleich mörderisch, wie die sogenannten christlichen Kirchen immer wieder in den letzten 2000 Jahren? Nach 2000 Jahren ist diese Frage berechtigt. Wer hat die entsprechende Antwort?
3: Gabriele führt Weiteres an. Wenn das der Wahrheit des Jesus von Nazareth entsprechen würde, wie es die sogenannten christlichen Kirchen halten, dann gäbe es für die heutigen Nachfolger der Lehre des Jesus, des Christus, keine Chance. Diese Frage steht wahrhaftig an. So wie einst, so achten auch heute die Nachfolger des Jesus von Nazareth die Natur und die Tiere. Sie sind, wie einst die ersten Urchristen, Vegetarier. Nicht nur der Gesundheit wegen, sondern weil Tiere eine Seele haben, also beseelt sind, wie viele Menschen auch. Alles ist durchstrahlt von der ewigen Kraft des Lebens, von dem allmächtigen Gott der Gottes- und Nächstenliebe. Jeder Grashalm, jede Blume, jede Frucht, jeder Stein, die ganze Erde mit ihren Wäldern, Wiesen und Feldern, mit ihren Flüssen, Seen und Meeren ist beatmet vom allmächtigen Geist des Lebens, Gott, was besagt, Gott in uns, Gott, das allgegenwärtige Leben. Das beinhaltet auch heute das unmittelbare Urchristentum nach der Lehre des Jesus von Nazareth. Die weitere Entwicklung der frühen urchristlichen Gemeinden in der Nachfolge des Jesus von Nazareth wurde durch Streit und Rechthaberei über die christliche Lehre innerhalb der verschiedenen urchristlichen Gemeinschaften zerstört. Die Folge war der Niedergang. Doch die ewige Wahrheit wird immer wieder auferstehen. Gott in uns und wir in Gott. Die Lehre, die eins ist mit den 10 Geboten Gottes durch Moses und mit den Lehren des Jesus von Nazareth mit seiner Bergpredigt. Fragen über Fragen. Eine weltweite Frage stünde an. Wer hat den Klimawandel zu verantworten? Wer? So lapidar heißt es oft, der Klimawandel ist von Menschen gemacht. Andere meinen, solche und ähnlichen Katastrophen gab es schon immer. Wieder andere meinen, nun ja, Klimawandel hin oder her, ich habe mein Alter und komme noch rechtzeitig davon. Wie man die Ansichten über den Klimawandel auch deutet, der Klimawandel ist das Zeichen, das wohl jeder in seiner Seele oder wie es so heißt, an seinem sterblichen Leib zu tragen hat. Keiner weiß, wie lange sein Erdenleben dauert und was die Reinkarnation für seine Seele an Inhalten hat. Inzwischen weiß man, dass keine Energie verloren geht, auch nicht die Energie der Seele oder die Energie, die den unbeseelten Körper belebt, auch wenn dieser, so wie viele denken, irgendwann der Erde zugeführt wird.
2: Hören wir, was Gabriele weiter ausführt. Die Zeiten der Zeiten tragen den Beweis. So auch der 4000-jährige Zyklus der von Gott gesandten Propheten und Prophetinnen. Gott, der Ewige, warnte und warnte durch seine Boten. Er lehrte und lehrte und sprach immer wieder die Belastungen an, die von Mensch zu tragen sind, durch das Gesetz von Saat und Ernte, von Ursache und Wirkung. Denn was der Mensch sät, das wird der Mensch auch ernten. Auge um Auge, Zahn um Zahn. Seit dem Fall aus dem Reich Gottes besteht die Sucht, sich selbst beweisen zu wollen. Weil das so ist, und das bis heute, wird die Wahrheit, das ewige Wort des Seins, geschmäht und verworfen. Auch wenn viele schwere und schwerste Katastrophen mehrere Generationen heimgesucht haben. Man harrt lieber aus im Gebet an den Götzengott, der tausende von Jahren nichts vermochte, außer Geld und Güter an sich zu reißen, zu rauben, zu horten und jegliches Verbrechen zu begehen, um seine Macht zu festigen und seinen Reichtum zu mehren. Jahrtausende beugt sich die Menschheit vor den angeblich spektakulären Zauberkünsten der extravaganten Priester. Einerlei, wie sich die Zauberlehrlinge von Generation zu Generation nannten und aufspielten. Zu den betörenden Schalmeienklängen der Priestergilde tanzen Kaiser, Könige und der Adel bis hin zu den heutigen Staatsoberhäuptern und sonstigen Führern in Wirtschaft und Gesellschaft, was die Geschichtsbücher, Biografien, Zeitungsartikel oder das Internet offenlegen. 4000 Jahre sind vergangen. Heute, wie damals, wird dem Volk gepredigt, was Herrscher, Despoten und Diktatoren, Kaiser und Könige, größere Fürstenhäuser und Finanzdynastien im Einklang mit den Religionsverwaltern aus dem ewigen Wort durch die Propheten Gottes und aus der wunderbaren Lehre des Jesus, des Christus gemacht haben. Und das zumeist unter der Flagge der Religion. Bald nach Jesus von Nazareth wurde seine Lehre derart umdiskutiert, also ins Verweltlichte gezogen, dass von Christus und seiner Friedenslehre wenig übrig blieb, sodass der Rest der himmlischen Wahrheit von Kaiser Konstantin problemlos vernichtet werden konnte und seither die katholische, angeblich christliche Wahrheit zur Staatsreligion gemacht wurde. Die noch vorhandenen Bruchstücke der Wahrheit wurden unter dem Schleier des priesterlichen Geheimnisses mit Scherben wie christliche Werte abgedeckt. Aus dem verunreinigten Wasserbecken vieler Religionen wurde aus der Staatsreligion, die von Kaiser Konstantin erkoren wurde, eine angeblich christliche gemacht und weitere Scherben dazugetan. Das ganze kirchliche System läuft nun unter der obskuren, dem Untergang geweihten Flagge Geheimnis. Es ist traurig, fast absurd, sich immer wieder wiederholen zu müssen. Doch die Wahrheit kann nicht oft genug wiederholt werden. Denn der ewigen Wahrheit stehen über 4000 Jahre von Priestern verbreitete Unwahrheiten entgegen.
0: Gabriele fährt fort. Es gibt viele Redekünste und Weisungen, warum die Menschheit ohne Zwänge und ohne Regulierung von Kirchengesetzen, von Kirchengeboten und Verboten nicht gelenkt werden kann. Die Frage steht, warum soll die Masse der Menschheit mit der Zwangshypnose Religion und dem abscheulichen, vernichtenden Urteil, der sei ausgeschlossen oder gar verflucht, geführt werden? Solche und ähnliche Machtstrukturen gibt es zumeist in religiösen Priestergebilden und bei deren Anhängern, aber nicht bei Gott, dem Ewigen, und auch nicht in der Lehre des Jesus von Nazareth, der Lehre der Gottes- und Nächstenliebe, der Freiheit und des Friedens. Wer sucht, der findet. Viele Menschen, und es werden immer mehr, wenden sich von der Schaukulisse und deren Verfluchungsritualen ab, die die Menschen zwingen. Jenes müsse man glauben oder man müsste Gottesdienste besuchen und einem Priester seine Sünden beichten, um von ihm den Hostientrost zu empfangen. Wer kann uns trösten? Wer kann uns beistehen? Wer kann uns helfen? Und wer kann uns Linderung und Heilung bringen? Wir Menschen sollten lernen, alles dem Sinn nach zu verstehen. Jedes Wort hat Inhalte und jeder Mensch legt in sein Wort das hinein, was gerade sein Bewusstseinsstand vorgibt. Jesus von Nazareth lehrte uns sinngemäß: Wenn ihr betet, macht es nicht wie die Heuchler. Sie stellen sich beim Gebet gern in die Synagogen und an die Straßenecken, damit sie von den Leuten gesehen werden. Amen, das sage ich euch. Sie haben ihren Lohn bereits erhalten. Du aber, geh in deine Kammer, wenn du betest, und schließ die Tür zu. Dann bete zu deinem Vater, der im Verborgenen ist. Dein Vater, der auch das Verborgene sieht, wird es dir vergelten. Wenn ihr betet, sollt ihr nicht plappern wie die Heiden, die meinen, sie werden nur erhört, wenn sie viele Worte machen. Macht es nicht wie sie, denn euer Vater weiß, was ihr braucht, noch ehe ihr ihn bittet. Das Gleiche gilt auch in der Natur. Zum Beispiel lehnen wir uns an einen Baum, um einen gewissen Halt zu haben, um zu beten. Und das in dem Bewusstsein, dass Gott der allgegenwärtige Geist in allem ist, auch in uns. Nach einem tiefen, innigen Gebet lassen wir unsere Augen durch die Natur schweifen. Bald merken wir, dass unser Blick kurz da und dort innehält. Mit diesem Gegenüber nehmen wir Kommunikation auf. Das Gegenüber hat unsere Aufmerksamkeit geweckt, um sich mitzuteilen. Ja, so ist es in der ganzen Unendlichkeit. Alles, was unsere Augen bewusst aufnehmen, will uns etwas sagen.
1: Gabriele erklärt: Gerade die Augen sind sensitive Kommunikationsnerven, die uns über Bilder rasch etwas übermitteln, das uns auf dem Weg zur Lehre des Jesus, des Christus, hilfreich sein könnte. Alles ist Kommunikation und durchstrahlt vom ewigen Gesetz des Lebens, Gott. Einerlei, wohin wir uns wenden oder wo wir stehen oder sitzen, alles ist durchströmt von dem allmächtigen Gott, dem Geist. Alles beruht auf Kommunikation. Wenn wir wollen, können wir immer öfter einige Minuten still werden und nach innen beten, was besagt, zu Gott in uns zu beten. Wir sollten nicht immer nur bitten oder gar betteln. Gott, der Ewige, weiß um alle Dinge. Es kommt die Zeit, in der wir immer mehr danken für so manches, das wir schon von ihm empfangen haben. Merken wir uns: Wir sollen nicht alles als selbstverständlich nehmen, sondern öfter darüber nachdenken, was es uns sagen möchte. Wir empfangen viel Positives, viel Freundliches und Freudiges. Zu allen und zu jedem könnte gesagt werden: Wir sind gefragt. In dieser inneren Einstellung empfinden wir mehr und mehr Freude und Zuversicht. Vieles, was wir bisher nicht bemerkt oder beachtet haben, zum Beispiel am Rand unseres Weges ein kleiner Käfer, macht uns jetzt aufmerksam, ihn anzuschauen. Wir schauen ihn näher an und freuen uns und bemerken gleichzeitig, wie wunderbar dieser kleine Käfer gestaltet ist. Wir fragen uns: Von wem? Natürlich vom Schöpfer, dem allmächtigen, ewigen Gott des ewigen Seins, vom Geist des Lebens, also von Gott. Ob Blume, Baum, Strauch, Tier oder gar Stein, alles ist durchstrahlt und beseelt von der Allmacht Gott. Zu Recht können wir sagen, Gott in uns und wir in Gott. Auch der kleine Käfer, ja alles, was lebt und Gottes Allmacht innehat, ist als Essenz ein Teil von Gott in uns. Gott, das Urgesetz, ist das allströmende Gesetz. Gott ist Geist. Das ewige Allgesetz durchströmt die ganze Unendlichkeit, auch die Materie, das Grobstoffliche. Das wahre Sein atmet den Odem des Lebens, Geist aus seinem Geist, Gott. Alles ist aufgenommen im Allgesetz des Lebens. Zum Beispiel sind die Kleinstlebewesen, die Tiere, in geistige Gattungsfelder gefasst und empfangen seinen Odem im Kollektivbewusstsein, das der Beginn zur Formierung ist für eine Teilseele in der Tierwelt.
3: Zum Ende ihrer Schulung über Gott in uns und wir in Gott, Gott in mir und ich in Gott, wiederholt Gabriele. Ob von geistig-göttlichen Gattungsfeldern die Rede ist, in denen die kleinsten Tierwesen zur Formierung heranreifen, oder von der Evolution bis hin zum Naturwesen, alles und alle sind eingebunden, gleich aufgenommen in die vier geistigen Evolutionsebenen im ewigen Reich. Keine Energie, also kein geistig-göttlicher Hauch geht verloren. Alles ist im Strom der Gottes- und Nächstenliebe. Alles geht himmelwärts, denn das himmlische Leben ist von Urbeginn des Es werde feinstofflich. Der Mensch ist letztlich von der Erde, von all den Bausteinen der Erde, und kehrt auch wieder zur Erde zurück. Ist der Mensch beseelt, dann tritt beim letzten Atemzug die Seele allmählich aus dem Körper und atmet nach dem Rhythmus der Seele weiter, die nun Feinstofflichkeit ist. Ganz allmählich geht sie dann ihren Weg, den ihr der einstige Mensch zugewiesen hat, bis sie wieder als reines Geistwesen in die ewige Heimat eingehen kann. Die Inhalte unserer Gefühle, Empfindungen, Gedanken, Worte und Handlungen sind Energien, die unser Körper und unsere Seele aufzeichnen. Deshalb der Rat, so Gabriele. Wir sind gefragt, jeder einzelne von uns. Weder ein Theologe noch ein Beichtvater, sei er ein Pfarrer oder Priester, kann uns von unseren sogenannten Sünden lossprechen. Auch die Einnahme von angeblich heiligen Substanzen, ob Wein, Brot oder sonstige Dinge, die dem Seelenheil dienen sollen, kann dem Mensch nicht wahrhaft helfen. Wir sind gefragt. Es geht um unser Denken, Reden und Tun. Alles beruht auf Energie und keine Energie geht verloren. Liebe Mitmenschen, liebe Brüder, liebe Schwestern, also, wir sind gefragt. In diesem Bewusstsein, Gabriele. Liebe Mitmenschen, liebe Brüder, liebe Schwestern in den freien Gemeinschaften weltweit, aus dieser Schulung Gabrieles zum Thema Gott in uns und wir in Gott, Gott in mir und ich in Gott, sind sicher in jedem von uns andere Aspekte angeklungen. Lassen wir das in uns wirken, was zu uns gesprochen hat. Es ist eine Botschaft für uns, für unser Leben. Und eines können wir uns sicher alle mitnehmen. Wir sind gefragt. Bleiben wir im Inneren miteinander verbunden. Bis zum nächsten Mal ein herzliches Gott zum Gruß und auf Wiedersehen.

Hallo ihr Lieben, schaut ihr zum ersten Mal diese Sendereihe? Dann will ich euch erklären, wer Liu Bani ist. Liu Bani lebt nicht hier auf der Erde. Sie lebt als Geistwesen im Himmel und kümmert sich dort um die kleinen Geistwesen. Sie betreut sie und hilft ihnen in den ersten Phasen des Lebens. Sie hat auch für uns Menschenkinder, die Kleinen, aber auch die Großen, viele Hilfestellungen gegeben. Da sie aber unsere Sprache, also die Sprache des Menschen, nicht spricht, ist Gabriele, die Prophetin und Botschafterin Gottes, ihre Übersetzerin. So war es möglich, alles, was Liu Bani uns zu sagen hat, aufzuschreiben, damit wir es lesen und damit arbeiten können. Na, habt ihr Lust, mit reinzuschauen? Liu Bani erzählt uns heute etwas über die Erdgeister und Naturwesen. Liebe Schwester, lieber Bruder, ich erzähle dir nun von den Tätigkeiten der Naturwesen, die ihr Menschen Gnome, Zwerge und Elfen nennt. Ich erzähle dir, wo sie leben und wie sie sich untereinander und mit allen anderen Lebensformen verständigen. Du hast schon gehört, dass die Elementar- oder Naturwesen in Reservaten leben und wirken. Mehrere Naturwesen befinden sich in einem Reservat, das ihren geistigen Entwicklungsstand und ihren geistigen Fähigkeiten entspricht. Die Reservate sind große Gebiete oder Bereiche. So haben die Elementargeister der Lüfte, also die Luftgeister, ihre Wirkungsbereiche, ihre Gebiete, in denen sie tätig sind. Ein Luftbereich kann zum Beispiel über einer großen Stadt oder einem Staat sein. Er kann sich sogar über den ganzen Kontinent erstrecken. Entsprechendes gilt für die Feuer- und Wassergeister. Ebenso sind die Erdgeister und die Berggeister, von denen du auch noch hören wirst, bestimmten Reservaten und Gebieten zugeteilt. Du wirst vielleicht fragen, wer die Elementarwesen den Reservaten zuordnet? Das ist das ewige kosmische Gesetz, die himmlische Ordnung. Du hast gehört, dass nach dem kosmischen Gesetz Gleiches Gleiches anzieht. Demnach vollzieht sich die Einteilung in die Reservate von selbst. Wie bei allen anderen Elementargeistern gibt es auch Erdgeister auf verschiedenen Entwicklungsstufen. Entsprechend seinem Bewusstseinsstand wird ein Elementarwesen von dem Reservat angezogen, das der Schwingung seines Bewusstseins gleicht. Dort versieht es dann seinen Dienst an den Lebensformen. Das klingt doch interessant. Wie kann man sich das vorstellen mit den Schwingungen, von denen die Elementarwesen angezogen werden? Vielleicht ist das ähnlich wie mit euren Freunden, mit denen, die die gleichen Hobbys haben wie ihr oder sich für ähnliche Sachen interessieren. Spielt ihr sicher am liebsten, oder? Liu Bani erklärt weiter. Bewusstsein heißt Bewusstwerdung. Das gilt für die Elementarwesen wie auch für die Seele des Menschen. Das geistige Bewusstsein des Menschen entspricht dem, was er in seiner Seele aus der ewigen Wahrheit wieder erschlossen hat. Wenn ein Mensch gute, selbstlose Gedanken in die Tat umsetzt, also verwirklicht, dann wird auch seine Seele und damit sein Bewusstsein lichter und wacher. Infolgedessen lebt der Mensch bewusster. Er weiß, weshalb er dieses denkt oder jenes vollbringt. Was einem Elementarwesen bewusst wird, was also in und an ihm erwacht ist, das ist das göttliche Gesetz. Dieses wenden die Elementarwesen in ihren Reservaten an. Sie erfüllen also das ewige Gesetz in der Luft ebenso wie im Feuer, im Lichtschein, im Wasser und in und auf der Erde. Liu Bani erklärt uns über die Erdgeister. Die Erdgeister, die Gnomen, Zwerge und Elfen, sind die Elementarwesen, die am weitesten gereift sind. Diese fortgeschrittenen Naturwesen gleichen in ihrer Entwicklung kleinen Kindern. Ihre Gesichter und ihre Gestalten sind jedoch noch nicht so fein ausmodelliert wie die eines Menschenkindes. Ihr Aussehen ist noch bizarr. Das heißt,
Es hat noch nicht die vollendete Form wie ein Menschenkörper. Zunächst will ich von den Schollengeistern berichten. Sie sind eine Entwicklungsstufe der Erdgeister. Diese Naturwesen sind für den Erdboden und das Ackerland zuständig. Ihr Aussehen ist einer aufgerichteten und gut geformten Scholle ähnlich. Im Unterschied zu allen anderen Erdgeistern haben die Schollengeister noch einen gekrümmten Körper, zu kurze Beine und zu lange Arme. Der Kopf ist noch unförmig, meist mehr breit als hoch. Ihre Körperstrahlung ist dunkler als die der Erdgeister, die im Wald und in den Gärten der Menschen wirken. Alle Elementarwesen sind untereinander in Harmonie. Ihre Aufgaben in Gärten, Wäldern, auf Auen und Wiesen sind aufeinander abgestimmt, sodass sie miteinander einen großen Hilfsdienst bilden, der in alle Lebensbereiche einwirkt, in die Luft, in das Feuer und Wasser, in und auf die Erde. Wie ist das bei uns? Leben wir mit unserer Familie und unseren Freunden und Mitmenschen in voller Harmonie? Oder wie verhalten wir uns, wenn es einmal zu einem Streit gekommen ist? Gehen wir aufeinander zu und bereinigen den Streit, um wieder in Harmonie zu sein, oder verstecken wir uns voreinander? Oder wenn wir zusammen spielen oder eine gemeinsame Aufgabe haben, zum Beispiel das Zimmer aufzuräumen, ist es unser Ziel, so zusammenzuarbeiten, dass wir miteinander und aufeinander abgestimmt sind? Leobanie fährt fort. Geführt werden die Elementargeister von Geistwesen, die ihr Engel nennt. Diese unterweisen sie immer wieder in den Gesetzen Gottes und stehen ihnen bei, wenn wegen des Fehlverhaltens der Menschen in der Luft, im Wasser, mit Feuer, in und auf der Erde Dinge geschehen, bei denen die Elementargeister nicht wissen, wie sie handeln sollen. So sind unzählige Engelwesen den Elementarwesen übergeordnet. Sie dienen als Lehrer, Bewacher und Beschützer der Elementargeister. Auch sie wirken entsprechend ihrer Mentalität und ihren Fähigkeiten in den Reservaten und helfen und dienen den Elementargeistern. Auch die Pflanzen, die Blumen, Sträucher und Bäume werden von den Naturgeistern, den Erdgeistern, so weit geschützt, wie es den unsichtbaren Helfern möglich ist. Die Erdgeister, welche geistig gesehen die Elementarkraft Erde verkörpern und in ihren Reservaten die Pflege der Pflanzen, der Blumen, Sträucher und Bäume übernommen haben, senden ebenfalls feine Schwingungen zu den Naturkindern, den Pflanzen, die in ihrem Reservat blühen und leben, und mahnen sie besonders dann, wenn Gefahr, wie zum Beispiel ein Sturm, droht. Einige Blumenarten schließen sodann ihre Blüten oder Blütenkelche. Andere wieder senden Schutzschwingungen aus, also auch feine Töne, die zum Beispiel den Sturm so weit abhalten, wie es notwendig ist, damit er nicht in der ganzen Intensität und Kraft über sie hinwegführt und sie abknickt oder abbricht. Werden zum Beispiel Blumen abgeknickt oder gar Bäume und Sträucher entwurzelt, dann ist damit oft ihre Entwicklung als Baum oder Strauch beendet. Haben wir uns das schon einmal bewusst gemacht, wenn wir beim Spazierengehen mit einem abgerupften Grashalm oder einer Blume spielen? Oft macht man es zum Spielen oder aus Langeweile, aber damit beenden wir das Leben dieses Grashalms oder der Blume.

Welche Kinder der Natur werden dann vom Sturm abgeknickt, abgebrochen oder gar entwurzelt? Je nachdem, wie stark die Lebenskraft noch in ihnen ist oder welche Krankheit sie befallen hat. In den meisten Fällen wurden und werden die Krankheiten in den Naturreichen durch das falsche Verhalten der Menschen ausgelöst. Viele Menschen denken nur an sich selbst und haben zu ihren Nächsten und Übernächsten, den Tieren und Pflanzen, kaum eine oder gar keine Beziehung. Diese Menschen denken falsch und handeln auch entsprechend. Deshalb müssen nicht allein die Tiere und die Pflanzen leiden, sondern auch die Menschen. Denn sie schaffen Ursachen, da sie nur an sich denken und den Nächsten und Übernächsten nicht achten. Fragen wir uns doch mal, wie verhalten wir uns, wenn wir in der Natur sind? Sind wir mit unserer Umwelt und den Tieren in Verbindung oder so mit uns und unseren Freunden beschäftigt, dass wir nicht einmal merken, dass wir gerade auf eine Blume getreten sind? Achten wir darauf, denn wie Li über Nähe zählt, wenn wir anderen schaden, auch den Pflanzen und Tieren, schaffen wir Ursachen und diese kommen wieder auf uns zurück. Li über Nähe fragt uns, vielleicht stellst du nun die Frage, warum mahnt der Schutzgeist nicht den Menschen, wenn er in Gefahr ist? Wenn ein Mensch nicht hören kann, weil seine fünf Sinne nur auf die äußeren Geräusche, auf die Welt eingestimmt sind und auf sein eigenes Gewissen achtet, dann versuchen die Naturgeister, die Diener und Helfer der Natur, ihn zu warnen. Das gelingt jedoch nur, wenn der Mensch nicht allzu sehr in seine Gedanken versponnen ist. Wenn ein Mensch nur sich selbst liebt und nicht weiß, dass andere Lebensformen auch empfinden und leiden können, dann wird er hartherzig und ichbezogen. Er denkt nur an sich und nimmt daher die feinen Schwingungen des Schutzgeistes selten oder gar nicht wahr. Du musst wissen, dass viele Menschen nur das glauben, was sie sehen. Nur das ist für sie wirklich und alles andere, was sie mit dem physischen Auge nicht zu sehen vermögen, existiert nach ihrer Meinung nicht. Was meint ihr? Könnt ihr glauben, dass es mehr Leben gibt, als wir sehen können? Wie zum Beispiel die Erdgeister, aber auch die anderen Elemente? Li über Nähe sagt, einige Menschen achten wenigstens noch das Leben der Tiere, weil sie aus der Erfahrung mit den Haustieren wissen, dass auch diese empfinden. Doch wenn es um das Empfinden und Leben der Pflanzen geht, schütteln viele ihr Haupt und können gar nicht begreifen, dass auch Gräser, Blumen, Sträucher und Bäume empfinden. Ja, sogar die Steine haben ein Empfindungsvermögen. Solche Menschen sind in ihrem Gemütsleben stumpf und ihrer eigenen Vorstellungswelt verhaftet. Da jedoch Gott all seine Kinder liebt, lässt er auf vielerlei Weisen seinen Menschenkindern Hilfe zukommen. Er hilft über den Schutzengel, er hilft über gute Menschen und über die Elementarwesen, die Naturwesen. Es ist also wichtig, dass der Mensch seine Sinne verfeinert und sie sowohl auf die Unendlichkeit als auch auf das vielfältige Leben der Tiere, Pflanzen und Mineralien ausrichtet. Verfeinert der Mensch seine Sinne durch ein gutes Leben, indem er alle Lebensformen als beseelte Kräfte anerkennt und liebt, dann wird er erkennen, wo Gefahr droht und wer ihm gut oder weniger gut gesonnen ist. Wer auf diese Weise sich bemüht, alle Menschen, Tiere, Pflanzen und Steine zu lieben, der hält Freundschaft mit allen Naturreichen und den Elementarwesen. Er wird auch intuitiv Kontakt mit seinem Schutzgeist und der reinen göttlichen Welt haben. Wer also die Unendlichkeit, das unsichtbare Leben als Teil seines wahren Lebens erkennt und es liebt, dem dienen die Elemente Feuer, Wasser, Erde und Luft in allen Reichen der Natur. Und
Wollt ihr einmal probieren, alles Leben um

euch versuchen wahrzunehmen? Beim Spielen im Garten, bei einem Spaziergang oder sogar auf dem Weg in die Schule? Jede Pflanze, Blume oder Grashalm, sowie alle Steine und jedes noch so kleine Tier sind voller Leben und Ausdruck der Liebe Gottes. Und überall sind für uns unsichtbare Naturgeister, die für alles Leben da sind und uns begleiten und bei Gefahr warnen wollen. Wie wäre es, wenn wir ebenfalls feine Wesen werden, um mit ihnen in Einheit zu sein? Für mich klingt das wunderbar und es macht mich glücklich zu wissen, dass ich nie alleine bin. Also, raus in den Garten und bis zum nächsten Mal.

Christus in uns. Ein wunderbarer Gedanke, der zu glauben vermag, dass Christus in uns ist. Dieser wunderbare Gedanke, Christus in uns, macht uns frei dann, wenn wir das anwenden, was uns Jesus, der Christus, gelehrt hat. Erkenne dein Sündhaftes, bereue und bereinige es und tue es nicht mehr. Christus in unserer Seele ist der Seelenarzt. Viele von uns wissen, dann, wenn sich die Seele reinigt, also lichter wird, sich auch die Zellen des Körpers reinigen und lichter werden und somit eine höhere Schwingung anwenden, indem sie das weitergeben, was sie aufgenommen haben über die Ausscheidung der Organe, der Zellen und so weiter. Christus in uns, dieser wunderbare Gedanke, ahnt, dass wir nur dann zur Reue finden, wenn wir ihn anrufen. Wir rufen ihn also an, und wer möchte, legt die rechte Hand auf das Christuszentrum, das in der Nähe unseres Herzens pulsiert. Wir bitten Christus um die Reue für das, was wir an Fehlhaltungen, wir sagen auch Sünden, erkannt haben und jetzt erkennen dürfen.

Christus in uns regt jetzt unser Gewissen an. Wir fühlen die Unfreiheit durch die Sünde, denn die Sünde bindet und sie bindet uns meist an Menschen, die unschönes Denken, Reden oder Tun gegen uns. Sie bindet uns aber auch an unsere Gedanken, an Worte und Handlungen, die wir gegen den Nächsten richten. Nun schlägt unser Gewissen und zeigt Bindendes auf. Wir fühlen die Unfreiheit der Seele. Wir fühlen ein gewisses Unwohlsein im Körper. Das zentrale Nervensystem schlägt an. Die Nerven beginnen zu pulsieren. Und aus der Seele steigen Bilder oder Gedanken. Wir erkennen unser Fehlverhalten, das uns bindet, das uns unfrei macht, das uns krank macht. Lassen wir die Reue kommen. Christus hilft. Wir bereuen unsere Sünden, unser Fehlverhalten. Wir senden die Bitte um Vergebung aus zu den Menschen und den Situationen, wo wir sagen können, wir sind die Verursacher. Und wir bitten Christus, unsere Gedanken der Reue, der Bitte um Vergebung zu lenken. Über das Sonnengeflecht, das zentrale Nervensystem, spüren wir eine Befreiung. Unser Atem geht tiefer. Es ist das Wirken des Christus Gottes. Christus in uns. Und nun sind wir bereit, all denen zu vergeben, die sich an uns versündigt haben. Jetzt fühlen wir, mit wem wir uneins sind. Wir vergeben. Wir senden Gedanken der Vergebung aus.

Wir fühlen, dass sich das Nervensystem beruhigt. Wir atmen tiefer. Wir fühlen uns freier, denn Christus wirkt. Und nun nehmen wir uns fest vor, mit der Seele jedes Menschen die Einheit zu pflegen. Immer aufs Neue um Vergebung bitten und vergeben. Denn wir fühlen jetzt, was Freiheit bedeutet. Wir atmen tiefer. Wir fühlen uns freier. Unsere Seele schwingt höher im Licht des Christus. Und unsere Körperzellen bemühen sich, Gegensätzliches zur Ausscheidung zu führen. Die Organe atmen das Licht des Christus. Der Blutstrom fließt ruhig und bewusst. Sehnen, Knochen und Bänder fühlen das Licht des Christus. Und wir merken, der Seelenarzt wirkt Christus in unserer Seele. Lassen wir es zu. Fühlen wir hinein in die Seele und in unseren Körper. Wir spüren die Gegenwart des Christus Gottes. Immer wieder steigen Bilder oder Gedanken auf, die gegen das Gesetz der Liebe sind. Es drängt das Gewissen, zu bereuen, zu vergeben und um Vergebung zu bitten. Tun wir es jetzt.

fühlen immer mehr die Freiheit durch die Reue, durch die Bitte um Vergebung und das Vergeben. Wir fühlen in unseren Atem hinein. Er geht jetzt um vieles ruhiger und tiefer. Das Nervensystem entspannt sich. Christus wirkt in uns. Fühlen wir jetzt hinein in das vierte Zentrum, in das Christuszentrum in der Nähe unseres Herzens. Wir merken die Pulsation. Es ist der wirkende Geist. Es ist der Seelenarzt, Christus in uns. Abermals rufen wir ihn an und sprechen zu ihm: Christus, steh uns bei, dass wir Gleiches und Ähnliches nicht mehr tun. Denn wir haben dich gebeten um Reue und um Beistand. Wir fühlen deine Gegenwart, die Pulsation des Lebens, dass du bist. Ruhig und entspannt legen wir die rechte Hand zurück. Bleiben wir noch einige Augenblicke in der Stille.

0: Liebe Zuschauer, liebe Zuschauerinnen, herzlich willkommen zu einer weiteren Lehrstunde aus der göttlichen Weisheit in der Reihe Die wahre Schule ist das Leben. Aus dem Reich Gottes erhalten wir seit nahezu 50 Jahren Antworten über Antworten auf die wichtigen Fragen unserer Existenz, über unsere Herkunft aus dem Reich Gottes, über unser irdisches Leben und wie wir unsere Erdentage nützen können. Durch Gabriele, die Prophetin und Botschafterin Gottes, sind allen Menschen aller Kulturen unzählige Offenbarungen und Lehrstunden aus der göttlichen Weisheit gegeben. Heute lesen und hören wir Ausschnitte aus einer von vielen, vielen Schulungsstunden. Zu Beginn sprach Gabriele die Zuhörer an mit den Worten: Liebe Brüder, liebe Schwestern, ich möchte ein Wort in den Raum stellen, das heißt, warum? Und so mancher wird nun denken, was will sie denn damit sagen?
1: Und Gabriele fuhr fort: Warum hinterfragen wir so selten unser Denken, Reden, ja, unser ganzes Verhalten? So mancher wird sagen, ja, was heißt das, mich zu hinterfragen? Denken wir mit. Wie oft denken wir anders, als wir reden? Wie oft denken wir über unsere Mitmenschen ungut nach? Eventuell laufen in unseren Gedanken Hass, Neid, Feindschaft und Streit. Sollten wir darüber reden, dann verbrämen wir diese unsere Gedanken. Also sind die Worte vielfach nur Hüllen, denn in unseren Worten liegt anderes als das, was wir sagen, was wir meinen oder gar was wir tun. Wir tun freundlich und hilfsbereit, doch dahinter stecken Abwertung, Feindseligkeit, eventuell sogar Hass und Neid. Das alles, was in unseren Gedanken ist, was sich in unseren Worten tummelt und in unserem Verhalten, in unseren Handlungsweisen, das speichern wir in unserem physischen Körper, in unserer Seele und nicht zuletzt in Gestirnen, die wir Speichersterne oder Reinigungsebenen nennen. Es sind dann die Wege unserer Seele nach unserem Leibestod. Manch einer von uns kann sich kaum vorstellen, wie das Speichern vor sich geht. Deshalb dazu ein Beispiel. Wie verhält sich denn ein Kleinkind? Es muss lernen. Es lernt allmählich aufzustehen. Ja, wie oft fällt es denn wieder hin und weint und schreit? Es muss ganz allmählich lernen zu stehen. Wenn es das Hinstehen erfasst hat, dann bleibt es stehen. Und wo erfasst es dies? Im Gehirn. Das Stehen wird also im Gehirn, aber auch im ganzen Menschen gespeichert. Oder das Kind lernt zu sprechen. Wir freuen uns, wenn das erste Wort Mama oder Papa kommt. Das Kind hat es gehört, immer wieder gehört und spricht es ganz allmählich nach. Dann kommt das Laufen hinzu. Das Kind geht an der Hand der Eltern. Wie lange dauert es, bis es frei laufen kann? So lange, bis das Gehirn, der Körper, die Muskeln, die Programme des Laufens aufgenommen haben. Das Kind geht in die Schule. Es muss lernen. Wir müssen gar nicht alles einzeln aufzählen, was da zu lernen ist. Es bedarf vieler Wiederholungen, bis das Gelernte gespeichert ist, bis es erfasst wird vom Schulkind.
2: Gabriele erklärte weiter. Dann geht es weiter, Schritt für Schritt. Das Berufsleben, Lernen, Arbeiten. Es muss gespeichert werden. Wie lange brauchen wir, bis ein Arbeitsprozess gespeichert ist, bis wir sagen können, ich habe es verstanden, ich habe es gelernt, ich kann es nun. Aber damit ist es noch lange nicht vorbei mit dem Lernen. Wir lernen immer weiter. Denken wir nur an das Autofahren. Es dauert eine Zeit, bis wir die ganzen Handgriffe gespeichert haben. Dann geht es wie automatisch. Wir lernen die Zeichen beim Autofahren und vieles mehr. Denken wir an die Schule, denken wir an das Berufsleben, denken wir an das Autofahren. Wir speichern also. So könnten wir doch sagen, wir, jeder von uns, ist wie ein Computer. Das Speichern hört auch nicht auf. Was wir für unser Alltagsdasein brauchen, was wir für unser Erdendasein brauchen, ist keine Belastung oder gar Sünde. Wir brauchen es. Wir lernen es, um als Mensch zu existieren, um als Mensch zu leben, um als Mensch unsere Tage zu fristen. Doch wenn wir dann älter werden, dann spüren wir müssen eigentlich unterscheiden zwischen gut, weniger gut und böse. Die meisten Erwachsenen gehen einfach in das Alltagsleben, nennen sich unter Umständen Christen, wissen um die 10 Gebote und um die Lehren des Jesus, des Christus. Und viele, sehr viele, lassen trotzdem das Ganze beiseite. Ein äußeres Streben, Macht und Ansehen und vieles mehr drängt sich in den Vordergrund. Und dabei geht das Speichern weiter. Wir begegnen unseren Mitmenschen, im Beruf, auf der Straße, wir haben eine Familie. Wir begegnen den Familienmitgliedern, den Verwandten, den Bekannten. Was denken wir? Nicht die Hüllen, der Gedanke als solcher wird gespeichert, sondern wir speichern die Inhalte des Gedankens. Wir sprechen mit unseren Nächsten und denken, das war jetzt ein gutes Gespräch. Doch was haben wir in unsere Worte hineingelegt? Eventuell Abwertung, Neid. Das speichern wir. Und wir speichern in unseren Körperzellen. Wir speichern in unserer Seele. Und das Negative speichern wir auch in sogenannten Speicherplaneten. Wir nennen sie auch Reinigungsebenen. Das ist dann der Weg der Seele nach dem Erdendasein.
0: Doch noch, so heißt es weiter, sind wir in der Erdenschule. Eben, um die negativen Eingaben und Speicherungen zu erkennen und aufzulösen. Was wir an Negativem speichern, ist Sünde, ist Fehlverhalten wider Gott und letzten Endes wider unser wahres, ewiges Leben. Das ist das Fehlverhalten, das uns als Menschen prägt. Und diese Prägung strahlen wir aus. Was denken wir jetzt? Ich kann doch meine Vergangenheit nicht mehr bereinigen. Was vergangen ist, kann ich nicht mehr gut machen. Es ist vergangen. Ich kann mich an vieles nicht mehr erinnern. Doch so ist es nicht. Jeder neue Tag ist unser Tag. Für jeden von uns ist es sein Tag. Und jeder Tag bringt uns aus den Gestirnen, aus den Speicherplaneten einige Aspekte von dem, was wir in der Vergangenheit eingegeben haben. Die Planeten strahlen es uns über unsere Seele zu, damit wir unser Fehlverhalten erkennen und mit der Hilfe des Christus, unseres Erlösers in uns, bereuen und bereinigen und wiedergutmachen. Das beinhaltet die Bitte um Vergebung. Wir vergeben und machen wieder gut, was wir unter Umständen verursacht haben. Und tun Gleiches oder Ähnliches nicht mehr. Und nicht mehr tun heißt, uns an den Geboten Gottes und an den Lehren des Jesus, des Christus zu orientieren, so dass wir

0: Wort warum zurück. Warum hinterfragen wir unser Verhalten nicht? Ist der andere schuld an unserem negativen Denken? Oder entspricht es nicht doch einem Teil unseres Verhaltens? Der andere kann ja mitschuldig sein, aber unser aufgeregtes und negatives Denken zeigt uns, etwas Gleichartiges ist ja auch in uns, in unserer Seele, in unseren Körperzellen. Also stellt sich doch jeden Tag aufs Neue die Frage, was will mir heute der Tag sagen? Er sagt mir nur das, was ich in der Vergangenheit gespeichert habe. Wir müssten uns fragen, warum wollen wir leiden? Warum wollen wir krank sein? Warum wollen wir die Schicksale erdulden, Leid, Not, Siechtum und vieles mehr? Warum? Jesus sagte, was du willst, dass dir andere tun, das tue du ihnen zuerst. Oder anders gesprochen, was du nicht willst, dass dir andere tun, das tu ihnen auch nicht. Wollen wir, dass andere über uns gehässig denken, neidisch denken, scheinheilig reden oder etwas vorgeben, was nicht stimmt? Was wir also nicht wollen, sollen wir anderen auch nicht zufügen. Denn das, was wir dem Geringsten unserer Mitmenschen antun, das tun wir Christus an und letzten Endes auch uns selbst.
1: Gabriele erklärte weiter. Wenn jetzt das Warum kommt, ist immer wieder die Frage, ja, warum wollen wir denn krank werden? Denn letztlich denken wir doch krank, denken wir negativ. Ja, warum müssen wir leiden? Warum passiert uns dies oder jenes? Der andere ist doch schuld. So denken wir oft als erstes. Doch Gabriele stellt richtig. Er ist vielleicht mitschuld. Aber wir haben uns durch unsere Gedanken, durch unser negatives Verhalten Gleiches und Ähnliches eingegeben, in uns selbst. Und irgendwann kommt es zum Tragen. Also ist es kein Zufall. Letzten Endes gibt es gar keine Zufälle, dass wir dies oder jenes erdulden oder erleiden. Rückfragen könnten wir eventuell einiges an Ursachen ergründen, in unserer Vergangenheit, in unserem Verhalten gegenüber unseren Mitmenschen. Ähnliches trifft uns heute. Es gibt keine Zufälle. Es steht doch auch geschrieben, was der Mensch sät, das wird er ernten. Die Inhalte unserer Gedanken und Worte, unseres ganzen Verhaltens, sind die Saat. Wenn diese aufgeht, dann fühlen wir es im Körper. Am Ende der Lehrstunde lud Gabriele dazu ein, mit dem Gehörten nach innen zu gehen, zu Christus, unserem göttlichen Bruder. Diese Passage hören wir nun im Originalton von Gabriele.
2: Wenn wir nun in die Stille gehen, gehen wir zu Christus in uns. Der große Geist, das mächtige Licht, das uns immer beisteht, pulsiert in der Nähe unseres Herzens. Unser Tag, jedem sein Tag, geht zur Neige. Doch für jeden hat dieser Tag etwas anderes gebracht. Schönes, Unschönes, Negatives, eventuell sogar Schlimmes. Aspekte aus unseren Vorgaben für unsere Zukunft. Heute war ein Tag, heute kam etwas auf uns zu. Denn was wir in der Vergangenheit an Gegensätzlichem eingegeben haben, das ist unsere Zukunft. Haben wir in unserer Vergangenheit Schritt für Schritt das getan, was uns der Ewige durch Mose gab, die Gebote und Jesus.

0: Jesus, die Bergpredigt, dann ist unsere Zukunft lichter und heller und freundlicher. Unser Bewusstsein ist erweitert. Wir fühlen und spüren die Gottnähe. Ist es nicht so? Dann war heute ein Tag, den wir eventuell überdenken können. Tun wir es mit Christus in uns. Eventuell kommt auch einiges aus der Vergangenheit. Wir erschrecken. Wir sind entsetzt, wie wir uns da verhalten haben. Beten wir zu Christus. Er hilft uns zu bereuen, zu bereinigen und nicht mehr zu tun. Auf diesem Weg werden wir lichter, heller, freier, gesünder und wenden so manches Leid und Schicksal rechtzeitig ab. Denn er möchte, dass es uns und unserer Seele gut geht.
1: Liebe Zuschauer, liebe Zuschauerinnen, was wir gehört haben, kann uns helfen, unser Leben und was uns jeden Tag begegnet, besser zu verstehen und immer mehr zu erfassen, dass nichts, aber auch gar nichts in unserem Leben Zufall ist. Alles will uns etwas sagen, über uns selbst und über die Saat, die wir in den Acker unseres Lebens eingebracht haben. Und wie Gabriele erklärte, in jeder Situation ist Christus in uns der Helfer und Ratgeber, der uns auf unserem Erkenntnisweg und unserem gesamten Lebensweg begleitet. Für heute verabschieden wir uns von Ihnen und freuen uns, wenn Sie auch das nächste Mal wieder einschalten, wenn es heißt, die wahre Schule ist das Leben. Auf Wiedersehen und Gott zum Gruß.

der innere Arzt und Heiler. Heil werden an Seele und Leib durch die Kraft des Christus Gottes. In der Ruhe liegt die Kraft zur Heilung. Vielen Menschen fällt es sehr schwer, die wahre Liebe zu verstehen. In den meisten Fällen ist der Mensch der Meinung, dass die menschliche Liebe die Gottesliebe wäre. Diese Meinung ist, wie vieles andere, Blendwerk, das sich in so manchen Situationen des Alltags zeigt. Die Liebe, die wir Menschen fälschlicherweise als wahre, echte, gleich tiefe Liebe zu verstehen glauben, beruht zumeist auf Besitzen und haben wollen. Zum Beispiel gefallen dem Mann bestimmte Eigenschaften einer Frau, der Frau bestimmte Eigenschaften eines Mannes. Diese anziehenden Attribute können den Reiz des Sich-Verliebens auslösen, die anziehend auf den einen wirken, wobei die anziehende Eigenschaft vom Wunsch begleitet wird, den Geliebten besitzen, gleich haben zu wollen. Aus dieser anziehenden Liebe, die uns fasziniert, wird immer mal wieder eine sogenannte Liebesbeziehung. Was uns am anderen so begehrenswert erscheint, das zieht an. Warum? Weil uns diese Attribute fehlen. Eine andere Motivation, die große Zuneigung und Bewunderung auslöst, kann zum Beispiel das Auftreten einer Frau oder eines Mannes sein. Der oder die Bewunderte strahlt eine gewisse Sicherheit aus, die faszinierend und anziehend auf uns wirkt und die uns fehlt. Der nächste Gedanke könnte heißen: Die oder den will ich besitzen. Nur zwei Beispiele, die Anlass geben zum Nachdenken. In den vielen unterschiedlichen Situationen der Anziehung, Liebe, kann gesagt werden: Das Wunschbild wirkt auf den ein, der diesem Wunsch entspricht. Der eine erwartet vom anderen das, was ihm fehlt, wonach er sich sehnt, was er nicht besitzt und letztlich doch haben möchte. In vielen Fällen nennt der Mensch das Liebe. So kann gesagt werden: Gleiche Art zieht zum gleichen Wunschbild. Jeder erwartet vom anderen, dass er ihm das bietet, wonach er sich selbst sehnt, was er also nicht besitzt und doch haben möchte. Es zieht sich also nicht das sogenannte Haben an, sondern das Soll, weil das Haben fehlt. In vielen Fällen
nennt das der Mensch dann Liebe. Die Liebe Gottes, die kosmische Liebe, ist das Geben und Empfangen. Gottes Liebe gibt und der Mensch kann sie empfangen, dann, wenn er es wünscht und sich dafür vorbereitet, sie zu empfangen. Der Mensch also sollte sich darauf einstimmen, um das Licht der wahren Liebe zu empfangen. Das heißt, unsere allzu menschlichen Schatten, den Wolken gleich, zu beseitigen. Ein Beispiel. Die Sonne strahlt Licht und Wärme zur Erde. Sie selbst schafft keine Bewölkung, also keine Wolkentürme und somit keine Schatten. Die Sonne fragt nicht, ob wir ihre Strahlen und Wärme wollen. Sie gibt. Einerlei, ob wir Menschen sie bestimmen wollen oder nicht. Ob der eine heute Regen wünscht oder der andere die wärmenden Strahlen der Sonne. Die Sonne also gibt und erwartet nichts von uns Menschen, auch dann nicht, wenn wir an sie Erwartungen stellen. So ist es auch mit der wahren, ewigen Liebe. Die wahre, ewige Liebe ist das universale, kosmische Licht, das jedem Menschen gibt, aber auch der Tier-, Pflanzen- und Mineralwelt. Denn die kosmische Liebe ist immer Einheit, gebend, liebend, helfend, beistehend und auch heilend. Die ewige Liebe, das Licht der Unendlichkeit, ist die Liebe, ist das Licht des Unendlichen, den wir im Abendland Gott nennen oder den Christus Gottes, dann, wenn wir die erlösende, befreiende, helfende und heilende Kraft anrufen, also darum bitten. Das universale, ewige Licht der Liebe verlangt von uns Menschen nichts. Die ewige Liebe, die Sonne des Urseins, gibt und gibt. Wir Menschen schaffen die Wolken, die Schatten, indem wir anders wollen als die Strahlen der ewig gebenden Liebe. Dann schaffen wir die Wolken gleich Wolkentürme. Dieser Zustand, die Abkehr vom Licht, verschattet unser Gemüt und dadurch auch die Bausteine unseres physischen Leibes, die dann nach Licht, Kraft und Wärme hungern, nach den Strahlen der wahren Liebe, nach dem Licht der inneren Sonne. Obwohl die ewige Liebe ohne Einschränkung immer gibt, erreicht sie uns nur teilweise. Unsere Kurzatmigkeit gibt darüber Aufschluss.
Wir atmen im Schattendasein, in der Kälte unserer Gefühle, die darauf bedacht sind, geliebt zu werden. In vielen Fällen ist der Mensch nicht bereit, seine Schatten, seine unguten gleich negativen Verhaltensweisen, die sich in seinen Gefühlen, Gedanken, Worten und Handlungen tummeln, anzuschauen, um sie zu beheben. Solange wir von Menschen Liebe wünschen oder die Anlehnung an den Nächsten suchen, werden wir immer in unserem eigenen Schatten stehen. Viele Menschen erwarten Sicherheit und wollen vom anderen geliebt werden, ohne zu fragen: Wie bin ich? Kann man mich lieben? Daraus entwickeln sich mit der Zeit Enttäuschung, Bitternis, Streit, Feindschaft bis hin zum Hass. Ist das die Liebe, von der wir als der absoluten göttlichen Liebe gehört haben? Oder ist das ein Teil unserer Schwäche, die sich als Wolkentürme vor der wahren Liebe, vor dem ewig gebenden Licht auftürmt? Was wäre zu tun? Wir, jeder Einzelne, wird irgendwann lernen, aus seiner Schwäche, die immer nur erwartet und verlangt, Stärke zu gewinnen. Des Menschen Erwartungen übersteigen in vielen Situationen oftmals das Maß aller Dinge. Jesus von Nazareth half uns, und der Christus Gottes steht uns bei. Er lehrte uns vor 2000 Jahren und sein Wort hat Gültigkeit, gestern wie heute. Alles, was ihr also von anderen erwartet, das tut auch ihnen. Darin besteht das Gesetz und die Propheten. Ihr habt gehört, dass gesagt worden ist: Du sollst deinen Nächsten lieben und deinen Feind hassen. Ich aber sage euch: Liebt eure Feinde und betet für die, die euch verfolgen, damit ihr Söhne eures Vaters im Himmel werdet. Denn er lässt seine Sonne aufgehen über Böse und Gute, und er lässt regnen über Gerechte und Ungerechte. Wenn ihr nämlich nur die liebt, die euch lieben, welchen Lohn könnt ihr dafür empfangen? Das sprach Jesus von Nazareth. Jeder Tag ist der Tag des Einzelnen. Deshalb die Schlüsselfrage, die sich mir, jedem von uns stellen könnte, sie heißt: Woraus bestehen meine Wolkentürme? In unseren Verhaltensweisen finden wir unsere Fehler, unsere Schwächen, unsere Wolken, auch Sünden genannt,
gegen die Freiheit, gegen das Leben, gegen die Strahlen der ewigen Sonne, der Kraft des Lebens. Deshalb wäre heute und jetzt angebracht, Gewissenserforschung zu halten, um heute und jetzt das zu beheben, was uns an Ungutem bewusst ist, das sich in unseren Gefühlen und Gedanken bewegt. Wenn Sie wollen, gehen wir gemeinsam in ein stilles Gebet und bitten den allwaltenden Geist der Liebe, uns beizustehen, dass wir das erkennen, was heute unser Gemüt bewegt, um es zu beheben. Werden unsere Wolken lichter, dann spüren wir die helfende und heilende Liebe, die Christus Gottes Kraft in Seele und Leib.

Nun gehen wir dem Christus Gottes, dem inneren Licht in uns entgegen. Wir tun es durch eine gezielte Atmung, die löst und uns von noch bestehenden Störgedanken befreit. Zuerst nehmen wir eine aufrechte Sitzhaltung ein. Wir stellen beide Füße auf den Boden. Wenn möglich, lehnen wir uns nur mit dem Steißbein an, legen beide Handrücken auf unsere Oberschenkel und ziehen die Handrücken an unseren Körper heran. Wenn Sie wollen, können Sie Ihre Augen schließen. Wir wenden uns nun unserem Atem zu. Bei den meisten Menschen ist die Atmung sehr kurz. Warum? Weil viele Gedanken durch unser Gehirn und unser Gemüt jagen. Dadurch ist auch das Nervensystem verkrampft. Wir sind unruhig und hektisch. Das heißt, wir kommen nicht zur Ruhe. Doch gerade in der Ruhe liegt die Kraft zum Heilwerden der Seele und des Leibes. Wir bemühen uns nun, tiefer zu atmen. So nehmen allmählich unsere drängenden Gedanken oder Gefühle mehr und mehr Abstand. Wir atmen also tief ein. Und langsam und bewusst aus. Wir atmen tief ein und aus. Wir atmen tief ein und aus. Wir wollen, dass unsere Gefühle und Gedanken Abstand von uns nehmen. Deshalb begleiten wir unseren Atem, wie er in den Körper strömt und den Körper wieder verlässt. Wir atmen tief ein. Und durch Nase oder Mund aus. Wir begleiten nun unseren Atem. Wir atmen immer tiefer und langsam und bewusst aus. Wir atmen tief, sehr tief ein und langsam und bewusst über Nase oder Mund aus. Wir atmen noch tiefer ein und atmen langsam und bewusst aus. Bleiben Sie dabei, beobachten Sie Ihren Atem. Sie merken,
Ihre Gefühle und Gedanken nehmen mehr und mehr Abstand. Begleiten Sie also Ihren Atem. Nun atmen Sie bis in den Bauchraum hinab. Sie ziehen also Ihren Atem in den Bauchraum hinunter und atmen sodann langsam und bewusst über die Nase oder über den Mund aus. Sie atmen bis in den Bauchraum hinab und langsam und bewusst wieder aus. Sie atmen bis in den Bauchraum hinab und langsam und bewusst wieder aus. Der tiefe Atem befreit. Sie werden ruhiger. Bleiben Sie dabei, indem Sie Ihren Atem begleiten. Abermals atmen wir bis in den Bauchraum hinab. Im Bauchraum halten wir mit dem Atem kurz inne und atmen langsam durch die Nase oder durch den Mund wieder aus. Wir atmen bis in den Bauchraum hinab, halten den Atem kurz an und atmen langsam durch Nase oder Mund bewusst aus. Wir atmen in den Bauchraum hinab, halten kurz inne und atmen wieder langsam aus. Eine tiefe Atmung befreit. Sie werden ruhiger. Ihre Gefühle und Gedanken nehmen mehr und mehr Abstand von Ihnen. Noch einige Male atmen wir tief ein, in den Bauchraum hinab, halten kurz mit dem Atem inne, und atmen langsam und bewusst aus. Vergessen Sie nicht, Ihren Atem zu begleiten. Wir atmen in den Bauchraum hinab, halten mit dem Atem kurz inne und atmen wieder langsam aus. Wir atmen in den Bauchraum hinab, halten kurz inne und atmen wieder langsam und bewusst durch Nase oder Mund aus.
Wir atmen tief ein und langsam wieder aus. Wie automatisch geht nun unser Atem tiefer, weil wir ruhiger geworden sind. Unsere tiefen Atmung entspannt das Nervensystem. Ohne den Atem im Bauchraum anzuhalten, atmen wir noch einige Male tief ein und atmen langsam wieder aus. Wir atmen tief ein und wieder langsam aus. Unsere Gedanken haben Abstand genommen. Das Nervensystem ist entspannt. Wir atmen nun ruhig und tief. Ruhig und tief geht unser Atem. Nun lassen wir es atmen. Es atmet. Lassen Sie es atmen. Es atmet. Ihre Muskeln und Ihr Nervensystem sind entspannt. Deshalb atmen Sie um vieles tiefer ein und ruhig und gelassen aus. Sie sind aufnahmefähig für die Kraft des Heils. Worte, die gefüllt sind mit der Lebenskraft des Heils, können Ihre Seele berühren und auch Ihren Körper. Mit der Hilfe der Christus-Gotteskraft spreche ich nun Ihre Seele und Ihren Körper an. Bitte denken Sie jetzt nicht mit, sondern lassen Sie die Energien der Worte bewusst still in Ihre Seele und in Ihren Körper strömen. Wenn möglich, unterbinden Sie den Fluss der Worte also nicht, indem Sie mitdenken oder gar außerhalb der Reichweite geistigen Strömens denken. Atmen Sie ruhig und tief. Atmen Sie ruhig und tief. Der innere Arzt und Heiler, die Sonne, das innere Licht, das das Leben ist, strahlt in Ihre Seele. Der innere Arzt und Heiler, die Sonne, das innere Licht, das das Leben ist, strahlt in Ihre Seele.
Das Licht strahlt in ihre Seele. Es strahlt. Der innere Arzt und Heiler Christus strahlt durch ihre Seele. Der innere Arzt und Heiler Christus strahlt durch ihre Seele. Er strahlt durch ihre Seele. Der Christus Gottesgeist strahlt nun in und durch ihre Seele in ihren Körper. Der Christus Gottesgeist strahlt in und durch ihre Seele in ihren Körper. Es strahlt in ihrer Seele. Es strahlt in ihrem Körper. Es strahlt in jeder Zelle, in jedem Baustein ihres Leibes. Es strahlt der Christus Gottesgeist. Der Odem, der das allumfassende Leben ist, wird nun auch in ihrem Atem wirksam. Der helfende und heilende Christus Gottesgeist strömt nun auch in ihrem Atem. Das Licht ist der Odem des Lebens. Sie atmen tief ein und atmen alles Ungute wie Leid, Schmerz oder gar Krankhaftes aus. Sie atmen tief ein und atmen alles Ungute wie Leid, Schmerz oder gar Krankhaftes aus. Die helfende und heilende Christus-Gotteskraft strömt über ihren Atem in ihrem Körper. Sie atmen die helfende und heilende Kraft ein. Und sie atmen Ungutes wie Leid, Schmerz und Krankhaftes wieder aus. Die helfende und heilende Christuskraft strömt in ihrem Atem zu allen Bausteinen ihres physischen Körpers. Es strahlt. Es hilft. Es heilt.
und sie atmen Ungutes wie Leid, Schmerz, gar Krankhaftes aus. Sie atmen tief ein und langsam und bewusst aus. Sie atmen tief ein und atmen die Schadstoffe, die sich in den Bausteinen ihres Leibes angesammelt haben, aus. Sie atmen ein und alles Belastende aus. Sie atmen tief ein. Sie atmen Belastendes aus. Sie atmen tief ein und durch die innere Kraft des inneren Arztes und Heilers Belastendes aus. Sie atmen tief ein. Und mit der Hilfe des Christus Gottes Belastendes aus. Sie atmen tief ein und alles Belastende aus. In ihrem Atem ist der Odem Gottes die helfende und heilende Kraft. Atmen Sie also tief ein und atmen Sie langsam und bewusst aus. Sie atmen ruhig

greifenden kosmischen Kräfte ein und atmen langsam und bewusst die Schadstoffe aus ihrem Körper aus. Atmen Sie ruhig und tief. Atmen Sie ruhig und tief. Ruhige, zarte Musik wird Sie bei Ihrer weiteren Atmung begleiten.

Die zarte, harmonische Musik ist einer Blume gleich, die ihren Duft verströmt.

Kraft des Lebens, das alldurchströmende Sein strömt, es strömt durch ihre Seele in ihren Körper, es strömt und sie atmen. Auch wenn die Musik nun langsam verklingt, es strömt, sie atmen. Es strömt, sie atmen.

Ihr Erdendasein ist ihr Leben. Das bedeutet für jeden von uns, in unserem Alltag jegliche Unstimmigkeiten, die sich in unseren Gefühlen und Gedanken tummeln, aber auch in unseren Worten und Handlungen, so weit wie möglich zu hinterfragen, um sie zu beheben. Haben Sie sich einiges vorgenommen, das Sie durch ein Gespräch oder durch Wiedergutmachung bereinigen können, tun Sie es. Denn, wie gesagt, jeder Tag hat seine Last. Dadurch schaffen Sie mehr und mehr eine Basis,

für die Ganzheitsheilung, für das Heilwerden der Seele und des Leibes. Lernen Sie jeden Tag aufs Neue, tief zu atmen, in dem Bewusstsein, in Ihrem Atem ist der Odem Gottes, das Licht, das Hilfe und Heilung ist. Es ist der Christus Gottesgeist. Zum Ausklang hören wir etwas Musik.

heil werden an Seele und Leib durch die Kraft des Christus Gottes. Schließ den Besuch eines irdischen Arztes nicht aus. Wenn Sie einen Arzt Ihres Vertrauens aufsuchen, denken Sie daran, Gott ist allgegenwärtig, auch in Ihrem Nächsten, dem Arzt. Wenn Sie wollen, bleiben Sie noch eine geraume Zeit in dieser inneren, angehobenen Stimmung. Möge Ihr Weg Sie immer näher zu Christus führen. In diesem Bewusstsein, ein gesegnetes und gotterfülltes Leben. Gabriele.

Gute Gedanken zur guten Nacht von Liubani. Guten Abend, liebe Kinder. Ja, der Tag neigt sich dem Ende zu. Die Sonne geht unter und die Natur wird ruhiger. Bevor auch du dich in dein Bett zurückziehst, hören wir, wenn du möchtest, etwas von Liubani, dem Engelwesen aus unserer ewigen Heimat. Gute Gedanken, die uns in die Nacht begleiten werden. Liubani erzählt uns heute etwas über unseren Schutzengel. Dein Schutzengel kann dich, liebes Kind, über ein Strahlenband in sich schauen und hören. Was du also denkst und sprichst, wie du handelst und lebst, registriert er alles über dieses Strahlenband. Lauert Gefahr und darf diese nach dem Gesetz von Ursache und Wirkung von dir abgewandt werden, dann lenkt dir der Schutzengel entweder Hilfe durch vermehrte Kraft zu, die über das Strahlenband dir zufließt und die bewirkt, dass du dich sodann schnell aus der Gefahrenzone entfernst. Oder der Schutzengel kommt über das Strahlenband zu dir und steht getreu an deiner Seite, dich mit seinen Strahlen schützend und einhüllend. Das Strahlenband zu dir ist zugleich die Lichtstraße, auf der sich der Schutzgeist bewegt, um an deiner Seite zu sein. Wie der Schutzengel mit dir verbunden ist, auf ähnliche Weise sind die himmlischen Wesen, die Geistwesen, mit allen Menschen verbunden, die Gott, unseren Vater, sehr lieben.

Das waren die guten Gedanken von Liu Bani für eine gute Nacht. Und jetzt wünsche ich dir auch eine gute Nacht. Schlaf gut.

0: Liebe Zuschauer, liebe Zuschauerinnen, herzlich willkommen zu unserer Sendereihe über die Bergpredigt des Jesus von Nazareth, über die hohe Ethik, die uns Orientierung gibt für unseren Lebensweg hier auf der Erde, um mit unseren Mitmenschen in Frieden zu leben und auch mit der Natur und mit den Tieren. Vor 2000 Jahren war Christus, der Sohn Gottes, in Jesus von Nazareth auf der Erde, um die Menschen das Gesetz der Gottes- und Nächstenliebe zu lehren. Heute spricht der Christus Gottes zu uns Menschen durch die Prophetin und Botschafterin des ewigen Reiches, Gabriele, und führt uns in die ganze Wahrheit, auch über sein Leben und Wirken als Jesus von Nazareth. Sein Leben und seine Lehre sind in dem Offenbarungswerk »Das ist mein Wort« Alpha und Omega dargelegt. Christus selbst erklärt, berichtigt und vertieft darin auch die in einem apokryphen Evangelium überlieferten Auszüge aus seiner Bergpredigt, woraus wir heute einige Abschnitte lesen. Es geht zunächst um die Weherufe. Im Evangeliumstext, der dem Offenbarungswerk zugrunde liegt, heißt es: Wehe euch, die ihr reich seid, denn ihr habt in diesem Leben euren Trost empfangen. Wehe euch, die ihr satt seid, denn ihr werdet hungern. Wehe euch, die ihr jetzt lacht, denn ihr werdet trauern und weinen. Wehe euch, wenn alle Menschen gut von euch sprechen, denn so machten es auch ihre Väter mit den falschen Propheten.
1: Jesus von Nazareth sprach: Wehe euch, die ihr reich seid, denn ihr habt in diesem Leben euren Trost empfangen. Dazu offenbart der Christus Gottes: Menschen, die ihren Reichtum als ihr Eigentum ansehen, sind arm im Geiste. Vielen der an irdischen Gütern Reichen wurde für ihr Erdenleben die geistige Aufgabe in die Wiege gelegt, ein Vorbild für jene Reichen zu sein, die mit verstockten, unnachgiebigen Herzen sich an ihren Reichtum binden und deren einziges Denken und Trachten es ist, diesen für sich selbst zu vermehren. Ein Mensch, der an irdischen Gütern reich ist und erkannt hat, dass sein Reichtum eine Gabe ist, die er nur dazu von Gott empfangen hat, dass er sie in das große Ganze für das Wohl aller einbringt und sie dort rechtmäßig für alle verwaltet, der verwirklicht das Gesetz der Gleichheit, Freiheit, Einheit und Brüderlichkeit. Er trägt als ein selbstloser Geber mit dazu bei, dass die Armen nicht in Entbehrung und die Reichen nicht in Luxus leben. Auf diese Weise wird allmählich ein Gleichgewicht, ein gehobener Mittelstand hergestellt für alle, die bereit sind, das Gesetz bete und arbeite selbstlos zu erfüllen. So erwächst ganz allmählich das wahre Menschentum einer Gemeinschaft, deren Glieder keinen auf die Person bezogenen irdischen Reichtum sammeln, sondern alles als Gemeinbesitz betrachten, der ihnen von Gott gegeben ist. Wenn der Reiche Geld und Gut als sein Eigen betrachtet und in der Welt seines Reichtums wegen angesehen ist, wird er als Wirkung auf seine Ursachen in den nächsten Erdenleben in armen Ländern leben und dort um das Brot betteln, das er einst als Reicher den Armen versagt hat. Das ist so lange gegeben, wie derartige Einverleibungen noch möglich sind. Die Seele eines solchen Reichen wird auch in den Reinigungsebenen keine Ruhe finden. die lichtarmen Seelen, die seinetwegen im Erdenkleid Leid und Hunger erdulden mussten, werden ihn als den wiedererkennen, der ihnen vorenthalten hat, was ihnen aus den Verstrickungen menschlichen Ichs hätte heraushelfen können. Viele werden ihn anklagen, und dann wird seine Seele selbst spüren, wie diese gelitten und gehungert haben. Auf diese Weise kann eine Seele, die im Erdenkleid als Mensch reich und angesehen war, große Not erleiden. Diese Not ist viel größer, als wenn sie im Erdenkleid um Brot hätte betteln müssen. Erkennet, nach den Gesetzen des Ewigen gebührt jedem, der selbstlos das Gebot bete und arbeite hält, das Gleiche, denn Gott gibt jedem, wessen er bedarf, und darüber hinaus. Solange jedoch noch nicht alle Menschen sich an dieses Gebot halten, gibt es auf der Erde die sogenannten Reichen. Ihre Aufgabe ist es, ihren angesammelten Reichtum auszuteilen und ebenso zu leben wie die, die selbstlos das Gebot bete und arbeite erfüllen. Wenn sie in dieser Weise nicht an ihr Wohl denken, sondern an das Wohl aller, dann kehrt sich allmählich der innere Reichtum nach außen und kein Mensch wird hungern oder darben.
0: Christus offenbart weiter: Wehe euch, ihr Reichen, die ihr euer Geld und Gut euer Eigen nennt und eure Nächsten dafür arbeiten lasst, dass euer Vermögen sich vermehrt. Ich sage euch, ihr werdet Gottes Thron nicht schauen, sondern weiter dort leben, wo Gottes Füße sind, auf Erden, immer wieder in Erdenkleidern, solange dies noch möglich ist. Auch wenn ihr soziale Einrichtungen fördert, selbst jedoch um vieles reicher seid als jene, die daraus unterstützt werden, so seid ihr dennoch dem Satan der Sinne hörig, der die Unterschiede von Arm und Reich will. Durch diese Unterschiede entstehen Macht und Unterwürfigkeit, Neid und Hass. Daraus ergeben sich Streit und Kriege. Daher dienen die, welche ihren Reichtum festhalten, auch dann, wenn sie hin und wieder sozial denken, dem Satan der Sinne und handeln gegen das Gesetz des Lebens, gegen Gleichheit, Freiheit, Einheit und Brüderlichkeit. Wer Geld und Güter als sein Eigen betrachtet und für sich hortet, anstatt diese materiellen Energien fließen zu lassen, der ist nach dem Gesetz des Lebens ein Dieb, da er seinen Nächsten einen Teil ihres geistigen Erbes vorenthält. Denn alles ist Energie. Wer sie bindet durch mein und mir, handelt gegen das Gesetz, das fließende Energie ist. Christus vertieft auch folgende Aussage seiner Bergpredigt: Wehe euch, die ihr satt seid, denn ihr werdet hungern. Er offenbart: Der reiche, satte Mensch, der allein seine Scheunen füllt, ist im Herzen leer. Er kennt nur das Mein und Dein. Seine Sinne und Gedanken drehen sich um mein Eigentum, meinen Besitz, mein Brot, meine Speise. Das alles gehört mir. Dies ist seine Welt. Ein solcher Mensch wird einst hungern und darben, bis er begreift, alles ist das Sein. Alles gehört Gott und allen Menschen, die sich bemühen, Gottes Werke zu tun, die selbstlose Liebe und das Gesetz des Lebens für die Erde bete und arbeite zu erfüllen. Menschen, die nur von Mein und Dein sprechen, sind lichtarme Menschen, die schon in dieser Einverleibung einen weiteren Erdenweg vorbereiten oder eine lange Wanderung ihrer Seele im Seelenreich, jeweils im Kleide des Bettlers. Die vom Materiellen geblendete Seele hungert unbewusst nach Licht, weil sie lichtarm ist. Zwanghaft versucht sie dies mit äußeren Dingen auszugleichen, wie mit irdischem Reichtum, Habgier, mit Völlerei, Trunksucht oder anderen Begierden und Genüssen. Sie ist unersättlich.
1: Weiter sprach Jesus von Nazareth in seiner Bergpredigt: Wehe euch, die ihr jetzt lacht, denn ihr werdet trauern und weinen. Dazu vertieft der Christus Gottes: Wer über seinen Nächsten lacht und spottet, der wird einst sehr traurig sein und über sich selbst weinen, weil er jene verkannt hat, über die er sich lustig gemacht und die er verspottet hat. Er wird erkennen müssen, dass er letztlich sich selbst verlacht, verhöhnt und verspottet hat. Denn wer über seinen Nächsten richtet und urteilt, ihn verlacht, verhöhnt und verspottet, der richtet, verurteilt, verlacht, verhöhnt und verspottet mich, den Christus. Erkennet, wer sich am geringsten meiner Brüder versündigt, der versündigt sich am Gesetze des Lebens und wird darunter zu leiden haben. Zugleich hat er sich an jene gebunden, die er missachtet hat. Daher sehet euch vor und übt Selbstkontrolle. Nicht, was durch den Mund eingeht, verunreinigt eure Seele, sondern was von eurem Mund ausgeht, das belastet die Seele und den Menschen. Christus erklärt auch den letzten Satz der Weherufe, der lautet: Wehe euch, wenn alle Menschen gut von euch sprechen, denn so machten es auch ihre Väter mit den falschen Propheten. Er offenbart hierzu: Wenn ihr euren Mitmenschen nach dem Munde redet, damit sie euch loben und ihr bei ihnen angesehen seid, so seid ihr gleich den Falschmünzern, die um ihres Vorteils willen mit falscher Münze zahlen. Ähnlich verhielt und verhält es sich auch mit den falschen Propheten. Sie waren und sind bei dem Volke angesehen, weil sie ihm nach dem Munde redeten und weil die Angesehenen des Volkes zu ihnen hielten, da sie sich dadurch persönlichen Vorteil und Nutzen versprachen.
0: Christus wendet sich in dieser seiner Offenbarung auch an künftige Generationen, die auf einer gereinigten, friedvollen Erde leben werden. Er spricht: Erkennet, ihr Menschen im Friedensreich, in der sündhaften Welt wurden viele gerechte Propheten und auch erleuchtete Männer und Frauen von den irdischen Reichen und den Machthabern dieser Welt, von Kirchenführern und ihren Anhängern, verleumdet und verfolgt und viele von ihnen gefoltert und getötet. Das Satanische hat zu allen Zeiten jene als Werkzeuge benutzt, die ihren irdischen Reichtum für sich halten und vermehren wollten, die Macht erstrebten und auch die, welche den Reichen und Machthabern hörig waren. Das müsst ihr wissen, damit ihr versteht, warum die alte, sündhafte Welt auf grausame Art und Weise unterging. Falsche Propheten waren unter anderem auch jene, die das Evangelium der Liebe wohl predigten, jedoch selbst nicht danach lebten. Und es waren auch all jene, die sich Christen genannt haben und sich in ihrem Leben unchristlich verhielten. Sie wurden oft gerühmt wegen ihrer Redekunst und geehrt und gelobt wegen ihres Reichtums und Ansehens. O sehet, dennoch trugen alle wahren Propheten und Erleuchteten im Laufe der Zeiten dazu bei, dass der Kristall des inneren Lebens mit seinen vielen Facetten der ewigen Wahrheit immer mehr funkelte und leuchtete. Auf diese Weise baute sich ganz allmählich das Reich Gottes auf Erden auf. Christus schließt mit den Worten: Für euch, liebe Brüder und Schwestern im Friedensreich, gilt es, diesen nun vollkommenen, funkelnden und leuchtenden Kristall, das innere Leben, wie eine kostbare Blume zu hegen und zu pflegen, zu hüten und zu bewahren. Es ist das Gesetz der Liebe und Weisheit Gottes, seine Ordnung, sein Wille, seine Weisheit, sein Ernst, seine Güte, seine unendliche Liebestrahlung und seine Sanftmut. Liebe Mitmenschen, der Christus Gottes legt den Menschen der neuen Zeit, den Menschen im Friedensreich, ans Herz, das innere Leben wie eine kostbare Blume zu hegen und zu pflegen. Eine Aufforderung auch an uns Menschen heute, die wir heute beherzigen können, wenn wir dies möchten. In dem Bewusstsein, wir stehen am Beginn der neuen Zeit.
1: Lesen wir nun nach den Ausführungen zu den Weherufen einen weiteren Abschnitt aus der Bergpredigt des Jesus von Nazareth. Er ist überschrieben mit: Ihr seid das Salz der Erde. In dem Evangeliumstext heißt es: Ihr seid das Salz der Erde, denn jegliches Opfer muss mit Salz gesalzen werden. Doch wenn das Salz seinen Geschmack verloren hat, womit soll man salzen? Es ist hinfort zu nichts Nütze, denn dass es ausgeschüttet und unter den Füßen zertreten wird. Dazu offenbart Christus: Die Gerechten sind das Salz der Erde. Sie werden immer wieder auf Missstände in dieser Welt aufmerksam machen und den Finger auf die Wunde der Sünde legen. Denn viel Unheil geschah und geschieht in dieser noch sündhaften Welt. Und viele Menschen wurden zum Opfer um des Evangeliums willen. Die Gerechten, die zum Opfer wurden, sollen von gerechten Männern und Frauen rehabilitiert werden, denn alles soll offenbar werden durch das Salz der Erde. Jetzt, in der Zeit des Umbruchs von der alten, sündhaften Welt zur neuen Zeit der Lichtzeit, werden die Gerechten das Unrecht ans Licht bringen und es offenbar werden lassen, auf dass jene, die Unrecht getan haben, sich selbst erkennen und Buße tun. Hütet euch jedoch, ihr Gerechten, die ihr das Salz der Erde seid, dass es nicht an Geschmack verliert, dass ihr also in der Gerechtigkeit bleibt und euch nicht verführen lasst. Denn wer soll die Gerechtigkeit in diese Welt bringen? Und wer soll auf die Missstände und Sünden, die Menschen geschaffen haben, hinweisen? Doch nur jene, die meinen Namen kennen und die im Buche des Lammes stehen. Wer nicht mehr das Salz der Erde ist, der gerät unter jene, die meinen Namen für ihre Zwecke missbraucht haben und missbrauchen und die Gerechten verfolgt, verleumdet und getötet haben. Wenn das Salz der Erde an Geschmack verliert und der Mensch seine Nächsten missachtet, dann wird er seinen eigenen Ursachen erliegen. Im Bild gesprochen, er wird sich selbst zertreten. Seine ungesunden Ursachen rufen dann Krankheit, Siechtum und Leid hervor. Die lichtarme Seele wird darben und das an ihrem eigenen Seelenleibe spüren, was sie an ihrem Nächsten verursacht hat.
0: Lesen wir noch einen weiteren Absatz aus der Bergpredigt, wie sie in dem überlieferten Evangelium Jesu wiedergegeben ist. Ihr seid das Licht der Welt. Die Stadt, die auf einem Hügel erbaut ist, kann nicht verborgen sein. Man zündet auch kein Licht an und stellt es unter den Scheffel, sondern auf einen Leuchter. Und es gibt Licht allen, die im Hause sind. So lasset euer Licht leuchten vor den Leuten, dass sie eure guten Werke sehen mögen und euren Vater im Himmel preisen. Dazu offenbart Christus: Ich bin das Licht der Welt. An meinem Lichte entzündeten sich in der gewaltigen Zeitenwende immer mehr Herzen. Die Menschen erkannten die ewige Wahrheit in meinem Worte. Immer mehr Menschen gingen den inneren Weg und nahmen das Geschenk des Lebens an, die Lehren und Lektionen aus der ewigen Wahrheit, um Gott, dem ewigen Sein, näher zu kommen. Viele Männer und Frauen wurden meine Getreuen, denn sie erfüllten Gottes Willen. Sie verbrüderten sich in meinem Geiste und wurden die Pioniere für die neue Zeit, die das Fundament des Reiches Gottes auf Erden gründeten und auf diesem aufzubauen begannen. Liebe Zuschauer, liebe Zuschauerinnen, diese Worte des Christus Gottes in die Zukunft hineingesprochen erfüllen sich durch das Wirken der göttlichen Weisheit. Wir stehen am Beginn des Lilienzeitalters. Menschen weltweit erfahren über Radio und TV, über Bücher und Schriften von dem Wort des Ewigen durch seine Prophetin und Botschafterin, von seinem Gebot der Gottes- und Nächstenliebe und beginnen, danach zu leben. Die Bergpredigt des Jesus von Nazareth ist dabei ein wertvoller Wegweiser, mit dem jeder von uns jeden Tag lernen und üben kann, Gott in uns näher zu kommen, in aller Freiheit. Für heute möchten wir uns von Ihnen verabschieden. Wir freuen uns, wenn Sie beim nächsten Mal wieder mit dabei sind. Bis dahin, auf Wiedersehen und Gott zum Gruß.

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0: Liebe Zuschauer, liebe Zuschauerinnen, wir heißen Sie herzlich willkommen zu der Sendereihe, die unter dem Motto steht: Die wahre Schule ist das Leben. Heute mit dem Thema: Bewahre in jeder Situation die innere Ruhe. Ja, wer wünscht sich das nicht? Wie oft reagieren wir in einem Gespräch, in einer Situation unbedacht? Vielleicht aus der Hektik heraus oder aus der Aufwallung unserer Gefühlswelt. Mit der Folge, dass daraus oftmals Missverständnisse oder gar Unfrieden entstehen. Und wie oft denken wir im Nachhinein: Warum bin ich nicht ruhig geblieben? Was war da los? Oder wie kann ich das beim nächsten Mal anders machen? Auf diese und viele weitere Fragen erhalten wir Antworten aus höchster Quelle, aus der göttlichen Weisheit. Gabriele, die Prophetin und Botschafterin Gottes, hat in nahezu 5 Jahrzehnten aus ihrem erschlossenen Bewusstsein unzählige Lehrstunden und Schulungen zu allen Bereichen des Lebens gegeben. Als Angebot für Menschen aller Kulturen, ihr Leben auf Gott auszurichten, der in uns und in jedem unserer Mitmenschen wohnt. Aus einer dieser Lehrstunden möchten wir heute einige Ausschnitte vortragen.
1: Gabriele begann ihre Ausführungen mit den Worten: Gott ist ein naher Gott. Viele von uns sind immer noch geprägt von dem fernen Gott. Viele von uns glauben, wir müssen in die Himmel hineinbeten, um irgendwann Gott zu erreichen. Doch Gott ist einzig in uns erreichbar. Erst dann, wenn wir ihn in uns erreicht haben, stellen wir die Kommunikation zu allen Dingen her. Denn in allen Lebensformen ist Gott. Und Gabriele erklärte: Bewahre in jeder Situation die innere Ruhe heißt auch, uns bewusst zu machen, dass Gott jedem von uns nahe ist. Bewahren wir dieses Bewusstsein in unserem Herzen. Gott ist uns ganz nahe. Gott ist unser Gesprächspartner. Gott die Liebe. Gott unser Vater. Der Geist der Liebe in uns kennt uns. Er weiß um unser Für und Wider. Bewahren wir in unserem Herzen, dass wir mit ihm sprechen dürfen, dass er uns liebt und uns niemals straft, dass alles, was an Negativem auf uns zukommt, Schicksalsschläge, Sorgen und dergleichen, unsere eigenen Eingaben sind. Die Eingaben des Hasses, des Neides, der Zerstörung. Doch Gott hat in seinem Gesetz weder Hass noch Neid noch Zerstörung. Gott ist immer gleichbleibend die helfende und gebende Liebe. Er ist der Vater, mit dem man sprechen kann. Wenn wir auch sagen, wir hören ihn nicht, so müssen wir doch zugeben, wir wollen ihn so hören, wie wir es wollen. Doch Gott offenbart sich jedem von uns. Er offenbart sich nicht nur über das Wort Ich bin, sondern er offenbart sich in den Situationen, die auf uns zukommen. Im täglichen Geschehen offenbart sich uns Gott. Meist ist es doch so: Wenn eine unangenehme Situation auf uns zukommt, dann beginnt unser Blut aufzuschäumen. Wir kommen in Wallung. Was heißt das? Ich habe Recht. Ich will die Situation so lösen, wie ich glaube, dass es richtig ist. Dann können wir Gott nicht hören. Gott ist gerecht. Denn in jeder unangenehmen Situation, die uns zum Aufschäumen bringt, sind wir am Negativen beteiligt. Ich sage bewusst beteiligt, denn auch unsere Nächsten, die mit in diese Situation verwickelt sind, könnten beteiligt sein. Sagen wir aber, ich löse die Situation so, wie ich will. Oder die anderen sollen die Situation lösen. Dann sind wir unruhig. Wir lassen Gott nicht walten. Doch in jeder Situation ist Gott die Hilfe. Und in allem Negativen, zu dem wir beigetragen haben, dass es augenblicklich so ist, wie es ist, ist wieder Gott die Hilfe.
0: Gabriele lehrte weiter, dass Gott uns in der Situation Antwort gibt, dass Gott für uns die Situation löst, dazu bedarf es zuerst einmal den Schritt des Glaubens. Glauben wir an den nahen Gott? Glauben wir, dass er uns aus jeder Situation zu helfen vermag? Glauben wir, dass er unser Vater ist? Glauben wir, dass wir seine Kinder sind? Glauben wir, dass er uns liebt? Glauben wir, dass er uns hilft, nicht nur indem er sagt, wie wir es tun sollen, sondern dass er gerecht ist und in den Situationen allen helfen möchte, die daran beteiligt sind? Wenn der Glaube größer ist als ein Senfkorn, dann beginnen wir zu vertrauen. Und wenn das Blut einmal aufschäumt, dann sagen wir, Herr, du bist die Stille. Ich weiß, ich bin hier daran beteiligt. Ich bin mit an dieser Situation schuld. Ich bereinige diese, meine Schuld, meinen Anteil. Doch du hilfst uns allen, diese Situation nach deinem heiligen Gesetz der Liebe und Gerechtigkeit zu lösen. Und Gabriele sagte weiter, können wir das voller Vertrauen in unserem Herzen sprechen, dann wird es plötzlich warm. Wir werden ruhiger. Das auffallende Gemüt beruhigt sich und in uns entsteht ein Ahnen. Ein Ahnen, was wir zur Lösung beitragen können. Wir gewinnen plötzlich innere Ruhe. Unsere Sinne wenden sich nach innen. Der Gehörsinn wird plötzlich ganz ruhig und in der Ruhe ganz wachsam und wir hören, was unser Nächster sagt. Aus dem, was er sagt, hören wir unter Umständen einen Aspekt der Lösung heraus. Es ist Gottes Antwort durch unseren Nächsten. Wieder bei einem anderen hören wir plötzlich aus dem Gespräch Aspekte heraus, die uns betreffen, wobei wir erkennen, das ist unser Sündhaftes, unsere Schuld in dieser Situation. Wir fühlen dann im Herzen, dass wir immer ruhiger werden, weil sich die Lösung aufbaut, für uns persönlich und für die Situation. Ja, liebe Mitmenschen, wir lernen von Gabriele. Sie erklärte weiter. In der Situation, die Ruhe zu bewahren, heißt also, uns zuerst einmal zu fragen, glauben wir? Vertrauen wir uns ihm, Gott, an? Oder wollen wir, dass er es so löst, wie wir es wollen? Wer kennt uns besser? Kennt uns unser Nächster? Er kennt uns nicht. Nicht einmal wir kennen uns bis zur Wurzel des Übels. Aber Gott kennt uns. Und wenn uns bewusst wird, dass er uns für unser Sündhaftes nicht bestraft, sondern uns helfen möchte, helfen aus der Situation heraus, helfen, unseren sündhaften Anteil zu erkennen und zu bereinigen, dann schöpfen wir Vertrauen in dem Bewusstsein, Nur auf ihn ist Verlass. Einzig auf ihn ist Verlass. Wenn wir auch das bewahren können, dass wir uns einzig auf ihn verlassen können, ja, wo gehen wir dann hin? Doch nur zu ihm. Außer wir wollen etwas von Menschen. Dann gehen wir zu Menschen. Und Menschen teilen immer ihr allzu Menschliches mit. Sie teilen ihr Ego selbst mit. Sind wir damit zufrieden, dann werden wir niemals eine Situation gerecht und somit nach Gottes Willen lösen können. Sondern aus der Situation heraus schaffen wir schon wieder weitere gegensätzliche Situationen. Deshalb, in der Situation Ruhe zu bewahren, heißt auch, uns zu hinterfragen, wie stehe ich zu Gott, meinem Vater, und zu Christus, meinem Erlöser?

0: Wenn uns das bewusst wird und wenn wir im Laufe der Zeit hineinwandern in unser Inneres und erkennen, dass es gar nichts nützt, auf unser Ego zu bauen, auch nicht auf das Ego unseres Nächsten. Es verwirrt uns nur und bringt immer weitere Schwierigkeiten. Dann geben wir uns ihm hin. Doch die Hingabe an ihn heißt wieder, so wie du die Situation löst, so wie du durch mich wirkst, ist es gerecht.
1: Und die Gerechtigkeit Gottes ist meist anders, als wir es wollen, als unsere Rechthaberei, so Gabriele weiter. Es sind nämlich unsere Probleme und Schwierigkeiten. Das Ego stellt sich immer über Gott. Es will immer Recht haben. Und solange wir Recht haben wollen, wollen wir die Situation lösen und schaffen daraus schon wieder Schwierigkeiten. Das ist die Unruhe unseres Gemütes. Und dadurch finden wir niemals zur Ruhe, niemals zu Gott und können auch niemals Gottes Gerechtigkeit walten sehen, Gottes Gerechtigkeit walten hören. Bewahre in jeder Situation die innere Ruhe. Wenn wir diese Aussage einmal auf unsere Gedanken oder auf unsere Gefühlswelt legen, dann wissen wir, warum wir in einer Situation die Ruhe nicht bewahren können. An den Ausführungen von Gabriele sehen wir auch, dass sich die innere Ruhe nicht einfach herbeibeten oder durch eine bestimmte Technik herbeiführen lässt. Die innere Ruhe will errungen werden durch Arbeit an uns selbst. Erproben wir die Hinweise von Gabriele, wenn wir das nächste Mal aufbrausen wollen, und üben wir, uns selbst in der Situation zu erkennen. So werden wir mit der Zeit nicht nur lernen, die Ruhe zu bewahren, sondern finden auch immer mehr zu Gott in uns und zu einer guten und offenen Kommunikation mit unseren Mitmenschen.
2: Der Lehrstunde zur inneren Ruhe folgte ein Austausch, in dem auch das Gebet zur Sprache kam, die innere Zwiesprache mit Gott und die Bitte um Hilfe, wenn wir bei der Selbsterkenntnis nicht weiterkommen. Gabriele bezeichnete es auch als Gespräch mit dem Herrn und sagte: Wir beten und die Antwort oder die Lösung kommt. Sie muss nicht unbedingt aus unserem Herzen aufsteigen. Wir haben es plötzlich im Gefühl oder wir sehen ein Bild oder ein anderer sagt: Schaue doch mal da oder dort nach. Die Antworten sind vielfältig. Das sind Gespräche mit dem Herrn. Gabriele erklärte weiter, wie schnell die Antwort, die Lösung zu einem Problem kommen kann, wenn wir uns Gott in uns zuwenden und welche innere Freude das bringt. Denn es ist die Antwort des nahen Gottes an uns. Gabriele sagte: Der Ruf nach innen, bitte, hilf mir, ist die Hinwendung. Das Kind gibt sich jetzt in diesem Augenblick hin. Wir werden ruhiger und die Antwort ist zum einen, dass wir unseren Teil erkennen, dass wir erkennen, was wir bereinigen und nicht mehr tun sollen. Und in dem Augenblick, in dem wir uns fest vornehmen, das nicht mehr zu tun, fühlen wir diese wunderbare Befreiung. Es ist ein Gefühl des Inneren, das unbeschreiblich ist, wenn uns Gott auch auf diese Weise antwortet. Sicher haben viele von uns schon erlebt, dass es manchmal nicht so leicht gelingt, in einer Situation sofort die Lösung zu finden und sofort in unseren Gefühlen wieder frei zu sein.

0: Dazu gab Gabriele noch folgenden Hinweis. Wenn wir etwas nicht gleich bereinigen können, dann kann es uns eine Hilfe sein, immer wieder zu sagen: Vater, nicht mein Wille geschieht, sondern der Deine. Du weißt um die Lösung und zur rechten Zeit werde ich um die Lösung wissen. Wenn das von Herzen kommt, dann spüren wir schon sofort Regungen des Inneren und wir wissen, wie wir von uns aus zur Lösung beitragen können. Doch immer wieder die Übergabe und die Hingabe an Gott: Vater, nicht mein Wille geschieht, sondern der Deine.
1: Am Ende der Schulung fasste Gabriele zusammen und sagte: Unser Thema war ja heute: Bewahre in jeder Situation die innere Ruhe. Was könnten wir davon ableiten für die kommende Woche, ja, für unser weiteres Leben? Suche das Gespräch mit Gott. Das heißt nicht, dass wir hineinhören sollen, bitte das nicht tun, sondern es heißt, sich Gott anzuvertrauen. Beginnen wir uns zu fragen: Glauben wir? Vertrauen wir ihm? Können wir uns ihm hingeben? Im Gebet, im tiefen Gebet, in dem Ruf um Hilfe, in der Herzenshinwendung finden wir das Gespräch mit Gott. Er antwortet uns vielfach nicht im Wort aus dem Herzen, sondern er antwortet uns, wie wir heute schon gehört haben, durch unseren Nächsten in der Situation. Wir bekommen plötzlich ein warmes Gefühl, ein Bild steigt auf und vieles, vieles mehr. Gott spricht zu uns durch viele Münder. Bewahren wir dieses Bewusstsein. Gott spricht zu uns, doch seine Liebe und Gerechtigkeit will es anders, als wir es wollen, als das Ego es will. Deshalb die Hingabe. Liebe Zuschauer, liebe Zuschauerinnen, es sind wertvolle Hilfen und Übungen, die wir mit dieser Lehrstunde von Gabriele erhalten haben. Sie zeigen uns den Weg, wie wir uns über die Aufwallung unserer Gefühlswelt in den Situationen unseres Lebens erkennen können und wie wir durch die Hinwendung zu Gott in uns zur inneren Ruhe finden. So werden wir immer feinfühliger, um aufzunehmen, wie Gott uns antwortet. Wir werden mit der Zeit auch verständnisvoller unseren Nächsten gegenüber und tragen auf diese Weise zu einem guten Miteinander und Füreinander bei. Liebe Freunde, Übung macht den Meister. Wer möchte, kann es ausprobieren und seine eigenen Erfahrungen machen. Denn die wahre Schule ist das Leben. Wünschen wir uns eine gute Zeit. Auf Wiedersehen und Gott zum Gruß.

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Liebe Hörer, liebe Hörerinnen, das Urlicht ist die Kraft und die Quelle der Kraft, Gott. Vielfach glauben wir Menschen an einen unzugänglichen, fernen Gott, der irgendwo existiert, uns Menschen mit kritischen Augen beurteilt und jedem entsprechend seinem Willen das zuteilt, was ihm in den Sinn kommt. Vor vielen Jahren habe ich ähnlich gefühlt und gedacht, denn so war der Gott, den man mir vermittelt hatte. Ein Schicksalsschlag in meiner Familie brachte die Wende. Damals, aus der inneren Not heraus, begann ich, über Gott nachzudenken. Mit meinen Fragen, mit meinen kleineren und größeren Erkenntnissen streckte ich gleichsam die inneren Fühler aus nach Gott. Ich begann wieder zu beten. Ich betete frei. Es waren Gebete, die aus der wachsenden Gottesbeziehung entsprangen, die mich von dem institutionellen Gott der Kirchen immer mehr entfernten. In dieser Zeit las ich die Bergpredigt. Am Ende dieser Weisungen Jesu heißt es sinngemäß: Wer meine Rede hört und tut sie, den vergleiche ich mit einem klugen Mann, der sein Haus auf einen Fels baute. Dazu gehörte für mich nun die schrittweise Erfüllung meiner Gebete. Beten wir zum Beispiel: Herr, lass im Herzen meiner Mitmenschen Friede werden, dann sollten wir zuerst bei uns und in uns Frieden schaffen, indem wir mit unseren Mitmenschen Frieden schließen. Immer wieder fand ich in den 10 Geboten und in der Bergpredigt Anstöße für meine geistige Weiterentwicklung. Ich las dort sinngemäß: Was du willst, dass dir die anderen tun, das tue du ihnen zuerst. Ich erfasste, was sich daraus für mich ergab. Will ich, dass andere mir helfen, dass sie gut über mich denken, dass sie mir gegenüber Frieden halten, dann soll zuerst ich dieses ihnen entgegenbringen. Aus dieser ersten Erkenntnis ging eine weitere hervor, dass ich dann, wenn ich anderen Leid zugefügt habe, wenn ich Hass, Neid und ähnliche feindselige Gedanken gepflegt habe, zuerst einmal mir die Frage stelle: Will ich, dass man sich mir gegenüber so verhält, wie ich mich anderen gegenüber verhalten habe? Entwickelt sich daraus die Reue, dann sollten wir um Vergebung bitten und Gleiches oder Ähnliches nicht mehr denken, sprechen und tun. Das heißt, die Vergebung wird erst dann wirksam, wenn wir, wie es uns Jesus geboten hat, Gleiches und Ähnliches nicht mehr tun. Lösen wir uns von den Sünden, zum Beispiel von den Ängsten vor Krankheit und weiterem mehr, auch von dem Bild, krank zu sein, und davon immer wieder von Krankheit zu sprechen, dann kann das Urlicht,
Gott durch unsere Seele strömen und die Selbstheilungskräfte aktivieren.

Nun bereiten wir uns auf die Aktivierung der Selbstheilungskräfte vor. Zugleich können wir uns üben, still zu werden, um ganz allmählich in die Stille zu finden, die Gott das Urlicht ist. Wir nehmen eine aufrechte Sitzhaltung ein. Beide Füße stehen auf dem Boden. Die Handrücken liegen auf unseren Oberschenkeln. Wir ziehen beide Hände an den Oberkörper heran. Stehen wir, dann lassen wir beide Arme sinken und richten die Handflächen nach vorne. So können wir uns am besten verinnerlichen. Wir stellen uns das Urlicht in der Nähe unseres Herzens vor. Es ist eine leuchtende Sonne. Es ist die Kraft und die Quelle der Kraft, die tief in der Seele ist, aber auch in jeder Zelle unseres Körpers, in jedem Blutgefäß, in Hormonen, Nerven, Drüsen und Knochen, in allen Bausteinen unseres Leibes. Wir schließen unsere Augen und lenken unsere Sinne auf die zentrale Sonne des Lebens, auf das Urlicht in der Nähe unseres Herzens. Wir tauchen gleichsam in die Strahlenquelle des ewigen Seins ein und fühlen uns umgeben von dem Licht, das Wärme, Zuversicht, Hoffnung, Sicherheit, Hilfe und Heilung ist. Es ist das Christus-Gotteslicht. Es ist das Urlicht. Während wir uns mit unseren Sinnen in der Sonne der Liebe befinden, beobachten wir unseren Atem, wie er kommt und geht. Kommt und geht.

Wir fühlen, dass wir immer ruhiger werden. Denn die mitgebrachten drängenden Gedanken ziehen von uns. Ruhig und tief geht unser Atem. Ruhig und tief geht unser Atem. Es wird still in uns. Das heißt, alles Drängende, unser Wollen und Streben hat von uns Abstand genommen. Wir fühlen eine ruhige, strömende Kraft. Es ist das Urlicht, das Christus-Gotteslicht. Es ist unser wahres Sein. Es ist das Leben, das auch unser Leben ist. Die Atmung führt uns immer tiefer in die Strahlenquelle Gott hinein, in das Urlicht.

immer ruhiger und tiefer geht unser Atem. Immer mehr nehmen unsere drängenden Gedanken, unser Streben und Wollen Abstand von uns. Wir ahnen, was es heißt, still zu werden. Still zu werden heißt noch nicht, still zu sein, denn die Stille ist Gott, das Urlicht in uns. Doch still zu werden ist für uns etwas Kostbares in dieser Welt. Je mehr wir still werden, umso deutlicher erkennen wir das allzu Menschliche, das Sündhafte, aber auch das Schöne und Gute, die Wärme des Urlichtes, die Geborgenheit in ihm, die Sicherheit und die Hilfe.

Wir beten und richten unsere Gebete an die innere Strahlenquelle, zu Gott in Christus, unserem Erlöser. Ewige, heilige, strahlende Kraft, du bist die unendliche Liebe, die Fürsorge, das Heil und das Leben. Jeder Mensch, alle Seelen in den Städten der Reinigung, jedes Pflänzchen, jeder Stein und auch jedes Tierlein ist in dir, weil du das Schaffende und Schöpfende Licht bist, das alle reinen Lebensformen hervorbrachte und hervorbringt. Du bist der Geist der Liebe in uns Menschen, in den Seelen, in den Naturreichen, in den Gestirnen. Du bist der Unendliche und die Unendlichkeit im All. Du bist der Himmel und bist in der Erde. Du bist mir ganz nahe, denn du bist die Kraft und die Quelle der Kraft, die ich auch Vater nennen darf. Ewiger Vater, deine Güte offenbarte sich in Jesus von Nazareth, der unser Erlöser wurde. Deine Liebe und Güte in ihm ist unser Weg. Es ist der Weg mit Christus, unserem Erlöser, zu dir in das ewige Sein, in das Reich des Friedens. Tief aus dem Seelengrund steigt die Sehnsucht, wieder eins mit dir zu sein, das abzulegen, was mich von dir trennt, meine Sünden, mein Fehlverhalten gegenüber dir, dem Leben, das auch unser Leben ist. Christus, unser aller Erlöser, ich bitte dich, entwickle in meinem Herzen die Reue und gleichzeitig die Erkenntnis meiner Sünden, auf dass ich sie bereue und mit deiner Hilfe bereinige und nicht mehr tue, auf dass das Leben in meine Seele und in meinen Körper einzieht, das mich frei macht von jeglicher Belastung, das mich gesund und glücklich macht, das mich freudig und froh stimmt, so dass ich wieder zu lieben vermag, so wie du es uns geboten hast. Liebe Gott von ganzem Herzen, mit deiner ganzen Seele, mit all deinen Kräften und deinen Nächsten wie dich selbst. Ewiges Urlicht Gott, du bist in meiner Seele, du bist in meinem Körper, du bist in den Selbstheilungskräften. Du bist in meinen Gedanken, Worten und Handlungen. Du hilfst mir, meine negativen Gedanken, gegensätzlichen Worte und Handlungen zu bereuen, zu bereinigen und nicht mehr so zu denken wie bisher.
Die Worte über Krankheit wandeln sich in Worte über Gesundheit. Worte der Feindschaft wandeln sich in Freundschaft. Worte der Friedlosigkeit wandeln sich in Frieden. Worte der Unversöhnlichkeit wandeln sich in Versöhnung. Worte des Hasses in Freundschaft. Worte des Neidens in Geben. Worte der Zerstörung in Aufbau.

Lieber Bruder, liebe Schwester, gemeinsam beginnen wir nun, den Bereinigungskreislauf in Gang zu setzen. Dabei bleiben wir auf das innere Licht, das Urlicht, konzentriert. Unser Atem geht ruhig und tief. Wir fühlen, dass wir still werden. Die Gedankenleere lässt uns im Urlicht sein, im Licht des Friedens, der Freude, der Liebe und der Heilung. Nun begeben wir uns in den Kreislauf der Bereinigung. Wir bitten Christus, er möge uns Sündhaftes aus unseren Lebensbildern, aus unserer Vergangenheit aufzeigen, das, was wir jetzt bereuen und bereinigen können.

Christus, wir bitten um deine Hilfe. Zeige uns Sündhaftes, das, was wir heute bereinigen können. Aus unserer Seele steigen Bilder empor. Sie sind Teile aus unserem Lebensfilm, den wir durch unser gottfernes Verhalten geschaffen haben. Während wir uns nun in diesem aufgestiegenen Lebensbild der Vergangenheit betrachten, hören wir eine leise Musik.

Nun beginnt der Kreislauf der Bereinigung. Wir bereuen unsere erkannten Fehler, unsere Sünden. Wir bereuen. Wir bereuen. Wir bereinigen, indem wir unseren Nächsten, an dem wir uns versündigt haben, um Vergebung bitten. Wir tun dies in Gedanken.

Nun vergeben wir unserem Nächsten, der sich an uns versündigt hat. Wir tun dies in Gedanken.

können wir so manches Fehlverhalten, das wir in sündhaften Handlungen ausführten, noch gut machen, dann sollten wir dies nach dem Urlicht tun. Gemäß der Lehre Jesu sollten wir das, was wir bereut, bereinigt und, wenn noch möglich, wieder gut gemacht haben, nicht mehr tun. Jesus sagte uns sinngemäß: Gehe hin und sündige fortan nicht mehr. Das, was wir an Sündhaftem nicht mehr tun werden, wandelt Christus in unserer Seele in positive Kraft um. Diese strömt durch die Seele in unseren Körper und aktiviert die Selbstheilungskräfte. Wir tun das Sündhafte nicht mehr, indem wir uns Gebote Gottes vornehmen, die wir im Alltag umsetzen. Der Bereinigungskreislauf bringt die Selbstheilungskräfte in Aktion. Die Ganzheitsheilung beginnt. Wir legen die rechte Hand auf den Körperteil, dem wir die Heil- und Lebenskräfte zukommen lassen möchten. Mit unseren Gedanken begleiten wir die aktiven Selbstheilungskräfte zu dem betreffenden Organ oder zum Gewebe des Körpers, zu unseren Knochen, Drüsen, Hormonen, zu unseren Nerven, zu Blut- und Lymphgefäßen. Wir fühlen in unseren Körper hinein, um zu spüren, wie die Selbstheilungskräfte wirken. In unserem Körper wird es warm. Eine sanfte Vibration durchzieht den Leib. Es ist die Kraft und die Quelle der Kraft, Gott, in Seele und Körper. Wir bejahen die Heilung der Seele. Wir bejahen die Heilung des Leibes. Es heilt. Es heilt. Christus heilt unsere Seele. Die aktiven Selbstheilungskräfte wirken. Sie wirken in unseren Organen, im Gewebe, in Knochen, in Nerven, Drüsen, Hormonen, in Blut- und Lymphgefäßen, in allen Bausteinen unseres Körpers, zu denen wir die Selbstheilungskräfte lenken. Es heilt. Es heilt. Gottes Liebe heilt.

Wir legen die rechte Hand zurück. Der Handrücken liegt auf dem rechten Oberschenkel. So wir stehen, lassen wir den rechten Arm sinken. Nun begeben wir uns wieder in den Kreislauf der Bereinigung und verstärken gleichzeitig die Selbstheilungskräfte durch die Bereinigung unseres Sündhaften. Erneut bitten wir den Christus Gottesgeist, das Urlicht. Er möge uns aus unserem inneren Lebensfilm das Bild unserer Sünden zeigen, die wir jetzt bereinigen können, auf dass es in unserer Seele immer lichter wird und die Zellverbände immer mehr das Licht des Christus Gottes, das Urlicht, empfangen. Wollen wir weiteres Sündhaftes bereuen und bereinigen, dann treten wir erneut in Kommunikation mit dem Urlicht in uns. Wieder erfahren wir Sündhaftes aus unserer Seele. Ein Bild oder Bilder strömen über unser Unterbewusstsein in unser Oberbewusstsein. Nun erleben wir uns in diesen Bildern. Situationen steigen bildhaft empor, die wir einst durch unser ungutes Fühlen, Denken und Verhalten in unser Unterbewusstsein und in unsere Seele eingegeben haben. Wir sehen uns in diesen Bildern. Wir hören und sprechen. Wir fühlen uns denken. Wir wissen, was wir damals wollten. Während wir unser Verhalten im Bild betrachten, nehmen wir Musik wahr.

Wollen wir, dass es andere mit uns so halten, wie wir es mit ihnen hielten? Wenn nicht, dann bitten wir um die Kraft zur Reue. Wir bereuen. Wir bereuen. Wir bereinigen. Wir bereinigen. Wir bereinigen.

was wir bereut und bereinigt haben, werden wir in unserem Alltagsleben nicht mehr tun, gemäß der Lehre Jesu, gehe hin und sündige fortan nicht mehr. Halten wir es so, wie es Jesus wollte, dann bringen wir die Selbstheilungskräfte immer mehr in Aktion. Nun legen wir wieder die rechte Hand auf das Organ, von dem wir glauben, dass es der Hilfe bedarf. Mit unseren bejahenden Gedanken zur Ganzheitsheilung lenken wir die Selbstheilungskräfte zu dem Organ unserer Wahl oder zu unseren Drüsen, Hormonen, zu Knochen, zum Gewebe, zu den Nerven, zu Blut und Lymphgefäßen. Wir fühlen in unseren Körper hinein und empfinden, dass das Urlicht in der Nähe unseres Herzens immer mehr leuchtet. Durch das Urlicht sind die Selbstheilungskräfte entfacht, die dem Körper Ausgewogenheit, Harmonie und Zuversicht bringen. Die Selbstheilungskräfte wirken in unseren Zellen, Drüsen, Hormonen, in Knochen, in Blut und Lymphgefäßen, in unseren Nerven, in allen Bausteinen unseres Körpers. Es heilt. Es heilt. Gottes Liebe heilt. Liebe heilt.

Die rechte Hand liegt auf dem Körperteil unserer Wahl. Wir fühlen in unseren Körper hinein. Da ist ein sanftes Schwingen, ein sanftes Vibrieren, eine milde Wärme, die den ganzen Körper durchzieht. Der tiefe Atem ist der Ausdruck und die Bewegung unserer Seele. Es ist das Leben, das in Kommunikation mit dem Urlicht steht. Es heilt. Es heilt. Die strömende, heilende Kraft wirkt in allen Bausteinen des physischen Leibes. Es heilt.

durchströmt die Seele. Das Urlicht entfaltet mehr und mehr die Selbstheilungskräfte. Das Urlicht wirkt in allen Bausteinen des Leibes.

legen wir die rechte Hand wieder zurück. Wir beobachten unseren Atem. Er geht ruhig und tief. Ruhig und tief.

ewigen strömenden Geistes der Liebe, Gott. Eingehüllt in das mächtige Licht des göttlichen Seins, bitten wir abermals um die Aktion des geistigen Kreislaufes und bitten Christus, er möge in unserer Seele wieder Sündhaftes berühren. Christus berührt Sündhaftes in unserer Seele. Wieder erleben wir uns selbst in Bildern. Wir erleben die verschiedenen Situationen im Bild, das ein Teil unserer Vergangenheit ist. Wir hören und sprechen. Wir fühlen uns denken. Wir sehen uns handeln. Dieses unser Fehlverhalten legt sich auf unseren Körper. Wir spüren Schmerz und Weh, eben das, was wir anderen zugefügt haben. Wollen wir bereuen und bereinigen, dann wirkt Christus in unserer Seele. Wir bereuen. Wir bereuen. Wir bereinigen. Wir bereinigen.

Sündhafte Handlungen werden wir nach dem Urlicht so weit beheben, wie es uns noch möglich ist. Abermals legen wir die rechte Hand auf den Körperteil unserer Wahl. Wir lenken die hochaktiven Selbstheilungskräfte in unserem Körper zu den Zellverbänden, zu den Teilen unseres Körpers, die der Heilung bedürfen. Heil- und Lebenskräfte wirken in unserem physischen Leib. Heil- und Lebenskräfte wirken in unserem physischen Leib. Die hochaktiven Selbstheilungskräfte bewirken in unserem Körper Wärme und die Bejahung der Ganzheitsheilung. Es kommt mehr und mehr Bewegung in unseren Körper. Wir bejahen, dass kranke Zellen zur Ausscheidung gehen. Wir bejahen, dass sich gesunde Zellen aufbauen.

Wir bejahen, dass kranke Zellen zur Ausscheidung gehen. Wir bejahen den Aufbau gesunder Zellen. Es heilt. Christus heilt unsere Seele. Christus heilt unsere Seele. Durch die Hilfe des Christus Gottes strömen die Selbstheilungskräfte. Sie strömen in unseren Körper. Sie strömen in unseren Körper. Es heilt. Die Ganzheitsheilung heilt Seele und Leib. Die Ganzheitsheilung heilt Seele und Leib. Es heilt. Es heilt.

Dann wird die rechte Hand wieder zurück. Wir spüren in unseren Körper hinein und fühlen die Aktion der Selbstheilungskräfte. Unser Körper ist in sanfter Bewegung. Kranke Zellen nehmen den Weg zur Ausscheidung. Gesunde bauen sich auf. Das Leben, das Gott ist, wirkt in unserer Seele. Es wirkt in unserem Körper. Die Kraft und die Quelle der Kraft durchströmt Seele und Körper. Unser Fühlen, Empfinden und Denken ist auf positiv programmiert, auf Gesundheit, auf inneres Glück, auf innere Freude, auf die ständige Bejahung der Gesundheit, auf das Gute und Lebensbewusste. Unsere Gedanken sind für unsere Mitmenschen, für das Leben, mit dem Leben und somit für und mit unseren Nächsten.

in die Strahlungsquelle, in das Urlicht hinein, das in der Nähe unseres Herzens leuchtet. Liebe durchströmt und umfängt uns. Liebe ist unser wahres Wesen. Liebe spendet uns Wärme und Ruhe, Frieden und Harmonie. Wir fühlen, was es heißt, still zu sein. Liebe verzeiht, wir verzeihen. Liebe ist Friede. Wir schaffen Frieden und halten Frieden. Friede ist Harmonie. Wir verändern uns und lösen die Disharmonie. Gottes Einheit ist Gemeinsamkeit mit allen Menschen und den Naturreichen. Ein ruhiger und tiefer Atem führt uns immer mehr zur inneren Stille. Ruhig und tief geht unser Atem. Er durchzieht den physischen Leib. Ruhig und tief strömt der Odem Gottes durch Seele und Leib. Wir sind still geworden, eingekehrt in den Strom der Stille, in das Urlicht. In diesem stille Sein lassen wir es beten. Aus der Stille heraus betet jeder von uns so, wie die Stille durch uns beten möchte.

Liebe Hörer, liebe Hörerinnen, die Gnade Gottes ist die große Liebe, die ständig an unsere Herzenspforte pocht, uns ihm, dem großen Geist des Lebens, zuzuwenden, ihn um Hilfe und um Beistand zu bitten, so wie es uns Jesus lehrte: Bittet, so wird euch gegeben, suchet, so werdet ihr finden, klopfet an, so wird euch aufgetan. Ich habe an die Pforte geklopft und es wurde mir aufgetan. In meinem Herzen erlebte und erlebe ich eine unendliche und unbeschreibliche Liebe, die uns immer beisteht, die uns immer helfen und dienen möchte. Es ist die Liebe unseres ewigen himmlischen Vaters, der durch Christus unseren Erlöser für uns wirksam werden möchte. Als ich krank war, ging ich zum Arzt. Als ich Gott fand, blieb ich beim Arzt. Das rate ich auch Ihnen. Sollten Sie bei einem Arzt Ihrer Wahl sein, nehmen Sie ihn mit in Ihr Gebet und vertrauen Sie auch ihm, indem Sie Ja zu Christus in ihm sagen. Vergessen Sie jedoch nicht, dass auch Sie ganz entscheidend zu Ihrer Gesundheit und zu Ihrem inneren Glück beitragen können, indem Sie das tun, was Jesus wollte. Liebe Hörer, liebe Hörerinnen, in meinem Herzen bin und bleibe ich mit Ihnen und wünsche Ihnen viel, viel Glück und die Kraft, ihm, dem Geist Gottes, der Kraft und der Quelle der Kraft, näher zu kommen. Gottes Liebe begleitet uns.

0: Ein herzliches Gott zum Gruß an Sie alle, liebe Zuschauerinnen und Zuschauer. Willkommen zu einer weiteren Sendung der Reihe Die wahre Schule ist das Leben. Die wahre Schule ist das Leben. Wie viel Weisheit verbirgt sich hinter dieser Aussage? Und sicherlich können viele von uns dies anhand der Erfahrungen, die wir jeden Tag machen, bestätigen. Ja, was ist das Leben eigentlich? Wann beginnt und wann endet es? Lebt etwas von uns weiter, auch wenn wir sterben? Gibt es so etwas wie Wiedergeburt, also Reinkarnation? Oder haben wir nur ein irdisches Leben? Solche oder ähnliche Fragen stellt sich jeder Mensch irgendwann einmal im Laufe seines Lebens. Gott, der Ewige, hat durch Gabriele, die Prophetin und Botschafterin Gottes, im Laufe von nahezu 5 Jahrzehnten in unzähligen Offenbarungen über alle Facetten unseres irdischen Lebens aufgeklärt. Ebenso über das Diesseits und Jenseits und über das ewige Reich Gottes, aus dem wir alle kommen. Darüber hinaus gab und gibt Gabriele in unzähligen Lehrstunden aus der göttlichen Weisheit Antworten auf alle Fragen des Lebens, auch auf die Fragen nach dem Sterben und einem Weiterleben nach dem Tod. Aus einer dieser Lehrstunden möchten wir heute gemeinsam lesen und werden auch eine Passage aus der Schulung im Originalton hören.
1: In einer Lehrstunde aus dem Jahre 1988 sagte Gabriele Folgendes. Immer wieder wird die Frage gestellt, woher kamen wir? Wohin gehen wir? Wir kamen vom Ursprung aus Gott. Wir gehen zurück zum Ursprung in Gott. Doch was liegt dazwischen? Inkarnationen oder nur eine Inkarnation? Wir bestimmen es selbst durch unser Denken, Reden und Handeln. Es heißt, wie der Baum fällt, so bleibt er liegen. Wenn wir heute hinübergehen, sind wir die gleichen, die wir im Erdenkleid waren. Wir nehmen Licht und Schatten mit in die jenseitigen Bereiche. Für viele von uns ist der Tod noch etwas Unheimliches, weil wir nur auf die Materie schauen und nicht Raum und Zeit durchdringen können. Viele glauben, wenn der Leib stirbt, dann ist alles vorbei. Jesus von Nazareth sagte, was der Mensch sät, wird er ernten, Saat und Ernte. Was säen wir? Wann säen wir? Wohin säen wir? Wo ist der Acker, in dem die Frucht aufgeht? Wann geht sie auf? In diesem Leben oder in den Städten der Reinigung? Oder kommen wir wieder mit der Saat und sie geht erst später in diesem oder in einem anderen Leben auf? Darüber sollten wir uns Gedanken machen. Für uns Menschen ist der Tod etwas Unangenehmes. Der Körper, der einst voller Leben war, liegt plötzlich reglos da. Das Leben ist entwichen. Das Reich Gottes sieht das anders. Die Geistwesen sehen unser Erdenkleid als einen Mantel. Dem einen ist der Mantel zu eng, er braucht länger, bis er die Knöpfe aufbringt und herausschlüpft. Der andere kann ihn leichter abstreifen. So ähnlich sieht es das Reich Gottes. Das heißt also, die Seele klammert sich an den Leib. Deshalb ist der Mantel, der Körper, oftmals zu eng. Sie hängt im Körper, hängt mit allen Fasern im Materiellen. Und wenn die Stunde kommt, kann sie nur schwer diesen Leib verlassen. Warum? Weil sie unter Umständen noch viele Belastungen trägt.
2: Gabriele fährt mit einigen bildhaften Beispielen fort. Denken wir an einen Fesselballon. Wenn im Korb viel Ballast ist, dann zieht es ihn herunter. Wird der Ballast abgeworfen, dann steigt er hoch. Ähnlich ist es mit unserer Seele. Was wir also heute säen und nicht rechtzeitig bereinigen, geht morgen auf. Die Saat geht in den Acker der Seele. Die Seele wird schwer, erdverhaftet und hängt sich an ihren Körper, weil sie diesen als ihr Leben sieht. Auf die Frage, warum wir überhaupt Angst vor dem Tod haben, antwortet Gabriele: Die Angst ist da, weil wir denken, was erwartet uns drüben? Und was kann uns denn drüben erwarten? Doch nur das, was wir hier sind. Uns erwartet drüben nicht mehr und nicht weniger als das, was wir hier sind. Und wir sind unser Gedanke, unser Wort, unsere Handlung. Wir sind Rede, Handlung, Gedanke, Empfindung, Leidenschaft oder innerer Frohsinn, selbstlose Liebe, Friede mit dem Nächsten, Harmonie und Glücklichsein. Jeden Tag können wir uns ein Bild machen, wie wir drüben ankommen werden. Wenn wir jetzt unsere Augen schließen und sie für die Materie, für diese Inkarnation nicht mehr öffnen, dann werden wir als Seele genauso empfinden und denken, wie wir es im Körper getan haben. Je mehr wir erdnah sind, umso näher ist auch die Seele der Materie. Die Seele kommt dann nicht von der Materie los und weiß unter Umständen gar nicht, dass sie den Körper verlassen hat. Sie bleibt unter Menschen und benimmt sich so, wie sie als Mensch im Erdenkleid war.
0: Gabriele fährt fort. Das soll uns zu Nachdenken anregen, denn wie rasch säen wir? Wann ist die Ernte? Wir können heute negativ säen und uns geht es unser ganzes Leben gut. Die Saat bleibt im Acker der Seele. Doch immer wieder erinnert uns der Gottesgeist, immer wieder haben wir die Möglichkeit, in diesem Leben vieles gut zu machen. Auch was wir im Vorleben verursacht haben und was noch nicht zur Wirkung gekommen ist, können wir in diesem Leben gut machen. Wir werden zu Situationen geführt, von denen wir sagen, das, was hier geschieht, geht mich nichts an. Dazu habe ich keine Beziehung. Weshalb sind wir dann dorthin geführt worden? Weshalb erleben wir eine Situation mit, die den Anschein hat, als würde sie uns nicht betreffen? In diesem Leben hatten wir mit diesem Menschen noch nie etwas zu tun. Und jetzt erleben wir eine Situation, Streit, Zank oder andere Dinge hautnah mit. Wenn wir uns abwenden und sagen, es interessiert mich nicht, es geht mich nichts an, dann haben wir eine Chance verpasst. Wir wurden dorthin geführt, um aus der Situation Impulse zu bekommen, damit wir über uns nachdenken. Denn die Gedanken, die kommen, während sich zum Beispiel zwei Menschen streiten, sagen uns, was wir selbst zu bereinigen haben, was in uns liegt. Sind wir wachsam und bereinigen wir das, was uns aufgrund der Situation in den Sinn kommt, dann müssen wir unter Umständen eine Seelenschuld aus dem Vorleben nicht tragen. Oder sie wird abgemildert.
1: Gabriele erklärt weiter. Wir haben also jeden Augenblick die Chance, unser Leben umzugestalten, uns neu zu orientieren, uns zu besinnen, was wir in dieser und in jener Situation gedacht haben, was wir also aufgrund unserer Gedanken bereinigen können. Gottes Liebe und Gnade gibt uns jeden Augenblick die Möglichkeit, herauszufinden aus dem Gesetz von Saat und Ernte, auch Kausalgesetz genannt. Uns ist nicht auferlegt, immer wiederzukommen, immer neue Einverleibungen durchzustehen. Diese Inkarnation gibt uns die Möglichkeit, nicht mehr wiederzukommen, nicht mehr ins Erdenkleid hineingezogen zu werden. Wenn wir tagtäglich diese Möglichkeiten, diese Chancen nützen, dann werden wir allmählich verspüren, was es bedeutet, die Wiedergeburt im Geiste zu erlangen. An dieser Stelle, liebe Zuschauerinnen und Zuschauer, möchten wir gerne aus der Aufnahme dieser Schulung eine Passage von Gabriele im Originalton hören.
3: Die Wiedergeburt im Geiste Gottes können wir auch schon im Erdenkleid erlangen und verspüren. Wenn meine Gedanken, gleich welche Situation ich erlebe, positiv sind. Wenn ich immer und immer wieder das Positive sehe und das Negative nur anspreche, damit der Nächste zur Erkenntnis findet. Wenn ich mit meinen Mitmenschen in Frieden lebe. Wenn ich gelernt habe, sie zu lieben, einerlei, was sie sagen, was sie tun. Wenn ich mich nicht mehr rechtfertige und meinen Nächsten abwerte, dann spüre ich in mir das Aufblitzen des Gottesgeistes und bin hineingestellt in die Macht und Kraft der unendlichen Gnade und Liebe. Dann erst sind wir von innen her glücklich, weil wir geeint sind mit den kosmischen Kräften. Dann werden wir uns vor dem sogenannten Tod nicht mehr fürchten. Wir schauen uns selbst. Das heißt, jeder schaut sich selbst, wer er ist. Schaue ich mich im Lichte der Wahrheit, dann bin ich glücklich und in Gott. Und der Tod hat keine Fesseln und keine Schranken mehr. Bin ich jedoch im Menschen als Mensch, das heißt, denke ich, fühle ich, also menschlich negativ, werte ich ab, um mich aufzuwerten. Verteidige ich mich, klage ich an, bin ich gehässig, neidisch, zänkisch und so weiter, so sehe ich mich dann auch. Und ich fürchte mich vor dem Tod, weil in mir etwas ist, das spricht: Lege ab, was du noch bist. Und das überhören wir allzu gern.
1: Das war eine Passage aus der Schulung von Gabriele über Reinkarnation und Wiedergeburt im Originalton. Auf die anschließende Frage, warum es eigentlich immer wieder die Reinkarnation gibt und ob sie auch als Gnade für die Seele angesehen werden kann, da sie über den Körper ihre Belastung schneller abtragen kann, antwortete Gabriele. Ja, das ist richtig. Wir tragen hier zum Beispiel eine Krankheit und tragen damit eine Belastung ab. Durch die Krankheit wissen wir jedoch nicht, was wir verursacht haben. Die Ursache fließt über eine Krankheit aus. Wir tragen sie und wenn wir sie annehmen und uns damit Christus zuwenden, ist sie in der Seele getilgt. Wenn wir einen Schicksalsschlag annehmen und das, was wir erkannt haben, bereuen und gut machen, ist in der Seele einiges aus dem Vorleben getilgt. Wir erkennen also, wie gut es ist, dass die Vergangenheit abgedeckt ist. Wäre sie im Erdenkleid offenbar, dann wäre das Chaos auf dieser Erde noch viel größer.
2: Gabriele erklärt weiter: In den Seelenbereichen werden wir unsere Schuld, wir nennen sie auch Sünde, nicht durch Krankheit abtragen. Dort gibt es keine Krankheit. Dort entstehen die Bilder. Dort sehen wir genau, was wir verursacht haben. Und das bringt Seelenqualen. Wir sehen auch, was unser Nächster uns angetan hat und dass wir ihm ähnlich zurückgegeben, Ähnliches verursacht haben. Wenn die Seele nicht inkarnieren kann, gibt es nur die Abtragung, die Erkenntnis, die Erfahrung durch Bilder, durch Bereuen und die Bitte um Vergebung. Dort kann man nicht mehr gut machen, sondern nur um Vergebung bitten. Die Seele hat die Hilfe der Schutzwesen. Sie hat die Hilfe durch das Gebet und auch die Impulse des Göttlichen. Denn in jeder Seele ist auch das Göttliche. Die Seele hat ein wesentlich feineres Empfinden, weil sie den materiellen, schweren Körper abgelegt hat. Wenn die Seele inkarniert ist, empfindet sie mehr über den Organismus. Im Seelenreich sind ihre Empfindungen mehr die Beschwerden, das Leid des Nächsten, das sie im Erdenkleid verursacht hat. Es ist mehr das Schauen und das Empfinden, der Schmerz des anderen.
0: Liebe Zuschauerinnen und Zuschauer, die Schulung von Gabriele hat sicher für viele von uns viele Fragen über die Reinkarnation und das Leben nach dem Tod erklärt und gleichzeitig neue Perspektiven für das Leben gezeigt. Wir wünschen uns allen gute Erfahrungen im täglichen Leben und verabschieden uns herzlich bis zur nächsten Sendung von Die wahre Schule ist das Leben. Auf Wiedersehen und Gott zum Gruß.

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guten Abend. Was dieser Gruß anspricht, ist das Gute. Er sollte Gutes in sich bergen, denn das Wörtchen gut ist kosmischer Natur, weil nur einer gut ist. Es ist der Geist der Unendlichkeit, den Christen Gott oder Gottvater nennen. Was also legen wir Menschen in den Gruß, zum Beispiel guten Morgen, guten Tag, guten Abend und gute Nacht hinein? Ist dieser Gruß nur eine Floskel? Oder was verbinden wir mit diesem Wörtchen gut? Wir Menschen sind uns viel zu wenig bewusst, dass alles, aber auch alles Energie ist und dass das, was von uns ausgeht, zum Beispiel auch ein Grußwort, wieder auf uns zurückkommt nach dem Prinzip Senden und Empfangen. Was wir aussenden, das empfangen wir. Andererseits wird das, was schon in uns liegt, aktiviert. Es könnte nun der Einwand kommen, wenn ich grüße, zum Beispiel guten Abend, dann denke ich mir nichts dabei. Oh doch, sie irren sich. Sie, wir alle denken. Wir alle denken unablässig, oftmals ohne dass wir es merken. Wenn Sie sich die Mühe machen, sich selbst zu beobachten, dann merken Sie, dass schon Ihr Blick, wenn Sie einen Menschen oder Gegenstände sehen, Gedanken aktiv werden lässt. Das Gleiche gilt, wenn Sie einem Menschen, den Sie kennen, einen guten Abend wünschen oder wenn dieser Ihnen einen guten Abend wünscht. Es regt sich etwas in ihnen. Denn selbst in den wenigen Worten, die gewechselt werden, fließt Energie. Es geht etwas von uns aus zu unserem Nächsten und von diesem zu uns. Am deutlichsten durchschauen Sie Ihre Gedankenaktionen, wenn ein Mensch Sie grüßt, den Sie gar nicht kennen. Was löst der Gruß eines sogenannten Fremden bei Ihnen aus? An diesem Beispiel erkennen Sie, was Senden und Empfangen bedeutet. Was Sie dann oftmals unbewusst in ihren Gruß, zum Beispiel guten Abend, hineinlegen, das kommt nicht nur bei dem Mitmenschen an, sondern wirkt auch auf sie selbst zurück. Sind es unter Umständen ungute Gedankenenergien, so können sich diese sogar auch in ihnen verstärken, sie also beeinflussen, sodass vermutlich ihr Abend nicht allzu rosig verlaufen wird. Es gibt also die so oft erwähnte Gleichgültigkeit, wie zum Beispiel: Ich habe mir dabei nichts gedacht. Die Augen sind die Fenster der Seele. Ihre Seele schaut durch ihre Augen und regt in ihnen das an, was sie an sich selbst erkennen könnten.
wenn sie wachsam sind und ihre Gedanken in Augenschein nehmen. Die Augen senden und unser Gehirn, unsere Gedankenwelt nimmt auf, was wir ihm immer wieder zugedacht haben oder zudenken. Was wir uns durch Gedanken, durch unser ganzes Verhalten eingegeben haben, das klopft an unser Gemüt, an unser Gewissen und somit auch an unsere Körperzellen an. In unseren Gefühlen oder, wie wir sagen, in unserem Gewissen, dass der Wahrnehmungsboden für ankommende Energien ist, spüren wir dann eine Bewegung, die uns einiges zu sagen hätte, sofern wir es zulassen. In diesem, unserem heutigen guten Abendgruß könnten wir uns also selbst erfahren. Was haben wir in die beiden Worte guten Abend hineingelegt? Besonders in das Wörtchen gut? Was haben wir dem Menschen mitgegeben, dem wir einen guten Abend gewünscht haben? Unser Gefühls-Gleichgewissensboden sendet Signale. Loten wir diese aus, dann spüren wir in und an uns, wie es uns ergeht. Unter Umständen zieht Freude ein oder aber die Bewegung des Unguten. Beides könnte uns etwas sagen. Gute Grüße, zum Beispiel also gute, wertvolle Gedanken, die wir in den guten Abendgruß hineinlegten, stimulieren unter Umständen nicht nur denjenigen, den wir grüßen. Sie stimulieren auch uns selbst und regen uns an, weiteres Gute werden zu lassen oder Gutes zu tun. Liebe Zuschauer, liebe Zuschauerinnen, darf ich Ihnen in diesem Sinne einen guten Abend wünschen? Dabei lege ich in das Wörtchen gut das hinein, was Gott, unser aller Vater, uns aus seiner Liebe zusendet, zum Beispiel Einheit, Brüderlichkeit, Gleichgeschwisterlichkeit und das Bewusstsein, dass wir in ihm geeint, also Kinder Gottes sind. Gott ist gut. Sein Friede geleitet sie. Sein Friede geleitet uns alle. Friede, Gabriele.

0: Liebe Schwestern, liebe Brüder, liebe Zuschauerinnen, liebe Zuschauer, liebe Freunde weltweit, wir freuen uns, euch begrüßen zu dürfen aus der Sophia-Bibliothek, aus dem Zentrum des Freien Geistes für alle Kulturen weltweit, von wo aus die Stammgemeinde des Herrn für den Aufbau des Friedensreiches des Christus Gottes zum urchristlichen Erntedank eingeladen hat. Wir begrüßen auch unsere Schwestern und Brüder in den angeschlossenen Sammelbecken in Kroatien, in Serbien, Nordmazedonien, Slowenien, Ungarn, Polen, Italien, Spanien und Frankreich. Wir freuen uns auch sehr über unsere Schwestern und Brüder, die teilweise einen langen Weg auf sich genommen haben, um zusammen mit uns hier in der Sophia-Bibliothek ein urchristliches Erntedankfest mitzuerleben. Sie kommen aus verschiedenen Ländern, aus verschiedenen Kontinenten. Es gibt auch viele Gruppen, die sich treffen, um das Wort Gottes zu hören und darüber zu sprechen, in verschiedenen Orten auf der ganzen Welt, besonders in Afrika. Wir sind Urchristen und uns alle verbindet der Wunsch und das tägliche Streben, mehr und mehr in die Gottes- und Nächstenliebe hineinzuwachsen. Denn eine neue Zeit hat begonnen. Es ist das messianische, sophianische Zeitalter, in dem nur die Gottes- und Nächstenliebe zählt. In diesem Geist begrüßen wir einander mit einem herzlichen Gott zum Gruß. Jeder von uns ist ein Kind Gottes und somit sind wir alle Brüder und Schwester in seinem Geiste. Und wenn wir Brüder und Schwester sind, dann sind wir auch eine Familie Gottes. Und diese Familie Gottes versammelt sich heute zum gemeinsamen Erntedank. Ich bin auch ein Teil der Familie. Ich komme ursprünglich aus Kroatien und ich darf als Obstgärtner in der urchristlichen Gemeinschaft tätig sein. Jeden Tag, wenn ich bei den Obstgärtnern bin, merke ich deutlich, wie sich das Klima ändert und wie es die Natur immer schwerer hat. Es ist wirklich ein Wunder, bei solchen Wetterextremen, bei so einer Hitze und Trockenheit, die wir dieses Jahr hatten, überhaupt etwas ernten zu können. Und so wollen wir unserem Herrn, unserem göttlichen Bruder Christus, danken für jedes Samenkorn, das aufgegangen ist, für jede Frucht, für alles, was wir ernten dürfen, für alles, was uns Mutter Erde noch immer schenkt. Gott möchte für uns das Beste und möchte uns alle ernähren durch die Gaben aus der Natur. Aber wenn wir Menschen die Natur zerstören, wie kann uns Gott dann ernähren? Er hat zu uns zu allen Zeiten seine Propheten geschickt, seinen ersten Sohn Christus, der uns seine Friedenslehre der Bergpredigt gebracht hat und nicht zuletzt seine erste Tochter, unsere Schwester Gabriele. 50 Jahre lang hat uns Gabriele, die Prophetin Gottes, in unzähligen Offenbarungen und Schulungen aus dem Geiste Gottes den Weg zum Frieden, zur Liebe und Einheit gebracht, der uns auch in die Einheit mit der gesamten Schöpfung führt.
1: Ja, Moreno, auch ich bin ein Teil der Familie. Ich komme ursprünglich aus Brasilien und darf auch als Landwirt in der urchristlichen Gemeinschaft tätig sein. Weil du gerade die Bergpredigt erwähnt hast, sicher erinnern sich viele von uns an unser letztes Treffen, als Christus in seiner Offenbarung durch den Propheten Ulrich immer wieder eindringlich sagte, die Bergpredigt ist lebbar, die Bergpredigt ist lebbar. Und die Bergpredigt beinhaltet auch die Seligpreisungen. Gerade jetzt zum Erntedank kommt mir eine davon besonders in den Sinn. Und es heißt, selig sind die Sanftmütigen, denn sie werden das Erdreich besitzen. Und dazu hat Christus Folgendes erklärt, und das kann man lesen in dem großen Offenbarungswerk, das ist mein Wort, Alpha und Omega. Sanftmut, Demut, Liebe und Güte gehen Hand in Hand. Wer zur selbstlosen Liebe geworden ist, der ist auch sanftmutig, demütig und gütig. Er ist erfüllt von Weisheit und Kraft. Menschen in meinem Geiste, die selbstlos Liebenden, werden das Erdreich besitzen. O seht, der Weg zum Herzen Gottes ist der Weg in das Herz der selbstlosen Liebe. Aus der selbstlosen Liebe strömt der Friede Gottes. Ist das nicht ein Ansporn für uns alle, wieder sanftmütig und demütig zu werden und auch so die Mutter Erde zu behandeln und in Sanftmut, Demut, Liebe und Güte allen Geschöpfen Gottes, sei es Menschen, Pflanzen, Tiere oder Mineralien, zu begegnen? Versetzen wir uns einmal in dieses Bild hinein. Viele Menschen, die sanftmütig und gütig sind, leben und wirken zusammen als Geschwister, als Gemeinschaft in Freiheit, Gleichheit und Einheit, lieben Gott über alles und ihre Nächsten wie sich selbst. Sie lieben und achten auch die Tiere, ihre Mitgeschöpfe, und töten sie nicht. Behandeln die Bäume, die Sträucher, den Acker, die Blumen, ja die ganze Natur in Demut und Dankbarkeit für das, was sie aus Gottes Hand geschenkt bekommen. Liebe Geschwister, so ein Leben der Gottes- und Nächstenliebe in Frieden und Einheit, das ist es, was Gott, unser ewiger Vater und sein Sohn Christus für uns Menschen auf der Erde wünschen. Dieses Bild ist letztlich die Vision des Gottespropheten Jesaja vom Friedensreich mit Christus in der Mitte. Und aus einer kleinen Gemeinschaft, die wir sind, aus einer kleinen Pflanze, wächst ein mächtiger Baum, ein großes Volk, das Volk Gottes auf dieser Erde. Gehen wir mit diesem Bild in ein inniges Gebet und danken wir dem Vater Mutter Gott, dass er uns den Weg gezeigt hat, wie wir wieder sanftmütig und friedfertig werden und wie wir wieder nach Hause zu ihm kommen durch seinen Sohn Christus. Um uns einzustimmen, singen wir noch das Lied »Wie ein kleines Samenkorn« auf Seite 22.

Ich bin das Leben und außer mir gibt es kein Leben. Ich bin die Liebe, die die Unendlichkeit durchstrahlt. Ich bin, der ich bin, der Gott Abrahams, Isaaks und Jakobs, der Gott aller gerechten Männer und Frauen. Ja, ich bin die Allkraft. Ich bin der ewige Frieden. Ich bin die urewige Kraft, aus der alles ist. Und somit seid ihr aus mir meine Kinder. Ich bin Geist, ewig strömender Lichtäther, ewig strömende Energie. Ich bin also feinstofflich, geistig atomar und gab mir die Form, die meine Kinder den Vater Muttergott nennen. Ich bin Geist, ewig strömendes Gesetz der Gottes- und Nächstenliebe. Und somit seid ihr Geist aus meinem Geiste, Geistwesen, geschaut und geschaffen von mir. Ihr seid also meine Ebenbilder. Ihr seid Erben des unendlichen Reiches der Liebe und des Friedens. Ich bin in euch und ihr seid in mir. Ich bin die Liebe in euch. Ich bin der Friede in euch. Ich bin die allwaltende Kraft, die die Liebestrahlung von Ewigkeit zu Ewigkeit in die Unendlichkeit strahlt. O meine Kinder, wahrlich macht eure Herzen auf für die Liebe, die ich bin und die euch durch Christus, meinen Sohn, euren Erlöser, heimholt. Denn ihr seid wahrlich in die Tiefe gefallen. Einige als Fallwesen, doch viele, viele von euch sind als Geistwesen den Fallkindern hinterhergegangen, um sie heimzuholen, zurück in das Reich Gottes. O sehet, ihr seid Menschen geworden. Und Menschen haben diese Materie mehr und mehr zu einem Ort der Dunkelheit gemacht. Ich bin, der ich bin, und gehe meinen Kindern nach, auch in die tiefste Dunkelheit. Denn ich bin das Licht und das Leben in euren Seelen. Ich bin eure Heimat. Macht euch dies bewusst. Ihr alle, jeder einzelne von euch, hat eine Heimat der Liebe, der Freude und des Friedens. Ihr alle, jeder einzelne von euch, hat einen Vater-Mutter-Gott, der euch geschaut und geschaffen hat.
Ich kenne jeden einzelnen von euch bei eurem ewigen Namen. Ich kenne von jedem einzelnen von euch die geistigen Familien, aus denen ihr gegangen seid, um heimzuholen, um wahrlich heimzuholen, was verloren schien. O sehet, seit Jahrtausenden sandte ich Prophetinnen und Propheten den Fallwesen hinterher, auf dass sie aufgeklärt werden über die Wahrheit der Himmel. Unzählige gerechte Männer und Frauen sandte ich zur Erde, gab durch viele von ihnen mein ewiges Wort. Ich bin also, der ich bin, der Alleine, der seinen Kindern hinterhergeht durch Prophetenmund, um sie aufzurütteln, um sie aufzuklären, um sie wahrlich mit der Fülle der Liebe zu übergießen, auf dass sie in ihren Herzen spüren, dass die Materie Täuschung ist und dass die Materie Manipulation ist, dass die Materie wie ein Gefängnis ist für die Seelen, die in den Menschen inkarnieren. All das ist Fallgeschehen und haben die Fallwesen zu verantworten. Ich bin, der ich bin, ein Gott der unendlichen Liebe. Und so gab ich meinen Kindern Weisungen über Weisungen für das Leben auf dieser Erde. Und ich gab ihnen die Früchte der Felder, die Saaten der Gräser zur Ernährung. Ich gebe und gebe, doch die Mutter Erde schafft es kaum noch, gesunde Nahrungsmittel für meine Kinder herzustellen. Denn diese Erde wird wahrlich Tag für Tag aufs Neue vergiftet, malträtiert, ausgebeutet, ausgelaugt, sodass ohne die vielen künstlichen Mittel, die in die Mutter Erde eingegeben werden, kaum mehr Nahrungsmittel wachsen würden für meine Menschenkinder. Wahrlich, ihr steht am Ende dieser Zeit. Doch meine Liebe geht jedem von euch nach. Propheten und Prophetinnen sandte ich zu euch und nicht zuletzt meinen Sohn, den Christus Gottes, der euch die 10 Gebote auslegte und vertiefte in der Bergpredigt, die er euch gab. Wahrlich, dann gab ich euch das Trägerpaar der göttlichen Weisheit, der Geist der Wahrheit war wiedergekommen zusammen mit meinem Sohn, um die Fülle der göttlichen Weisheit und den inneren Weg zu schulen, zu lehren und vorzuleben durch die große Prophetin und Botschafterin Gottes, die ich bin, meine Tochter Gabriele, geführt von ihrem Geistdual, dem Cherub der göttlichen Weisheit, der sich euch als Bruder Emanuel vorstellte. O sehet, Jahrzehnte sind vergangen und längst hätte ein Volk Gottes entstehen sollen.
Doch es ist anders gekommen und wir fangen noch einmal von vorne an. Sicher sind Fundamente gegeben, doch wo ist das Volk, das in meinem Namen nach meinem Willen lebt und die inneren Kräfte wahrlich zum Strahlen bringt? Das Wesen in dem Menschen, die Seele, also mehr und mehr zum Leuchten bringt durch die Erlöserkraft des Christus Gottes. Geliebte Kinder, ihr tut euch wahrlich schwer mit der Gottes- und Nächstenliebe. Ihr tut euch oftmals so schwer, den Weg der Bereinigung zu gehen, dem Nächsten zu vergeben und sich selbst einmal ehrlich im Spiegel seines eigenen allzu menschlichen anzuschauen. Geliebte Kinder, ihr feiert Erntedank und ihr dankt für ein wenig Gemüse, für ein wenig Brot. Ihr dankt, dass die Mutter Erde noch etwas hervorbringt. Und doch seid ihr Erben der Unendlichkeit. Ihr seid Erben eines unendlichen Reiches voller Licht und Liebe, voller Fülle, voller Leben. Und ihr dankt für ein Stückchen Brot. Wahrlich, meine Kinder, ihr seid so degeneriert, so tief gefallen, dass ihr wahrlich vergessen habt, welche kosmischen Kräfte in euch schlummern. So viel Liebe und Nächstenliebe liegt in euch, in den Kindschaftseigenschaften verborgen. Ihr könntet's aktivieren. Ihr könntet den inneren Weg wahrlich ernsthaft gehen, um die Schlacken eurer Seelen zu bereinigen, dass das Licht eures Gottes mehr und mehr sichtbar wird in euren Seelen. Und zusätzlich gab ich euch durch Christus, meinen Sohn, eine unauslöschbare Kraft, die Erlöserkraft, das Erbe des Christus Gottes. Was wollt ihr also mehr? Ihr könnt es anwenden, ihr könnt es tun. Ihr könnt die Liebe aufnehmen, die euch gereicht wird, indem ihr wahrlich nach innen geht. Und die Landwirte, die wahrlich immer mehr Mühe haben, auf gesunden Böden gute Früchte zur Ernährung des Volkes anzubauen, werden mehr und mehr lernen müssen, dass sie mit der inneren Kraft, mit der Kraft des Christus Gottes segnend über die Felder gehen. Und die Felder, die gesegnet sind, im vollen Vertrauen auf die Kraft des Christus Gottes, werden wachsen und gedeihen und werden Nahrung bringen. Und in angrenzenden Feldern wird wenig Leben sein, wird wenig Ertrag sein. Ihr steht an einem Wendepunkt. Das neue Zeitalter hat begonnen. Der Gottes- und Nächstenliebe. Das heißt auch, dass ihr vieles, vieles, was ihr aus der alten Zeit noch an Programmen in euch tragt, ändern solltet. Hin zu geistigen Gesetzmäßigkeiten,
der Gottes- und Nächstenliebe, das heißt geben, verzeihen, segnen, Hinwendung an den einen Geist der Liebe, der ich bin. Ich throne nicht alleine im Reich Gottes. Ich bin doch in euch und Christus ist in euch. Er ruft und ruft und ruft. Ja, oftmals bittet er und fleht euch an, wendet euch nach innen zu mir. Geht in den Tag mit mir. Tut alles mit meiner Kraft. Ich will euch doch helfen, will euch dienen. Auf dass ihr erlernt, für die kommende Zeit, für das messianische, sophianische Zeitalter, gesetzmäßig zu leben, gesetzmäßig anzubauen und zu ernten. Geliebte Kinder, diese Welt ist wahrlich im Äußeren am Vergehen. Doch ich bin die Liebe und ich lasse meine Kinder nicht allein. Die Fülle der göttlichen Weisheit ist euch gegeben. In unzähligen Schriften und Büchern könnt ihr nachlesen und lernen, was es bedeutet, sich aus dem Rad der Wiedergeburt zu befreien. O sehet, die Kindschaftseigenschaften solltet ihr wahrlich anstreben, auf dass ihr mehr und mehr in die gebende Liebe kommt, die ich bin, von Ewigkeit zu Ewigkeit. Wie wollt ihr aus dem Rad der Wiedergeburt herausfinden, wenn ihr nicht die Kindschaftseigenschaften in euch aktiviert, durch die tägliche Liebe an eure Nächsten, an die Natur und die Tiere? Euch ist so viel gegeben, seit Jahrtausenden, das Wort Gottes, der ich bin, durch Prophetenmund. Euch ist so viel gegeben durch Christus, meinen Sohn, der euch vorlebte, was es heißt, den Vater zu lieben und zu ehren. Und er sprach, ihr könnt Größeres tun, als ich tun konnte. O wahrlich, wäre eurer Glaube nur ein wenig größer, es würde ein Segen sein für diese Scholle und für die, die hungrig und durstig sind nach dem Wort Gottes, nach der Lehre und wie man die Bergpredigt und die 10 Gebote zum Leben in sich erwecken kann. Doch ich bin das Leben und die 10 Gebote und die Bergpredigt sind aus mir. Und da ich in euch bin, würde ich euch helfen, all das umzusetzen, dass es euch leichter fällt, in die Gemeinschaft zu finden, in die Einheit zu finden von Menschen, Natur und Tieren. O wahrlich, eure friedlosen Gedanken lasst hinter euch. Bereinigt, was euch immer wieder dem Nächsten gegenüber aufstößt. Ich bin, der ich bin, einzig die Liebe, die strahlende Kraft von Ewigkeit zu Ewigkeit. Ich lasse meine Kinder nicht allein. O sehet, ein weiteres Bild möchte ich euch geben.
Seht ihr denn nicht in dieser Welt, was alles geschieht? Auch dort feiert man Erntedank. Und was bringt man mir an Gaben? Ich soll die Tierkadaver segnen. Ich soll den milliardenfachen Mord an den Tiergeschwistern segnen. Man bringt mir Fleischwaren und alles andere, weil die Menschen vergessen haben, was ich ihnen geboten habe, was doch auch in den Schriften steht. Ich gab den Menschen Saaten, ich gab den Menschen Früchte und Samen zum Essen. Von dem Mord an den Tieren habe ich nicht gesprochen. Alles, was in den Überlieferungen steht und mit Blutopfer, Kulten und Riten zu tun hat, sind Fälschungen der Priesterkaste. Niemals habe ich irgendeinem Menschen geboten, Gewalt anzuwenden gegen Menschen, Natur und Tiere. Denn ich bin das Leben und außer mir gibt es kein Leben. Ich bin der alleine Vater Muttergott und ich bin wahrlich sanft in meinem Herzen. Meine Liebe ist größer, als Menschen es erfassen können. Ich liebe meine Kinder. Ich liebe euch so sehr, dass ich oftmals traurig bin, euch so darben zu sehen, was gleichkommt, als würdet ihr vegetieren, wo doch die Fülle der Unendlichkeit euer geistiges Erbe ist. Und über Jahrtausende gab ich euch Lehren über Lehren, gab euch Schriften, sandte euch Prophetinnen und Propheten. Aber ihr habt oftmals nicht gewollt. So viele sind immer noch dieselben, obwohl sie schon vor tausenden Jahren auch inkarniert waren, um mitzubauen am Reich des Friedens. O sehet, das Rad der Wiedergeburt ist ein Gefängnis für die Seelen. Und so ihr nicht bestrebt seid, eure Seelen zu reinigen, werdet ihr weiterhin am Rad der Wiedergeburt haften. Und so manches, was ihr als Menschen euch auflastet, zieht euch wieder in die nächste Inkarnation. Und was heißt die nächste Inkarnation oder die nächsten Inkarnationen? Wisst ihr denn nicht, dass die Reichen der Reichen bestrebt sind, eine Weltdiktatur aufzubauen? Wisst ihr denn nicht, dass die Reichen der Reichen in dieser Weltdiktatur nur noch Sklaven wollen? Wisst ihr denn nicht, dass die Reichen der Reichen die Technik so weit vorantreiben, dass sie alles kontrollieren? Die Taler werden abgeschafft, ihr werdet überwacht über eure Technik, die ihr mit euch rumtragt, auf Schritt und Tritt Überwachung jetzt schon. Ich sage euch, all das wird rascher vergehen, als ihr es ahnt. Ihr bindet euch also an das, was die Reichen der Reichen euch geben, um euch zu manipulieren, um euch von dem inneren Gott, der ich bin, und dem Christus Gottes
fernzuhalten. All das, was über die Technik euch gegeben wird, sind Störsender für die 7 Grundkräfte des Seins, des Lebensbaumes der Seele, also der 7 Bewusstseinszentren und auch eure Aura. All das, was im Äußeren, auch über die Technik, euch nahegebracht wird, strahlt auf eure Aura ein, macht euch unruhig, verschattet so manche Bewusstseinszentren, weil ihr abgelenkt seid durch die vielen, vielen Impulse. Und diese Impulse über die neue Technik haben solche Frequenzen, die ähnlich sind wie die Organe und Zellen in eurem irdischen Leib miteinander kommunizieren. All das wird manipuliert und gestört, um euch im Äußeren zu halten, euch abzulenken, damit ihr vergesst, dass ihr eine Seele habt, die ewig lebt. Und wenn ihr vergessen habt, dass ihr eine Seele habt, dann bleibt ihr im Rad der Wiedergeburt. All das wollen die Reichen der Reichen, die von Energiefeldern gesteuert werden, die aus dem Fall geschehen sind. Doch ich liebe meine Kinder und ich bin der Ich Bin, der euch immer wieder im prophetischen Wort aufklärt, damit ihr aufwacht, damit ihr den Weg nach innen geht und zum Geist der Wahrheit findet, der Christus Gottes in euch ist, mein Sohn, der euch genauso liebt, wie ich euch liebe. O meine Kinder, die Zeiten sind wahrlich ernst. Die Zeiten sind so ernst. Wachet auf und geht wahrlich den Weg nach innen. Lasst euch nicht manipulieren. Kommt heraus aus dem weltlichen Verstricktsein, indem ihr dem entsagt, der euch ans Rad der Wiedergeburt binden möchte. Kommt heraus, indem ihr wahrlich lernt, die Gottes- und Nächstenliebe anzuwenden, jeden Tag, in jedem Augenblick. Und ihr werdet spüren, wie nahe euch der Christus ist, euer Erlöser, mein geliebter Sohn. O sehet, und die Menschen und Seelen, die diesen Weg der Bereinigung heimwärts schneller gehen möchten, die können den inneren Weg gehen, den die göttliche Weisheit euch gelehrt hat. Wahrlich, euch war ein Schatz der Himmel gegeben, meine geliebte Tochter, die wirklich über Jahrhunderte immer wieder kam, um in dieser Zeit, das heißt in den letzten Jahrzehnten, die Fülle der Weisheit auf dieser Erde zu bringen. Es ist wahrlich ein einmaliger Schatz, der in der Sophia-Bibliothek zu finden ist, in Zehntausenden von Seiten. Nutzt es, solange die Zeit es noch zulässt. Wahrlich, denn die Zeit vergeht rasch. Wie oft wurde das schon offenbart, dass die Stunden vor den Menschen fliehen? Wie oft wurde schon gewarnt, wurde ernsthaft gesprochen? Wie oft wurde auch liebevoll gesprochen. Erfasst es wahrlich in euren Herzen. Die Liebe des Vater-Mutter-Gottes, der Ich Bin,
geht euch nach. Ich mahne euch und ich rufe euch. Und ich wünsche mir so sehr, dass ihr aufwacht, ihr Völker dieser Erde, dass ihr euch nicht länger manipulieren lasst von denen, die euch versklaven wollen. Ich sage euch,

hinaus zu entwickeln, dass ihr all das nur von Ferne seht oder als Seelen in den Städten der Reinigung zu lichten Bereichen findet, um dann gegebenenfalls wiederzukommen, um weiter aufzubauen am Reich des Friedens. Das Reich des Friedens wird sein, auch wenn es im Moment nur eine kleine Mannschaft ist von Geschwistern, die treu zu Christus stehen. Ein Volk Gottes wird sich bilden. Und ich möchte hinausrufen zu den Völkern dieser Erde: Wollt ihr mit Christus am Friedensreich aufbauen? Dann kommt, kommt her in dieses Land, wo mein Wort durch Prophetenmund erschallt. Ordnet euer Leben und bringt eure Kompetenzen mit ein. Ich rufe euch, kommt her und baut mit. Ich rufe vor allem die jungen Brüder und Schwestern auf allen Kontinenten, kommt her und baut mit. Ich rufe die Menschen, die tatkräftig Verantwortung übernehmen wollen für den Aufbau des Friedensreiches, die, die sich nur anhängen wollen, weil sie Angst vor der kommenden Zeit haben, denen sage ich, bleibt besser dort, wo ihr seid, ihr werdet sonst scheitern. Wir brauchen willige, tatkräftige Geschwister für den Aufbau des Reiches Gottes auf Erden. Und diese müssen tragfähig sein, dadurch, dass sie den Weg der Gottes- und Nächstenliebe gehen. Denn Gottes- und Nächstenliebe hat auch die 5 Prinzipien zum Inhalt. Und die 5 Prinzipien werden dadurch gelebt, dass man Verantwortung trägt für sich selbst und auch für andere. Meine Kinder, wahrlich, ich segne euch. Ich segne euch mit meiner Liebe. Nehmt sie auf in euren Herzen. Ich segne euch mit der Kraft des Friedens, die die Unendlichkeit durchströmt. Friede sei mit euch. Ich bleibe in euch ewiglich die Liebe. Ihr in mir und ich in euch. Amen.

Liebe Brüder und Schwestern, ich glaube, jeder von uns kann sich glücklich schätzen, den Vater, die höchste Kraft im Universum, zu hören direkt durch den Propheten Urlich.

Das ist so eine große Gnade und Barmherzigkeit. Und ich finde, das wäre sehr schön, wenn wir jetzt in voller Demut das Vaterunser singen.

0: Ja, liebe Geschwister, der Vater hat zu uns gesprochen und sind so viele Aspekte, die sicherlich für jeden hier was dabei ist. Und ich denke, wenn wir jetzt zusammen hier sind, könnten wir uns austauschen und einfach das, was jeden in sein Herz angesprochen hat, auch drüber sprechen.
1: Der Vater hat uns nochmal bewusst gemacht, dass wir am Beginn einer neuen Zeit stehen und dass wir wirklich lernen sollen, in alles, was wir tun, den Geist einzubeziehen und dass wir all das, was wir an menschlichen Denkmustern noch in uns haben, hinter uns lassen. Und mich hat in dem Zusammenhang natürlich auch total berührt, was er uns Landwirten gesagt hat. Wir haben ja wirklich ein sehr, sehr, sehr, sehr schweres Jahr hinter uns in der Landwirtschaft. Man stand so oft draußen am Feld und hat Risse in der Erde gesehen. Sowas habe ich noch nie gesehen hier in Deutschland. Das kennt man nur von Bildern in Afrika. Und der Vater hat uns heute nochmal in so einer Liebe den Weg in die Zukunft gezeigt, dass wir segnend über die Felder gehen, dass wir die Liebe zu Christus und zu ihm in uns in dem Maße erschließen, dass wir wirklich in diese neue Zeit gehen und alles andere hinter uns lassen.
2: Bonsoir.
3: Guten Abend, liebe Brüder, liebe Schwestern. Es ist für mich eine große Freude, beim Gemeindetreffen dabei zu sein, um Erntedank zu feiern. Seit meiner Ankunft am Mittwoch ist in mir ein Bild präsent. In der Offenbarung des Vaters heute Abend wurde mir klar, was mir diese Botschaft sagen will. Das Bild ist, dass das Land des Friedens, auf dem wir uns hier befinden, die Hoffnung für die ganze Erde ist. Dieses Land ist es, das uns jeden Tag die Kraft gibt, damit wir für Gott wirken können. Danke.
4: Jeder von uns ist gerufen, es so zu tun, wie er es im Herzen spürt. Und wir sind dabei, es wieder so in Angriff zu nehmen, wie die göttliche Weisheit uns 50 Jahre lang geschult hat. Und jeder, der die Lehren aus dem reinen Sein ernst nimmt und in seinem Leben umsetzt, der ist, einerlei in welchem Land er sich befindet, ein Teil dieses großen Strahlungsnetzes, das sich über die Erde ausbreitet. Und hier, auf dem Land des Friedens, wie du es nennst, hier ist der Beginn für die Hoffnung der Erde, dass Mensch, Natur und Tiere wieder in diese Einheit kommen, in die Einheit, die der Ewige ja letztlich in jeden von uns und auch in die Natur gelegt hat.
5: Also bei mir klingt immer an, wenn die neue Zeit so benannt wird. Und auch heute hat Gottvater ja wieder so deutlich gesagt, dass es an der Zeit ist, diese alten Muster einfach loszulassen und sich neue Muster aufzubauen. Und diese neuen Muster sind ja nichts anderes als die gelebte Bergpredigt und die 10 Gebote und dass wir uns ihm zuwenden. Und mir geht so, man spürt bei der Arbeit mit Kindern und Jugendlichen auch, dass da so starke Persönlichkeiten heranreifen, die auch diese neuen Strukturen brauchen, um sich entwickeln zu können. Da kommt jetzt eine Generation, die kann mit den alten Strukturen, glaube ich, nicht mehr viel anfangen, sondern die braucht da auch Menschen, die die neuen Strukturen vorleben, die ihnen die Möglichkeit geben, ihre Talente da entwickeln zu dürfen. Ansonsten fällt es ihnen auch schwer. Also wir sind die, die das jetzt vorleben dürfen und die alte Zeit einfach hinter uns lassen können, dass die neue Zeit wirklich mal heranbrechen kann. Das klingt immer wieder bei mir an, wenn das benannt wird.
4: Und ich glaube, gerade bei der Jugend ist es ja so schön, bei den Kindern, wenn man durch diese Möglichkeit, die du jetzt erzählt hast, ihnen Vorbild ist und sie in eine freie, wirklich freie Zukunft führt, dass man ihnen Hilfe ist in dieser schwierigen Zeit, in der Vater angesprochen hat, wie oft wir abgelenkt sind von der Technik. Und wenn wir durch eine Erziehung oder praktisch ein vorbildliches Aufwachsen der Kinder und Jugendlichen dazu beitragen können, dass diese neue Zeit entsteht, in der freie Wesen entstehen, freie, selbstbewusste, in Gott verwurzelte Kinder, Schwestern und Brüder, dann ist das eine wunderschöne Aufgabe.
2: Ich muss sagen, mir ist das auch ziemlich hängen geblieben und die Worte vom Vater waren ein ordentlicher Weckruf. Denn wir sind so beeinflussbar durch diese technischen Geräte und es hat mich sehr bewegt, als der Vater sagte, sie nehmen Einfluss auf unsere 7 Bewusstseinszentren. Christus ist da, er ist uns näher als unsere Arme und Beine. Aber er kommt nicht durch, wenn unsere Sinne total vernebelt sind. Und der Weg daraus ist der innere Weg. Und das lohnt sich, das zu üben und mal zu probieren, wie sich das anfühlt, mehr in die Stille zu kommen und zu spüren, was eigentlich in einem wohnt. Mir haben auch die Worte vom Vater eine Erinnerung zurückgebracht. Vor ein paar Tagen war ich bei der Apfelernte mit dabei und wir sind von Baum zu Baum gegangen und haben einen wunderschönen Apfel nach dem anderen ernten dürfen. Und dann stand ich auf einmal vor einem Baum, der hatte keine Blätter mehr dran, er sah trocken aus und trotzdem hingen an ihm wunderschöne Äpfel. Es ist wie ein Sinnbild für, ja, eben, wenn es mehr in Richtung des höheren Alters gehen würde, so möchte ich auf mein Leben zurückblicken. Da sind dann die guten Früchte. Und ich weiß und verstehe, dass die Samen für diese guten Früchte jetzt zu setzen sind. Und das kann ich mit der Bergpredigt, das kann ich mit den 10 Geboten Gottes. Die 5 göttlichen Prinzipien sind ein wunderbarer Leitfaden. Und mein Wunsch ist und mein Ziel ist, dass dann am Ende an diesem Baum die Früchte der Gleichheit, Freiheit, Einheit, Brüderlichkeit, Geschwisterlichkeit und Gerechtigkeit hängen.
6: Mich hat jetzt auch zunächst wirklich diese Liebe und diese Sanftmut in der Stimme vom Vater so mitgenommen. Ich bin einfach sehr dankbar, dass er auch immer wieder und auch heute wieder in die Welt hinausruft und seine Kinder zurückruft, heimzukehren, umzukehren. Und in dem Zuge ist mir natürlich auch der Aspekt der Technik irgendwie hängen geblieben. Bin natürlich, die mich kennen, auch ein Freund der Technik, weil sie einem viel Arbeit abnimmt, weil sie einem viel hilft. Aber ich sehe auch und habe auch selbst gemerkt, dass die Technik natürlich auch eine große Gefahr immer birgt. Und wenn man in die Abhängigkeit der Technik fällt, dass man dann auch diesen Bezug zum Inneren verliert. Und da diese wunderbare Lehre, der innere Weg, so eine tolle praktische Lehre ist, kann ich als praktisches Beispiel vielleicht auch mal erzählen. Ich habe es für mich persönlich gemerkt, wenn ich am Abend mich noch viel mit der Technik beschäftige, dass es mir am nächsten Tag so schwer fällt, in mein Inneres zu finden, dass es mir manchmal auch schwer fällt, irgendwie die Verbindung aufzubauen, irgendwie nach innen zu horchen, weil andauernd irgendwas anklopft. Und das ist, denke ich, genau das, was der Vater auch sagt, diese Schwingung in uns zwischen den Organen zu unseren 7 Bewusstseinszentren, das ist einfach permanent gestört durch das alles, was auf uns einwirkt. Und da kann ich einfach jeden ermutigen, einfach mal diese Praxis umzusetzen und mal für sich, für jeden selbst festzustellen, wie es ist, wenn man am Abend einfach in Ruhe, in der Stille, nach innen gekehrt, zu Bette geht, sich schlafen legt, ausrichtet nach innen und dann in der Früh aufwacht und dann einfach feststellen kann, wie geht es mir? Ist da der Friede? Ist da die Dankbarkeit, dass ein neuer Tag auf mich wartet, dass eine neue Chance auf mich wartet, dass wieder neue Lebenskraft in mir ist? Also einfach mal ein Anreiz vielleicht zum Umsetzen.
3: Es ist mir eine große Freude, an diesem großen internationalen Treffen teilzunehmen. Nehmt auch die Grüße der Gemeinschaft aus Burundi entgegen. Die Brüder und Schwestern aus Burundi spüren eure Liebe. Wir sind aus verschiedenen Ländern gekommen, aus Afrika, Europa, Amerika und aus weiteren Ländern. All dies zeugt von der großen Einheit unter uns. Ich ermutige jeden, sich innerlich und äußerlich einzusetzen, um das Reich des Friedens weiter aufzubauen. Mögen wir weiterhin die Samen weitergeben, die wir vom Reich Gottes erhalten, wo immer wir auch sind. Und an einem Tag, den wir noch nicht kennen, werden diese Samen aufgehen und wachsen.
7: Lieber Bruder und Schwester aus Afrika, es geht euch sicherlich schwieriger in Afrika als uns hier in Europa. Und ich freue mich immer, wenn ihr hierher kommt zu uns. Das ist eine Bereicherung für uns. Und ich persönlich kann auch viel von euch lernen. Danke.

Geliebter Vater, Mutter Gott, wir kommen als deine Stammgemeinde zu dir mit den angeschlossenen Gemeinschaften und allen, die willig sind, dein Wort in sich aufzunehmen. Wir kommen zu dir in dem Bewusstsein, dass du unser Herr und Gott bist. Wir kommen zu dir in dem Bewusstsein, dass wir Geist aus deinem Geiste sind und Liebe aus deiner Liebe. Wir wissen durch Offenbarung durch dich, Vater, dass wir Geist aus deinem Geiste sind und dass in unserer Seele der Wesenskern aus dir schlummert, unbelastet, rein, absolut rein und frei. Und dass wir uns verschattet haben auf dem Weg zur Erde, sich unsere Seele bildete, die Seele dann letztendlich inkarnierte in einen Menschen. Durch deine Gnade und Liebe haben wir auch als Menschen deinen Ruf in unserer Seele vernommen. Und unsere Seele konnte unseren Menschen erreichen, auf dass wir das Wort der Wahrheit, den Geist der Wahrheit, den du erneut gesandt hast, in unseren Herzen aufnehmen konnten. Vater, geliebter Vater, für jeden Einzelnen von uns hat das die Wende in seinem Erdenleben gebracht. Egal, was wir daraus gemacht haben, jeder Einzelne für sich, wir haben erkannt, dass du ein Gott der Liebe bist, unser Vater, Mutter Gott, der das Gesetz der Gottes- und Nächstenliebe verkörpert und dass du uns deinen Kindern die absolute Freiheit geschenkt hast, dein Wort anzunehmen oder zu verwerfen, dein Wort anzunehmen und das zu tun, was du uns in deinem Wort an Inhalten gebracht hast. Du hast uns 10 Gebote gelehrt durch Mose. Du hast uns die Bergpredigt gebracht, deines Sohnes, des Christus Gottes. Und du hast uns über so viele Jahrzehnte deine geliebte Tochter geschenkt, Gabriele, die uns im Verbund in ihrem Geist dual, im Cherub der göttlichen Weisheit, die Fülle der Weisheit offenbarte, sodass wir sagen können, der Geist der Wahrheit in Christus, unserem Erlöser und Bruder, ist wahrlich gekommen in dieser Zeit. Wir danken dir, himmlischer Vater, dass du uns nicht alleine lässt. Wir danken dir für die Fülle deines Wortes, für die Fülle deiner Liebe. Und ich darf sagen, für das Wunder, dass nach dem Hinscheiden deiner geliebten Tochter dein Wort weiter fließt zu den Menschen auf dieser Erde. Wir verneigen uns tief vor dieser Gnade, die du uns gewährst. Und wir wollen uns wahrlich anstrengen, dass die Fundamente, die durch Christus
und durch die göttliche Weisheit gegeben sind, bewahrt werden und weiter ausgebaut werden in diesen Zeitenwechsel hinein in das messianische, sophianische Zeitalter. Geliebter Vater, wir sind wahrlich unglaublich beschenkt durch dein Wort, das du uns schenkst, und den Inhalt, den du in dein Wort gelegt hast. Denn Worte sind Schall und Rauch, du aber legst deine Kraft in dein Offenbarungswort, sodass es die Herzen der Menschen weltweit berührt. Vater, wir danken dir, dass wir dir als Gemeinschaft dienen dürfen in dieser Zeit und nachdem wir so vieles versäumt haben. Danke für deine Barmherzigkeit uns gegenüber, die wir oftmals so engstirnig sind, so kleingläubig. Doch deine Liebe, ewiger Vater, Mutter, Gott, berührt immer wieder unsere Herzen. Wir stehen wahrlich vor dir, mehr oder weniger mit leeren Händen. Und doch neigt sich dein Geist zu uns und die leeren Hände zeigen uns, dass wenn wir in Demut und Bewusstsein unserer leeren Hände dich erkennen als unseren Herrn und Gott und uns vor dir verneigen, dass dann deine Liebe und Barmherzigkeit uns aufhebt und immer wieder die neuen Schritte aufzeigt. Wir danken dir, geliebter Vater, dass du uns in dieser Zeitenwende nicht alleine lässt, dass dein Wort weitergegeben wird. Vater, Worte können schwer ausdrücken, was wir in unseren Herzen empfinden. Worte können schwer ausdrücken, was unsere Liebe zu dir an Inhalten hat. Doch du schaust nicht auf das Wort, du schaust auf die Inhalte. Und das macht uns vom Herzen glücklich. Du bist die Wahrheit. Christus ist die Wahrheit in dir. Und dieser Wahrheit wollen wir dienen. Für diese Wahrheit wollen wir Zeugnis geben vor den Menschen, dass du, Christus, göttlicher Bruder, noch so viele Brüder und Schwestern in ihren Herzen erreichst, dass sie erfassen, dass du der auferstandene Christus bist, der im prophetischen Wort die Brüder und Schwestern ruft, zur Einkehr, zur Umkehr von der äußerlichen Welt hinein in die Innenwelt, in der du lebendig bist. Das Reich des Inneren wird auf diese Erde kommen. Es ist das Friedensreich des Christus Gottes, der du bist. Geliebter Bruder Christus, wir sind wenige in Anbetracht der großen Zahl Menschen auf dieser Erde. Doch wir wissen aus Offenbarungen durch dich, dass wenige Menschen, die in dir leben, die neue Zeit aufbauen und das Friedensreich vorbereiten. Herr, doch es sind nicht wir,
wir wissen, dass du es bist. Du bist die Kraft für alles, was wir tun. Für alles, wo wir uns bemühen, nach deinem Willen zu leben, ist deine Kraft gegeben. Wir glauben an dich und wir vertrauen auf dich. Ja, wir lieben dich, Christus, göttlicher Bruder. Wir lieben unseren Vater, Mutter Gott. Auch wenn unsere Liebe noch klein ist, geben wir unsere ganze Liebe dir. Und wir wissen, wir werden von dir immer da Gerechtigkeit erfahren. Wir werden von dir, himmlischer Vater, immer Liebe erhalten, weil du die Allliebe bist und es nichts gibt außer der Gottes- und Nächstenliebe von Ewigkeit zu Ewigkeit. Wir verneigen uns vor dir, himmlischer Vater, der du die Liebe bist und der du dich am heutigen Abend im prophetischen Wort zu uns Menschen geneigt hast. Du speist uns mit den Früchten des Feldes und mit dem geistigen Brot. Hab Dank, ewiger Vater, ewiger Alleiner. Hab Dank, Christus, für das unermüdliche Pochen an unseren Herzen. Hab Dank für deine Erlösertat und hab Dank, dass das Friedensreich entsteht, in dem Friede ist zwischen Menschen, Natur und Tieren. Du bist es, Christus, der all dieses vollbringt. Du bist es, die Liebe in Gott, unserem Vater. Danke, Christus. Danke, Vater.

Gott ist das Leben. Was ist Leben? Leben ist Kommunikation. Was ist Kommunikation? Senden und empfangen. Die Kommunikation des Lebens. Senden und empfangen. Die Geistwesen der Heimat senden einen Punkt in der ganzen Unendlichkeit an und empfangen im selben Moment das Bild, was sie angesendet haben oder sind nach ihrem Willen an diesem Ort. Senden und empfangen ist die Allkommunikation. In der ganzen Unendlichkeit gibt es kein anderes Prinzip der Kommunikation. Senden und empfangen. Eure Technik auf dieser Erde besteht aus Sendern und Empfängern, runtertransformiert durch das Fallgeschehen, dass das Prinzip ist und bleibt Senden und Empfangen. So ihr nun beabsichtigt, in der Landwirtschaft, in eurem ganzen Leben, in das Gesetz der Gottes- und Nächstenliebe zu finden, durch Senden und Empfangen, könnt ihr beginnen, die Pflanzen anzusenden, die Scholle anzusenden. Und die Landwirte haben sicherlich schon die Erfahrung gemacht, dass sie Antwort bekommen. Und als Emanuel und ich, Gabriele, begonnen haben, den inneren Weg zu schulen, gaben wir euch die Pflanzenübungen, die Tierübungen, senden und empfangen. Alles ist ein Prinzip. Senden und empfangen. Das ewige Reich Gottes, unser aller Heimat, ist nicht kompliziert. Es ist nicht so, wie die Menschen sind. Alles ist ganz einfach strukturiert. Senden und empfangen. Allkommunikation. Auch ihr, die ihr viel kommuniziert, sendet zuerst und dann empfangt ihr. Ob ihr miteinander sprecht, von Mensch zu Mensch oder über eure Technik, es ist immer dasselbe Prinzip, senden und empfangen. Und vom kleinsten Atom bis zu dem mächtigen Weltall, alles funktioniert nach demselben Prinzip, senden und empfangen. Als Menschen seid ihr darauf angewiesen, euch zu hinterfragen, was sendet ihr? Was sind die Inhalte eurer Sendung? Nicht nur das äußerliche Wort, die äußere Botschaft, sondern die Inhalte eures Sendens, das wird
von eurer Seele gespeichert. Und das werdet ihr wieder aufarbeiten müssen, sofern es nicht im Gesetz der Gottes- und Nächstenliebe schwingt. Senden und empfangen. Wie viele Gedanken sendet der Mensch jeden Tag? Wie viele Empfindungen sendet der Mensch jeden Tag? Wie viele Gefühle, wie viele Gedanken? All das sind die Inhalte eures Sendens, was die Seele speichert. Denn die Seele speichert das, was echt ist und nicht die Floskeln. Senden und empfangen ist das Prinzip des Lebens, des Alllebens. Und Gott ist das Leben. Und Gott gab uns die Allkommunikation, damit wir tätige Erben der Unendlichkeit sind. Und so senden und empfangen die Geistwesen im Gesetz der Gottes- und Nächstenliebe. Alles, was im Gesetz der Gottes- und Nächstenliebe schwingt, vermehrt die Kraft der Unendlichkeit. Alles, was außerhalb des Gesetzes der Gottes- und Nächstenliebe schwingt, ist Fallgeschehen und muss bereinigt werden, muss wieder umgewandelt werden, gleich hochtransformiert werden in das Gesetz der Gottes- und Nächstenliebe. Alles, was ist, ist vom Ursprung her atomare Kraft. Die geistigen Atome, die alles bewegen, sind die Urweisheit und die Urliebe. Und alles, was es auf der Materie gibt, also im Fallgeschehen, ist veränderte atomare Struktur. Aber es ist nun einmal atomare Struktur, Energie. Und somit könnt ihr sehen, dass die Materie nur Täuschung ist. Ihr könntet keinen Finger bewegen ohne die atomare Kraft, die in euch schwingt, durch Senden und Empfangen. Der Stuhl, auf dem ihr sitzt, ist atomare Energie. Der Tisch, an dem ihr sitzt, ist atomare Energie. Die Früchte, die ihr speist, sind atomare Energie. Alles ist Energie. Alles beruht auf Senden und Empfangen. Alles wurde so strukturiert, dass es seine Aufgaben atomar erfüllen kann. Wer hat die atomaren Strukturen aufgebaut? Von wem stammen die kleinsten Bausteine des materiellen Universums? Eure Wissenschaft wird dies und jenes sagen, aber eure Wissenschaft ist vom Intellekt geprägt. Und der Intellekt hat auch seine Struktur vom Senden und Empfangen. Wer also nur intellektuell sendet, der wird auch nur intellektuell empfangen.
In dem Moment, wo der Mensch umdenkt und den Gottesgeist mit einbezieht, als die Allintelligenz, als das Leben in allem und allen, verändert er die Struktur seines Sendens und Empfangens. Wer also göttlich sendet oder in dem Wunsch, Gott näher zu kommen oder Erkenntnis zu haben, damit er sich weiterentwickelt hin zur Gottes- und Nächstenliebe, die selbstlos ist, verändert die Schwingungen der atomaren Struktur seiner Kommunikation und wird entsprechend anders empfangen. Geliebte Geschwister, ich liebe es zu lehren, ich liebe es zu schulen, ich liebe es zu helfen und zu dienen. Es ist mein Wesen und ich wünsche euch göttliche Kommunikation von Ewigkeit zu Ewigkeit. Und so grüße ich euch in eurem Herzen, eure Schwester Gabriele.

0: Liebe Geschwister, Gabi hat gesendet, Ulrich hat empfangen und weitergegeben. Und wir sind sprachlos, weil wir sie erkannt haben in der Schulung, so wie sie zu Lebzeiten unter uns war, so hat sie uns geschult. Wie oft sehnen wir uns, wie oft sprechen wir davon, dass wir etwas fühlen wollen, dass wir etwas spüren, dass wir angehoben sind. Aber wenn sie schult, ist es einfach das Gesetz. Und es geht um das Gesetz des Ewigen und um nichts anderes.
1: Ja, liebe Schwestern, liebe Brüder, liebe Zuschauer, liebe Zuschauerinnen, wir sind zum Ende dieser Abend gekommen und ich glaube, dass jeder von uns dürfte erfahren, was ein geistiger Regen bedeutet. Gott, Vater und seine erste Tochter haben uns diesen geistigen Regen geschickt und lassen wir ihn tief in unsere trockene Seele reinfallen, wo viele Samen drinnen sind, damit unsere Seele immer mehr zu einem blühenden Garten wird. Dann nehmen wir die Inhalte dieser beiden Offenbarungen in den nächsten Tagen mit und wir verabschieden uns jetzt voneinander, indem wir von unseren Plätzen uns erheben. Und wir wünschen uns Friede.

Wenn der Mensch älter wird, dann blickt so mancher zurück und fragt sich, war mein Erdendasein eigentlich ein Lebensgewinn für mich? Was habe ich aus meinem Leben gemacht? Wer ernsthaft und gewissenhaft sich selbst erforscht, stellt oftmals fest, dass etliches nicht hätte sein müssen, dass man mit vielem unnützem Gerede seine kostbare Zeit vergeudet hat. Ein anderer meint, mein Leben hat dahingehend Sinn, dass ich meinen Kindern ein ansehnliches Erbe hinterlasse. Wieder ein anderer fragt sich in reiferen Jahren, wo werde ich nach meinem Hinscheiden sein? Ja, gibt es überhaupt ein Überleben? Plötzlich hält er inne und stutzt. Warum habe ich solche Gedanken? Ich habe mir über das Leben nach diesem Leben noch nie Gedanken gemacht. Auch nach Gott habe ich nie gefragt, auch nicht nach Christus, obwohl ich christlich getauft bin. Was macht das für einen Sinn, jetzt darüber nachzudenken? Trotz allem kommen Gedanken, die ich nicht so ohne weiteres abstreifen kann, Gedanken an Gott und Christus. Und er sinniert. Ab und zu ging ich in die Kirche, doch das war nur notgedrungen. Man wollte sich schließlich an hohen Feiertagen sehen lassen. Während der ganzen kirchlichen Zeremonie war ich mit meinen Gedanken bei der Arbeit. Ich erwog zum Beispiel, wie ich meinen Wohlstand vermehren könnte und dergleichen mehr. Und jetzt, in reiferen Jahren, kommt mir plötzlich der Gedanke, ob es eine höhere Macht gibt und ein Leben nach diesem Leben. Liebe Mitmenschen, wenn es Ihnen ähnlich ergeht, eine Frage an Sie. Könnte es sein, dass sich nun Ihre Seele regt, dass sie bei Ihnen jetzt zum Durchbruch kommt, nachdem Sie etwas Abstand vom Alltagsstress gewonnen haben? Wenn Sie an eine höhere Macht glauben, dann darf ich Ihnen aus dem Büchlein

Zuversicht, einer Zusammenstellung von Lebensweisheiten folgendes vorlesen. Ich beginne. Christus weicht nicht von uns. Er verlässt uns nicht. Auch dann, wenn wir ihn Jahre, Jahrzehnte lang verschmäht haben, auch dann, wenn wir kaum an ihn gedacht haben, auch dann, wenn wir ihn verleugnet und nicht an ihn geglaubt haben, Christus ist da. Eine ehrliche Bitte, ein kleiner, selbstloser Schritt hin zu ihm, hinein in das Innere. Und er kommt uns aus dem Innersten mehrere Schritte entgegen. Soweit das Zitat. Sollten Sie an den Worten hinein in das Innere haften bleiben, dann könnte Ihnen eventuell folgender Hinweis eine Hilfe sein. Das Leben nach dem Leben ist der Weg in die Freiheit, denn der Christus Gottes ist an keine Kirche gebunden, einerlei, wie sich diese nennt. Der ewige Geist ist frei. Sieh, wir alle tragen den freien Geist, den Christus Gottes Geist in uns, in unserer Seele. Ob wir heute Menschen sind oder nach dem Leibestod Seele genannt werden, der freie Geist verlässt uns nicht. Hinein in das Innere gehen heißt, in unsere Seele hineinbeten, wo der freie, ewige Geist ist. Er ist das Leben. Er ist unser aller Begleiter. Er ist immer bei uns, ob wir ihn verleugnet haben oder nicht, ob wir an ihn gedacht haben oder nicht. Das Innerste in uns ist der freie Geist, der Christus Gottes, die Barmherzigkeit, der vergebende und tragende Geist. Haben Sie Mut. Beten Sie zu dem freien Geist in Ihnen und Sie gewinnen Zuversicht und Vertrauen. Sie erlangen wahren Lebensgewinn und inneres Glück, weil Gottes Hilfe Ihnen stets nahe ist. Liebe Mitmenschen, darf ich Ihnen viel Lebensgewinn wünschen und alles, alles Gute. Gabriele.

guten Abend. Was dieser Gruß anspricht, ist das Gute. Er sollte Gutes in sich bergen, denn das Wörtchen gut ist kosmischer Natur, weil nur einer gut ist. Es ist der Geist der Unendlichkeit, den Christen Gott oder Gottvater nennen. Was also legen wir Menschen in den Gruß, zum Beispiel guten Morgen, guten Tag, guten Abend und gute Nacht hinein? Ist dieser Gruß nur eine Floskel? Oder was verbinden wir mit diesem Wörtchen gut? Wir Menschen sind uns viel zu wenig bewusst, dass alles, aber auch alles Energie ist und dass das, was von uns ausgeht, zum Beispiel auch ein Grußwort, wieder auf uns zurückkommt nach dem Prinzip Senden und Empfangen. Was wir aussenden, das empfangen wir. Andererseits wird das, was schon in uns liegt, aktiviert. Es könnte nun der Einwand kommen, wenn ich grüße, zum Beispiel guten Abend, dann denke ich mir nichts dabei. Oh doch, sie irren sich. Sie, wir alle denken. Wir alle denken unablässig, oftmals ohne dass wir es merken. Wenn Sie sich die Mühe machen, sich selbst zu beobachten, dann merken Sie, dass schon Ihr Blick, wenn Sie einen Menschen oder Gegenstände sehen, Gedanken aktiv werden lässt. Das Gleiche gilt, wenn Sie einem Menschen, den Sie kennen, einen guten Abend wünschen oder wenn dieser Ihnen einen guten Abend wünscht. Es regt sich etwas in Ihnen. Denn selbst in den wenigen Worten, die gewechselt werden, fließt Energie. Es geht etwas von uns aus zu unserem Nächsten und von diesem zu uns. Am deutlichsten durchschauen Sie Ihre Gedankenaktionen, wenn ein Mensch Sie grüßt, den Sie gar nicht kennen. Was löst der Gruß eines sogenannten Fremden bei Ihnen aus? An diesem Beispiel erkennen Sie, was Senden und Empfangen bedeutet. Was Sie dann oftmals unbewusst in Ihren Gruß, zum Beispiel Guten Abend, hineinlegen, das kommt nicht nur bei dem Mitmenschen an, sondern wirkt auch auf Sie selbst zurück. Sind es unter Umständen ungute Gedankenenergien, so können sich diese sogar auch in Ihnen verstärken, sie also beeinflussen, sodass vermutlich Ihr Abend nicht allzu rosig verlaufen wird. Es gibt also die so oft erwähnte Gleichgültigkeit, wie zum Beispiel: Ich habe mir dabei nichts gedacht. Die Augen sind die Fenster der Seele. Ihre Seele schaut durch ihre Augen und regt in ihnen das an, was sie an sich selbst erkennen könnten.
wenn sie wachsam sind und ihre Gedanken in Augenschein nehmen. Die Augen senden und unser Gehirn, unsere Gedankenwelt nimmt auf, was wir ihm immer wieder zugedacht haben oder zudenken. Was wir uns durch Gedanken, durch unser ganzes Verhalten eingegeben haben, das klopft an unser Gemüt, an unser Gewissen und somit auch an unsere Körperzellen an. In unseren Gefühlen oder, wie wir sagen, in unserem Gewissen, dass der Wahrnehmungsboden für ankommende Energien ist, spüren wir dann eine Bewegung, die uns einiges zu sagen hätte, sofern wir es zulassen. In diesem, unserem heutigen guten Abendgruß könnten wir uns also selbst erfahren. Was haben wir in die beiden Worte guten Abend hineingelegt? Besonders in das Wörtchen gut? Was haben wir dem Menschen mitgegeben, dem wir einen guten Abend gewünscht haben? Unser Gefühls-Gleichgewissensboden sendet Signale. Loten wir diese aus, dann spüren wir in und an uns, wie es uns ergeht. Unter Umständen zieht Freude ein oder aber die Bewegung des Unguten. Beides könnte uns etwas sagen. Gute Grüße, zum Beispiel also gute, wertvolle Gedanken, die wir in den guten Abendgruß hineinlegten, stimulieren unter Umständen nicht nur denjenigen, den wir grüßen. Sie stimulieren auch uns selbst und regen uns an, weiteres Gute werden zu lassen oder Gutes zu tun. Liebe Zuschauer, liebe Zuschauerinnen, darf ich Ihnen in diesem Sinne einen guten Abend wünschen? Dabei lege ich in das Wörtchen gut das hinein, was Gott, unser aller Vater, uns aus seiner Liebe zusendet, zum Beispiel Einheit, Brüderlichkeit, Gleichgeschwisterlichkeit und das Bewusstsein, dass wir in ihm geeint, also Kinder Gottes sind. Gott ist gut. Sein Friede geleitet sie. Sein Friede geleitet uns alle. Friede, Gabriele.

der innere Arzt und Heiler. Heil werden an Seele und Leib durch die Kraft des Christus Gottes. In der Ruhe liegt die Kraft zur Heilung. Liebe Mitmenschen, Christus heilt. Die wahre Liebe ist die Gottes- und Nächstenliebe. Sie gibt und gibt. Sie ist immer gegenwärtig, in jedem Menschen, in jeder Seele, in allen Tieren, Pflanzen, auch in jedem Stein. Die Liebe zu allen Geschöpfen Gottes ist einer Blume vergleichbar, die sich den Sonnenstrahlen hingibt und ihren Duft durch die Kraft der Sonne verströmt. Die Blume fragt nicht, wer ihren Duft annehmen möchte oder wer nicht. Sie strömt und gibt ihrer Art entsprechend. Das wahre innere Licht ist einer Blume gleich, ist die Liebe Gottes. Liebe gibt und fragt nicht, wer sie annehmen möchte. Dasselbe Lebensprinzip erfüllt sich und weit unmittelbarer durch den inneren Arzt und Heiler. Der Christus-Gottesgeist ist das innere Licht, das in jedem Menschen, in jeder Seele, in jeder Kreatur leuchtet, in der Natur, in allem Sein. Unermüdlich empfängt der Mensch das innere Licht, die Lebenskraft zum Heilwerden an Seele und Leib. Wollen wir uns der Christus-Gotteskraft zuwenden? Dann sollten wir bestrebt sein, unser Erdendasein entsprechend der Blume auf das Licht in uns auszurichten. So wie sich die Blume der Sonne hingibt, sollten auch wir uns dem Christus-Gottesgeist im Urgrund unserer Seele hingeben, indem wir des Öfteren an uns selbst die Frage richten: Kann ich die Strahlen der Sonne gleich der Liebe Gottes gleichermaßen jedem Menschen, jeder Lebensform ohne Ausnahme zuteil werden lassen? Die Sonne scheint auch dann, wenn es bewölkt ist, wenn sie von Wolkenschleiern umhangen ist. Der Christus-Gottesgeist, das innere Licht, die Kraft zur Hilfe und zum Heil, strahlt unermüdlich und ohne Unterlass in jeder Seele. Wir Menschen, jeder einzelne von uns ist gefragt. Können wir, so wie die Blume ihren Duft jedem zuströmt, jedem Menschen, jedem Tier, in unseren Gedanken, Worten, in unseren Verhaltensweisen, das zuteil werden lassen, was Leben gleich Liebe und Freiheit bedeutet?
Ist das nicht der Fall, dann wäre es für jeden von uns eine große Hilfe, sich selbst zu hinterfragen, was bei uns nicht dem Allprinzip des göttlichen Lebens entspricht. Das Warum gibt Antwort auf das, was in unserer Seele und in unserem Körper an Widrigem zugrunde liegt. Es sind immer unlauteres Denken und falsche Verhaltensweisen. Wollen wir uns der helfenden und heilenden Kraft des Christus Gottes zuwenden, um für unsere Seele und für unseren physischen Leib die helfende und heilende Kraft zu empfangen? Dann sollten wir also Gewissenserforschung halten, um zu ergründen, woraus die Schleier gleich Wolken bestehen, die sich in uns vor dem helfenden und heilenden Licht aufgetürmt haben, die das verhindern, was die Christus-Gotteskraft unserer Seele und unserem Körper zustrahlen lassen möchte, so dass uns seelisch und physisch das zuteil wird, worum wir bitten, wie zum Beispiel um Kraft und Hilfe im Alltag und eventuell um Gesundheit des Leibes. Wofür wir Menschen bitten, das Besitzen, das haben wir nicht. Es bedeutet, dass die Schleier gleich Wolken das verhindern, worum wir gebeten haben. Kein anderer hat die Hindernisse aufgetürmt. Es sind wir selbst, es sind unsere Verhaltensweisen. Wir Menschen haben die Wolken vor der helfenden und heilenden Kraft aufgetürmt und kein anderer. Daraus ergibt sich, wir Menschen verströmen nicht das Allgesetz der Liebe, das letzten Endes unser wahres Wesen ist, ähnlich der Blume, die ihren Duft jedem zuteil werden lässt. Warten wir nicht bis morgen oder übermorgen, das heute. Das Jetzt ist gefragt, denn jeder Tag hat seine Last. Morgen ist nun mal morgen, heute und jetzt ist Gegenwart. Halten wir jetzt Gewissenserforschung? Gehen wir in ein stilles Gebet und bitten wir den helfenden Geist in uns um Beistand und Hilfe. Wir beten in der Stille, jeder für sich.

Manch einer von uns erkennt und weiß nun, was jetzt zur Bereinigung für ihn anstehen würde. Jetzt können wir in Gedanken vieles beheben. Meist stehen Aspekte des Uneinsseins mit unserem Nächsten an. Wenn Sie wollen, bereinigen Sie in Gedanken. Wenn Sie noch nicht bereit sind, zu vergeben oder wenn Ihnen die Reue fehlt, um Vergebung zu bitten, dann nehmen Sie, vorausgesetzt, dass Sie wollen, die Worte Jesu auf. Schließ ohne Zögern Frieden mit deinem Gegner, solange du mit ihm noch auf dem Weg zum Gericht bist. Liebe Mitmenschen, wer weiß, was morgen ist? Eventuell müssen wir uns dann sagen, wir haben die Möglichkeit von heute verpasst. Deshalb sollten wir das Erkannte, Ungute heute und jetzt angehen, sodass uns die helfende und heilende Christus-Gotteskraft erreichen und durchdringen kann. Seine immerwährende, strahlende Liebe. Wir machen nun wieder eine kurze Pause, um uns erneut zu hinterfragen und um das zu beheben, was wir jetzt in Gedanken beheben können.

was wir ausschließlich durch ein Gespräch oder durch eine Wiedergutmachung bereinigen können. Das alsbald zu erledigen, nehmen wir uns fest vor. Nun gehen wir dem Christus Gottes, dem inneren Licht in uns entgegen. Wir tun es durch eine gezielte Atmung, die löst und uns vor noch bestehenden Störgedanken befreit. Zuerst nehmen wir eine aufrechte Sitzhaltung ein. Wir stellen beide Füße auf den Boden. Wenn möglich, lehnen wir uns nur mit dem Steißbein an, legen

Atmung sehr kurz. Warum? Weil viele Gedanken durch unser Gehirn und unser Gemüt jagen. Dadurch ist auch das Nervensystem verkrampft. Wir sind unruhig und hektisch. Das heißt, wir kommen nicht zur Ruhe. Doch gerade in der Ruhe liegt die Kraft zum Heilwerden der Seele und des Leibes. Wir bemühen uns nun, tiefer zu atmen. So nehmen allmählich unsere drängenden Gedanken oder Gefühle mehr und mehr Abstand. Wir atmen also tief ein und langsam und bewusst aus. Tief ein und langsam und bewusst aus. Wir atmen tief ein und aus. Tief ein und aus. Wir wollen, dass unsere Gefühle und Gedanken Abstand von uns nehmen. Deshalb begleiten wir unseren Atem, wie er in den Körper strömt und den Körper wieder verlässt. Wir atmen tief ein und durch Nase oder Mund aus. Wir atmen tief ein und durch Nase oder Mund aus. Wir begleiten nun unseren Atem. Wir atmen immer tiefer und langsam und bewusst aus. Wir atmen tief ein und langsam und bewusst über Nase oder Mund aus. Wir atmen noch tiefer und atmen langsam und bewusst aus. Bleiben Sie dabei, beobachten Sie Ihren Atem. Sie merken, Ihre Gefühle und Gedanken nehmen mehr und mehr Abstand. Begleiten Sie also Ihren Atem. Nun atmen Sie bis in den Bauchraum hinab. Sie ziehen also Ihren Atem in den Bauchraum hinunter und atmen sodann langsam und bewusst über die Nase oder über den Mund aus. Sie atmen bis in den Bauchraum hinab und langsam und bewusst wieder aus. Sie atmen bis in den Bauchraum hinab und langsam und bewusst wieder aus.

der tiefe Atem befreit. Sie werden ruhiger. Bleiben Sie dabei, indem Sie Ihren Atem begleiten. Abermals atmen wir bis in den Bauchraum hinab. Im Bauchraum halten wir mit dem Atem kurz inne und atmen wieder langsam durch die Nase oder durch den Mund aus. Sie atmen bis in den Bauchraum hinab, halten den Atem kurz an und atmen langsam durch ihre Nase oder durch den Mund bewusst aus. Sie atmen in den Bauchraum hinab, halten kurz inne und atmen wieder langsam aus. Eine tiefe Atmung befreit. Sie werden ruhiger. Ihre Gefühle und Gedanken nehmen Abstand von Ihnen. Wir atmen noch einige Male tief in den Bauchraum hinab, halten kurz mit dem Atem inne und atmen wieder langsam und bewusst aus. Vergessen Sie nicht, Ihren Atem zu begleiten. Wir atmen in den Bauchraum hinab, halten mit der Atmung kurz inne und atmen wieder langsam aus. Wir atmen tief ein und langsam wieder aus. Wir atmen tief ein und langsam wieder aus. Wie automatisch geht nun unser Atem tiefer, weil wir ruhiger geworden sind. Unsere tiefen Atmung entspannt das Nervensystem. Ohne den Atem anzuhalten, atmen wir noch einige Male tief ein, bis in den Bauchraum hinab und atmen langsam wieder aus. Wir atmen in den Bauchraum hinab und wieder langsam aus. Unsere Gedanken haben Abstand genommen. Das Nervensystem ist entspannt. Sie atmen nun ruhig und tief. Ruhig und tief geht Ihr Atem. Nun lassen Sie es atmen. Es atmet. Es atmet.
Ihre Muskeln und Ihr Nervensystem sind entspannt. Deshalb atmen Sie um vieles tiefer ein und ruhig und gelassen aus. Sie sind aufnahmefähig für die Kraft des Heils. Worte, die gefüllt sind mit der Lebenskraft des Heils, können Ihre Seele berühren und auch Ihren Körper. Mit der Hilfe der Christus-Gotteskraft spreche ich nun Ihre Seele und Ihren Körper an. Bitte denken Sie jetzt nicht mit, sondern lassen Sie die Energien der Worte bewusst still in Ihre Seele und in Ihren Körper strömen. Wenn möglich, unterbinden Sie den Fluss der Worte nicht, indem Sie mitdenken oder gar außerhalb der Reichweite geistigen Strömens denken. Atmen Sie ruhig und tief. Atmen Sie ruhig und tief. Der innere Arzt und Heiler, die Sonne, das innere Licht, das Leben ist, strahlt in Ihre Seele. Der innere Arzt und Heiler, die Sonne, das innere Licht, das Leben ist, strahlt in Ihre Seele. Christus strahlt in Ihre Seele. Christus leuchtet in Ihrer Seele. Der innere Arzt und Heiler Christus strahlt durch Ihre Seele in Ihren Körper. Der innere Arzt und Heiler Christus strahlt durch Ihre Seele in Ihren Körper. Der Christus-Gottesgeist strahlt nun in und durch Ihre Seele in Ihren Körper. Der Christus-Gottesgeist strahlt in und durch Ihre Seele in Ihren Körper. Es strahlt in Seele und Leib. Der Odem, der das allumfassende Leben ist in Ihrer Atmung wirksam. Der helfende und heilende Christus-Gottesgeist strömt in Ihrem Atem. Es strömt
Sie atmen tief ein und atmen alles Ungute wie Leid, Schmerz oder gar Krankhaftes aus. Es strömt. Sie atmen tief ein und atmen alles Ungute wie Leid, Schmerz oder gar Krankhaftes aus. Es strömt. Sie atmen. Es strömt. Sie atmen. Die helfende und heilende Christus-Gottes-Strahlung strömt über ihren Atem in ihren Körper ein. Lassen Sie es zu. Es strömt. Sie atmen die helfende und heilende Kraft ein. Sie atmen Ungutes wie Leid, Schmerz und Krankhaftes aus. Die helfende und heilende Christuskraft strömt in ihrem Atem zu allen Bausteinen ihres physischen Körpers. Es strömt. Sie atmen. Sie atmen Ungutes wie Leid, Schmerz, gar Krankhaftes aus. Sie atmen tief ein und langsam und bewusst aus. Sie atmen tief ein und atmen die Schadstoffe, die sich in den Bausteinen ihres Leibes angesammelt haben, aus. Sie atmen ein und alles Belastende aus. Sie atmen ein und alles Belastende aus. Sie atmen ein. Der innere Arzt und Heiler löst Ungutes in Seele und Leib. Sie atmen Belastendes aus. Sie atmen tief ein und alles Belastende aus. Sie atmen die helfende und heilende Christuskraft ein. Sie atmen Belastendes aus. In ihrem Atem ist der Odem die helfende und heilende Christus-Gotteskraft. Es strömt. Es strömt. Atmen Sie tief ein und langsam und bewusst aus. Es strömt. Atmen Sie
die helfende und heilende Christuskraft ein und atmen sie tief aus, alles Belastende aus sich heraus. Harmonie und tiefe Ruhe durchströmt sie. Innere Lebenskraft, Hilfe und Heil durchströmen sie. Sie atmen die helfenden kosmischen Kräfte ein und die Schadstoffe im physischen Körper aus. Atmen Sie ruhig und tief. Atmen Sie ruhig und tief. Ruhige, zarte Musik wird Sie bei Ihrer Atmung begleiten.

Die zarte, harmonische Musik ist einer Blume gleich, die ihren Duft verströmt. Die Kraft des Lebens, das alldurchdringende Sein, es strömt. Es strömt durch ihre Seele in ihren Körper. Es strömt durch ihre Seele in ihren Körper. Es strömt und sie atmen. Auch wenn die Musik nun langsam verklingt, es strömt, sie atmen. Ihr Erdendasein ist ihr Leben. Das bedeutet für jeden von uns, in unserem Alltag jegliche Unstimmigkeiten, die sich in unseren Gefühlen und Gedanken tummeln, aber auch in unseren Worten und Handlungen, so weit wie möglich zu hinterfragen, um sie zu beheben. Haben Sie sich einiges vorgenommen, das Sie durch ein Gespräch oder durch Wiedergutmachung bereinigen können? Tun Sie es, denn, wie gesagt, jeder Tag hat seine Last. Dadurch schaffen Sie mehr und mehr eine Basis für die Ganzheitsheilung, für das Heilwerden der Seele und des Leibes. Lernen Sie jeden Tag aufs Neue, tief zu atmen, in dem Bewusstsein, in Ihrem Atem ist der Odem Gottes, das Licht, das Hilfe und Heilung ist. Es ist der Christus Gottesgeist. Zum Ausklang hören wir etwas Musik.

heil werden an Seele und Leib durch die Kraft des Christus Gottes, schließt den Besuch eines irdischen Arztes nicht aus. Wenn Sie einen Arzt Ihres Vertrauens aufsuchen, denken Sie daran, Gott ist allgegenwärtig, auch in Ihrem Nächsten, dem Arzt. Wenn Sie wollen, bleiben Sie noch eine geraume Zeit in dieser inneren, angehobenen Stimmung. Möge Ihr Weg Sie immer näher zu Christus führen. In diesem Bewusstsein ein gesegnetes und gotterfülltes Leben. Gabriele.

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Jeder Augenblick ist kostbar. Nur der ist im Inneren reich, dem der Tag gehört. Deshalb sollen wir Menschen die Tage zu den unseren machen.

0: Liebe Zuschauerinnen, liebe Zuschauer, ein herzliches Willkommen zu unserer Sendung Das ewige Wort geht um die ganze Erde. Seit 4000 Jahren strömt das ewige Wort Gottes durch Prophetenmund, von Abraham bis heute, um uns Menschen zu rufen, damit wir umkehren und den Weg des Friedens und der selbstlosen Liebe gehen. Es ist immer der Weg des freien Geistes, Gott in uns und wir in Gott, ohne Religionen, ohne Priester, Dogmen und Rituale. Und es ist der freie Geist der Alleinheit, des Alllebens, der in jeder Menschenseele pocht. Heute in unserer Zeit hat Gott, der Ewige, Alleine, erneut ein hohes Wesen aus dem Reich Gottes zu uns Menschen auf die Erde gesandt, die Urweisheit Sophia, seine Prophetin und Botschafterin, durch die er die ganze Wahrheit und den Weg der Gottes- und Nächstenliebe für alle Bereiche des Lebens offenbart und lehrt. Und noch nie war der Himmel so weit offen wie in den letzten 50 Jahren. Im Laufe der letzten Jahrzehnte ist nach und nach ein mächtiges Werk von unzähligen Offenbarungen, Schulungen, Andachten und Verinnerlichungen entstanden. Sein ewiges Wort, das in mehr als 25 Sprachen übersetzt wurde, hat sich durch zahlreiche Radio- und Fernsehsendungen und Bücher auf der ganzen Welt verbreitet. Das ewige Wort in Form von Büchern, großen Lesebänden und im Originalton befindet sich heute im Zelt Gottes unter den Menschen für alle Völker dieser Erde mit der Sophia-Bibliothek und steht allen Menschen aller Kulturen zur Verfügung. Wenn wir zurückdenken an die Zeit, in der Jesus von Nazareth lebte, wie viele Menschen konnten ihn, den Sohn Gottes, damals hören? Heute sind es Millionen von Menschen auf der ganzen Erde, die das ewige Wort im Original, in Schrift und Ton, in Büchern, Broschüren, E-Books, auf CDs, DVDs, in Fernseh- und Radiosendungen, im Internet und vielem mehr lesen und hören können. Und das in 25 Sprachen. Mitten in dieser düsteren Welt werden unzählige Gottsuchende weltweit durch sein Wort angesprochen. Sie lesen eine Anzeige, finden eine Broschüre, kaufen ein Buch oder finden eins in einem öffentlichen Bücherschrank. Sie erkennen die Wahrheit in den Worten und die Inhalte gehen in die Herzen der Menschen ein. Sie bekommen Antworten, finden Hoffnung, Zuversicht, Mut und Kraft und ergreifen die Hand Gottes. Viele drücken ihre Dankbarkeit aus und berichten, dass sie in ihrem täglichen Leben gute, positive Erfahrungen mit den göttlichen Lehren machen, dass sie freier, glücklicher und selbstloser werden. Aus dieser Dankbarkeit heraus suchen auch manche nach Wegen, die Lehre des freien Geistes, die ihr Herz erfüllt, ihren Nächsten bekannt zu machen. Heute wollen wir in unserer Sendereihe Das ewige Wort geht um die ganze Erde, einige von den vielen spannenden Herzensberichten aus aller Welt, die uns erreichen, mit Ihnen teilen.
1: Zu Beginn hören wir einen Bericht aus Afrika, genauer gesagt aus Togo. Ich habe mir als geistiges Ziel für dieses Jahr die innere Kommunikation mit allem und allen vorgenommen. Es ist nicht immer einfach zu erreichen, doch wir erhalten in den verschiedenen Schulungen viele Hinweise und Bewusstseinsstützen. Das ist eine große Hilfe, um an sich zu arbeiten und auf Kurs zu bleiben. Was mich auch immer wieder stärkt, ist zu wissen, dass die geistige Welt in uns nur das geistige Herz sieht, nur das göttliche Wesen, das wir sind. Das ist eine große Hilfe und ein großer Ansporn für mich, mehr auf das zu achten, was in mir vorgeht und daran zu arbeiten, um immer mehr diese innere Kommunikation zu entwickeln. Ich habe gemerkt, dass ich dadurch auch klarer unterscheiden kann, was von außen, zum Beispiel von meinen Geschwistern oder Kollegen, auf mich zukommt. Ich danke der göttlichen Welt für alles, was wir immer wieder an Lehren geschenkt bekommen. Die Freude, meine innere Heimat wiederzufinden, verdanke ich Gott und seiner Prophetin und Botschafterin. Aus Chile erreichten uns folgende Zeilen. Ich sehe viele Menschen in meinem Land, die schwierige Zeiten oder Situationen wie Krankheit, Leid, Schicksalsschläge oder anderes durchmachen. Das ist für mich eine Motivation, die Bücher zu verbreiten. Ich bin sehr dankbar für die Lehren aus der göttlichen Weisheit und dafür, dass mir eines Tages jemand geholfen hat, damit sie auch mich erreichen konnten. Ich fühle mich von Gott gesegnet und ich glaube fest daran, dass er für jedes seiner Kinder das Beste will. Deshalb bemühe ich mich, meinen Nächsten freizulassen, ohne ihn zu bewerten. Ich lasse ihn in den besten Händen, bei Gott, seinem und meinem Vater. Es ist sinnvoller, an mir selbst zu arbeiten, mich selbst besser erkennen zu können und ein besserer Mensch zu werden.
2: Liebe Zuschauerinnen und Zuschauer, liebe Freunde, die Lehren des freien Geistes sind, wie schon gesagt, in Form von unzähligen Büchern und Audio-CDs erhältlich, Meditationen, Verinnerlichungen, Heiloffenbarungen und das in allen Weltsprachen, wie Englisch, Spanisch, Französisch, Chinesisch, Portugiesisch, Russisch, aber auch in allen europäischen Sprachen und anderen wichtigen Sprachen wie Swahili in Afrika, eine Sprache, die von 80 Millionen Menschen gesprochen wird, oder Kirundi in Ostafrika mit 9 Millionen Menschen. Besondere Hauptwerke wie Das ist mein Wort, Alpha und Omega, die großen kosmischen Lehren des Jesus von Nazareth oder Der innere Weg zum kosmischen Bewusstsein sind jeweils in allen Hauptsprachen verfügbar und sind für viele Menschen ein wichtiger Lebensbegleiter geworden. Hören wir jetzt einen Bericht aus Nigeria. Die Lehren des inneren Weges sind mir eine ständige Hilfe und ein Wegweiser auf meinem Weg durch das Leben. Ob ich nun dem Radio des universellen Lebens zuhöre, die Sendungen im Fernsehen anhöre oder die sehr aufschlussreichen Bücher der Prophetin Gottes lese, sie helfen mir, das Leben und mich selbst besser zu verstehen und zu schätzen. Ich lebe jetzt bewusster und wende die Lehren des inneren Weges in meinem Leben an, was mein Leben sehr ereignisreich und aufregend macht, mit viel Lernen und messbarem Wachstum, wofür ich sehr dankbar bin. So wird zum Beispiel erklärt, dass der Tag unser Freund ist und wir die Energie des Tages nutzen sollten, um noch vorhandene negative Aspekte zu bereinigen und die positiven zu verstärken. Das hat mir besonders geholfen, meine Reaktionen in jeder Situation des Tages zu beobachten und mit dem Schlüsselwort »Warum?« zu reflektieren. Von Europa aus Deutschland hören wir die folgende Meldung. Ich bin sehr dankbar, dass ich zu dem Buch »Das ist mein Wort« geführt wurde und dadurch zu Lehre gefunden habe. Ich kann bei vielen schwierigen Situationen ganz anders reagieren. Und der Clou ist, nicht bei anderen die Schuld zu suchen, sondern bei mir zu bleiben. Diese Lehre ist tatsächlich der Weg zum Frieden. Es ist unglaublich, was die Prophetin Gottes alles lehrt und aufbaut.
0: Ebenso aus Deutschland kam diese Meldung. Ich habe eine innere Andacht mit den Erläuterungen von Gabriele zu den großen kosmischen Lehren des Jesus von Nazareth gehört. Das war unfassbar. Man fragt sich, ja, wie geht das denn, zu Gott finden? Und genau das war so gut erklärt. Das Gott in mir möchte ich weiter verinnerlichen. Hören wir jetzt einen weiteren Bericht von einem Urchristen, der sich in Togo befindet. Ich lese viel in den Büchern. Ich bete an, die Macht der Liebe hat mich sehr, sehr berührt. Zum Teil habe ich auch Bücher wiedergelesen, zum Beispiel Die Reden der Alleinheit, das äußerst facettenreich ist, oder auch Gott heilt, das ich seitdem nicht mehr aus der Hand lege. Es ist, als würde ich ein neues Buch entdecken. Ich verstehe diese geistigen Erläuterungen anders, tiefer. Daran merke ich, dass sich vieles in mir verändert hat. Ich bin mir bewusst, dass es in mir noch viel zu entwickeln gibt, um meiner Seele zu helfen, immer heller zu werden. Aber ich freue mich über die Schritte, die ich bereits machen konnte, und danke der Prophetin Gottes, die uns diesen Weg vermittelt hat. Die Zeit drängt, das merken wir an dem, was wir derzeit überall erleben und täglich in den Medien hören. Dank der Lehren, die wir erhalten, sind wir jedoch vorbereitet. So ist jeder von uns aufgerufen, Verantwortung für sein Leben zu übernehmen und voranzuschreiten. Wenn ich zurückblicke, danke ich von ganzem Herzen. Denn hätte ich die urchristliche Lehre nicht gefunden, wäre ich wie unzählige andere tief in die Grube gefallen. Viele Menschen sind der Kirchen überdrüssig und spüren ja, dass die Wahrheit woanders zu finden ist. So ist es für mich ein Ansporn, die Lehren des Urchristentums bekannt zu machen, zum Beispiel durch das Verteilen der Broschüren.
1: Täglich werden auch gratis Leseproben und Botschaften der Wahrheit in vielen Sprachen in der ganzen Welt über Internetshops und weitere Plattformen bestellt oder heruntergeladen, durch die viele Menschen die Lehre des freien Geistes kennenlernen können, für alle Lebensbereiche. Viele Leseproben werden auch in Läden, Büchereien, Praxen und so weiter ausgelegt, sodass interessierte Menschen sie frei mitnehmen können. Ein weiteres Mal aus Südamerika, aus Chile, erreichte uns die folgende Nachricht. Immer wieder habe ich in diesem Jahr gehört, dass die neue Zeit, ein neues Zeitalter begonnen hat. Das macht mir großen Mut und bestärkt mich in der Aufgabe, Gott in mir, Gott in meinem Nächsten. Ich schaue mir die Sendungen im Fernsehen an und versuche, so viel wie möglich zu verstehen, um Christus in diesem irdischen Leben Schritt für Schritt zu folgen. Wie es in einer der Sendungen heißt, sind wir gefragt. Es liegt an mir, an den Entscheidungen, die ich in jeder Situation des Tages treffe. Ich will nicht leugnen, dass ich in diesem Jahr Höhen und Tiefen erlebt habe, aber ich suche immer wieder nach der Verbindung Gott in uns. Wenn ich kann, ziehe ich mich in die Stille einer Ecke meines Gartens zurück, um nachzudenken und zu beten. Und immer kommt eine Hilfe. Ich verabschiede mich von Ihnen und fühle mich auf dem Weg Gott in uns verbunden. Auch über weitere Wege der Verbreitung wie E-Books,

0: Ägypten, Finnland, Indien, Thailand, Kambodscha, Vietnam, Malaysia, Philippinen, Timor-Leste, Japan, Australien oder Papua-Neuguinea. Von der Elfenbeinküste berichtet zum Beispiel ein Leser: Dank der E-Books lerne ich von Tag zu Tag ein freieres und bewussteres Leben zu führen. Ich bin sehr glücklich.
1: All diese großen Offenbarungen und Lehren sind wahre Geschenke aus der geistigen Welt durch das prophetische Wort. Und darüber hinaus gibt es besondere Offenbarungen, die an die kleinen und jungen Menschen und ihre Eltern gerichtet sind, sowie an all jene, die sich ein kindliches Herz bewahrt haben. Es sind Erzählungen und Hinweise von Liobani, einem Geistwesen aus dem Reich Gottes, eine Tochter aus dem Weisheitsstrahl, die uns, klein und groß, die höchste Weisheit des Himmels in einfachen Worten nahebringt. Die Reaktion der Kinder auf Liobanis Hinweise lässt nicht lange auf sich warten. Liobani hat gesagt, und schon hört man auf zu streiten oder lernt auf der Stelle mit seinem Kameraden zu teilen. Auch Steine, Pflanzen, Bäume und alle Tiere werden sofort als echte Freunde angesehen. Aus diesen Erzählungen, Lehren und wertvollen Hilfen ist eine einzigartige Schule entstanden. Eine Schule für das Leben, die Liobani-Schule Sophia für Klein und Groß, die auf begeisterte Resonanz stößt. Das berichtet ein junger Mann aus Uganda, der sich nicht nur über die Lehren Liobanis freut, sondern sich auch bemüht, sie an die Kleinsten weiterzugeben. Er sagt: Auch mir haben diese Lehren von Liobani geholfen, das Leben zu verstehen und mich in verschiedenen Situationen richtig zu verhalten, mit allen Menschen gut umzugehen, da ich auch lerne, wie man Konflikte löst. Diese Lehren geben mir die Hoffnung, dass ich auch dazu beitragen kann, dass andere um mich herum glücklicher werden. Ich selbst lebe glücklicher als vorher und habe jetzt den Wunsch, anderen mehr und mehr zu helfen. Ich danke Liobani für diese Botschaft des Lichts, die in die ganze Welt hinausgeht. Ich betreue Kinder und wir lesen zusammen die Bücher von Liobani. Die Kinder schätzen die Lehre von Liobani sehr. Sie verstehen es Schritt für Schritt. Sie sagen, dass sie dadurch lernen, gut miteinander zu spielen, gut miteinander zu reden, ohne zu streiten. Das ermutigt mich, weiterzumachen. Sie lernen, die 10 Gebote in der Praxis umzusetzen. Sie lernen, einander zu lieben, indem sie teilen, was sie haben. Jetzt lieben sie es, die Tiere zu sehen und mit ihnen zu spielen. Eine Lehrerin in ihrer Schule berichtete, dass eine ihrer Schülerinnen erklärt hat, dass man Insekten, die einen stören, nicht töten, sondern nur vertreiben soll. Die Kinder wissen jetzt, dass die Tiere nicht ihre Feinde sind, sondern ihre Freunde, und sie respektieren sie und respektieren sich auch gegenseitig als Brüder und Schwestern.
2: Auch aus Togo erreichten uns einige Zeilen, die beschreiben, was die Kinder dort von Liobani lernen. Vor einigen Tagen waren wir mit unseren Familien auf dem Land. Mit den Kindern sprachen wir über das, was Liobani uns lehrt, dass wir eine Einheit bilden mit unserer Mutter Erde, die uns trägt und respektiert und geliebt werden möchte. Gemeinsam stellten wir Wassertränken auf. Es war eine große Freude für die Kinder, unseren Brüdern und Schwestern, den Tieren zu helfen.

0: helfen. Wir werden diese gute Erfahrung regelmäßig mit Ihnen wiederholen, um die Einheit untereinander und mit der Natur zu stärken für das neue Zeitalter. Ähnliches wird aus Burundi berichtet. Wir sprechen regelmäßig mit den Kindern über das, was Liobani in ihren Büchern lehrt, oder lesen ihnen eine Geschichte vor. Ihnen gefiel zum Beispiel die Geschichte vom Rotkehlchen sehr, in der ein Kind einen kleinen Vogel rettet. Die älteren Kinder erzählten, welche Erfahrungen sie mit Vögeln gemacht hatten und wie sie sie jetzt nach der Geschichte betrachten. Das ist wirklich schön. Die Spaziergänge in der Natur sind für die Kinder eine tolle Sache. Sie machen neue Erfahrungen. Die Kinder lieben es, die Obstbäume, die wir gemeinsam gepflanzt haben, zu pflegen und zu gießen. Auch die Eltern können, wie schon gesagt, von Liobani vieles lernen. Aus Kolumbien schrieb jemand: Ich wollte kurz über die wertvollen Bücher von Liobani berichten. Ich habe sie alle drei gelesen und sie waren und sind mir eine große Hilfe, meine Kinder besser zu verstehen und sie besser begleiten zu können. Vielen Dank.
1: Liebe Zuschauer, liebe Zuschauerinnen, die ausgewählten Rückmeldungen, die wir hier vortragen, sind nur ein ganz kleiner Teil der Zuschriften, die uns erreichen. Das Interesse an den Inhalten der Bücher ist auch in Europa riesengroß. In Frankreich, Spanien, Italien, in Russland, Polen, der Ukraine, in der Schweiz, in Österreich, Luxemburg und zahlreichen weiteren europäischen Ländern. So kam ein weiterer Bericht aus Spanien von Menschen, die einen Bücherstand auf einer Buchmesse hatten. Eine Besucherin der Buchmesse war begeistert, als sie die Liobani-Bücher sah. Sie blieb am Stand und schlug das Buch immer wieder auf und las die entsprechende Seite. Dieses Buch ist unglaublich. Es ist, als ob es direkt zu mir sprechen würde. Ich habe gerade genau eine Situation erlebt, wie es hier steht. Und wie einfach und effektiv ist die Lösung. So etwas ist mir noch nie mit einem Buch passiert. Alles, was hier steht, ist die Wahrheit. Diese Bücher sind etwas ganz Besonderes. Was für ein Glück, dass ich sie gefunden habe. Ich habe sie für meine Enkelinnen gekauft. In unserer Familie mögen wir generell keine Themen über Gott, aber ich denke, das hier ist etwas anderes. Es ist so, dass die Menschen den Namen Gott immer noch mit Religionen in Verbindung bringen. Es ist wirklich eine Schande. Es ist klar, dass der Gott, der in diesen Büchern zu lesen ist, der Gott der Wahrheit ist und nicht der Gott der Religionen. Diese Bücher sind wahre Schätze. Das Wort des freien Geistes ist in Tausenden von Buchhandlungen weltweit zu finden. Von den größten internationalen Buchketten und Großhandlungen bis hin zu vielen der kleinen, regionalen und lokalen Buchläden in unzähligen Ländern in ganz Europa, Amerika, Afrika und Asien. Mehr und mehr Menschen in allen Kulturen weltweit haben Fragen und suchen wahrhaftige Antworten, die sie dankbar in den Büchern finden. Oft sagt einer es dem anderen weiter und die Bücher werden weitergegeben. So berichten Urchristen aus Kolumbien. Immer mehr junge Menschen sind sehr interessiert an den Themen der Broschüren, wie zum Beispiel der Reinkarnation, und erzählen, dass sie immer weniger an Kirchen und Religionen glauben.
2: Aus den USA kam folgende dankbare Rückmeldung. Ich bin sehr, sehr dankbar für das Wort und möchte die Wahrheit an suchende Menschen weitergeben. Gott Vaters heiliges Wort und die tiefgründigen Erklärungen von Christus helfen mir, mein Denken und Fühlen und meine Handlungen zu verändern. Ich bin auch so dankbar, dass ich Menschen gefunden habe, die ebenfalls nach der Wahrheit streben und dass wir gemeinsam wachsen können, indem wir unsere Erfahrungen miteinander teilen. Ein herzliches Dankeschön an Gabriele für ihre unermüdliche Arbeit und ihre Standfestigkeit und an Gottvater und seinen geliebten Sohn Christus. Ich danke auch Bruder Emanuel für seine Unterstützung der Prophetin Gottes im Namen von und für Gottvater und Christus. Und aus Spanien? Jedes Jahr werden wir mit einer Fülle neuer Bücher beschenkt. Es ist ein mächtiges Werk, das unsere Schwester gebracht hat und bringt. Eine besondere Freude war, die neue Auflage des Buches »Der innere Weg« zu erhalten. Ich bin auf einen Satz gestoßen, der sinngemäß lautet: Wir sind nicht zufällig irgendwo, wenn etwas geschieht, sondern wir sind da, um zu lernen. Danke an die göttliche Weisheit für diese Schätze. Ich denke oft an die Tage, an denen du, Gabriele, hier in Melilla warst. Diese Reisen waren für dich sicher anstrengender, als wir es uns vorstellen können. Jeden Tag verstehe ich etwas mehr die Bedeutung deiner Reise und der Offenbarung, die du hier in Nordafrika gegeben hast. Melilla ist eine Durchlaufstelle für viele Menschen zum und aus dem afrikanischen Kontinent. Wir unterstützen Radiosender, die alles senden, was über dich vom Himmel auf diese Erde und auch in diese Ecke Afrikas kommt. Wir wissen nicht, welche Auswirkungen es hat, aber wir wissen, dass Christus sein Wort in die ganze Atmosphäre ausstrahlt.
0: Viele Menschen werden über öffentliche Bücherschränke, in die jeder Bücher hineinstellen oder auch daraus entnehmen kann, auf die Lehre des freien Geistes aufmerksam. Es gibt sie mittlerweile in fast jedem Ort in Deutschland und viele auch im Ausland. So werden alte Telefonzellen, Holzhäuschen oder Glasvitrinen zu kostenlosen Buchtauschbörsen, über die im Jahr 2023 allein in Deutschland 1340 Bücher weitergegeben werden konnten. Wir zeigen Ihnen einige dieser Bücherschränke aus Deutschland in Form einer Telefonzelle, einen Bücherschrank aus Spanien, aus Polen oder auch ein öffentlicher Bücherschrank aus Frankreich, von wo aus uns folgender Bericht erreichte. Es ist mir immer eine große Freude, die Bücher mit den Lehren des Urchristentums in die Bücherschränke für andere zu stellen. Ich bin sehr glücklich, dass ich die Chance hatte, die Lehren des freien Geistes kennenzulernen. Ich lerne viel daraus, vor allem, dass alles Energie ist und keine Energie verloren geht. Und dass wir selbst entschieden haben, auf die Erde zu kommen. Wer sonst spricht so klar über Reinkarnation, dass nichts verloren geht, dass Religionen nichts mit Gott zu tun haben und die vielen weiteren Aspekte der Lehre, die uns offenbart werden? Ich habe nach dem Sinn meines Lebens gesucht und endlich gefunden, warum ich auf der Erde bin. Durch die schrittweise Umsetzung der Lehren fühle ich mich aktiver, präsenter und selbstbewusster. Und das verdanke ich Gott und der Lehre der Prophetin Gottes. Es gibt so viel, wofür ich dankbar bin.
1: Sein Wort der unendlichen Liebe, das zum Vater Mutter Gott führt, ist da. Es ist überall.